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1: Okay, lass uns einfach anfangen. Ja, yeah, ja, yeah, okay. Hey, das ist ein Song für mein Baby, okay?

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0: Ein sanfter Sommerregen prasselt da in unser Ohr von Army Warning und Carlo 5. Deutschlandfunk Nova ist hier um ganz genau 6 Uhr in einer Sekunde. Aber Timo Oberhauser ist schon bereit. Hi.
1: Guten Morgen.
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3: In Monschau in Nordrhein-Westfalen mussten am Abend etwa 30 Menschen aus ihren Häusern raus wegen des Waldbrandes im Naturschutzgebiet Hohes Venn in Belgien. Das Feuer war bis etwa 300 Meter an die deutsche Grenze rangerückt. Mittlerweile kommen die Flammen aber wohl nicht mehr näher. In Belgien haben Einsatzkräfte auch in der Nacht versucht, den Großbrand unter Kontrolle zu bringen. Weil sich der Wind zuletzt ständig gedreht hat, sind die Löscharbeiten schwierig. Im Hohen Venn brennen aktuell rund 3000 Hektar. Die Behörden sprechen vom größten Waldbrand in der Geschichte Belgiens. Die EU will offenbar mehr Druck auf Russland machen. Die Außenbeauftragte Kaja Kallas hat in der Zeitung Welt angekündigt, die Sanktionen gegen Russland deutlich auszuweiten. Sie spricht von der umfangreichsten Liste, seit das Land mit den Angriffen auf die Ukraine begonnen hat. Laut Kallas wird sich dadurch zum Beispiel die Zahl der sanktionierten russischen Personen, Unternehmen und Organisationen um ein Drittel erhöhen. Die EU hat seit Kriegsbeginn vor 4,5 Jahren schon 21 Sanktionspakete gegen Russland in Kraft gesetzt. Sie will damit das Land dazu bringen, seinen Krieg gegen die Ukraine zu beenden. In den letzten Monaten hat Russland die Ukraine wieder besonders heftig angegriffen. Die Vereinten Nationen sagen, im Juli sind dabei so viele Zivilisten getötet worden wie schon lange nicht mehr in einem Monat. Bundesfinanzminister Lars Klingbeil will, dass Startups in Deutschland mehr unterstützt werden. Der SPD-Politiker plant dafür bessere Steuerbedingungen. Klingbeil hat im Redaktionsnetzwerk Deutschland gesagt, dass die Regierung dafür sorgen will, dass deutlich mehr privates Kapital in junge, innovative Unternehmen fließt. Zusätzliches Kapital gilt als Voraussetzung dafür, dass Startups recht schnell den nächsten Wachstumsschritt machen können und nicht schon in der frühen Phase scheitern. Klingbeil will sich heute mit rund 70 Firmen aus der ostdeutschen Startup-Szene zusammensetzen und über ihre Situation sprechen. Am letzten Tag der Leichtathletik-EM hat das deutsche Team noch einige Medaillen geholt. Frederik Ruppert sicherte sich Gold über 3000 Meter Hindernis. Karl Bebendorf gewann Bronze. Julia Ulbricht gewann Silber im Speerwurf. Und in der 4x100 Meter Mixstaffel holte Deutschland ebenfalls Silber. Im Medaillenspiegel liegt Deutschland auf Platz 3 hinter Italien und Großbritannien.
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3: In Brandenburg, Sachsen und auch im südöstlichen Bayern, da kann es schwere Gewitter geben. Der Deutsche Wetterdienst warnt da vor Unwettern. Ansonsten sind später auch mal sonnige Phasen möglich und deutlich kühler, Höchstwerte 19 bis 27 Grad.
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0: Guten Morgen.
4: Moin zusammen.
0: Die Urlaubsvertretung ist noch eine Woche am Start.
4: Woche zwei,
0: aber ich habe ja am Freitag quasi schon für unser leibliches Wohl wieder gesorgt. Habe ich dich schon prepared, habe dir ein Foto geschickt, habe gesagt, es ist alles bereit für Montagmorgen. Der Kaffee ist eingekauft.
4: Du hast ihn Freitag gekauft und du hast ihn schon in deinen Rucksack gemacht.
0: In meine Arbeitstasche ist der schon gewandert, weil ich dachte, am Montagmorgen werde ich den vergessen. Und wenn es hier morgens um 5 keinen Kaffee gibt, wenn wir hier starten.
4: Wie sehr willst du dein Leben eigentlich im Griff haben?
0: Da ist die Woche direkt am Arsch, weißt du, das will man ja nicht.
4: Ich hätte den Kaffee Samstag Nachmittag

0: Tommy Richmond mit Changes. Deutschlandfunk Nova ist hier um 10 nach 6.
1: Und für mich war das wirklich immer die Legende, ne? Obwohl ich auch zu seinen Lebzeiten von ihm nichts mitbekommen habe. Im Hip-Hop einer der größten Namen jemals, auch 30 Jahre nach seinem Tod noch. Tupac.

0: Er ist aber vor knapp 30 Jahren ermordet worden, Tupac. 1996 in Las Vegas, in seinem Auto sitzend, während er an der Ampel stand. Und danach gab es jahrzehntelang keine Fortschritte in den Ermittlungen.
1: However, we never had the necessary evidence to bring this case forward and present it for criminal charges.
0: Das sagt Mordermittler Jason Johansson. Also man wusste, wie die Tat abgelaufen ist, aber man konnte es halt niemandem nachweisen. Jetzt, 30 Jahre später, könnte sich das ändern. Der Mordfall könnte in Teilen aufgeklärt werden. Starten nämlich heute die Eröffnungsplädoyers vor Gericht in Las Vegas gegen den Ex-Bandenchef Dwayne Davis. Ihm wird vorgeworfen, den Mord organisiert zu haben. Details zum Prozess hört ihr in ein paar Minuten.
2: Ja, das ist Montagmorgen, das Wochenende liegt gerade hinter uns und dass das für viele von uns eine gute Zeit war, hat natürlich auch viel mit unseren FreundInnen zu tun, klar.
3: Abschalten vom Alltag, von zu Hause, das ist besser, wenn man teilen kann, oder? Ob sein Leid oder sein Glück oder sein was auch immer, ne?
2: Ja, das sagt zum Beispiel Lisa aus Berlin, Freunde tun uns gut und sogar unserer Gesundheit.
0: So.
2: Haben wir vielleicht vorher schon geahnt, aber das hat jetzt auch eine weltweite Umfrage bestätigt. Menschen mit guten Freundschaften und engen sozialen Kontakten, die mit ihren sozialen Beziehungen auch wirklich happy sind, sind halt glücklicher als Menschen oder denen geht es generell besser als Menschen, bei denen es nicht so ist. Und zwar psychisch und körperlich geht es uns dann besser. Was es damit auf sich hat, sprechen wir gleich drüber um kurz nach 6:30.
0: Ist bei euch das Krankenhaus klimatisiert? Gibt's Trinkbrunnen in der Stadt? Wie werden Obdachlose geschützt, wenn es so richtig heiß wird? Das sind alles Teile von Hitzeaktionsplänen. Für die sind in Deutschland aber Länder und Kommunen zuständig. Jetzt sagen viele Kommunen aber, Leute, wir können uns das gar nicht alles leisten. Der Sommer ist einfach zu krass gewesen. Das ist zu teuer. Und SPD-Umweltminister Carsten Schneider, der sagt auch, wir müssen was tun. Es braucht eine Grundgesetzänderung, damit der Bund mehr eingreifen kann.
4: Ich möchte, dass wir im Grundgesetz eine Möglichkeit schaffen, dass der Bund eine Kompetenz für Handlung, Taten, aber auch Ausgaben hat. Das haben wir bisher nicht. Wir sind in vielerlei Punkten die Hände gebunden.
0: Und jetzt haben die SPD-Bundesministerien einen Hitzeaktionsplan vorgelegt, in dem unter anderem Hitzeschutz eben im Grundgesetz verankert werden soll. Es sind noch andere Änderungen geplant. Das Problem ist aber, die Union, der Koalitionspartner, der macht da nicht so richtig mit. Was da genau geplant ist, sprechen wir drüber mit unserer Korrespondentin aus dem Hauptstadtstudio um kurz nach 7.
2: Ali Neumann ist das.

0: Klingt fast, als wäre der von ABBA inspiriert, finde ich. C'est la vie von Dagny haben wir gehört bei Deutschlandfunk Nova. 6.20 Uhr ist es. Und er gilt ja bis heute als einer der größten Rapper der Geschichte. Ein legendärer Artist, der bis heute immer noch neue Fans dazu bekommt, obwohl er schon seit 30 Jahren tot ist. Es geht natürlich um Tupac. Erschossen 1996, da war er gerade mal 25 Jahre alt.
1: Ja, trotzdem bis heute eine absolute Legende und lange hat man sich gefragt, wer war's? Und da wurden viele Namen reingeworfen. Erst letztes Jahr gab es in der Netflix-Doku über den Producer Diddy neue Details. Auch dessen Name wurde da erwähnt. Jetzt könnte der Mordfall in Teilen aufgeklärt werden. Es gibt heute die Eröffnungsplädoyers in dem Prozess. Angeklagt ist der Ex-Bandenchef Dwayne Davis. Antje Sieb, unsere Korrespondentin in LA, die beobachtet den Prozess für uns, in dem heute die Eröffnungsplädoyers gehalten werden sollen. Wir haben kurz vor der Sendung mit ihr gesprochen und ich habe sie erstmal gefragt, Antje, 30 Jahre ist es ja jetzt her. Was ist denn passiert, dass es jetzt so lang nach der Tat überhaupt zu einer Anklage kommt?
2: Ja, dafür ist eigentlich der Angeklagte selber verantwortlich. Nochmal ganz kurz zur Erinnerung, das war ja so eine Art Drive-by-Shooting damals. Also Tupac saß in einem Auto und geschossen wurde aus einem anderen Wagen. Die Ermittler kamen lange, lange nicht weiter und vor einigen Jahren kam eben Bewegung rein, weil der Angeklagte, der Mann, den kennt man als auch als Keef D, der hat vor einigen Jahren ein Buch veröffentlicht, seine Memoiren, und hat auch immer wieder Interviews gegeben und hat gesagt, er hätte im Auto der Täter gesessen und hätte auch dem eigentlichen Schützen die Waffe gegeben. Und das hat dann zu neuen Ermittlungen geführt, vor 3 Jahren zu einer Anklage und am Ende jetzt eben zum Prozess. Und der Vorwurf ist nicht, dass er selber geschossen hat, aber eben, dass er die Tat organisiert hat. Und der eigentliche Schütze, davon gehen die Ermittler eigentlich aus, ist tot, genau wie die anderen 2 Männer, die da noch mit im Wagen gesessen haben sollen.
1: Das ist ja erstmal relativ, ich sag mal, selbstbewusst, so offen darüber zu sprechen, dass man da mit dabei war. Um die Verstrickung von ihm so ein bisschen zu verstehen, vielleicht brauchen wir noch ein bisschen mehr Hintergrund zum Fall. Also was müssen wir jetzt rund um den Mord wissen?
2: Also der Hintergrund, das sollen tatsächlich Streitigkeiten zwischen feindlichen Gangs gewesen sein, vor allem aus Compton bei Los Angeles. Tupac war zwar eigentlich gar nicht aus der Gegend, aber sagen die Ermittler, der war über sein damaliges Label Death Row in die Sache verstrickt. Weil darüber soll es Verbindung zu einer Gang, den Mobby Rue Bloods, gegeben haben. Und der Mann, der vor Gericht steht, der gilt als ehemaliges Gangmitglied oder sogar Gangleader von einer anderen Gang, den Southside Crips. Und diese Rivalitäten, die stehen also im Hintergrund. Und die waren jetzt alle an dem Abend in Las Vegas wegen eines Boxkampfs von Mike Tyson. Hm. Und waren sich dann am selben Tag schon, waren die aneinander geraten. Davon gibt's auch Videoaufnahmen von der Überwachungskamera. Dabei war auch Tupac beteiligt. Und die These ist jetzt, dass die tödlichen Schüsse am Ende die Reaktion auf diese Auseinandersetzung waren, sozusagen die Rache dafür.
1: Man hat viel gehört in den letzten Jahren immer über Person X könnte mit dem Tupac-Mord zu tun haben. Ich weiß, um Diddy gab es in der Doku auch Gerüchte. Wie wahrscheinlich scheint es denn, dass der Angeklagte, der selbst sagt oder gesagt hat, er war involviert in diesem Fall, dass er tatsächlich in den Mord verstrickt ist?
2: Ja, man kann das schon wahrscheinlich finden, sonst wäre der Fall gar nicht vor Gericht. Ja. Aber um ihn wirklich zu verurteilen, müssen 12 Jurymitglieder sich einig sein, aha, dass er zweifelsfrei schuldig ist. Das ist bei so einem alten Fall ja auch gar nicht so einfach. Also die Waffe, das Auto, das hat die Polizei alles nie gefunden. Viele Beteiligte leben nicht mehr. Also da wird es viel um die Frage gehen, was hat der jetzt wann gesagt, wie glaubwürdig ist das? Weil mittlerweile hat er in Interviews aus der Haft zum Beispiel auch gesagt, er hätte das Buch gar nicht selber geschrieben und manche Dinge eben auch nur gesagt, um das Buch zu promoten, um das zu verkaufen. Und er sei auch an dem Abend gar nicht in Las Vegas gewesen.
1: Ja gut, Buchpromo ist wichtig. Ob man dann sagen soll, man war im Mord involviert, ist was anderes. Jetzt muss man sagen, Antje, Tupac war damals der bekannteste Rapper der Welt. Um diesen Tod gab es viele Gerüchte, viele Stories. Jetzt 30 Jahre später, wie viel Aufmerksamkeit kriegt dieser Mordprozess in den USA?
2: Der kriegt immer noch viel Aufmerksamkeit. Also vorab in den Medien, die Plätze im Gerichtssaal, die müssen täglich verlost werden, weil da viele Leute rein wollen. Der Mordfall war einfach ein Riesending. Damals in den 90ern wurde ja auch viel geredet über diese Hip-Hop-Rivalität zwischen Ost- und Westküste. Mhm. Und Tupac war eben an der Westküste unter Vertrag. Und ein halbes Jahr nach diesem Mord ist ja in Los Angeles ein Rapstar von der Ostküste, Notorious B.I.G., erschossen worden. Auch aus dem Auto. Der Fall gilt weiterhin als ungelöst. Und es gab wahnsinnig viele Spekulationen, auch über einen möglichen Zusammenhang der Fälle und wer da alles rein verwickelt sein könnte. Dafür gab es aber nie Beweise. Und jetzt landet eben Tuvaks Fall zumindest vor Gericht. Wie viele Fragen das tatsächlich dann klären kann nach all den Jahren, das muss man tatsächlich abwarten. Aber das Interesse ist natürlich riesig.
0: Antje Sieb hat uns die Infos gegeben zum Prozessauftakt um den Mord an Rapper Tupac. Und wenn ihr da nochmal einen richtigen Deep Dive reinmachen wollt und nochmal kapieren wollt, wie war das mit East Coast, West Coast, was für ein Beef gab's da eigentlich alles, wer ist da alles irgendwie mal ermordet worden und welchen crazy Einfluss hat Tupac bis heute im Hip-Hop, dann hört ihr nochmal rein in unsere Folge Eine Stunde History dazu von vor 5 Jahren, als sich sein Tod zum 25. Mal gejährt hat. Die Wombats hören wir jetzt. Moving to New York. Deutsche Funk Nova hier.

0: aus dem Süden Londons. Sky Newman, Man of the House ist das. 6:30 Uhr haben wir's. Ekin Yilmaz ist am Start für uns. Hi Ekin.
1: Hallo.
0: Und informiert euch über alles, was ihr aus der Welt so mitbekommen haben müsst.
2: 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In Monschau in Nordrhein-Westfalen mussten am Abend etwa 30 Menschen aus ihren Häusern raus, wegen des Waldbrandes im Naturschutzgebiet Hohes Venn in Belgien. Das Feuer war bis etwa 300 Meter an die deutsche Grenze rangerückt. Mittlerweile kommen die Flammen aber wohl nicht mehr näher. In Belgien haben Einsatzkräfte auch in der Nacht versucht, den Großbrand unter Kontrolle zu bringen. Weil sich der Wind ständig dreht, sind die Löscharbeiten schwierig. Im Hohen Venn brennen aktuell rund 3000 Hektar. Die Behörden sprechen vom größten Waldbrand in der Geschichte Belgiens. Eine gemeinsame Militärübung von Südkorea und den USA hat in Seoul begonnen. Beide Länder trainieren jedes Jahr zusammen ihre gemeinsame Verteidigungsfähigkeit. US-Präsident Donald Trump hatte kurz vor dem Start angekündigt, die Übungen in Zukunft deutlich zu verkleinern. Auf Truth Social schreibt er, dass sie zu teuer sind und ein feindliches Signal an Nordkorea senden. Das kommunistische Nordkorea sieht die USA und Südkorea als Bedrohung. Umgekehrt betrachten die beiden Länder Nordkoreas Atomwaffen und Drohungen als Gefahr. Südkorea und die USA sind seit über 70 Jahren Verbündete. Die USA haben zugesagt, das demokratische Südkorea im Falle eines Angriffs zu unterstützen und haben Truppen im Land stationiert. Beim letzten Tag der Leichtathletik-EM konnte das deutsche Team noch einige Medaillen holen. Frederik Ruppert sicherte sich Gold über 3000 Meter Hindernis. Karl Bebendorf gewann Bronze. Julia Ulbricht gewann Silber im Speerwurf. Und in der 4x100 Meter Mixed-Staffel holte Deutschland ebenfalls Silber. Im Medaillenspiegel liegt Deutschland auf Platz 3 hinter Italien und Großbritannien.
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2: Im Iran gibt es laut Medienberichten jetzt Prämien für jeden gefangenen oder getöteten US-Soldaten. Nach einem Bericht des Nachrichtenportals Awash verspricht die iranische Armee ein Kopfgeld von umgerechnet 25.000 Euro pro Soldaten. Wenn iranische Frauen US-Soldaten ausliefern oder töten, sollen sie das Doppelte bekommen. Den Berichten zufolge hat das der Oberbefehlshaber der regulären iranischen Armee bestimmt. Allerdings gibt es aktuell keine Berichte über US-Bodentruppen im Iran. Der Schritt kommt, nachdem sich die Gespräche über ein Ende des Krieges zwischen den USA und Iran bisher immer wieder zerschlagen haben.
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2: In Brandenburg und Sachsen kann es schwere Gewitter geben und auch im südöstlichen Bayern fallen die Gewitter etwas stärker aus und es ist sehr windig. Insgesamt ist es in Deutschland nicht mehr so heiß wie zuletzt, aber die Sonne scheint zwischendurch immer wieder vorbei. Höchstwerte 19 bis 27 Grad.
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4: Moin, moin.
5: Guten Morgen. Und du hast das Wochenende hoffentlich gut überstanden.
0: Es geht so.
5: Es geht so,
0: ehrlich gesagt.
5: Weil ich nicht dabei war.
0: Das ist es wahrscheinlich. Ich hab zu viel aufholen wollen, glaube ich, von der Woche, zu viel Sport gemacht. Und jetzt bin ich irgendwie nicht nur geistig kaputt, sondern körperlich auch noch.
5: Ich hätte dir fast einen Screenshot geschickt. Wir haben letzte Woche drüber unterhalten. Tracking und so weiter. Ja. Ne? Und ja, letzte Woche nach dem Frühdienst lag ich vielleicht ein bisschen mehr rum als sonst üblich. Ja, da ging es so ein bisschen runter mit hier jetzt 10.000 Schritte Ziel und so ein Gedöns. Und am Wochenende war ich dann wiederum so viel unterwegs, dass meine App so eine Push rausgeschickt hat. Oh, dein Aktivitätslevel hat sich geändert.
0: Lebst du noch? Bist du krank?
5: Jetzt ist er schockiert, dass ich mich noch mal bewege nach 5 Tagen Frühdienst.
0: Aber was gut für dich ist, wir haben ja mal bei Deutschlandfunk Nova drüber gesprochen, dass auch 6.000 Schritte okay sind. Es müssen gar nicht diese 10
5: selbst
0: sein.
5: Selbst die habe ich manchmal nicht getan.
0: Ja, man kann auch nicht jeden Tag abliefern. Dafür ist das Wochenende da.
5: Ich musste ablegen letzte Woche auf der Couch.
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0: User Kicks, Rachel Chinuri, das ist schon wieder das erste Versprecherpotenzial der Woche. Follow Excitement bei Deutschlandfunk Nova. Und wie schön ist dieses Gefühl einfach?
1: Die Person meldet sich immer dann, wenn ich es gerade brauche. Wenn ich gerade eine schwierige Situation habe, dann kriege ich da von alleine Unterstützung angeboten, was ich jetzt so als, ich sag mal, ein bisschen stolzer Mensch jetzt nicht eingefordert hätte von alleine. Und das ist schon ein bisschen rührend. Bin ich sehr dankbar für.
2: Sweet.
0: Genau so Freunde braucht man halt auch, ne?
2: Sagt telepathisch.
0: Hier, ja, auf jeden Fall. Die sich melden, wenn sie es spüren. Das sagt hier Elisa aus Berlin. Und was sie beschreibt, das zeigt auch eine weltweite Umfrage. Menschen, die enge Freunde haben, die starke soziale Kontakte pflegen, die fühlen sich glücklich, gesund und es geht ihnen potenziell besser.
2: Ja, Deutschlandfunk Nova-Reporterin Nora Wilke hat sich diese Untersuchung für uns mal angeguckt. Nora, was sind denn da so die wichtigsten Ergebnisse?
3: Die Umfrage zeigt, dass es Menschen mit guten Freunden, ne, engen sozialen Kontakten eben deutlich besser geht als Menschen, die mit ihren sozialen Beziehungen eher nicht so happy sind. Und zwar physisch und auch körperlich besser. Das fand ich krass. Die Daten kommen aus der sogenannten Global Flourishing Study. Über 200.000 Menschen wurden da befragt, weltweit. Das gilt also kulturübergreifend.
2: Jetzt hast du eine Straßenumfrage gemacht. Was meinten die Leute da? Fühlen die das auch so?
3: Ja, komplett. Also Lisa aus Berlin fühlt sich psychisch zum Beispiel viel stärker, auch durch ihre Freunde.
4: Naja, du bist ja dann motivierter in dem, was du gerade machst, auch weiterzumachen. Und so, wenn du weißt, ey, egal was ist, am Ende treffe ich mich mit der oder dem und dann geht's mir besser.
3: Ja, als selbstständige Schauspielerin hätte sie sich manche Karrieresteps echt gar nicht getraut ohne ihre Freunde, sagt Lisa. Auch Georgios aus Berlin geben Freunde.
5: Mut, Kraft, sehr viel Durchhaltevermögen. Ich weiß, worauf ich mich verlassen kann. Ich weiß, dass ich Menschen um mich rum habe, auf die ich immer wieder zurückkommen kann, wenn es mir auch mal nicht so gut geht. Von daher geben sie mir auch Halt, einfach im Alltag.
3: Georgios spürt auch, dass Freunde ihn körperlich gesund halten.
0: Okay, was meint er damit?
3: Ja, also er meinte, sie motivieren ihn zum Beispiel oft.
5: Freunde sind auch dazu da, dass man gemeinsame Aktivitäten macht. Vielleicht animieren sie dazu, dass man gemeinsam vielleicht mal Sport macht oder auch sich gemeinsam hinsetzt und Brettspiele spielt. Irgendwas Schönes, was dem Körper sozusagen auch Kraft gibt.
3: Ja, das hat Georgios in schweren Phasen auch echt schon geholfen, meint er, wenn Freunde irgendwie sagen, komm, wir müssen jetzt einfach mal wieder ein Wochenende rausfahren zum Beispiel. Die Untersuchung hat sogar gezeigt, dass Freundschaften sich stärker auf unser Wohlbefinden auswirken als familiäre Beziehungen.
0: Ah, krass, okay. Das heißt eigentlich, egal was ich habe, wenn es mir nicht gut geht, einfach mehr Freunde finden.
3: Nee, also so kann man das auch nicht sagen. Die Studie hat da jetzt keine kausale Beziehung nachgewiesen, ne? Also sie hat nicht gezeigt, dass gute Freunde jetzt deine Gesundheit direkt verbessern, sondern nur in Anführungszeichen, dass Menschen mit eh guten Freunden von sich selbst sagen, dass es ihnen besser geht, als welche, die, ne, in dem Bereich eben eher strugglen. Das sind auch alles subjektive Einschätzungen. Also die Studienteilnehmer haben jetzt auch einfach subjektiv sozusagen gesagt, wie gesund sie sich fühlen. Da wurden jetzt keine Gesundheitschecks oder sowas gemacht. Mhm. In der Global Flourishing Study geht es allgemein darum, was Menschen zu einem guten Leben verhilft. Neben Freundschaften hat sich da zum Beispiel auch als positiv erwiesen, verheiratet zu sein und auch religiös zu sein.
2: Mhm. Aber wir können sagen, Zeit mit Freunden zu verbringen, ist nicht nur schön, sondern auch gesund. Erzählt hat uns das Deutschlandfunk Nova-Reporterin Nora Wilker. Und lass doch direkt mal so ein bisschen Liebe da, um damit in die Woche zu starten. Das finde ich immer gut. Erzählt uns, wofür liebt ihr eure Friends am meisten? Wofür seid ihr vielleicht auch dankbar? Wer hat hier bei Deutschlandfunk Nova definitiv mal ein Shoutout verdient? Meldet euch gerne rein per WhatsApp 030 8503 8503 oder über die Deutschlandfunk App im Live-Player. Da geht das natürlich auch.
0: Ich kann natürlich schon mal sagen, du hast das erste Lob verdient die Woche, weil du hast ja den Kaffee mitgebracht.
2: Kaffee mitgebracht.
0: Das ist ganz hervorragend. Dafür widme ich dir Coldplay. In My Place.
2: Dankeschön.
0: Hört ihr jetzt bei Deutschlandfunk Nova.

0: 6.47 Uhr ist es. Ihr hört Deutschlandfunk Nova und es ist ein weiteres freundliches Gesicht hier an diesem Morgen in diesem Studio. Tobi Blum ist es.
1: Morgen.
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3: Wenn wir uns vorstellen, wer vor 2000 Jahren geherrscht hat, dann haben viele direkt das Bild von durchsetzungsfähigen Männern vor Auge. Doch das muss nicht überall so gewesen sein. Ein internationales Forschungsteam unter Leitung der Harvard University hat Eisenzeitgräber aus dem Nordosten Englands untersucht. 500 wurden dort bestattet, teilweise mit ihren Streitwagen. DNA-Analysen zeigen, dass einige der Begrabenen verwandt waren. Und das Überraschende, oft hatten sie dieselbe Mutter, aber unterschiedliche Väter. Deshalb gehen die Forschenden davon aus, dass die Gesellschaft in Britannien matriarchal organisiert war, bevor die Römer kamen. Damals konnten die Frauen an ihrem Geburtsort gelebt haben, während die Männer umhergezogen sind. Vielleicht hatten Frauen sogar mehrere Männer gleichzeitig. Die Studie ist bisher nur als Preprint erschienen, also noch nicht von unabhängigen Forschenden überprüft worden. Hitze und Trockenheit, das ist gerade eins der größten Themen in den Medien in Deutschland. Klar, denn davon sind wir alle irgendwie betroffen. Dürren im Ausland landen dagegen eher selten in der Berichterstattung. Nicht nur in deutschen Medien, sondern auch in vielen anderen Ländern. Das berichtet ein Forscher der Uni Bonn im Fachmagazin Nature Human Behavior. Mit einem britischen Kollegen hat er die weltweite Katastrophenberichterstattung analysiert. Es zeigte sich, gerade Katastrophen, die Folgen des Klimawandels sind, wie Dürren oder Überschwemmungen, landen seltener in ausländischen Medien. Warum genau ist unklar. Generell gilt aber, es wird eher über eine Naturkatastrophe im Ausland berichtet, wenn die plötzlich eintritt, wenn es dramatische Bilder und viele Opfer gibt. Aber auch wenn es enge soziale Verbindungen in das Land gibt. Dazu hatten die Forschenden unter anderem gezählt, wie viele Facebook-Freundschaften zwischen zwei Nationen bestehen.
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0: die Leoniden.
1: Ach, ich liebe sie einfach. I still feel, 6.52 Uhr. Deutschlandfunk Nova ist hier. Über die Grenzzäune klettern, verboten. Über die Grenze schwimmen, das geht klar. Dann darf man euch nicht einfach so zurückschicken. Dieses Gerücht hat Ende Juli in Marokko die Runde gemacht und dafür gesorgt, dass sich massenhaft MarokkanerInnen auf den Weg in die Stadt Ceuta gemacht haben. Eine spanische Exklave in eben Marokko.
2: Und viele sind bei dem Versuch eben ertrunken. Und die meisten Geflüchteten sind auch sofort wieder zurückgeschickt worden. Gibt aber auch einige, die sind noch in Ceuta. Verlässliche Angaben gibt es nicht wirklich. Manche Quellen sprechen davon 5000, andere von deutlich mehr Menschen. Und die Bedingungen, unter denen die leben, sind alles andere als gut.
3: Man muss sich nur ansehen, wie es ihnen auf den Straßen von Ceuta geht, um zu erkennen, dass diese Minderjährigen unter anderen Bedingungen untergebracht werden müssen.
2: Das sagt Spaniens Territorialminister Ángel Víctor Torres.
1: Jetzt vor dem vergangenen Wochenende soll es unter jungen MarokkanerInnen wieder Aufrufe in sozialen Medien gegeben haben, dass man quasi gemeinsam versucht, über die Grenze nach Ceuta zu kommen, obwohl die komplett dicht ist und von massenhaft Militär bewacht wird. Ob es an diesem Wochenende wieder zu einem Massenandrang gekommen ist und wie es aktuell vor Ort aussieht, darüber sprechen wir um 10 nach 8.
2: Darüber haben wir ja letzte Woche auch diskutiert. Was ist passiert? Ist sie gehackt worden? War das Absicht? Letzte Woche großes Thema, seltsame KI-Videos auf dem Insta-Account von Musikerin Paula Hartmann. Also es war alles andere weg. Und dann so mehrere Videos von Kindern, die so ein Angelspiel spielen. Und da hieß es dann unter anderem auch, das Spiel, das traurigste Mädchen der Welt, käme bald raus. Freitagmorgen war dann aber wieder alles beim Alten und kein Kommentar dazu von Paula.
1: Ja, jetzt am Wochenende gab es aber die Auflösung. Sie hat einen Überraschungsauftritt gespielt auf dem MS Dockville, wo sie ihren neuen Song 2 Punkte performt hat.

0: wäre ich gerne dabei gewesen.
1: Ja, ich würde ihn auch gerne jetzt in Gänze hören, ja. Aber es gibt ihn noch nicht. Also wir können den euch leider jetzt nicht spielen. Es gibt nur diesen einen Live-Auftritt von ihr bisher. Aber Paula hat auch ein neues Album angekündigt.
0: So.
1: Kommt im März raus. Auf dem Cover ist dann auch so ein Anglerfisch drauf. Ihr wisst schon, dieser mit der Lampe vorne dran, gell? Der lebt ja eigentlich im tiefen, dunklen Ozean, schwimmt aber auf dem Cover an die Meeresoberfläche. Also ihr checkt die Metapher. Und dieses Album heißt... Das traurigste Mädchen der Welt.
0: Aha.
1: Also da ist der Kreis wieder zu diesen komischen KI-Videos, die da aufgetaucht sind.
0: Ja, Thema Wetter. Es kühlt sich jetzt wirklich ab. Also je nachdem, wo ihr seid, kommt auch richtig viel Regen runter im Süden und Südosten. Da kann es auch mal gewittern. Viele Wolken im Westen, in der Mitte ist es trocken, da kommt dann auch die Sonne raus. Es ist nur einfach nicht mehr über 30 Grad. Wir bewegen uns so, je nachdem, wo ihr halt seid, zwischen 19 und 27.
1: Klingt eigentlich ganz gut, finde

0: denn das Liebe ist bei Deutschlandfunk Nova. 7 Uhr ist es. Ein News-Update gibt es jetzt von Timo Oberhauser. Hi.
1: Guten Morgen.
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3: Im Monschau in Nordrhein-Westfalen mussten am Abend etwa 30 Menschen aus ihren Häusern raus, wegen des Waldbrandes im Naturschutzgebiet Hohes Venn in Belgien. Das Feuer war bis etwa 300 Meter an die deutsche Grenze rangerückt. Mittlerweile kommen die Flammen aber wohl nicht mehr näher. In Belgien haben Einsatzkräfte auch in der Nacht versucht, den Großbrand unter Kontrolle zu bringen. Weil sich der Wind ständig dreht, sind die Löscharbeiten schwierig. Im Hohen Venn brennen aktuell rund 3000 Hektar. Die Behörden sprechen vom größten Waldbrand in der Geschichte Belgiens. Die EU will offenbar mehr Druck auf Russland machen. Die Außenbeauftragte Kaja Kallas hat in der Zeitung Welt angekündigt, die Sanktionen gegen Russland deutlich auszuweiten. Sie spricht von der umfangreichsten Liste, seit das Land mit den Angriffen auf die Ukraine begonnen hat. Laut Kallas wird sich dadurch zum Beispiel die Zahl der sanktionierten russischen Personen, Unternehmen und Organisationen um ein Drittel erhöhen. Die EU hat seit Kriegsbeginn vor 4,5 Jahren schon 21 Sanktionspakete gegen Russland in Kraft gesetzt. Sie will damit das Land dazu bringen, seinen Krieg gegen die Ukraine zu beenden. In den letzten Monaten hat Russland die Ukraine wieder besonders heftig angegriffen. Die Vereinten Nationen sagen, im Juli sind dabei so viele Zivilisten getötet worden wie schon lange nicht mehr in einem Monat. Bundesfinanzminister Lars Klingbeil will, dass Startups in Deutschland mehr unterstützt werden. Der SPD-Politiker plant dafür bessere Steuerbedingungen. Klingbeil hat im Redaktionsnetzwerk Deutschland gesagt, dass die Regierung dafür sorgen will, dass deutlich mehr privates Kapital in junge, innovative Unternehmen fließt. Zusätzliches Kapital gilt als Voraussetzung dafür, dass Startups recht schnell den nächsten Wachstumsschritt machen können und nicht schon in der frühen Phase scheitern. Klingbeil will sich heute mit rund 70 Firmen aus der ostdeutschen Start-up-Szene zusammensetzen und über deren Situation sprechen. Beim letzten Tag der Leichtathletik-EM konnte das deutsche Team noch einige Medaillen holen. Frederik Ruppert sicherte sich Gold über 3000 Meter Hindernis. Karl Bebendorf gewann da Bronze. Julia Ulbricht gewann Silber im Speerwurf. Und in der 4x100 Meter Mixstaffel holte Deutschland ebenfalls Silber. Im Medaillenspiegel liegt Deutschland damit auf Platz 3 hinter Italien und Großbritannien.
2: Das Wetter.
3: In Brandenburg, in Sachsen und auch in Teilen von Bayern, da kann es schwere Gewitter geben. Ansonsten neben vielen Wolken auch mal Chance auf Sonne und nicht mehr so heiß. Höchstwerte 19 bis 27 Grad.
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0: Hallo.
1: Moin.
0: Und ich habe mal gelesen, es gibt so die Theorie, Stichwort Erholung, es gibt so 7 verschiedene Typen der Erholung, also nicht Charaktertypen, sondern es gibt so 7 verschiedene Arten, wie wir uns erholen müssen. Eins davon ist dann zum Beispiel irgendwie schlafen oder auch kreativ sein oder so. Und dazu zählt auch soziale Erholung, was nicht bedeutet, oh mein Gott, ich habe Sozialkater, ich brauche jetzt mal ein bisschen Me-Time.

0: gut tun. Vielleicht ist es auch jemand, der euch am Montagmorgen um 7 Uhr motiviert, irgendwie zum Reformer Pilates zu gehen. Who knows? Meldet euch gerne rein per WhatsApp 030 8503 8503 oder über die Deutschlandfunk-App im Live-Player.
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0: Defibrillator, The Snuts bei Deutschlandfunk Nova. 7:10 haben wir's.
1: Wie läuft's mit der Klimatisierung von Schulen oder Krankenhäusern? Wie schützt man eigentlich alte Menschen, Obdachlose, Kinder, wenn es so richtig heiß wird wie in den letzten Wochen? Was kann man da tun? Sowas entscheiden Bundesländer und Kommunen. Die sagen aber gerade, ja Leute, haben wir kein Geld dafür. Zu viel Dürre, Niedrigpegel, Waldbrände. Der Bund muss helfen.
0: Der kann das aber kaum. Da bräuchte es nämlich eine Grundgesetzänderung. Und Vizekanzler Lars Klingbeil von der SPD sagt auch, es ist Zeit, was zu tun.
2: Leute, wir haben 12.000 Hitzetote diesen Sommer. Wir erleben Niedrigwasser und wir erleben Waldbrände im ganzen Land. Das hat nichts mit schlechtem Wetter zu tun. Das ist der Klimawandel und dagegen muss man politisch etwas machen.
0: Die SPD-Bundesministerien, die haben jetzt einen Hitzeaktionsplan vorgelegt, in dem unter anderem Hitzeschutz im Grundgesetz verankert werden soll. Geplant ist aber auch noch einiges mehr. Friederike Siedler aus dem Hauptstadtstudio hat sich den Plan mal angeschaut. Friederike, da steht ja einiges drin in den 4 Seiten. Schauen wir erstmal auf einen Aspekt, die Akutmaßnahmen. Was ist da geplant?
3: Ja, es soll ein Sofortprogramm Klimaanpassung und Hitzeschutz geben. Da geht es darum, eben die Kommunen zu unterstützen. Ihr habt es gesagt, da geht es auch vor allen Dingen um die sozialen Einrichtungen, Altenpflegeheime, Häuser, in denen behinderte Menschen wohnen. Also Fassade, Dachdämmen, Fenster tauschen, Kühlung einbauen, all das unterstützt werden. Und die SPD guckt aber eben auch auf die Arbeitnehmerinnen und Arbeitnehmer und sagt, es braucht einen modernen Arbeitsschutz, es braucht Prävention. Und wenn dann aber nichts mehr geht, dann soll im Tarifvertrag ein Ausfallgeld vereinbart werden. Also wenn der Arbeitnehmer nach Hause gehen muss und nicht mehr arbeiten kann, soll er trotzdem Geld kriegen. Und wenn wegen der Hitze Lieferketten unterbrochen werden, also das haben wir gerade beim Niedrigwasser gesehen, dann kommt das Material nicht mehr an, die Produktion wird unterbrochen. Ja, dann kommt für die SPD auch ein konjunkturelles Kurzarbeitergeld in Betracht. Also SPD guckt wieder auf die Menschen, die es nicht so gut haben in der Gesellschaft und die da betroffen sein können.
0: Hitze wird uns ja in Zukunft auch immer stärker begleiten. Und da geht es ja auch darum, wie bauen wir vielleicht in Zukunft, damit Städte, damit Gebäude sich nicht mehr so stark aufheizen. Wie will man das angehen?
3: Ja, auch da will man im Baurecht nochmal Regelungen treffen und da geht es vor allen Dingen, interpretiere ich, um eine Fokusverschiebung. Auch wieder zu sagen, das ist uns übrigens wichtig, dass wir dann auch noch weiterhin Flächen haben, dass wir Grünflächen haben, dass wir auch wieder renaturieren, damit das Wasser besser gespeichert wird. Wir wissen ja, ne, wenn es einen Starkregen gibt und alles ist versiegelt, dann rauscht das Wasser durch in die Kanalisation. Aber es muss darum gehen, dass auch wieder Wasser aufgesaugt wird und da sollen auch nicht mehr so viele Bäume gefällt werden, da sollen wieder mehr Grünflächen geschaffen werden. Um all diese Akzentverschiebung geht es dann auch nochmal.
0: Jetzt soll der Hitzeschutz eben als Gemeinschaftsaufgabe ins Grundgesetz. Das fordert die SPD da. Die Union als Koalitionspartner hat so eine Änderung letzte Woche ja schon abgelehnt. Könnte sich jetzt die Meinung durch diesen konkreteren Aktionsplan nochmal ändern oder wie sind da generell die Reaktionen?
3: Naja, also Sie müssen es auf jeden Fall prüfen, denn das haben Sie sich im Koalitionsvertrag versprochen, diese Grundgesetzänderung. Und Franziska Hoppermann, die neue CDU-Generalsekretärin war das, die das letzte Woche erstmal abgelehnt hat. Gestern hat der für das Thema zuständige Unionsfraktionsvize gesagt, naja gut, wir müssen das prüfen, wir haben da nur erheblichen Klärungsbedarf. Es geht um die finanziellen Folgen, wenn der Bund sich mehr engagiert, wer soll denn das alles bezahlen und auch dann die Frage, wo kriegt man denn eigentlich eine 2/3 Grundgesetzänderung her? Allerdings, die Grünen haben schon gesagt, ja, wir sind für Gespräche bereit. Die Linken sagen, gute Idee, aber liebe SPD, ihr kriegt das eh nicht durch und die AfD, die hat sowieso nichts zu tun mit diesem Thema, die lehnt das grundsätzlich ab.
1: Ich finde, das ist auch wieder total deutsch zu sagen, ja gut, also alle sagen, wir müssen was machen, aber keiner will es bezahlen eigentlich. Oder ja, also wir würden ja bezahlen, aber wir dürfen ja leider nicht wegen des Gesetzes. Ach schade, ach, das kriegen wir so schnell nicht geändert. Alles kompliziert, ihr kennt das Ganze. Das Grundgesetz müsste geändert werden, damit der Bund mehr Geld geben kann an die Kommunen zum Beispiel und an die Länder, damit die mehr beim Hitzeschutz tun können. Aber die SPD hat jetzt gesagt, sie will auf jeden Fall, dass sich da schnell was tut. Zum Beispiel eine Idee ist auch ein Kurzarbeitergeld wegen der krassen Hitze. Was könnte da alles passieren und welchen Diskussionsbedarf gibt es da eigentlich noch in der Regierungskoalition? Haben wir drüber gesprochen mit Friederike Siedler aus unserem Hauptstadtstudio. Deutschlandfunk Nova ist hier. Die Black Eyed Peas hören wir jetzt. 7:15 Uhr.

0: Lost Boys von Phoebe Bridgers. Seit Freitag ist ja auch ihr neues Album draußen. Lost Weekend heißt das. 7.23 Uhr haben wir es. Deutschlandfunk Nova ist hier.
1: Und egal ob Amy Winehouse, Kurt Cobain, Chester Bennington, wenn prominente Musiker sterben, gibt es immer sofort viele Theorien. Und beim Mord nochmal mehr, natürlich. Auch 30 Jahre nach seinem Tod spricht man deshalb immer noch auch über Tupac. ...1996 wurde er erschossen in Las Vegas in seinem Auto und es gab jahrzehntelang keine wirklichen Fortschritte bei den Ermittlungen. Jetzt gibt es einen Prozess gegen wen? Dwayne Davis, Ex-Bandenchef. Wie sind die jetzt auf den gekommen?
2: Der hat vor einigen Jahren ein Buch veröffentlicht, seine Memoiren, und hat auch immer wieder Interviews gegeben und hat gesagt, er hätte im Auto der Täter gesessen.
1: Das sagt man auch so nett in Antje Sieb, ich find's ja geil. Ne? Einmal gesagt so, ja, ich war da schon mit dabei. Er hat sogar gesagt, ja, ich habe dem Täter die Waffe gegeben. Und du denkst so, ja, gut, dass du es schreibst in einem Buch, was veröffentlicht wird. Jetzt, wo er angeklagt wird, sagt er natürlich, ey Leute, das war alles Buchpromo. Er hat sogar gesagt, ich habe das Buch selbst gar nicht gelesen. Und gesagt, das hat wer anders für mich geschrieben. Ich wusste gar nicht, dass das so drin steht.
0: Komisch.
1: Also heute starten vor Gericht in Las Vegas die Eröffnungsplädoyers gegen ihn. Ihm wird vorgeworfen, den Mord organisiert zu haben. Wir haben darüber gesprochen. Das ganze Gespräch findet ihr in der Deutschlandfunk-App.
0: Es wurden schon Leute evakuiert aus der deutschen Stadt Monschau. Der Grund: der Waldbrand im Naturschutzgebiet Hohes Venn an der deutsch-belgischen Grenze. Es ist nur wenige Kilometer von Deutschland entfernt, breitet sich aber weiter aus. Über den aktuellen Stand reden wir in einer Viertelstunde.
1: Da werden die Meldungen vielleicht auch wohlwollend wahrnehmen, weil diese Woche lohnt sich wieder eine App. Die habt ihr vielleicht schon eingestaubt, vergessen, benutzt sie nicht mehr. Das gute alte Regenradar.
0: Ah, schön.
1: Es kühlt sich nämlich nicht nur ab, es gibt auch ein bisschen Wasser dazu. Von
0: immerhin
1: oben.
0: Ein bisschen.
1: Ja, also, aber leider nicht überall. Aber vor allem im Süden und Südosten, da kann es auch teilweise wirklich ein bisschen heftiger werden und gewittern. Es ist ganz unterschiedlich, ob es bei euch trocken bleibt oder mal einen Schauer gibt. Also checkt das mal für euch, bevor ihr das Haus verlasst. Fahrrad, kurze Hose, T-Shirt, wie immer. Und dann merkt, oh, oha, da plötzlich
0: das
1: bist du da.
0: Das war ja Regen, so fühlt sich das an.
1: Ja, so ist das. Ne? Höchstwerte 19 bis 27 Grad heute.
0: And off the North hören wir jetzt No Good Without You. Deutschlandfunk Nova hier.

0: Naked und Portugal the Man sind durch unseren Gehörgang geglidet, sozusagen. 7.30 Uhr haben wir es jetzt. Zeit für ein News-Update mit Ecki Nielmaas. Hi, Ecki.
1: Hi.
2: 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In Monschau in Nordrhein-Westfalen mussten am Abend etwa 30 Menschen aus ihren Häusern raus, wegen des Waldbrandes im Naturschutzgebiet Hohes Venn in Belgien. Das Feuer war bis etwa 300 Meter an die deutsche Grenze rangerückt. Mittlerweile kommen die Flammen aber wohl nicht mehr näher. In Belgien haben Einsatzkräfte auch in der Nacht versucht, den Großbrand unter Kontrolle zu bringen. Weil sich der Wind ständig dreht, sind die Löscharbeiten schwierig. Im Hohen Venn brennen aktuell rund 3000 Hektar. Die Behörden sprechen vom größten Waldbrand in der Geschichte Belgiens. Eine gemeinsame Militärübung von Südkorea und den USA hat in Seoul begonnen. Beide Länder trainieren jedes Jahr zusammen ihre gemeinsame Verteidigungsfähigkeit. US-Präsident Donald Trump hatte kurz vor dem Start angekündigt, die Übungen in Zukunft deutlich zu verkleinern. Auf Truth Social schreibt er, dass sie zu teuer sind und ein feindliches Signal an Nordkorea senden. Das kommunistische Nordkorea sieht die USA und Südkorea als Bedrohung. Umgekehrt betrachten die beiden Länder Nordkoreas Atomwaffen und Drohungen als Gefahr. Südkorea und die USA sind seit über 70 Jahren Verbündete. Die USA haben zugesagt, das demokratische Südkorea im Falle eines Angriffs zu unterstützen und haben Truppen im Land stationiert. Dieses Jahr haben wohl schon deutlich mehr Migranten und abgelehnte Asylbewerber freiwillig Deutschland verlassen. Die Funke-Medien berichten über Daten des Bundesamts für Migration und Flüchtlinge. Demnach sind im ersten Halbjahr fast 9.300 Migranten und abgelehnte Asylbewerber über das Rückkehrprogramm wieder in ihre Heimatländer gegangen. Das sind dem Bericht zufolge etwa 2.000 mehr als letztes Jahr um diese Zeit. Das Bundesamt für Migration und Flüchtlinge übernimmt unter anderem die Flugkosten und zahlt Geldpauschalen für Erwachsene, Kinder und Jugendliche. Laut Bericht waren zuletzt fast 260.000 Menschen in Deutschland ausreisepflichtig. Davon waren über drei Viertel geduldet.
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2: Auf Sizilien hat es einen Kunstraub gegeben. Drei wertvolle Gemälde des Renaissance-Künstlers Antonello da Messina wurden aus einem Museum gestohlen. Laut dem italienischen Kulturministerium nutzten die Diebe die Ablenkung durch traditionelle religiöse Feiern in Messina, der Geburtsstadt des Malers. Erst vor ein paar Monaten hatte die italienische Regierung ein Werk von Antonello da Messina für umgerechnet etwa 13 Millionen Euro bei einer Auktion in New York ersteigert. In Italien sind Kunstdiebstähle nicht gerade selten. Vor kurzem hatte die italienische Polizei gestohlene Gemälde von Renoir, Cézanne und Matisse gefunden.
1: Das Wetter.
2: In Brandenburg und Sachsen kann es schwere Gewitter geben. Und auch im südöstlichen Bayern fallen die Gewitter etwas stärker aus und es ist sehr windig. Im Rest des Landes kann es regnen, aber die Sonne schaut zwischendurch immer wieder vorbei. Höchstwerte 19 bis 27 Grad.
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3: Guten Morgen.
1: Und Nick Potthoff.
4: Tag zusammen. Kennst du das, wenn du dir was vornimmst und dann hast du das Gefühl, das Leben macht es dir dann ab dann extra schwer, das auch einzuhalten?
3: Also ja.
4: Manchmal denke ich so, das ist, um mich zu testen. Letzte Woche habe ich hier jeden Tag nichts zum Essen dabei gehabt und ich habe mir immer einen Schokoriegel am Automaten geholt, jeden Tag. Da habe ich mir gedacht, diese Woche nicht. Das Erste, was ich am Tag esse, wird keine Schokolade sein. Was bringt mir Anja, unsere hervorragende Senderedakteurin, mit? Schokolade.
3: Und also zwar direkt auch, zwei Tafeln.
4: Zwei Tafeln. Das ist wirklich ganz fantastisch, ich bin super dankbar. Aber die liegen jetzt hier. Und so, das ist so wirklich der erste Test der Woche für mich.
3: Die erste Challenge für heute.
4: Der What are the Arts. Ich habe mir gestern noch gesagt, ich werde nicht als erstes Tages Schokolade essen. Wenn ich einfach nicht zum Automaten gehe, bin ich doch safe.
3: Aber das heißt, eigentlich müssen wir dich einfach busy halten, damit du der Versuchung widerstehen kannst. Dann würde ich sagen, wir palavern hier nicht lange. Es geht jetzt gleich sofort wieder weiter hier.
4: Bitte.
3: Zack, zack, zack.
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0: Manchmal muss man sich selber retten. Das kann der Partner, die Partnerin nicht unbedingt übernehmen. Da kann auch eine Beziehung dran scheitern. Gracie Abrams hat uns ein Lied darüber gesungen. Hit the Wall, haben wir gehört bei Deutschlandfunk Nova.
1: Ja, und plötzlich sind die Waldbrände keine Nachricht, die man aus Spanien oder Frankreich hört, sondern ganz nah. In der Eifel in Nordrhein-Westfalen, da hat die Feuerwehr gerade einen Waldbrand in den Griff bekommen. 2000 Leute konnten am Wochenende auch zurück in ihre Häuser. Ganz in der Nähe gibt es aber schon den nächsten Waldbrand im Naturschutzgebiet Hohes Venn.
0: Es ist der größte Waldbrand in der Geschichte Belgiens, direkt an der deutschen Grenze. Und schon wieder gibt es eine Evakuierung. Alex Werd aus den Deutschlandfunk Nova Nachrichten, wie ist denn die Lage gerade?
2: Die ist stabil, das erstmal so als gute Nachricht vorweg. Also ein Feuerwehrsprecher sagt, das Feuer kam bis auf 300 Meter an die deutsche Grenze ran, ist aber nicht weitergegangen. Unter anderem, weil es leichten Regen gibt, keinen oder wenig Wind und eine hohe Luftfeuchtigkeit. Auf der belgischen Seite mussten trotzdem gestern ein paar hundert Leute vorsorglich raus aus ihren Häusern. Und auf deutscher Seite, da wurden gestern Abend auch 17 Häuser geräumt. Das war in der Stadt Monschau. Circa 30 Leute waren betroffen oder sind betroffen, weil da Gefahr durch den Rauch, durch diesen Brand bestand.
0: Die belgischen Behörden sagen, das ist der größte Brand, den sie je hatten. Wie können wir uns das genau vorstellen?
2: Ja, es ist eine Fläche von 30 Quadratkilometern. Allein das, da kann ich mir auch nicht so viel drunter vorstellen. Aber dieser Feuerwehrmann, der hilft aus den Niederlanden mit. Er löscht von der Luft aus mit dem Hubschrauber. Und der ist erfahren und er sagt trotzdem, so ein großes Feuer hat er noch nicht gesehen.
3: Die Größe wie hier nie. Nein. Die Intensität haben wir schon gesehen, auch in Holland und Spanien. Haben die Größe hier, hab ich noch nie gesehen.
2: Und bei diesem Brand ist nicht nur die Fläche krass, also das Ausmaß, sondern auch der Boden. Der Mann vom zuständigen Forstamt in Belgien sagt, das ist Torfboden, der da brennt. Das ist organisches Material ganz tief in der Erde.
4: Das heißt, das Feuer hier wird uns noch Wochen und Wochen beschäftigen. Das Feuer brennt im Torf, das Feuer brennt in den Wurzeln.
2: Und was den Brand auch noch so heftig macht, ist, dass dieses betroffene Gebiet jahrelang trockengelegt wurde, um eben diesen Torf abzubauen. Denn der wurde und wird teils immer noch im Gartenbau und ironischerweise auch als Brennmaterial verwendet.
1: Oh je. Ich meine, leider ist dieser Brand in Belgien ja auch nicht der einzige. Auch in Deutschland selbst gibt es noch Feuer. Wie ist denn da die Lage gerade?
2: Ja, also das Feuer im Hürtgenwald in der Eifel, das ist das, von dem ihr eben gesprochen habt, das ist unter Kontrolle, aber es wird weiter gelöscht. Ähnlich sieht es im Westerwald in Rheinland-Pfalz aus. Da waren wegen eines Brandes auch zwischenzeitlich 20 Häuser geräumt. Die Feuerwehr konnte da aber verhindern, dass das Feuer auf die Häuser übergreift. Und auch da ist die Hoffnung, dass das Wetter ein bisschen mitspielt, indem es abkühlt und Regen kommt. Und in Baden-Württemberg im Landkreis Rottweil, da gibt es aktuell auch einen Waldbrand. Der hat sich in der Nacht auch stark ausgebreitet. Die Feuerwehr spricht von einem schwierigen Einsatz, aber aktuell sind da wohl noch keine Menschen in Gefahr.
1: Also die Waldbrände beschäftigen uns weiter. Darunter ist auch der größte der belgischen Geschichte direkt an der deutschen Grenze. Die aktuelle Lage hatte für uns Alex Werd aus den Deutschlandfunk Nova Nachrichten.

0: Chad Faker bei Deutschlandfunk Nova. Und wir haben ja gerade eben über die krassen Waldbrände gesprochen im Hohenfenn in Belgien, direkt an der deutschen Grenze. Und jetzt haben sich Forscher angeguckt, wie werden Brände eigentlich so unglaublich schnell und so wahnsinnig schlimm? Und die Infos dazu hat Tobi Blum.
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2: Forschende haben Waldbrände in Kanada und den USA untersucht. Dabei kam raus, wenn sich ein Feuer schneller ausbreitet, dann brennt es intensiver und richtet größere Schäden an. In der Fachzeitschrift Science Advances schreiben die Forschenden, dass die Geschwindigkeit von Waldbränden sehr unterschiedlich ist. Die schnellsten breiten sich an einem Tag über 32 Kilometer Strecke aus. Besonders schnell werden die Brände, wenn auch die Baumkronen brennen. Für die meisten Bäume sind solche Kronenbrände tödlich und auch Samen überleben das in der Regel nicht. Die Erkenntnisse könnten auch für Waldbrände in Europa relevant sein, denn unter trockenen Bedingungen können vor allem in Nadelwäldern besonders schnelle Waldbrände ausbrechen. Allerdings sind die Waldgebiete in Europa laut einer unbeteiligten Forscherin besser zugänglich als die nordamerikanischen. Deshalb könnten sie einfacher wieder aufgeforstet werden. Schmuck wird oft aus wertvollen Materialien hergestellt. In der Bronzezeit konnte man seinen Status wohl gut zeigen, indem man Eisen trug. Bevor Menschen das Eisenschmelzen erfunden hatten, war reines Eisen nämlich sehr selten. Die einzige Quelle waren wohl Meteoriten. Gegenstände aus Meteoriteneisen hat man schon in vielen frühen Kulturen entdeckt, zum Beispiel in Grönland und Ägypten. Ein Team der Pariser Sorbonne und der Uni Athen hat jetzt nachgewiesen, dass auch die Griechen der Bronzezeit Meteoriteneisen verwendeten. Das Team hat 90 Museumsstücke aus Eisen untersucht. Bei 10 davon kam das Eisen von Meteoriten aus dem All. Fast alles waren Ringe, gefunden in Gräbern hochgestellter Persönlichkeiten und oft kombiniert mit Silber oder Gold. Diese Ringe gehören alle zu den älteren Fundstücken. Die etwas jüngeren Gegenstände waren dann schon aus geschmolzenem Eisen von der Erde mit Beginn des 14. oder 13. Jahrhunderts vor Christus.
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0: 1, Deutschlandfunk Nova ist hier.
1: Der ist 19 Jahre alt, hat direkt einen Weltrekord aufgestellt. Ich find's so krass.
0: Krass.
1: Der Schwimmer Johannes Liebmann bei der Schwimm-EM in Paris über 1500 Meter. Und er war auch selbst fassungslos danach.
2: Ja, ich bin mega, mega glücklich. Besser hätte es wirklich nicht laufen können. Die Zeit ist unglaublich schnell. Mit der hätte ich auch nicht gerechnet. Was genau mir vorgeht, weiß ich selber noch nicht genau. Es ist auf jeden Fall viel.
1: Der hat den Rekord auch um 4 Sekunden unterboten. Das ist dann doch relativ deutlich.
0: Was soll jetzt noch kommen für ihn?
1: Aber wirklich. Das war auch so geil, weil das ganze Stadion hat ihn supportet. Nicht nur die Deutschen. Und gefeiert, als klar war, ey, der ist hier auf Weltrekordkurs. Und das deutsche Team liefert generell gut ab. Platz 4 Medaillenspiegel. Auch bei der Leichtathletik-EM läuft es ja gut oder lief es gut aus deutscher Sicht. Also, deutscher Sport hat einen guten Sommer, wenn man mal vom Fußball absieht.
0: Da wird hier nicht drüber gesprochen. Bore-out, Burnout, Depression, Drogen. Wir hören ja immer mehr von psychischen Erkrankungen und Störungen, einfach weil Mental Health auch zu Recht ein größeres Thema ist und wird. Es steigen ja auch die Krankentage deshalb. Aber wie krank sind wir eigentlich wirklich? Sind wir mental immer kaputter sozusagen? Frank Jacobi ist Professor für klinische Psychologie und Psychotherapie in Berlin. Er hat sich in unserem Deutschlandfunk Nova Wissenschaftspodcast Hörsaal genau diesen Fragen gestellt.
3: Die Frage, nehmen psychische Erkrankungen zu? Da können wir vorsichtig formulieren, es gibt keine Abnahme psychischer Störungen. Und schon gar, wenn wir uns die Abrechnungsdaten angucken, die Daten der Krankenkasse, die sind im Versorgungsalltag enorm angewachsen in den letzten 2 Jahrzehnten.
0: Tja, aber die Frage ist natürlich, woher kommt dieser Anstieg? Woran liegt das?
3: Dann haben wir auch noch einen Punkt, der so ein bisschen schwierig manchmal ist zu diskutieren. Wir haben oft auch so eine gewisse Erwartungshaltung bei Betroffenen. Ein Kollege von mir sagte mal, da kommt dann die Diagnose manchmal schon durch die Praxistür herein und sagt, ich möchte jetzt diese Diagnose haben.
1: Also sind die Betroffenen selbst schuld? Jein, sagt der Psychologe Frank Jacobi. Menschen hätten schon manchmal einfach eine falsche Vorstellung beim Thema Wartezeiten, aber auch beim Thema Diagnosen. Aber er sagt ganz klar, das ist nicht die Mehrheit und es gibt einfach zu wenig Plätze für Patientinnen, für Patienten in der Psychotherapie. 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
0: Und noch ein ganz kurzer Blick aufs Wetter. Also ich glaube, wir beide, wir freuen uns auf jeden Fall, wenn wir das hören, ne? Nicht mehr ganz so heiß. Bisschen Regen ist mal mit dabei. Ist ja auch mal schön, ne? Du hast gesagt eben, du warst kurz draußen, ganz kurz.
1: Ja, wenn man in der Tür steht und dann den Regen sieht, ist das super.
0: Ich hoffe nur einfach. Das riecht auch immer so gut.
1: Das, ja, fantastisch. Aber so. Der Geruch bringt mir nichts mehr, wenn ich nachher nass auf dem Fahrrad sitze. Also ich hoffe, bis dahin ist es vorbei. Bis dahin darf es aber gerne ein bisschen regnen.
0: Bis dahin darf es gerne ein bisschen regnen. Das tut es heute auch in ganz Deutschland mal mehr, mal weniger. Mehr vor allem im Süden und Südosten. Ansonsten ist es vor allem später auch wieder trockener. Kommt auch mal ab und zu noch mal die Sonne raus. Höchstwerte 19 bis 27 Grad.

0: Deutschlandfunk Nova ist hier kurz vor 8 und ich finde dieser Song hier, der passt total zum Wetter heute.
1: Das stimmt. Ich war wirklich ein bisschen melancholisch, auch beim Regen.
0: Aber auf so eine schöne Art, ne? Wo man sich darin suhlt.
1: Mhm.
0: Ha, herrlich. Sommer macht melancholisch von Provinz. Kommt gut raus, startet gut in die Woche.

0: So, wir waren alle eine Runde melancholisch mit dem Sommer. 8 Uhr haben wir es bei Deutschlandfunk Nova.
1: Kommt gut in den Tag. 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
0: Das gilt natürlich
2: das
0: auch.
2: Das hier wollte ich.
0: Jetzt sind wir Timo Oberhauser am Start. Schönen guten Morgen.
2: Entschuldigung.
3: So, jetzt. Schönen guten Morgen.
0: Ist er auch da.
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4: Im Naturschutzgebiet Hohes Venn in Belgien versuchen Einsatzkräfte weiter den großen Waldbrand unter Kontrolle zu kriegen. Die Flammen haben laut Behörden schon eine Fläche von mehr als 30 Quadratkilometern zerstört. Die Rede ist vom größten Waldbrand, der in Belgien jemals registriert wurde. 600 Menschen mussten sich da in Sicherheit bringen. Beim Löschen helfen Einsatzkräfte aus Deutschland. Auch die Bundeswehr bereitet Hilfe vor. Das Feuer war gestern Abend bis auf wenige hundert Meter an die deutsche Grenze rangekommen. Etwa 30 Bewohnerinnen und Bewohner der Stadt Monschau mussten ihre Häuser verlassen. Laut Feuerwehr hat sich die Lage stabilisiert und die Flammen sind nicht mehr näher gekommen. Auch in Deutschland selbst gibt es an mehreren Stellen noch Brände. Zum Beispiel das Feuer in Hüttgenwald in der Eifel. Das ist mittlerweile unter Kontrolle. Es wird da aber weiter gelöscht. Im Westerwald in Rheinland-Pfalz bedroht ein Brand keine Wohngebäude mehr. 20 Familien durften da wieder zurück in ihre Häuser. Die EU will offenbar mehr Druck auf Russland machen. Die Außenbeauftragte Kaja Kallas hat in der Zeitung Welt angekündigt, die Sanktionen gegen Russland deutlich auszuweiten. Sie spricht von der umfangreichsten Liste, seit das Land mit den Angriffen auf die Ukraine begonnen hat. Laut Kallas wird sich dadurch zum Beispiel die Zahl der sanktionierten russischen Personen, Unternehmen und Organisationen um ein Drittel erhöhen. Die EU hat seit Kriegsbeginn vor 4,5 Jahren schon 21 Sanktionspakete gegen Russland in Kraft gesetzt. Sie will damit das Land dazu bringen, seinen Krieg gegen die Ukraine zu beenden. Bundesfinanzminister Lars Klingbeil will, dass Start-ups in Deutschland mehr unterstützt werden. Der SPD-Politiker plant dafür bessere Steuerbedingungen. Klingbeil hat dem Redaktionsnetzwerk Deutschland gesagt, dass die Regierung dafür sorgen will, dass deutlich mehr privates Kapital in junge, innovative Unternehmen fließt. Zusätzliches Kapital gilt als Voraussetzung dafür, dass Start-ups recht schnell den nächsten Wachstumsschritt machen können und nicht schon in der frühen Phase scheitern. Klingbeil wird sich heute mit rund 70 Firmen aus der ostdeutschen Start-up-Szene zusammensetzen und über deren Situation sprechen. Beim letzten Tag der Leichtathletik-EM konnte das deutsche Team noch einige Medaillen holen. Frederik Ruppert sicherte sich Gold über 3000 Meter Hindernis. Karl Bebendorf gewann da Bronze. Julia Ulbricht gewann Silber im Speerwurf und in der 4x100 Meter Mixstaffel holte Deutschland ebenfalls Silber. Im Medaillenspiegel liegt Deutschland damit auf Platz 3 hinter Italien und Großbritannien.
1: Das Wetter.
4: Im Süden, da kann es teils schwere Schauer und Gewitter geben. Auch im Rest des Landes kann es immer mal nass sein. Teilweise aber auch mal Chancen auf Sonne. Höchstwerte 19 bis 27 Grad.
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2: Hi,
1: und
2: hi.
1: Nick Potthoff.
0: Moin zusammen.
2: Nick, stell dir mal vor, ich würde jetzt hier alles stehen und liegen lassen. Ja, und würde einfach so, wie ich bin, ohne alles, ohne Geldbeutel, ohne so, wie ich rausrennen, würde ich sagen, ich bin jetzt weg. Mhm. Ich schwimme jetzt rüber nach Spanien.
0: Von Deutschland aus?
2: Von Deutschland aus auch sehr krass, to be honest. Ja. Ja. Aber du kriegst den Vibe mit. So. Und ja, so ähnlich ist es passiert Ende Juli in Marokko.
0: Das waren krasse Bilder auch einfach, ne? Ich meine, das waren 80.000 Leute.
2: Einfach komplett insane, die rübergeschwommen sind von Marokko über die Grenze, über die Wassergrenze dann sozusagen nach Ceuta, also eine kleine spanische Exklave. Ja, und die waren teilweise wirklich einfach, die haben auf der Arbeit alles fallen lassen, weil sie gehört haben, wenn du über die Grenze schwimmst, statt drüber zu klettern, dann ist das in Ordnung. Dann darfst du nicht sofort wieder zurückgeschickt werden, dann muss die EU deinen Asylantrag erstmal normal abarbeiten sozusagen. Stimmte tatsächlich nicht. Viele wurden wieder zurückgeschickt, manche sind aber immer noch da.
0: Ja, und das Problem ist ja, man hat gedacht, gut, das ist jetzt einmal geklärt mit den Gerüchten, aber nee, jetzt gibt es ja wieder neue Meldungen, dass es neue Gerüchte gibt für die Menschen, ihr könnt da rüberkommen.
2: Ja.
0: Und dann passiert nichts.
2: Und wie

0: aus Ceuta, die sind um die Welt gegangen vor 2,5 Wochen. Ist eine Stadt auf einer Halbinsel im Norden von Marokko, die aber zu Spanien gehört und damit zur EU. Ihr habt es mitbekommen, da haben Zehntausende aus Marokko versucht, plötzlich über die Grenze zu kommen, vor allem schwimmend. Und da sind auch viele bei dem Versuch ertrunken.
1: Jetzt vor dem Wochenende soll es unter jungen MarokkanerInnen wieder Aufrufe gegeben haben, dass man gemeinsam versucht, über die Grenze nach Ceuta zu kommen, obwohl die komplett dicht ist und auch von massenhaft Militär bewacht wird. Franka Wels ist unsere Korrespondentin für Spanien und gerade in Ceuta. Franka, ist es denn jetzt am Wochenende tatsächlich zu einem neuen Massenandrang gekommen oder was ist da passiert?
2: Nein, also wir haben am Wochenende keinen erneuten Grenzübertritt in großer Zahl gesehen, was aber vor allen Dingen auch damit zusammenhing, dass Marokko und Spanien mit Ansage jeweils ihre Seite der Grenze wirklich dicht gemacht haben. Also da waren Großaufgebote. Marokko hat hunderte Bereitschaftspolizisten, aber auch Militärangehörige an der Grenze stationiert, hatte schweres Gerät im Einsatz. Also da waren Wasserwerfer, hatte Patrouillenboote in Ufernähe, die geguckt haben, dass da auch keiner losschwimmt. Auf der spanischen Seite hat man hier in Ceuta auch tatsächlich die Anzahl der verschiedenen Gruppierungen, die es so gibt, in Uniform deutlich erhöht. Also Bereitschaftspolizisten, Nationalpolizisten, Guardia Civil, Terrorismusbekämpfungsexperten, Militärangehörige hat man aus dem Urlaub zurückgeholt und entsprechend die damit erwünschte Abschreckungswirkung offenbar auch erzielt.
1: Jetzt sind ja nicht alle wieder zurück nach Marokko geschickt worden, die vor 2,5 Wochen gekommen sind. Da gab es jetzt auch unterschiedliche Angaben, wie viele wirklich in Ceuta geblieben sind. Was hast du da am Wochenende vor Ort rausfinden können?
2: Also die Zahlen gehen weiterhin auseinander. Die spanische Zentralregierung bleibt dabei, dass das so um die 5000 Menschen, das sind ja auch ganz unterschiedliche Gruppen, sein dürften, während der Regionalpräsident von Ceuta von wesentlich größeren Zahlen spricht. Und wenn man hier so durch die Stadt geht, dann neige ich dazu zu sagen, diese 5000 halte ich schon für also sehr weit unten angelegt an der Skala, weil es doch auch durchaus spürbar ist, dass hier eine, also keine überwältigende Präsenz, das muss man nicht sagen, man muss sich das jetzt hier nicht vorstellen wie ein riesen Freiluft-Flüchtling- oder Migrantenlager. Aber man merkt schon, dass hier eine Präsenz in der Stadt ist, die hier normalerweise in dieser Stärke nicht vorhanden ist.
1: Was passiert denn jetzt mit diesen Menschen? Also vor allem sind ja auch viele Minderjährige mitgekommen.
2: Ja, also da ist jetzt die Frage, also insbesondere viele junge Mädchen werden ja hier und auch wirklich rührend von verschiedenen Nachbarschaftsvereinigungen betreut und vor allen Dingen auch beschützt, denn einige, mit denen wir auch sprechen konnten, die sind die haben hier, als sie angekommen sind, erstmal Schlimmes erlebt, weil sie einfach nicht auf Anhieb einen Schlafplatz gefunden haben, auf der Straße waren und damit halt freiwillig für alle möglichen Menschen, die, ich sag mal, jetzt nicht die ehrenhaftesten Absichten mit ihnen hatten und haben auch sexuelle Übergriffe erlebt und Gewalt und sind dann jetzt in der Obhut einer Nachbarschaftsvereinigung im marokkanischen Viertel Ceutas, die einfach dafür sorgen, dass sie sicher sind, dass sie Essen haben, dass sie ein Dach über dem Kopf haben, gut planen, die leben auf dem Schulhof. Und jetzt ist dann aber die Frage, wie geht es weiter? Denn Ceuta wird die nicht auf Dauer beherbergen können. Einfach zurückschicken kann man sie auch nicht, weil sie als Minderjährige einfach einen besonderen Schutzstatus haben. Und eigentlich wäre jetzt das Gebotene, sie auf die spanischen Bundesländer oder autonome Gemeinschaften heißen die hier, zu verteilen, anteilig an der jeweiligen Bevölkerung. Das ist hier eigentlich so die Regel, aber da gibt es Streit zwischen der Zentralregierung, die ja eher links tickt, und einigen dieser Regionen, die von der konservativen Volkspartei teilweise in Kooperation mit Vox regiert oder auch zusammen mit Vox regiert werden. Und die sind bekanntlich sehr rechts. Und einige in dieser Region sagen, nein, wir wollen diese Kinder nicht aufnehmen.
0: Gut 2,5 Wochen, nachdem Zehntausende nach Ceuta, eine Stadt auf einer Halbinsel im Norden von Marokko, geschwommen sind, sind immer noch viele da. Es sorgt für Probleme bei den Behörden, bei den Menschen vor Ort und eben auch bei den Menschen, die gekommen sind. Franka Wels, unsere Korrespondentin, hat uns das alles eingeordnet zur aktuellen Situation bei Deutschlandfunk Nova.
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0: ich liebe sie einfach. Sie hat so eine geile Stimme. Hayley Williams, Frontfrau von Paramore, haben wir gerade gehört. Mit Ain't It Fun bei Deutschlandfunk Nova, 8.23 Uhr. Und die Frage dieses Sommers ist definitiv, wie gehen wir eigentlich mit der Hitze um, auch so in Zukunft? Wie schützen wir alte Menschen, Obdachlose, Kinder? Und das Ding ist, das zu bezahlen ist bisher Ländersache. Also die Kommunen sind zuständig, sagen aber, ja Leute, wir haben eh schon keine Kohle, schaffen wir nicht finanziell. Es wird schon seit Tagen drüber geredet, ob deshalb das Grundgesetz geändert wird. Dann könnte der Bund nämlich da mehr eingreifen. Die SPD hat jetzt auch nachgelegt mit einem Hitzeaktionsplan, 4 Seiten lang ist der. Und da geht es auch darum, wie arbeiten wir eigentlich in Zukunft in der Hitze und wer bezahlt da was?
1: Es braucht einen modernen Arbeitsschutz, es braucht Prävention. Wenn dann aber nichts mehr geht, dann soll im Tarifvertrag ein Ausfallgeld vereinbart werden. Also wenn der Arbeitnehmer nach Hause gehen muss und nicht mehr arbeiten kann, soll er trotzdem Geld kriegen.
0: Das sagt Friederike Sittler aus unserem Hauptstadtstudio in Berlin. Die SPD will sogar ein Kurzarbeitergeld möglich machen, wenn zeitweise Lieferketten unterbrochen werden, zum Beispiel wegen Problemen wie Niedrigwasser. Die Union ist aber nicht so überzeugt bisher. Klar ist aber nach diesem Sommer, es muss was passieren, denn das wird natürlich nicht der letzte Hitzesommer gewesen sein.
2: Der Mensch mit den meisten Followern auf Instagram hat jetzt eine von seinen Followern geheiratet.
0: Das klingt irgendwie erstmal weird.
2: Es ist Cristiano Ronaldo, ne? Fußballstar. Okay. Er ist unter der Haube, er hat Georgina Rodriguez geheiratet. Die hat er jetzt nicht random aus seinen DMs gepickt, sondern die beiden kennen sich schon seit 10 Jahren.
0: Beruhigend.
2: Auf den Tag genau 10 Jahre nach dem Kennenlernen haben sie geheiratet. Und wo lernt man sich kennen als Cristiano Ronaldo und Georgina Rodriguez?
0: Auf dem Fußballplatz?
2: Im Gucci-Store in Madrid.
0: Ah, ja.
2: Ist doch klar, oder?
0: Klar.
2: Und geheiratet haben sie jetzt ganz, ganz klein und privat im Wohnzimmer ihres Hauses, im portugiesischen...
0: Ich glaube, so klein ist das Haus gar
2: wahrscheinlich
0: nicht.
2: Wahrscheinlich nicht. In einem großen Zimmer in Cascais. Spricht man es aus, das ist eine Küstenstadt. Das war ja so geil, weil vor einer Woche dachten Leute schon, er würde heiraten. Da war nämlich in Madeira eine fette Hochzeit angemeldet auf Madeira und das ist Cristianos Heimat. Und da waren über 2000 Leute, die sind dahin gepilgert. Da waren Kamerateams, die haben alle dann ein Rolls Royce belagert, wo eine Braut nämlich rangefahren kam. Das waren halt ganz normale Menschen.
0: Also, oh mein Gott, wie nervig. Ja, dann ist da so ein Kamerateam.
2: Die kam kaum zur Hochzeit durch, die Braut, die war sichtlich genervt. Aber ich sag mal so, hinterher ist es eine geile Story.
0: Auf einmal bist du in allen Medien.
2: Ja.
0: So, als das ist übrigens nicht die Hochzeit von Ronaldo.
2: Aber das ist doch mal gut, wenn du irgendwie als Braut oder Bräutigam das Hochzeitsdatum vergessen solltest. Googlest du einfach nochmal Cristiano Ronaldo Fake Wedding und dann weißt du wieder, ah ja, da war das.
0: Ja, total praktisch. Ich verstehe auch nicht, was die Leute damit haben, mit diesen Promi-Hochzeiten immer so auszurasten. Ja. Warum muss man da dabei sein? Ja, ich verstehe es nicht.
2: Ich meine, auf jeden Fall, jetzt können wir wenigstens sagen, er ist jetzt verheiratet. Leute, ihr könnt aufhören, danach zu suchen, wo Cristiano Ronaldo das wohl machen wird.
0: Wir gucken noch ein bisschen aufs Wetter. Ich habe gerade eben ja auch mal einen kurzen Blick aus dem Fenster geworfen. Eigentlich macht dieses Wetter mich gar nicht an, überhaupt nicht. Regen, Grau, Wolken. Aber gerade dachte ich so, oh, das ist irgendwie eine ganz schöne Abwechslung.
2: Ich habe halt die Sorge, wenn das jetzt die ganze Woche so weitergeht, dass es mich ab morgen dann doch wieder nervt.
0: Da muss die Regenhose wieder ausgepackt werden.
2: Weil heute genieße ich es auch und denke so, ach, endlich mal wieder Regen. Der kommt ja auch wirklich.
0: Die Natur braucht das.
2: Das ist jetzt flächendeckend. Also im Süden, Südosten wird es ja auch teilweise richtig heftig werden. In vielen Gebieten gibt es Regen. Ist ein bisschen kälter. 19 bis 27 Grad. Und heute genießen wir das, wahrscheinlich nicht alle, aber ich würde sagen, die meisten schon nach den letzten Wochen.
0: Und nach 3 Tagen nervt es wieder.
2: Ey, irgendwann sagt man sich, jetzt will ich auch wieder Sommer haben. Also mal gucken, wie das jetzt weitergeht.
0: Wir wissen, wie es ist mit dem Wetter, ne? Wie man es macht. Man macht es falsch als Petrus sozusagen.

0: Stormzy Odile 24 Hours von Stormzy, könnte auch mal wieder mehr Neues kommen, finde ich. Höre ich immer gerne, wenn der was rausbringt. Wir haben jetzt 8.30 Uhr an diesem Montag. Das heißt, wir schauen mit euch jetzt mal auf die Weltlage. Was ist so los? Was müsst ihr wissen? Das erzählt uns jetzt Ikin Yilmaz. Hi.
1: Hi.
2: 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In Monschau in Nordrhein-Westfalen mussten am Abend etwa 30 Menschen aus ihren Häusern raus, wegen des Waldbrandes im Naturschutzgebiet Hohes Venn in Belgien. Das Feuer war bis etwa 300 Meter an die deutsche Grenze rangerückt. Mittlerweile kommen die Flammen aber wohl nicht mehr näher. In Belgien haben Einsatzkräfte auch in der Nacht versucht, den Großbrand unter Kontrolle zu bringen. Weil sich der Wind ständig dreht, sind die Löscharbeiten schwierig. Im Hohen Venn brennen aktuell rund 3000 Hektar. Die Behörden sprechen vom größten Waldbrand in der Geschichte. Belgiens. Dieses Jahr haben wohl schon deutlich mehr Migranten und abgelehnte Asylbewerber freiwillig Deutschland verlassen. Die Funke-Medien berichten über Daten des Bundesamts für Migration und Flüchtlinge. Demnach sind im ersten Halbjahr fast 9.300 Migranten und abgelehnte Asylbewerber über das Rückkehrprogramm wieder in ihre Heimatländer gegangen. Das sind dem Bericht zufolge etwa 2.000 mehr als letztes Jahr um diese Zeit. Das Bundesamt für Migration und Flüchtlinge übernimmt unter anderem die Flugkosten und zahlt Geldpauschalen für Erwachsene, Kinder und Jugendliche. Laut Bericht waren zuletzt fast 260.000 Menschen in Deutschland ausreisepflichtig. Davon waren über drei Viertel geduldet. Beim letzten Tag der Leichtathletik-EM konnte das deutsche Team noch einige Medaillen holen. Frederik Ruppert sicherte sich Gold über 3000 Meter Hindernis. Karl Bebendorf gewann Bronze. Julia Ulbricht gewann Silber im Speerwurf. Und in der 4x100 Meter Mixed-Staffel holte Deutschland ebenfalls Silber. Im Medaillenspiegel liegt Deutschland auf Platz 3 hinter Italien und Großbritannien.
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2: In Liechtenstein dürfen in Zukunft auch Frauen zum Staatsoberhaupt werden. Das Fürstenhaus hat beschlossen, seine Thronfolgeregelung zu ändern. In Zukunft wird der Thron unabhängig vom Geschlecht an das erstgeborene Kind des Fürsten vererbt und nicht mehr wie bisher ausschließlich an den erstgeborenen Sohn. Bis es die erste Fürstin gibt, dauert es aber wahrscheinlich noch länger, denn das älteste Kind des Fürsten ist männlich und dessen Erstgeborene auch. In dem kleinen Alpenstaat hat der regierende Fürst eine vergleichsweise starke Stellung. Er hat das Recht, gegen Ergebnisse von Volksabstimmungen sein Veto einzulegen, Richter zu ernennen und die Regierung zu entlassen. Der Kampf für die Rechte von Frauen ist in Liechtenstein langwierig. Erst seit 1984 dürfen Frauen dort wählen.
3: Das Wetter.
2: In Brandenburg und Sachsen und auch im südöstlichen Bayern fallen die Gewitter etwas stärker aus und es ist sehr windig. Im Rest des Landes kann es regnen, aber die Sonne schaut zwischendurch immer wieder vorbei. Höchstwerte 19 bis 27 Grad.
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0: Hi zusammen.
4: Guten Morgen. Und Nick, ich frage mich, wann tust du hier was fürs Team kulinarisch?
0: Du meinst, weil du den Kaffee besorgst?
4: Ich habe den
0: das
4: Kaffee besorgt.
0: Das macht dich frei von allen anderen Verantwortungen.
4: So, pass auf. Ich habe den Kaffee besorgt und schon letzte Woche jeden Morgen und auch heute wieder den Kaffee zubereitet.
0: Das ist richtig.
4: Ich sorge hier dafür, dass wir überhaupt wach sind. Die liebe Anja, ohne die diese Sendung zu Staub zerfallen würde, die in der Regie sitzt, die hat uns auch schon versorgt mit Energy Balls, selbstgemachten und dir zwei Tafeln Schokolade mitgebracht.
0: Siehst du, die hat mir also
4: Zucker ist safe. Wann kommt da mal was von dir? Da kommt so gar nichts.
0: Also ich weiß nicht, ob du es gehört hast, aber ich habe zwei Tafeln Schokolade. Also die habe ich zwar nicht selbst mitgebracht, aber sie gehören jetzt mir. Ne? Ist ja jetzt mein Besitz. Und damit ich nicht vorher in Versuchung komme, ich spendiere was davon, wenn wir es geschafft haben. Ja? Also bis 10 wird hier noch vernünftig gearbeitet, ohne Snacks. Und dann als Belohnung gibt's hier ein bisschen Schokolade.
4: Na
0: und dann mich fein raus für den Rest der Woche.
4: Na gut. Männer, ey Leute, wirklich, die machen es hier ganz leicht wieder.
3: 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Hi.

0: Deutschlandfunk Nova ist hier. 8.36 Uhr haben wir's.
1: Und jedes Jahr üben tausende SoldatInnen der Truppen der USA und Südkoreas zusammen. Das sind ja militärische Verbündete, ne? Und die üben deshalb auch für den Fall, dass Nordkorea, Südkorea irgendwie mal angreifen könnte. Der Machthaber da droht ja immer wieder mit Raketentests und seinen Atomwaffen.
0: Und heute haben das US und das südkoreanische Militär wieder eine große Übung gestartet. Aber nur, weil die USA nicht rechtzeitig abgesagt haben. Also das sagt zumindest Präsident Donald Trump. Der will diese Übungen nämlich deutlich runterfahren. Alex Wert aus dem Deutschlandfunk Nova Nachrichten. Was steckt dahinter?
2: Ja, Trump hat in seinem Online-Netzwerk gepostet, dass er eine sehr gute Beziehung zu Nordkoreas Machthaber Kim Jong-un hat. Und er sagt, die Übungen mit Südkorea, die würden an ihn, also an Kim, ein völlig falsches und feindseliges Signal senden. Denn Kim ist keine Bedrohung und er ist sehr respektvoll. Diese Übungen mit Südkorea sind laut Trump außerdem auch viel zu teuer. Und ja, es war jetzt zu spät, um es ganz abzusagen, aber sie sollen eben deutlich kleiner ausfallen.
0: Ich kann mir eigentlich vorstellen, dass es in Südkorea jetzt nicht so ganz so gut ankommt. Was sagen die dazu?
2: Ja, die haben sich bisher noch nicht dazu geäußert, aber die staatliche Nachrichtenagentur in Südkorea meldet, dass dieses Militärmanöver, das jetzt heute gestartet ist, tatsächlich schon kleiner ausfällt als sonst mit etwas weniger Übungen. Und die Agentur schreibt, dass das auf Südkoreas Präsidenten, auf Lee, zurückgeht, dass der nämlich auch wie Trump diplomatisch auf Nordkorea zugehen will.
1: Das ist aber jetzt schon so ein überraschender Move, oder? Also wir sprechen ja ganz klar von schon lange verfeindeten Seiten.
2: Ja, eigentlich auf jeden Fall. Also Südkorea zählt auf den militärischen Schutz der USA, genauso wie Deutschland zum Beispiel und die anderen NATO-Partnerländer. Also es sind enge Verbündete. Und auf der anderen Seite eben Nordkorea. Da der Machthaber Kim sagt eindeutig, Südkorea ist unser Hauptfeind. Und wie ihr gesagt habt, er droht dem Land regelmäßig mit militärischen Angriffen. Nordkorea unterstützt ja auch außerdem Russland im Angriffskrieg gegen die Ukraine mit Soldaten und Waffen. Und eigentlich wollen auch die USA, das ist immer noch deren erklärtes Ziel, dass sie erreichen wollen, dass Nordkorea nicht weiter Atomwaffen entwickelt. Das US-Militär hat letzte Woche zum Beispiel auch erst gesagt, Nordkorea hat Raketen getestet, die auch die USA treffen können.
0: Jetzt gab es in der Vergangenheit schon immer die Fotos auch von Trump mit Kim zusammen. Aber was ist jetzt davon zu halten, dass er sich gerade wieder so anbiedert, wie es scheint?
2: Ja, es gibt noch einen anderen Faktor, der da auch mit reinspielt wahrscheinlich. Der hat mit dem Iran zu tun. Die USA, die wollen ja auch das iranische Atomprogramm stoppen. Und zuletzt hatte Trump Südkoreas Präsidenten Lee gefragt, ob Südkorea da sich irgendwie beteiligen will, mithelfen will, Irans Atomprogramm zu stoppen. Und Lee hätte daraufhin aber nur gesagt, nein, danke. Also es ist nicht das, was Trump sich gewünscht hat. Also glauben jetzt manche Beobachtende, ja, Trump ist sauer und will deswegen diese Militärübung mit Südkorea runterfahren. Ob es das jetzt ist oder ob tatsächlich die USA und Südkorea irgendwie einen Schritt zugehen wollen auf Nordkorea, ich kann es nicht eindeutig sagen und kann leider auch nicht sagen, wo das dann am Ende hinführen wird.
1: Wäre aber natürlich nicht ganz untypisch für Trump, dass er sagt, ich habe jetzt hier nicht bekommen, was ich wollte, also gebe ich dir irgendwie anders einen drüber. US-Präsident Trump will eine Militärübung mit Südkorea deutlich runterfahren, obwohl die beiden eigentlich militärische Verbündete sind. Infos dazu hatte Alex Wert aus dem Deutschlandfunk Nova.

0: Ich glaube, wenn ich mir einen Song wünschen könnte zum Wetter bei uns, zumindest hier in Köln, wo es regnet, das regnet ja jetzt in vielen Orten heute mal, wenn ich mir einen Song wünschen könnte, der dazu passt, wäre es der, den wir gleich spielen.
1: Als hätte die Musikredaktion das geahnt.
0: Es ist Wahnsinn, oder? Ich liebe den auch. Outkast, Miss Jackson, weil da in dem Video dazu tropft es ja auch, glaube ich, in so volle Eimer rein und so, ist es wirklich...
1: Ja, da habe ich auch noch so dunkle Erinnerungen tatsächlich dran an dieses Video.
0: Kannst du gleich nachstellen draußen.
1: Kann ich gleich nachstellen, gehe ich gleich mal raus in der Zeit, wo jetzt Tobi Blum hier seine Wissensnachrichten verliest.
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3: Diskussionen auf Social Media, die scheinen irgendwann immer ins Negative zu kippen. Schon länger stehen die Algorithmen der Plattform im Verdacht, das zu befeuern. Aber ein Harvard-Psychologe sieht da noch einen anderen Faktor. Unseren inneren Drang, immer noch was ergänzen zu wollen, um nicht wie alle anderen zu sein. Er nennt dieses Phänomen Differenzierung. Der Psychologe und sein Team haben über 2 Milliarden Reddit-Kommentare untersucht und dabei festgestellt, dass die Kommentarspalten mit der Zeit immer negativer wurden. Danach konnten sie in Experimenten zeigen, wer versucht, besonders einzigartig zu antworten, fängt eher an zu meckern. Aber wenn die Grundstimmung negativ ist, dann können Leute auch durch nette und hilfreiche Kommentare auffallen. Freundschaften und enge soziale Beziehungen sind wohl wichtige Faktoren für die Gesundheit. Das scheint überall auf der Welt so zu sein, bestätigt eine Studie im Journal of Mental Health. Das Forschungsteam hat Daten aus 22 Ländern auf allen Kontinenten ausgewertet. Die Teilnehmenden sollten selbst einschätzen, wie zufrieden sie mit ihren sozialen Beziehungen sind und wie gut ihre körperliche und psychische Gesundheit ist. Die wurde im Schnitt als umso besser eingeschätzt, je zufriedener die Leute mit ihren Freundschaften und anderen sozialen Beziehungen waren. Gute Familienbeziehungen in der Kindheit scheinen auch ein Faktor zu sein, haben aber zumindest im Erwachsenenalter offenbar weniger starken Einfluss. Deutsche waren im Vergleich weniger zufrieden mit Freundschaften und ihrer Gesundheit als Befragte vieler anderer Länder. Bei den Ergebnissen handelt es sich um einen statistischen Zusammenhang. Dass gute soziale Beziehungen zu besserer Gesundheit führen, können sie nicht beweisen. Es könnte zum Beispiel auch sein, dass Menschen mit guter Gesundheit einfach leichter Freunde finden.
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0: Den haben wir gefühlt gerade, den Song.
1: Ja. Und ihm tut's ja wirklich leid. 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
0: Bei Miss Jackson. Outcast haben wir gehört bei Deutschlandfunk Nova. Und ich finde, das ist wirklich so ultradeutsch. Im Urlaub morgens mit dem Handtuch die Liege am Pool reservieren.
1: Ja,
0: Deutscher geht's eigentlich nicht mehr. Aber Kroatien sagt jetzt, so nicht, Leute, so geht's nicht weiter. Da sichern sich nämlich viele Leute Schattenplätze am Strand, indem sie besonders früh ja quasi ihr Handtuch auswerfen oder ihre Liege in die Schattenplätze unter den Bäumen nämlich.
1: Wow.
0: Aber der Strand ist halt allgemein gut und da sagen einige Ortschaften inzwischen, nee, das geht einfach so nicht, dass du dir morgens die besten Plätze reservierst und die anderen haben dann Pech und dürfen den ganzen Tag in der Sonne braten. Deswegen kommt da jetzt morgens die Müllabfuhr und wenn die sehen, da sind Sachen am Strand, aber kein Mensch weit und breit zu sehen. Dann werden die weggeräumt.
1: Das finde ich super.
0: Zweck deine Liege. Ciao, Pech gehabt.
1: Ist natürlich, wenn du jetzt zufällig dann doch deine Sachen da liegen hast und du bist schon eine Runde schwimmen gegangen.
0: Ja, das ist schade.
1: Naja, Pech
0: vielleicht
1: gehabt.
0: Muss man einen Zettel dran schreiben. So, Achtung, ich bin wirklich da. So.
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0: Ja, und wir bleiben beim Outcast Miss Jackson Wetter heute, nämlich viele, viele Wolken, sehr grau heute, überwiegend. Ab und zu kommt später mal die Sonne raus. Aber was die Natur freut in ganz Deutschland, mindestens mal die Natur, ist, es gibt auch mal Regen.
1: Ich muss auch wirklich sagen, also ich habe gestern Fußball gespielt auf einem, in Anführungsstrichen, Rasenplatz. Also da war nach diesem Sommer...
0: Hat so Staublunge danach.
1: Also wirklich. Das hat sich angefühlt wie Asche. Da war wirklich, wirklich wenig übrig. Ich hatte Stollenschuhe an und da bist du irgendwie so drüber getänzelt, wie über Eis gefühlt. Also hat es nicht wirklich Grip. Das ist so ein Vatersatz, ne? Die Natur braucht's.
0: Die Natur braucht's.
1: Ah, der Rasen hat's gebraucht.
0: Ich brauch es auch. Ich sag's ganz ehrlich, ich brauch das auch mal. So ein paar Tage Regen und nicht so heiß, finde ich richtig gut. 19 bis 27 Grad, auch das gefällt mir persönlich sehr gut. Unter 30 Grad, das ist meine Wohlfühltemperatur.
1: Mal gucken, wie wir am Freitag drüber reden, wenn es die ganze Woche so war.

0: Glass Animals, Creatures in Heaven bei Deutschlandfunk Nova. Ganz genau 9 Uhr. Zeit also für Timo Oberhauser und die News. Hi.
1: Moin.
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3: Im Naturschutzgebiet Hohes Venn in Belgien versuchen Einsatzkräfte weiter, den großen Waldbrand unter Kontrolle zu kriegen. Die Flammen haben laut Behörden schon eine Fläche von mehr als 30 Quadratkilometern zerstört. Die Rede ist vom größten Waldbrand, der in Belgien jemals registriert wurde. 600 Menschen mussten sich in Sicherheit bringen. Beim Löschen helfen Einsatzkräfte aus Deutschland und auch die Bundeswehr bereitet Hilfe vor. Das Feuer war gestern Abend bis auf wenige hundert Meter an die deutsche Grenze rangekommen. Etwa 30 Bewohnerinnen und Bewohner der Stadt Monschau mussten ihre Häuser verlassen. Laut Feuerwehr hat sich die Lage da stabilisiert und die Flammen sind nicht mehr näher gekommen. Auch in Deutschland selbst gibt es an mehreren Stellen noch Brände, zum Beispiel das Feuer in Hürtgenwald in der Eifel. Das ist mittlerweile unter Kontrolle, es wird aber weiter gelöscht. Im Westerwald in Rheinland-Pfalz bedroht ein Brand keine Wohngebäude mehr. 20 Familien durften da wieder zurück in ihre Häuser. Die EU will offenbar mehr Druck auf Russland machen. Die Außenbeauftragte Kaja Kallas hat in der Zeitung Welt angekündigt, die Sanktionen gegen Russland deutlich auszuweiten. Sie spricht von der umfangreichsten Liste, seit das Land mit den Angriffen auf die Ukraine begonnen hat. Laut Kallas wird sich dadurch zum Beispiel die Zahl der sanktionierten russischen Personen, Unternehmen und Organisationen um ein Drittel erhöhen. Die EU hat seit Kriegsbeginn vor 4,5 Jahren schon 21 Sanktionspakete gegen Russland in Kraft gesetzt. Sie will damit das Land dazu bringen, seinen Krieg gegen die Ukraine zu beenden. In Ägypten gehen heute Gespräche über die Zukunft des Gazastreifens weiter. Vertreter der USA setzen sich unter anderem mit Israels Ministerpräsident Benjamin Netanyahu zusammen. Gestern gab es schon ein Treffen zwischen den USA und dem Chef der Terrororganisation Hamas. Besprochen werden soll der 15-Punkte-Plan von US-Präsident Donald Trump. Darin steht zum Beispiel, dass die Hamas nach und nach ihre Waffen abgibt und Israels Armee soll sich komplett aus dem Gazastreifen zurückziehen. Trump hatte vor kurzem von einem Durchbruch gesprochen auf dem Weg zu dauerhaften Frieden im Gazastreifen. Israels Ministerpräsident hat aber gesagt, dass er den Plan ablehnt und die Hamas forderte die Vermittler nochmal auf, mehr Druck auf Israel zu machen. Bundesfinanzminister Lars Klingbeil will, dass Startups in Deutschland mehr unterstützt werden. Der SPD-Politiker plant dafür bessere Steuerbedingungen. Klingbeil hat im Redaktionsnetzwerk Deutschland gesagt, dass die Regierung dafür sorgen will, dass deutlich mehr privates Kapital in junge, innovative Unternehmen fließt. Zusätzliches Kapital gilt als Voraussetzung dafür, dass Startups recht schnell den nächsten Wachstumsschritt machen und nicht schon in der frühen Phase scheitern.
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3: Im Süden, da kann es schwere Schauer und Gewitter geben. Auch im Rest des Landes kann es immer mal wieder regnen. Zeitweise zeigt sich aber auch die Sonne. 19 bis 27 Grad.
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4: Guten Morgen.
0: Hi, hi.
4: Ich hatte mal wirklich so eine richtige Obsession in meiner Schulzeit. Mhm. Da bin ich richtig reingegangen in das Thema Tupac. Obwohl der schon längst tot war. Also ich habe den nie zu Lebzeiten erlebt. So, aber ich bin richtig reingegangen in die Obsession und habe dann auch über diesen Mordfall 1996, vor 30 Jahren, super viel gelesen. Da gab es Verschwörungstheorien, wer ist wie beteiligt. Alles super spannend. Und dann habe ich es irgendwann fallen gelassen und auch gefühlt nie wieder was davon gehört.
0: Raus aus dem Rabbit Hole bist du gekommen.
4: So ein bisschen.
0: Aber wir ziehen dich wieder rein.
4: Ja, jetzt
0: wir
4: ist es.
0: Zieh dich wieder rein
4: jetzt
0: ins Rabbit
4: wieder
0: Hole.
4: Drin. Ich erinnere mich wieder an früher, an Namen, die da auch fallen. Dwayne Davis ist so einer davon. Der ist nämlich jetzt angeklagt. Der soll, ich sag mal, den Mord so ein bisschen mitorganisiert haben. Und heute sind die Eröffnungsplädoyers im großen Prozess. Was da genau passiert, das besprechen wir mit unserer Korrespondentin. Ihr hört's gleich.
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0: Rapper der gesamten Musikgeschichte. Ein legendärer Künstler, der bis heute auch immer noch neue Fans dazu bekommt, obwohl er schon seit 30 Jahren tot ist. Es geht natürlich um Tupac. ...1996 wurde er erschossen mit gerade mal 25 Jahren.
1: Das ist krass, was der für einen Impact hatte, obwohl der so jung gestorben ist. Und man hat sich lange gefragt, wer war es, wer hat ihn erschossen? Da wurden viele Namen reingeworfen. Erst letztes Jahr gab es ja diese Netflix-Doku über den Producer Diddy. Da gab es auch neue Details, auch dessen Name wurde da mal mit reingeworfen. Jetzt könnte der Mordfall aber wirklich mal in Teilen aufgeklärt werden. Heute gibt es die Eröffnungsplädoyers in dem Prozess. Angeklagt ist der Ex-Bandenchef Dwayne Davis. Antje Sieb, unsere Korrespondentin in L.A., die beobachtet den Prozess für uns, in dem heute das eben passiert. Wir haben mit ihr vor der Sendung drüber gesprochen. Antje, 30 Jahre ist es jetzt her. Was ist denn passiert, dass es jetzt so lange nach der Tat überhaupt zu der Anklage kommt?
2: Ja, dafür ist eigentlich der Angeklagte selber verantwortlich. Nochmal ganz kurz zur Erinnerung, das war ja so eine Art Drive-by-Shooting damals. Also Tupac saß in einem Auto und geschossen wurde aus einem anderen Wagen. Die Ermittler kamen lange, lange nicht weiter und vor einigen Jahren kam eben Bewegung rein, weil der Angeklagte, der Mann, den kennt man als auch als Keith D., der hat vor einigen Jahren ein Buch veröffentlicht, seine Memoiren, und hat auch immer wieder Interviews gegeben und hat gesagt, er hätte im Auto der Täter gesessen und hätte auch dem eigentlichen Schützen die Waffe gegeben. Und das hat dann zu neuen Ermittlungen geführt, vor 3 Jahren zu einer Anklage und am Ende jetzt eben zum Prozess. Und der Vorwurf ist nicht, dass er selber geschossen hat, aber eben, dass er die Tat organisiert hat. Und der eigentliche Schütze, davon gehen die Ermittler eigentlich aus, ist tot, genau wie die anderen 2 Männer, die da noch mit im Wagen gesessen haben sollen.
1: Das ist ja erstmal relativ, ich sag mal, selbstbewusst, so offen darüber zu sprechen, dass man da mit dabei war. Um die Verstrickung von ihm so ein bisschen zu verstehen, vielleicht brauchen wir noch ein bisschen mehr Hintergrund zum Fall. Also was müssen wir jetzt rund um den Mord wissen?
2: Also der Hintergrund, das sollen tatsächlich Streitigkeiten zwischen feindlichen Gangs gewesen sein, vor allem aus Compton bei Los Angeles. Tupac war zwar eigentlich gar nicht aus der Gegend, aber sagen die Ermittler, der war über sein damaliges Label Death Row in die Sache verstrickt. Weil darüber soll es Verbindung zu einer Gang, den Mobby Rue Bloods, gegeben haben. Und der Mann, der vor Gericht steht, der gilt als ehemaliges Gangmitglied oder sogar Gangleader von einer anderen Gang, den Southside Crips. Und diese Rivalitäten, die stehen also im Hintergrund. Und die waren jetzt alle an dem Abend in Las Vegas wegen eines Boxkampfs von Mike Tyson. Hm. Und waren sich dann am selben Tag schon, waren die aneinander geraten. Davon gibt's auch Videoaufnahmen von der Überwachungskamera. Dabei war auch Tupac beteiligt. Und die These ist jetzt, dass die tödlichen Schüsse am Ende die Reaktion auf diese Auseinandersetzung waren, sozusagen die Rache dafür.
1: Man hat viel gehört in den letzten Jahren immer über Person X könnte mit dem Tupac-Mord zu tun haben. Ich weiß, um Diddy gab es in der Doku auch Gerüchte. Wie wahrscheinlich scheint es denn, dass der Angeklagte, der selbst sagt oder gesagt hat, er war involviert in diesem Fall, dass er tatsächlich in den Mord verstrickt ist?
2: Ja, man kann das schon wahrscheinlich finden, sonst wäre der Fall gar nicht vor Gericht. Ja. Aber um ihn wirklich zu verurteilen, müssen 12 Jurymitglieder sich einig sein, aha, dass er zweifelsfrei schuldig ist. Das ist bei so einem alten Fall ja auch gar nicht so einfach. Also die Waffe, das Auto, das hat die Polizei alles nie gefunden. Viele Beteiligte leben nicht mehr. Also da wird es viel um die Frage gehen, was hat der jetzt wann gesagt, wie glaubwürdig ist das? Weil mittlerweile hat er in Interviews aus der Haft zum Beispiel auch gesagt, er hätte das Buch gar nicht selber geschrieben und manche Dinge eben auch nur gesagt, um das Buch zu promoten, um das zu verkaufen. Und er sei auch an dem Abend gar nicht in Las Vegas gewesen.
1: Ja gut, Buchpromo ist wichtig. Ob man dann sagen soll, man war im Mord involviert, ist was anderes. Jetzt muss man sagen, Antje, Tupac war damals der bekannteste Rapper der Welt. Um diesen Tod gab es viele Gerüchte, viele Stories. Jetzt 30 Jahre später, wie viel Aufmerksamkeit kriegt dieser Mordprozess in den USA?
2: Der kriegt immer noch viel Aufmerksamkeit. Also vorab in den Medien, die Plätze im Gerichtssaal, die müssen täglich verlost werden, weil da viele Leute rein wollen. Der Mordfall war einfach ein Riesending. Damals in den 90ern wurde ja auch viel geredet über diese Hip-Hop-Rivalität zwischen Ost- und Westküste. Mhm. Und Tupac war eben an der Westküste unter Vertrag. Und ein halbes Jahr nach diesem Mord ist ja in Los Angeles ein Rapstar von der Ostküste, Notorious B.I.G., erschossen worden. Auch aus dem Auto. Der Fall gilt weiterhin als ungelöst. Und es gab wahnsinnig viele Spekulationen, auch über einen möglichen Zusammenhang der Fälle und wer da alles rein verwickelt sein könnte. Dafür gab es aber nie Beweise. Und jetzt landet eben Tupacs Fall zumindest vor Gericht. Wie viele Fragen das tatsächlich dann klären kann nach all den Jahren, das muss man tatsächlich abwarten. Aber das Interesse ist natürlich riesig.
0: Wir wissen ja, Mord verjährt nie. 30 Jahre nach dem Mord an Rapper Tupac ist es also immer noch nicht zu spät, um einen Prozess zu starten. Das passiert heute. Und wenn ihr nochmal so einen kompletten Deep Dive da reinmachen wollt, warum Tupac so einen krassen Impact hat und wie das eigentlich alles damals 96 abgegangen ist mit diesem ganzen Rapper-Beef zwischen East Coast und West Coast, dann hört ihr nochmal rein in unsere Folge von Eine Stunde History zu dem Mord an Tupac.
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0: Darren Dees, The Birthday Song bei Deutschlandfunk Nova, 9.23 Uhr am Montagmorgen. Und wie schön ist es einfach, so dieses Gefühl hier.
1: Die Person meldet sich immer dann, wenn ich es gerade brauche. Wenn ich gerade eine schwierige Situation habe, dann kriege ich da von alleine Unterstützung angeboten, was ich jetzt so als, ich sag mal, ein bisschen stolzer Mensch jetzt nicht eingefordert hätte von alleine. Und das ist schon ein bisschen rührend. Da bin ich sehr dankbar für.
0: So Menschen muss man auf jeden Fall festhalten.
2: Ja, also das finde ich krass, dass man so erspürt. Ach, die andere Person, die braucht mich jetzt.
0: Das ist aber wirklich geil. Das sagt hier Elisa aus Berlin. Und was sie beschreibt, wird jetzt nochmal bestätigt durch eine weltweite Umfrage. Menschen, die enge Freunde haben, starke soziale Kontakte pflegen, die fühlen sich glücklich und gesund und es geht ihnen potenziell einfach besser.
2: Deutschlandfunk Nova-Reporterin Nora Wilke hat sich die Untersuchung für uns angeguckt und wir haben mit ihr heute Morgen darüber gesprochen, was eigentlich die wichtigsten Ergebnisse davon sind.
3: Die Umfrage zeigt, dass es Menschen mit guten Freunden, engen sozialen Kontakten eben deutlich besser geht als Menschen, die mit ihren sozialen Beziehungen eher nicht so happy sind. Und zwar physisch und auch körperlich besser. Das fand ich krass. Die Daten kommen aus der sogenannten Global Flourishing Study. Über 200.000 Menschen wurden da befragt, weltweit. Das gilt also kulturübergreifend.
2: Jetzt hast du eine Straßenumfrage gemacht. Was meinten die Leute da? Fühlen die das auch so?
3: Ja, komplett. Also Lisa aus Berlin fühlt sich psychisch zum Beispiel viel stärker, auch durch ihre Freunde.
4: Naja, du bist ja dann motivierter in dem, was du gerade machst, auch weiterzumachen. Und so, wenn du weißt, ey, egal was ist, am Ende treffe ich mich mit der oder dem und dann geht's mir besser.
3: Ja, als selbstständige Schauspielerin hätte sie sich manche Karrieresteps echt gar nicht getraut ohne ihre Freunde, sagt Lisa. Auch Georgios aus Berlin geben Freunde.
5: Mut, Kraft, sehr viel Durchhaltevermögen. Ich weiß, worauf ich mich verlassen kann. Ich weiß, dass ich Menschen um mich rum habe, auf die ich immer wieder zurückkommen kann, wenn es mir auch mal nicht so gut geht. Von daher geben sie mir auch Halt, einfach im Alltag.
3: Georgios spürt auch, dass Freunde ihn körperlich gesund halten.
0: Okay, was meint er damit?
3: Ja, also er meinte, sie motivieren ihn zum Beispiel oft.
5: Freunde sind auch dazu da, dass man gemeinsame Aktivitäten macht. Vielleicht animieren sie dazu, dass man gemeinsam vielleicht mal Sport macht oder auch sich gemeinsam hinsetzt und Brettspiele spielt. Irgendwas Schönes, was dem Körper sozusagen auch Kraft gibt.
3: Ja, das hat Georgios in schweren Phasen auch echt schon geholfen, meint er, wenn Freunde irgendwie sagen, komm, wir müssen jetzt einfach mal wieder ein Wochenende rausfahren zum Beispiel. Die Untersuchung hat sogar gezeigt, dass Freundschaften sich stärker auf unser Wohlbefinden auswirken als familiäre Beziehungen.
0: Ah, krass. Okay, das heißt eigentlich, egal was ich habe, wenn es mir nicht gut geht, einfach mehr Freunde finden.
3: Nee, also so kann man das auch nicht sagen. Die Studie hat da jetzt keine kausale Beziehung nachgewiesen. Ne? Also sie hat nicht gezeigt, dass gute Freunde jetzt deine Gesundheit direkt verbessern, sondern nur in Anführungszeichen, dass Menschen mit eh guten Freunden von sich selbst sagen, dass es ihnen besser geht, als welche, die in dem Bereich eben eher strugglen. Das sind auch alles subjektive Einschätzungen. Also die Studienteilnehmer haben jetzt auch einfach subjektiv sozusagen gesagt, wie gesund sie sich fühlen. Da wurden jetzt keine Gesundheitschecks oder sowas gemacht. In der Global Flourishing Study geht es allgemein darum, was Menschen zu einem guten Leben verhilft. Neben Freundschaften hat sich da zum Beispiel auch als positiv erwiesen, verheiratet zu sein und auch religiös zu sein.
2: Tja, Zeit mit Freunden zu verbringen ist nicht nur schön, macht nicht nur Spaß, sondern hält uns offensichtlich auch noch gesund. Erzählt hat uns das Deutschlandfunk Nova-Reporterin Nora Wilke. Und jetzt hören wir Charlie XCX mit Wink Wink.
0: Kleines Augenzwinkern in Songform jetzt nochmal.
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0: So, 2 Minuten Augenzwinkern auch schon wieder vorbei. 9.30 Uhr haben wir es. Ekin Yilmaz ist am Start für uns. Hi Ekin.
1: Hallo.
0: Und erzählt euch alles aus der Welt, was ihr so wissen müsst.
2: 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In Monschau in Nordrhein-Westfalen mussten am Abend etwa 30 Menschen aus ihren Häusern raus, wegen des Waldbrandes im Naturschutzgebiet Hohes Venn in Belgien. Das Feuer war bis etwa 300 Meter an die deutsche Grenze rangerückt. Mittlerweile kommen die Flammen aber wohl nicht mehr näher. In Belgien haben Einsatzkräfte auch in der Nacht versucht, den Großbrand unter Kontrolle zu bringen. Weil sich der Wind ständig dreht, sind die Löscharbeiten schwierig. Im Hohen Venn brennen aktuell rund 3000 Hektar. Die Behörden sprechen vom größten Waldbrand in der Geschichte Belgiens. Eine gemeinsame Militärübung von Südkorea und den USA hat in Seoul begonnen. Beide Länder trainieren jedes Jahr zusammen ihre gemeinsame Verteidigungsfähigkeit. US-Präsident Donald Trump hatte kurz vor dem Start angekündigt, die Übungen in Zukunft deutlich zu verkleinern. Auf Truth Social schreibt er, dass sie zu teuer sind und ein feindliches Signal an Nordkorea senden. Das kommunistische Nordkorea sieht die USA und Südkorea als Bedrohung. Umgekehrt betrachten die beiden Länder Nordkoreas Atomwaffen und Drohungen als Gefahr. Südkorea und die USA sind seit über 70 Jahren Verbündete. Die USA haben zugesagt, das demokratische Südkorea im Falle eines Angriffs zu unterstützen und haben Truppen im Land stationiert. Dieses Jahr haben wohl schon deutlich mehr Migranten und abgelehnte Asylbewerber freiwillig Deutschland verlassen. Die Funke-Medien berichten über Daten des Bundesamts für Migration und Flüchtlinge. Demnach sind im ersten Halbjahr fast 9.300 Migranten und abgelehnte Asylbewerber über das Rückkehrprogramm wieder in ihre Heimatländer gegangen. Das sind dem Bericht zufolge etwa 2.000 mehr als letztes Jahr um diese Zeit. Das Bundesamt für Migration und Flüchtlinge übernimmt unter anderem die Flugkosten und zahlt Geldpauschalen für Erwachsene, Kinder und Jugendliche. Laut Bericht waren zuletzt fast 260.000 Menschen in Deutschland ausreisepflichtig. Davon waren über 3/4 geduldet.
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2: Ein Tropensturm hat im US-Bundesstaat Hawaii schwere Schäden angerichtet. Laut Behörden haben mehr als 180.000 Haushalte keinen Strom. Mindestens 100 Häuser seien beschädigt worden. Ein Mensch kam bei einem wetterbedingten Autounfall ums Leben. Der Hurricane mit dem Namen Lala brachte heftige Sturzfluten mit sich. Straßen wurden überschwemmt. Mittlerweile hat sich der Sturm abgeschwächt. Das nationale Hurricane-Zentrum geht davon aus, dass der Sturm Hawaii im Laufe des Tages verlassen wird. Die Flughäfen des Bundesstaates sind wieder geöffnet.
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2: Im Süden kann es örtlich Schauer und Gewitter geben. Im Rest des Landes kann es regnen. Aber die Sonne schaut zwischendurch auch immer wieder vorbei. Höchstwerte 19 bis 27 Grad.
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4: Guten Morgen.
0: Tag zusammen.
4: Und wir haben ja heute Morgen schon gesprochen über den Schwimmstar aus Deutschland.
0: Ne? Johannes Liebmann. Ja.
4: 19 Jahre gerade mal alt und neuen Rekord aufgestellt. Ja, ja. Und zwar krass, um 4 Sekunden oder was war das?
0: Ja, genau, 4 Sekunden. Gebrochen. Pulverisiert, wie die Sportreporter sagen.
4: Absolut crazy. Aber ich mag ja sehr gerne so Sportarten, die schön anzusehen sind. Also wenn es ums Zugucken geht. Ne?
0: Ja.
4: Und was ich da super krass finde, ist rhythmische Sportgymnastik. Also dieses im Prinzip Turnen auf Musik mit so einem Band oder so einem Ball oder so einem Ring, was die dann ständig so in die Luft, und dann machen die zwischendurch noch 28 Spagate und Flickflacks, dann fangen die das wieder auf und verheddern sich nicht in dem Band.
0: Das mit dem Band finde ich wirklich am schönsten.
4: Absolut faszinierend auch. Und da haben wir nämlich auch einen absoluten Sportstar in Deutschland, nämlich Daria Varfolomeev. Die ist auch 19 Jahre alt. Die hat ihren 14. WM-Sieg geholt am Wochenende.
0: Was soll da noch kommen?
4: Was zur Hölle ist denn da los?
0: Die hat auch noch Gold mit dem Ball geholt. Das heißt,
4: die ist
0: endlich mal wieder jemand, der sich mit Ballsport auskennt in Deutschland anscheinend und das vernünftig macht. 14 Mal WM-Gold ist
4: wirklich unfassbar. Leute, wir lassen das mit dem Fußball einfach. Wir müssen mal eine andere Sportnation werden. Wir haben hier ganz andere sportliche Stars. Also guckt euch das auf jeden Fall an, googelt das mal. Es ist wunderschön anzusehen.
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0: Die Fuckers mit Lucky bei Deutschlandfunk Nova, 9.36 Uhr ist es. Und wir fragen uns ja schon länger, wie läuft das eigentlich so mit der Hitze? Wie schützt man da vor allem auch alte Menschen, Obdachlose, Kinder, wenn es richtig heiß wird? Klimaanlagen in Schulen und Krankenhäusern wissen wir auch seit diesem Sommer. Gut, in der Schule wissen wir das schon länger, aber auch in Krankenhäusern nicht unbedingt so ein Ding in Deutschland. Mhm. Also was kann man da tun? Sowas entscheiden Bundesländer und Kommunen. Die sagen aber gerade, uns fehlt das Geld dafür. Es gibt auch einfach zu viel zu tun, weil zu viel Dürre, Niedrigpegel, Waldbrände. Da muss der Bund helfen.
1: Der Bund sagt aber, ja, wir können das kaum. Da brauche ich nämlich eine Grundgesetzänderung. Vizekanzler Lars Klingbeil von der SPD sagt aber auch, es ist jetzt Zeit, was zu machen.
2: Leute, wir haben 12.000 Hitzetote diesen Sommer. Wir erleben Niedrigwasser und wir erleben Waldbrände im ganzen Land. Das hat nichts mit schlechtem Wetter zu tun. Das ist der Klimawandel und dagegen muss man politisch etwas machen.
1: Die SPD-Bundesministerien, die haben jetzt einen Hitzeaktionsplan vorgelegt, in dem unter anderem eben Hitzeschutz im Grundgesetz verankert werden soll. Geplant ist aber auch noch einiges mehr. Haben wir drüber gesprochen mit Friederike Sittler aus unserem Hauptstadtstudio. Die hat sich das angesehen. Steht nämlich einiges drin in den 4 Seiten. Wir schauen auf einen Aspekt zuerst. Die Akutmaßnahmen. Was ist da geplant?
3: Ja, es soll ein Sofortprogramm Klimaanpassung und Hitzeschutz geben. Da geht es darum, eben die Kommunen zu unterstützen. Ihr habt es gesagt, da geht es auch vor allen Dingen um die sozialen Einrichtungen, Altenpflegeheime, Häuser, in denen behinderte Menschen wohnen. Also Fassade, Dachdämmen, Fenster tauschen, Kühlung einbauen, all das unterstützt werden. Und die SPD guckt aber eben auch auf die Arbeitnehmerinnen und Arbeitnehmer und sagt, es braucht einen modernen Arbeitsschutz, es braucht Prävention. Und wenn dann aber nichts mehr geht, dann soll im Tarifvertrag ein Ausfallgeld vereinbart werden. Also wenn der Arbeitnehmer nach Hause gehen muss und nicht mehr arbeiten kann, soll er trotzdem Geld kriegen. Und wenn wegen der Hitze Lieferketten unterbrochen werden, also das haben wir gerade beim Niedrigwasser gesehen, dann kommt das Material nicht mehr an, die Produktion wird unterbrochen. Ja, dann kommt für die SPD auch ein konjunkturelles Kurzarbeitergeld in Betracht. Also SPD guckt wieder auf die Menschen, die es nicht so gut haben in der Gesellschaft und die da betroffen sein können.
1: Hitze wird uns ja in Zukunft auch immer stärker begleiten und da geht es ja auch darum, wie bauen wir vielleicht in Zukunft, damit Städte, damit Gebäude sich nicht mehr so stark aufheizen. Wie will man das angehen?
3: Ja, auch da will man im Baurecht nochmal Regelungen treffen und da geht es vor allen Dingen, interpretiere ich, um eine Fokusverschiebung. Auch wieder zu sagen, das ist uns übrigens wichtig, dass wir dann auch noch weiterhin Flächen haben, dass wir Grünflächen haben, dass wir auch wieder renaturieren, damit das Wasser besser gespeichert wird. Wir wissen ja, ne, wenn es einen Starkregen gibt und alles ist versiegelt, dann rauscht das Wasser durch in die Kanalisation. Aber es muss darum gehen, dass auch wieder Wasser aufgesaugt wird und da sollen auch nicht mehr so viele Bäume gefällt werden, da sollen wieder mehr Grünflächen geschaffen werden. Um all diese Akzentverschiebung geht es dann auch nochmal.
1: Jetzt soll der Hitzeschutz eben als Gemeinschaftsaufgabe ins Grundgesetz, das fordert die SPD da. Die Union als Koalitionspartner hat so eine Änderung letzte Woche ja schon abgelehnt. Könnte sich jetzt die Meinung durch diesen konkreteren Aktionsplan nochmal ändern oder wie sind da generell die Reaktionen?
3: Naja, also Sie müssen es auf jeden Fall prüfen, denn das haben Sie sich im Koalitionsvertrag versprochen, diese Grundgesetzänderung. Und Franziska Hoppermann, die neue CDU-Generalsekretärin war das, die das letzte Woche erstmal abgelehnt hat. Gestern hat der für das Thema zuständige Unionsfraktionsvize gesagt, naja gut, wir müssen das prüfen, wir haben da nur erheblichen Klärungsbedarf. Es geht um die finanziellen Folgen, wenn der Bund sich mehr engagiert, wer soll denn das alles bezahlen. Und auch dann die Frage, wo kriegt man denn eigentlich eine Zweidrittel-Grundgesetzänderung her? Allerdings, die Grünen haben schon gesagt, ja, wir sind für Gespräche bereit. Die Linken sagen, gute Idee, aber liebe SPD, ihr kriegt das eh nicht durch. Und die AfD, die hat sowieso nichts zu tun mit diesem Thema. Die lehnt das grundsätzlich ab.
0: Also abgesehen von der AfD sind sich alle soweit einig. Diese Hitze ist nicht normal. Wir müssen irgendwie lernen, damit umzugehen. Wir müssen irgendwas dagegen machen. Ja, da hilft natürlich nicht nur, sich damit zu befassen, wie können wir die Klimakrise eindämmen, weil die Hitze ist jetzt erstmal da. Und die wird uns auch in den nächsten Sommern erhalten bleiben. Wie da politisch drüber gestritten wird, hat uns Friederike Sittler aus unserem Hauptstadtstudio erklärt hier bei Deutschlandfunk Nova.
1: Und wenn es wieder heiß wird, besonders lohnt es sich dann langsam zu tanzen, wenn man tanzt. Der Slowdance von Giant Rooks. Neues Album von denen kommt am 16. Oktober raus.

0: einfach mal eine Minute alles stehen und liegen lassen. Im Moment leben und tanzen. Das ist die Message von den Giant Rooks. Slow Dance, habt ihr gehört. 9.44 Uhr haben wir's. Und jetzt lasse ich auch mal alles stehen und liegen und höre einfach nur Tobi Blum zu.
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2: Dank künstlicher Intelligenz, riesigen Datensätzen und vielen neuen Messgeräten finden Biologinnen und Biologen weltweit immer neue Dinge heraus. Die Methoden dabei sind allerdings kompliziert und die meisten Menschen verstehen sie nicht, inklusive vieler Wissenschaftler. Davor warnen Forschende in der Fachzeitschrift Bioscience. Sie nennen solche Computerprogramme Blackboxes. Rein gehen große Datenmengen, raus kommen Ergebnisse, bei denen unklar ist, wie genau sie entstanden sind. Für Forschende wird es dadurch schwieriger, ihre Ergebnisse richtig einzuordnen. Langfristig könnte Vertrauen in die Wissenschaft verloren gehen. Deshalb schlagen die Forschenden möglichst viel Transparenz vor. Der Code von Blackboxes sollte öffentlich einsehbar sein und bei großen Datensätzen sollte klar sein, wie sie gesammelt wurden. Der Klimawandel hat auch die Bergwelt verändert. Auf den Gipfeln wird es immer wärmer, also breiten sich dort auch mehr wärmeliebende Pflanzenarten aus. Klingt logisch. Im Fachmagazin Nature Ecology and Evolution berichtet ein Team, dass die Realität aber komplexer ist. Es hat Beobachtungen von mehr als 50 europäischen Berggipfeln ausgewertet, aus 2 Jahrzehnten. Die zeigen, dort wachsen insgesamt mehr wärmeliebende Arten als früher. Und Gipfel, die sich stärker erwärmt haben als andere, haben mehr wärmeliebende Arten. Aber die Geschwindigkeit, mit der sich diese Pflanzen ausbreiten, lässt sich nicht allein mit wärmeren Temperaturen erklären. Das Team sagt, jeder Gipfel reagiert ein bisschen anders auf den Klimawandel. Eine wichtige Rolle spielt zum Beispiel auch, ob es schon andere wärmeliebende Pflanzenarten auf dem Gipfel gibt. Dann breiten sich weitere umso schneller aus.
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0: Waterhouse, Tiny Raisin bei Deutschlandfunk Nova um 9:09.
1: Ja, und wir haben es geschafft, beziehungsweise ich habe es geschafft. Ich habe eingangs gesagt, ich bin mir nicht sicher. Ich wollte keine Schokolade als erstes am Tag essen. Jetzt hatte ich einen kleinen Energy Ball.
0: Der war ja vollgepackt mit Nüssen.
1: Der war
0: gute
1: super.
0: Fette.
1: Voll Anja, unsere Senderedakteurin, vielen Dank nochmal. Aber sie hat mir ja auch eine Tafel Schokolade, also zwei Tafel Schokolade mitgebracht.
0: Die hat dich gut versorgt.
1: Und ich habe gesagt, zum Sendungsende und jetzt, hier, jetzt kann ich es aufmachen.
0: Live-Unboxing. Ah.
1: Und jetzt verteile ich
0: sie. Das Glänzen in deinen Augen.
1: Das ist die Belohnung für 4 Stunden durchhalten. Also nicht die Sendung, sondern durchhalten mit dieser Schokoladentafel.
0: Durchhalten mit mir.
1: Durchhalten mit der Schokolade natürlich, ohne sie anzufassen. Mmh, oh, da freue ich mich jetzt gleich drauf.
0: Fang am besten schon mal an zu essen. Ich habe gehört, Leute lieben das, Essgeräusche zu hören im Radio.
1: Das kommt super an.
0: Ich mache lieber ganz schnell dein Mikro aus, bevor es hier Ärger gibt von den Hörern. Melden die sich alle rein per WhatsApp, sagen, die zwei Nasen wollen wir auf gar keinen Fall mehr hören. Da kriege ich ja hier, wie heißt das nochmal? Es gibt doch so einen Namen dafür, wenn Leute so Essgeräusche nicht hören können.
1: Ja.
0: Ich weiß nicht.
1: Ekel.
0: Ekel.
1: Ist das
0: Ekel
1: große
0: dann
1: Wort.
0: Einfach. Ich du isst jetzt mal in Ruhe deine Schokolade. Nick und Chrissy sind raus für heute. Gleich geht's hier weiter mit Anke Pfanne, war ja ab 10 Uhr und wir hören uns morgen wieder. Macht's gut.
1: Ciao,
0: schönen Tag euch noch. Ciao.

0: Oscar and the Wolf mit On Fire. Es ist gleich 10 Uhr. Timo Oberhauser ist da mit dem News Update. Hallo Timo.
1: Hi Anke.
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1: Im Naturschutzgebiet Hohes Venn in Belgien versuchen Einsatzkräfte weiter, den großen Waldbrand unter Kontrolle zu kriegen. Die Flammen haben laut Behörden schon eine Fläche von mehr als 30 Quadratkilometern zerstört. Die Rede ist vom größten Waldbrand, der in Belgien jemals registriert wurde. 600 Menschen mussten sich in Sicherheit bringen. Beim Löschen helfen Einsatzkräfte aus Deutschland, auch die Bundeswehr bereitet Hilfe vor. Das Feuer war gestern Abend bis auf wenige hundert Meter an die deutsche Grenze rangekommen. Etwa 30 Bewohnerinnen und Bewohner der Stadt Monschau mussten ihre Häuser verlassen. Laut Feuerwehr hat sich die Lage stabilisiert und die Flammen sind nicht mehr näher gekommen. Auch in Deutschland selbst gibt es an mehreren Stellen noch Brände, zum Beispiel das Feuer in Hürtgenwald in der Eifel. Das ist mittlerweile unter Kontrolle, es wird aber weiter gelöscht. Im Westerwald in Rheinland-Pfalz bedroht ein Brand keine Wohngebäude mehr. 20 Familien durften da wieder zurück in ihre Häuser. In Deutschland ist der Anteil junger Menschen, die weder in der Ausbildung stecken noch einen Job haben, weiter gestiegen. Laut Statistischem Bundesamt lag er bei den 20- bis 24-Jährigen letztes Jahr bei 10%. 2 Jahre davor waren es knapp 9%. Die Ursachen, warum junge Menschen weder Job noch Ausbildungsplatz haben, sind unterschiedlich. Fachleute verweisen auf den nationalen Bildungsbericht und demzufolge galten zuletzt 25% der Betroffenen als arbeitssuchend. Die große Mehrheit stand im Arbeitsmarkt aber gar nicht erst zur Verfügung. Als Gründe dafür werden vor allem gesundheitliche Einschränkungen genannt oder dass die Betroffenen jemand anderen betreuen. Im EU-Schnitt waren letztes Jahr übrigens fast 13% der 20- bis 24-Jährigen nicht in Ausbildung oder Job. In Ägypten gehen heute Gespräche über die Zukunft des Gazastreifens weiter. Vertreter der USA setzen sich unter anderem mit Israels Ministerpräsident Benjamin Netanyahu zusammen. Gestern gab es schon ein Treffen zwischen den USA und dem Chef der Terrororganisation Hamas. Besprochen werden soll der 15-Punkte-Plan von US-Präsident Donald Trump. Darin steht zum Beispiel, dass die Hamas nach und nach ihre Waffen abgibt und Israels Armee soll sich komplett aus dem Gazastreifen zurückziehen. Trump hatte vor kurzem von einem Durchbruch gesprochen auf dem Weg zu dauerhaften Frieden im Gazastreifen. Israels Ministerpräsident hat aber gesagt, dass er den Plan ablehnt und die Hamas forderte die Vermittler nochmal auf, mehr Druck auf Israel zu machen. Die Leichtathletik-EM in Birmingham ist vorbei und die deutschen Athletinnen und Athleten haben so viele Medaillen geholt wie seit 28 Jahren nicht mehr. Insgesamt waren es 21 und fast doppelt so viele wie bei der letzten Europameisterschaft. Im Medaillenspiegel liegt Deutschland auf Platz 3 hinter Italien und Großbritannien. Der Leichtathletikverband sagt, dass er zufrieden ist und spricht von einer geschlossenen Teamleistung.
2: Das Wetter.
1: Im Süden, da sind noch Schauer und Gewitter möglich. Auch im Rest des Landes kann es immer mal nass werden. Zwischendurch zeigt sich aber auch mal die Sonne und nicht mehr ganz so heiß. Höchstwerte 19 bis 27 Grad.
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0: 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Guten Morgen. Leute, wisst ihr noch Streaming-Konzerte? Während der Corona-Pandemie, ne, da hat irgendwie plötzlich jeder und seine Mutter angefangen zu streamen und da gab es auch diese ganzen Wohnzimmerkonzerte. Ja, und spätestens das, ne, die Pandemie war für die Plattform Twitch der totale Boom. Jetzt führt Twitch eine Maßnahme ein, die ist tatsächlich so unpopulär, dass der Chef von dem Laden selber zugegeben hat, ey, wir mussten das extrem gut verstecken, damit die Leute uns hier nicht komplett aussteigen. Es geht um KI. Was da genau los ist, gucken wir uns an nach dem übernächsten Song.
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0: Es könnte alles so wholesome sein, ne? Auf Twitch, da gucken Millionen Menschen täglich anderen Leuten zu. Beim Kochen, Videospiele spielen, musizieren, programmieren, einfach nur reden. Und dann ist es auch noch so, man kann, wenn man zuguckt, live im Chat Sachen kommentieren und wirklich so Teil des Streams sein, ne? So, bis hierhin ist es wholesome. Jetzt kommt aber Amazon ins Spiel. Twitch gehört zu Amazon und Amazon benutzt Twitch zum KI-Training. Standardmäßig wird die KI von Amazon jetzt mit den Inhalten von Twitch gefüttert. Was das bedeutet, darüber spreche ich mit Deutschlandfunk Nova Tech-Autorin Carina Schröder. Carina, was genau wird denn jetzt bei Twitch fürs KI-Training verwendet?
1: Ja, vielleicht erstmal zum Hintergrund. Also seit 2014 ist Twitch Teil von Amazon. Der Online-Händler hat damals rund 970 Millionen US-Dollar dafür hingeblättert. Und seitdem spricht im Prinzip Amazon auch schon davon, die Inhalte auslesen zu wollen für die eigene KI. Also damals war Amazon ja schon führend dabei, wenn es um so Themen wie Empfehlungsalgorithmen und Spracherkennung ging. Wir denken an sowas wie Amazons Alexa.
0: Mhm. Und jetzt ist es soweit, die KI wird dann auch mit Twitch-Inhalten gefüttert.
1: Genau, wie lange aber schon, das ist die eigentliche Frage. Denn genutzt werden Inhalte für das Training von generativer KI, also jene KI, die zum Beispiel Texte oder Videos selbst erzeugen kann. Und neben den Live-Video-Streams werden auch Chat-Nachrichten, sonstige Texte, also sowas wie die Kanalbeschreibungen, Bilder und auch gespeicherte Aufzeichnungen dafür genutzt. Twitch nennt als Beispiel, dass man sowas wie Sprachaufnahmen aus Streams nimmt. Sie könnten verwendet werden, um KI-Modelle für die Umwandlung von Sprache in Text zu trainieren und so automatische Untertitel auf Twitch oder anderen Amazon-Plattformen zu verbessern. Laut Twitch sollen die Inhalte außerdem nicht nur für Amazons eigene KI genutzt werden, sondern auch für ausgewählte Partner, die KI-Funktionen auf Twitch weiterentwickeln. Und das Spannende ist, momentan kann aber wirklich niemand sagen, wie lange Amazon die Inhalte eigentlich schon ausliest.
0: Finde ich wild. Und es heißt aber, ich muss der Nutzung als User aktiv widersprechen dann.
1: Genau, das hat Twitch gerade erst angekündigt als so eine Art Geschenk an die Community. Also es gibt in den Einstellungen die Möglichkeit zu widersprechen. Der neue Schalter heißt Training für generative KI und sitzt in den Kontoeinstellungen unter Sicherheit und Privatsphäre. Das nennt sich Opt-out-Lösung. Das heißt also, nicht die Zustimmung ist erforderlich, sondern man muss aktiv widersprechen. Und passend dazu hat bei der Ankündigung im Livestream Produktchef Mike Minton von Twitch gesagt, also wenn es Opt-in wäre, dann würde ja auch keiner mitmachen.
0: Also er hat im Prinzip gesagt, so freiwillig tut sich das eigentlich niemand an.

0: Genau. Und es wird auch so ein bisschen als Eingeständnis verstanden, wie unbeliebt diese Maßnahme eigentlich ist. Bereits 2025 gab es Diskussionen darüber, ob KI-Unternehmen Twitch-Inhalte als Trainingsmaterial nutzen. Damals ging es um die Videomodellplattform Sora von OpenAI. Einige Creator vermuteten, dass Gameplay-Videos zum Training verwendet worden seien. Nachgewiesen wurde das nie, aber trotzdem fiel auf, dass die erzeugten Videos in manchen Fällen bekannten Gaming-Streams erstaunlich ähnlich sahen. Und spannend wird außerdem jetzt noch die urheberrechtliche Frage, denn in den Streams sind ja schließlich zum Beispiel Videospiele zu sehen und deren Inhalte gehören ja eigentlich den Entwicklerstudios. Mhm. Ob und welchem Umfang solche Aufnahmen dann für das KI-Training genutzt werden dürfen. Das ist eigentlich ja juristisch noch gar nicht geklärt, obwohl es könnte ja eigentlich auch sein, dass das Material jetzt schon verwendet wird. Wer weiß.
1: Aber wenn ich die Einstellung ändere, dann sind meine Inhalte geschützt?
0: Zum einen gilt das Opt-out nur für zukünftige Trainingsdaten, also was möglicherweise bereits zum Training verwendet wurde, lässt sich dadurch eben nicht zurückholen. Und zum anderen gilt, schreibst du im Chat eines anderen Streamers, gelten dessen Einstellungen, also hat der die KI-Trainingsfunktion nicht deaktiviert, dann könnte es sein, dass deine Chat-Nachrichten auch da als Training verwendet werden.
1: Das heißt, man müsste die irgendwie dann fragen, ey, hast du eigentlich Opt-out gemacht? Ich sehe schon genau. So Banner vor mir, so Anti-KI-Banner bei den Streamern. So, hier bei mir seid ihr safe, ich habe Opt-out gemacht. Die Inhalte von Twitch, die werden ab jetzt fürs KI-Training von Amazon genutzt. Wer das nicht möchte, muss tatsächlich Opt-out machen, aktiv widersprechen. Drüber gesprochen habe ich mit Deutschlandfunk Nova Tech-Autorin Carina Schröder. 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

Sie ist bekannt geworden durch Serien wie Heroes und Nashville, war früher ein Kinderstar in den USA. Vor ein paar Stunden ist bekannt geworden, dass die US-Schauspielerin Hayden Panettiere mit 36 Jahren gestorben ist. Ihr Vater hat den Tod mittlerweile auch offiziell bestätigt. Und in Deutschland ist Hayden Panettiere auch bekannt, weil sie mit dem früheren Boxweltmeister Wladimir Klitschko zusammen war. Die beiden, die haben auch ein gemeinsames Kind. Und Hayden Panettiere, die hat vor ein paar Wochen noch ihre Memoiren veröffentlicht. Da hat sie unter anderem auch ihre Alkoholabhängigkeit und Depressionen thematisiert. Sie hatte unter anderem auch Depressionen nach der Geburt ihrer Tochter 2014. Und in der Fernsehserie Nashville, habe ich ja gerade schon erwähnt, in der geht es um die Country-Musikindustrie in den USA und dementsprechend kommt gerade auch viel Anteilnahme aus der Country-Szene. Und heute Morgen, als ich mal so meine Socials aufgemacht habe, es war wirklich so das Erste, was ich gesehen habe, ganz viele Leute, die zu dem Thema posten, die vielleicht gerade nochmal einen Heroes-Rewatch gemacht haben oder so. Ja, also die Trauer um Hayden Panettiere, die ist sehr, sehr groß. Und Leute, wenn ihr gerade psychisch struggelt, dann holt euch Hilfe. Ihr erreicht zum Beispiel kostenlos immer die Telefonseelsorge unter 0800 111 0111 0800 111 0111 und auf deutschlandfunknova.de/Hilfe. Da haben wir euch auch verschiedene Hilfsangebote zusammengestellt.

0: Lucid klingt er aus mit Feel Good. 10.30 Uhr ist es. Ike Niermaß ist da mit dem News Update. Hallo Ike.
1: Hi.
2: 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In Belgien kämpfen die Einsatzkräfte weiter gegen den großen Waldbrand im Naturschutzgebiet Hohes Venn. In der Nähe der Grenze zu Deutschland haben die Flammen inzwischen eine Fläche von rund 30 Quadratkilometern zerstört. In Deutschland ist der Anteil junger Menschen, die weder in einer Ausbildung stecken noch einen Job haben, gestiegen. Laut Statistischem Bundesamt lag er bei den 20- bis 24-Jährigen in Deutschland letztes Jahr bei 10%. Zwei Jahre davor waren es knapp 9%. Und bei der Leichtathletik-EM hat das deutsche Team so viele Medaillen geholt wie seit 28 Jahren nicht mehr.
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2: Im Iran gibt es laut Medienberichten jetzt Prämien für jeden gefangenen oder getöteten US-Soldaten. Nach einem Bericht des Nachrichtenportals Awash verspricht die iranische Armee ein Kopfgeld von umgerechnet 25.000 Euro pro Soldaten. Wenn iranische Frauen US-Soldaten ausliefern oder töten, sollen sie das Doppelte bekommen. Den Berichten zufolge hat das der Oberbefehlshaber der regulären iranischen Armee bestimmt. Allerdings gibt es aktuell keine Berichte über US-Bodentruppen im Iran. Der Schritt kommt, nachdem sich die Gespräche über ein Ende des Krieges zwischen den USA und Iran bisher immer wieder zerschlagen haben. In Liechtenstein dürfen in Zukunft auch Frauen zum Staatsoberhaupt werden. Das Fürstenhaus hat beschlossen, seine Thronfolgeregelung zu ändern. In Zukunft wird der Thron unabhängig vom Geschlecht an das erstgeborene Kind des Fürsten vererbt und nicht mehr wie bisher ausschließlich an den erstgeborenen Sohn. Bis es die erste Fürstin gibt, dauert es aber wahrscheinlich noch länger, denn das älteste Kind des Fürsten ist männlich und dessen Erstgeborene auch. In dem kleinen Alpenstaat hat der regierende Fürst eine vergleichsweise starke Stellung. Er hat das Recht, gegen Ergebnisse von Volksabstimmungen sein Veto einzulegen, Richter zu ernennen und die Regierung zu entlassen. Der Kampf für die Rechte von Frauen ist in Liechtenstein langwierig. Erst seit 1984 dürfen Frauen dort wählen. Auf Sizilien gab es einen Kunstraub. Drei wertvolle Gemälde des Renaissance-Künstlers Antonello da Messina wurden aus einem Museum gestohlen. Laut dem italienischen Kulturministerium nutzten die Diebe die Ablenkung. Durch traditionelle religiöse Feiern in Messina, der Geburtsstadt des Malers. Erst vor ein paar Wochen, Monaten, hatte die italienische Regierung ein Werk von Antonello da Messina für umgerechnet etwa 13 Millionen Euro bei einer Auktion in New York ersteigert. In Italien sind Kunstdiebstähle nicht gerade selten. Vor kurzem hatte die italienische Polizei gestohlene Gemälde von Renoir, Cézanne und Matisse gefunden.
3: Das Wetter.
2: Im Süden kann es örtlich Schauer und Gewitter geben, sonst kann es im Land auch noch etwas regnen. Aber die Sonne schaut zwischendurch immer wieder vorbei. Höchstwerte 19 bis 27 Grad.
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0: Und Samba ist auch mit dabei. 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

0: Vergesst mal Luxmaxing, Leute. Ihr braucht euch nicht mit einem kleinen Hammer den Kiefer einzuschlagen. Fibermaxing ist das Thema. Ballert euch die Ballaststoffe rein. Das liebt auch euer Darm. Kriegt da nicht so Verstopfung. Außer vielleicht, ihr seid im All. Da ist das alles ein bisschen anders. Mehr dazu jetzt bei Tobi Blum.
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2: Astronauten im Weltall haben erstaunlich oft Verstopfung. Jetzt ist klar, wieso. Forschende der Uni Kopenhagen haben Blutproben von Astronauten untersucht, die monatelang auf der internationalen Raumstation waren. Dabei kam raus, im Weltall läuft die Verdauung anders ab. Wahrscheinlich, weil das Essen durch die fehlende Schwerkraft länger braucht, um durch den Darm zu wandern. Den Bakterien im Darm, die sich von Ballaststoffen ernähren, geht irgendwann das Futter aus und deshalb fangen sie an, Eiweiß zu verstoffwechseln. Dabei können auch stinkende Gase entstehen. Um das zu verhindern, schlagen die dänischen Forschenden vor, dass die Astronauten ihre Ernährung anpassen. Mehr Ballaststoffe und fermentierte Kohlenhydrate, dann haben die Darmbakterien auch im Weltall genug zu essen und müssen nicht auf Eiweiß zurückgreifen. Freundschaften und enge soziale Beziehungen sind wohl wichtige Faktoren für die Gesundheit. Das scheint überall auf der Welt so zu sein, bestätigt eine Studie im Journal of Mental Health. Das Forschungsteam hat Daten aus 22 Ländern auf allen Kontinenten ausgewertet. Die Teilnehmenden sollten selbst einschätzen, wie zufrieden sie mit ihren sozialen Beziehungen sind und wie gut ihre körperliche und psychische Gesundheit ist. Die wurde im Schnitt als umso besser eingeschätzt, je zufriedener die Leute mit ihren Freundschaften und anderen sozialen Beziehungen waren. Gute Familienbeziehungen in der Kindheit scheinen auch ein Faktor zu sein, haben aber zumindest im Erwachsenenalter offenbar weniger starken Einfluss. Deutsche waren im Vergleich weniger zufrieden mit Freundschaften und ihrer Gesundheit als Befragte vieler anderer Länder. Bei den Ergebnissen handelt es sich um einen statistischen Zusammenhang. Dass gute soziale Beziehungen zu besserer Gesundheit führen, können sie nicht beweisen. Es könnte zum Beispiel auch sein, dass Menschen mit guter Gesundheit einfach leichter Freunde finden. Hitze und Trockenheit, das ist gerade eins der größten Themen in den Medien in Deutschland. Klar, denn davon sind wir alle irgendwie betroffen. Dürren im Ausland landen dagegen eher selten in der Berichterstattung. Nicht nur in deutschen Medien, sondern auch in vielen anderen Ländern. Das berichtet ein Forscher der Uni Bonn im Fachmagazin Nature Human Behavior. Mit einem britischen Kollegen hat er die weltweite Katastrophenberichterstattung analysiert. Es zeigte sich, gerade Katastrophen, die Folgen des Klimawandels sind, wie Dürren oder Überschwemmungen, landen seltener in Ausland. Medien. Warum genau, ist unklar. Generell gilt aber, es wird eher über eine Naturkatastrophe im Ausland berichtet, wenn die plötzlich eintritt, wenn es dramatische Bilder und viele Opfer gibt. Aber auch, wenn es enge soziale Verbindungen in das Inland gibt. Dazu hatten die Forschenden unter anderem gezählt, wie viele Facebook-Freundschaften zwischen zwei Nationen bestehen.
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0: Die Vereinten Nationen, die sprechen von der größten humanitären Katastrophe der Gegenwart. Ja, und trotzdem gerät der Krieg im Sudan immer wieder in Vergessenheit. Seit über 3 Jahren ist das Land schon im Bürgerkrieg. Die RSF-Miliz, die Rapid Support Forces, die kämpfen aufs Blutigste gegen die sudanesische Armee. Wir von Deutschlandfunk Nova, wir wollten wissen, wie es den Menschen vor Ort geht. Zum Beispiel Dua. Sie lebt in der Hauptstadt Khartoum.
1: Jedes Mal, wenn ich durch Khartoum fahre, bekomme ich Gänsehaut. Manchmal wird mir sogar richtig schlecht. Khartoum wird nie wieder so sein wie früher. Es entsteht gerade ein neues Khartoum. Aber das alte Stadtzentrum, das ist komplett zerstört.
0: Dua, die als Künstlerin arbeitet und lebt, die hat uns aber auch von Solidarität in diesen schweren Zeiten erzählt und auch von einer gewissen Aufbruchsstimmung berichtet.
1: Die Menschen sitzen wieder draußen vor den Restaurants. Viele Betreiber lassen einen einfach dort sitzen, auch wenn man nichts bestellt. Es geht gerade gar nicht ums Geld. Es geht darum, dass die Menschen wieder zusammenkommen. Alle haben das Gefühl, wir müssen unsere Stadt gemeinsam wieder zum Leben bringen.
0: Bei diesem Krieg, da geht es um Bodenschätze, zum Beispiel Gold und um den Einfluss fremder Mächte, wie von Saudi-Arabien und den Vereinigten Arabischen Emiraten. Aber warum ist uns der Krieg in Europa eigentlich so fern? So ordnet das unser Korrespondent Moritz Behrendt ein.
2: Sudan erscheint weit weg und es gibt auch eine Flüchtlingswelle aus dem Sudan, aber die hat bislang vor allem die afrikanischen Nachbarländer erreicht. Und dann ist noch ein weiterer Grund. Dieser Krieg, der ist wirklich nur sehr, sehr schwer in ein Muster zu pressen. Der kämpft gut gegen Böse. Und in einem Kampf zwischen Kriegsverbrechern und Islamisten, da fällt es naturgemäß recht schwer, sich auf eine Seite zu stellen.
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0: Nothing But Thieves waren das mit Evolution. Es ist gleich 11 Uhr. Sarah Brückner ist da mit dem News-Update. Hallo Sarah.
1: Hallo Anke.
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3: Im Naturschutzgebiet Hohes Venn in Belgien versuchen Einsatzkräfte weiter, den großen Waldbrand unter Kontrolle zu kriegen. Die Flammen haben laut Behörden bisher eine Fläche von mehr als 30 Quadratkilometern zerstört. Die Rede ist vom größten Waldbrand, der in Belgien jemals registriert wurde. Beim Löschen helfen Einsatzkräfte aus Deutschland und auch die Bundeswehr bereitet Hilfe vor. Das Feuer war gestern Abend bis auf wenige 100 Meter an die deutsche Grenze rangekommen. Etwa 30 Bewohnerinnen und Bewohner der Stadt Monschau mussten ihre Häuser verlassen. Laut Feuerwehr hat sich die Lage stabilisiert und die Flammen sind nicht mehr näher gekommen. Auch in Deutschland selbst gibt es an mehreren Stellen noch Brände. Zum Beispiel das Feuer in Hürtgenwald in der Eifel. Das ist mittlerweile unter Kontrolle. Es wird aber weiter gelöscht. Im Westerwald in Rheinland-Pfalz bedroht ein Brand keine Wohngebäude mehr. 20 Familien durften da wieder zurück in ihre Häuser. Eine gemeinsame Militärübung von Südkorea und den USA hat in Seoul begonnen. Beide Länder trainieren jedes Jahr zusammen ihre gemeinsame Verteidigungsfähigkeit. US-Präsident Donald Trump hatte kurz vor dem Start angekündigt, die Übungen in Zukunft deutlich zu verkleinern. Auf Truth Social schreibt er, dass sie zu teuer sind und ein feindliches Signal an Nordkorea senden. Das kommunistische Nordkorea sieht die USA und Südkorea als Bedrohung. Umgekehrt betrachten die beiden Länder Nordkoreas Atomwaffen und Drohungen als Gefahr. Südkorea und die USA sind seit über 70 Jahren Verbündete. Die USA haben zugesagt, das demokratische Südkorea im Falle eines Angriffs zu unterstützen und haben Truppen im Land stationiert. Dieses Jahr haben wohl schon deutlich mehr Migranten und abgelehnte Asylbewerber freiwillig Deutschland verlassen. Die Funke Medien berichten über Daten des Bundesamts für Migration und Flüchtlinge. Demnach sind im ersten Halbjahr fast 9.300 Migranten und abgelehnte Asylbewerber über das Rückkehrprogramm wieder in ihre Heimatländer gegangen. Das sind dem Bericht zufolge etwa 2.000 mehr als letztes Jahr um diese Zeit. Das Bundesamt für Migration und Flüchtlinge übernimmt unter anderem die Flugkosten und zahlt Geldpauschalen für erwachsene Kinder und Jugendliche. Laut Bericht waren zuletzt fast 260.000 Menschen in Deutschland ausreisepflichtig. Davon waren über 3/4 geduldet. Polio, auch bekannt als Kinderlähmung, gilt in Deutschland als ausgerottet. Jetzt warnt der Vorsitzende von der Ständigen Impfkommission, Reinhard Berner, aber vor Lücken beim Impfschutz von Vorschulkindern. Berner sagt, dass je nach Region bis zu 40% der 3- und 4-Jährigen nicht ausreichend gegen das Poliovirus immunisiert sind. Es gebe zwar momentan keine Infektionsfälle in Deutschland, sollte das Virus aber zurückkommen, wären die Kinder nicht genug geschützt und könnten sich anstecken. Laut Berner ist vor allem problematisch, dass in Deutschland viele Folgeimpfungen nicht rechtzeitig gemacht werden. Für die typische Kombi-Impfung von Kleinkindern gegen Polio seien zum Beispiel 3 Dosen im Alter von 2, 4 und 11 Monaten nötig. Polio ist sehr ansteckend und betrifft vor allem Kinder unter 5 Jahren. Die Krankheit kann unter anderem Lähmungen verursachen.
2: Das Wetter.
3: Es sind Schauer und Gewitter möglich. Im Westen und in der Mitte ist es meistens trocken. Insgesamt 19 bis 27 Grad.
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0: Ich lade euch ein, Leute. Ich lade euch ein zu einem Astrein-Konzert.
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0: Finde ich die Konzerte von Fat Tony nicht? Ich war schon auf diversen und ich kann sagen, macht er gut, der Fat Tony. Wie gut, dass er auf Tour ist. Im Spätsommer bald, präsentiert von Deutschlandfunk Nova. Und Leute, ihr checkt bitte schon mal, 5. 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Kann ich da sein? Will ich da zu Fat Tony? Und den Rest, den klären wir gleich.
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1: Haarausfall ist vor allen Dingen für Männer ein Thema, ne? Der erblich bedingte Haarausfall, der fängt bei vielen schon so in den 20ern tatsächlich an. Aber auch Frauen können von Haarausfall betroffen sein. Zum Beispiel, wenn sie Alopecia areata haben. Das ist eine Autoimmunerkrankung, bei der verlieren Betroffene ihre gesamte Kopf- und Körperbehaarung, beziehungsweise können das. Von 1000 Personen können 2 Menschen im Verlauf ihres Lebens an Alopecia areata erkranken. Eine von ihnen ist Eileen aus Hamburg. Was macht das mit ihrem Schönheitsbild und Selbstwert? Deutschlandfunk Nova-Reporterin Aditya Balamurali, die hat sich mit ihr getroffen.
2: Eileen trägt eine Glatze. Heute trägt sie mit Stolz. Doch das war nicht immer so. Der Weg dahin war lang. Vor 10 Jahren bekam sie die Diagnose Alopecia areata in einer stressigen Phase ihres Lebens.
3: Ich hatte 2015 mit einer Ausbildung gestartet zur Immobilienkauffrau und war damit super unglücklich. Also wirklich richtig, richtig schlimm unglücklich.
2: Und das ist erst der Anfang eines für Aline heftigen Jahres. Sie ist unzufrieden mit der Ausbildung, wird bald heiraten und erlebt auf ihrem Junggesellenabschied einen Übergriff, der sie lange emotional belastet. Dann ertastet sie eine ca. 2-Euro-Münzen große kahle Stelle auf ihrem Hinterkopf.
3: Ich muss ganz ehrlich sagen, ich hatte noch nie von Haarausfall oder kreisrundem Haarausfall gehört. Und ich war super panisch, weil ich halt das überhaupt nicht verstanden habe und bin damit zu meiner Hausärztin gegangen. Und sie hat sich das angeguckt und meinte so, also sie könnte schwören, dass da noch nie Haare gewachsen wären.
2: Eileen ist verunsichert, denn die Ärztin scheint ihr Problem nicht wirklich ernst zu nehmen. Erst bei der 2. Kahlstelle entschließt sie sich, einen Dermatologen aufzusuchen. Der erkennt dann die Erkrankung, die man auch kreisrunden Haarausfall nennt. Eileen hat damals etwa hüftlanges, voluminöses und dickes Haar. Sie sind widerspenstig. Mit 12 färbt sie sich die Haare das erste Mal blond und trägt ihre Mähne selbstbewusst.
3: Wirklich keine Haare mehr zu haben oder eine Glatze zu kriegen, das war Horror. Das war blanker Horror, weil wer ist man als Frau ohne Haare in dieser Gesellschaft? Wer ist man als Frau ohne Haare im Spiegel? Wer bist du dann noch?
2: Auf ihrer Suche nach anderen Betroffenen erfährt sie, dass viele Frauen aus Verzweiflung ihre Spiegel abhängen. Viele schämen sich sogar, sich ihren EhepartnerInnen und Kindern ohne Haare zu zeigen. Und auch Aline versucht, ihren immensen Haarverlust zu verstecken. So zu tun, als wäre alles normal.
3: Und je mehr es wurde, desto schwieriger wurde es natürlich auch, das zu verstecken. Habe ich dann halt immer einen Seitenscheitel getragen und dann die Haare so richtig doll drüber und so mit Klammern so festgesteckt, so gut es eben ging. Aber

0: Ich hatte Angst vor jedem Windstoß, der mich entblößen könnte.
1: Die Angst wird so groß, dass es Aileen immer schwerer fällt, ungehindert durch den Alltag zu gehen.
0: Man hat eigentlich die ganze Zeit nur Angst, in ihren Gesichtern irgendetwas von Überraschung oder Erkennen von diesem Haarausfall zu finden. Das hat mich echt fertig gemacht, sodass ich irgendwann wirklich eigentlich gar nicht mehr vor die Tür gegangen bin.
1: Auf Social Media findet Aileen andere Frauen, die von ihrem Umgang mit der Erkrankung berichten und von ihrer Reise zur Selbstliebe. So gewöhnt sie sich daran, dass es normal ist, wenn Frauen Glatzen tragen. Eines Tages fasst sie den Mut. Sie rasiert sich eine Glatze. Es ist emotional. Sie weint und teilt das Video davon auf ihrem Insta-Profil. Aber sie fühlt sich befreit. Befreit vom Leid, sich verstecken zu müssen. Ihre Haare zu retten und den Verlust ihrer Haare zu betrauern. Dieser Weg führt sie dahin, sich selbst zu akzeptieren und ihr eigenes Bild von Weiblichkeit zu hinterfragen.
0: Wir haben halt alle im Kopf dieses Bild von, wie muss eine Frau sein? Und dazu gehören halt lange Haare. Und ich habe versucht, dieses Bild oder diese ganzen Erwartungen, die an mich gestellt wurden als Frau, die ich früher heftig versucht habe auszufüllen. Also ich musste all das sein, was eine Frau sein muss, dass ich mich von all dem löse.
1: Auch wenn sie die Bewertung von außen nicht beeinflussen kann, hat Aileen sich so ein Stück ihrer Selbstliebe zurückgeholt. Was sie Betroffenen rät, eine Glatze macht sie nicht weniger weiblich. Und je früher man sich von den Schönheitsidealen löst, desto empowernder ist die Reise zum eigenen Begriff von Schönheit.
2: Deutschlandfunk Nova-Reporterin Aditya Balomurali, die hat sich angeguckt, wie das ist, beziehungsweise was das mit jungen Frauen macht, wenn die Haare ausfallen, zum Beispiel aufgrund einer Erkrankung. 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

Muss es denn immer alles so schwer sein, so voller Bedeutung? Nee, muss es tatsächlich nicht.

0: Das ist Fat Tony mit Vespa. Und das ist ein Song, es geht tatsächlich einfach nur darum, mit der Vespa durch die Stadt zu cruisen. Bisschen viben, bisschen Dolce Vita in der deutschen Großstadt, ja? Einfach mal so einen Song zu machen, der nicht so super deep ist, das hat Fat Tony auch ganz bewusst gemacht, hat er uns erzählt.
1: Ich wollte wirklich so einen Durchzug-Song schreiben. Und natürlich war das auch eine Debatte bei dem Song, schafft der es auf die Platte? Und dann gab es verschiedene Meinungen. Aber ich wollte unbedingt, dass es da auch mal so einen Durchatmen-Moment gibt und kein Lied, was dann auch auf einer Textebene ganz viel sagt oder sagen will oder will, dass man viel nachdenkt.
0: Vor einem guten Monat ist Fat Tonys neues Album rausgekommen. Drama endet nie. Und ja, es geht bei ihm eben oft um politische und gesellschaftliche Themen. Aber zwischendrin, da gibt es eben auch einfach mal einfach nur Vibes. Diese Durchatmer-Songs. Und genau so sind auch die Konzerte von Fat Tony. Es gibt was für den Kopf, aber es gibt auch was für die Vibes. 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Und hier ist der Cruising-Song, der Vespa-Song von Fat Tony.

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0: Almost Monday waren das mit Skinny Dip. Oh, so ein Skinny Dip? Nackt im Meer baden? Ich würde es machen. Ich würde auch einen Badeanzug anziehen, wäre auch okay. Einfach mal wieder baden wäre schön. Aber das ist jetzt nicht das Thema. Das Thema ist jetzt Ekin Yilmaz mit dem News Update. Hallo Ekin.
1: Hi.
2: 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In Belgien kämpfen die Einsatzkräfte weiter gegen den großen Waldbrand im Naturschutzgebiet Hohes Venn. Die Flammen haben eine Fläche von rund 30 Quadratkilometern zerstört. Sie sind zuletzt nicht mehr näher an die Grenze zu Deutschland rangekommen. Der aktuelle Ebola-Ausbruch im Ostkongo hat sich zum tödlichsten in der Geschichte des Landes entwickelt. Die Gesundheitsbehörden melden inzwischen mehr als 2300 Tote. Und die US-Schauspielerin Hayden Panettiere ist mit 36 Jahren gestorben. Das hat ihr Vater bekannt gegeben. Panettiere ist bekannt für ihre Rollen in Fernsehserien wie Nashville und Heroes.
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2: Der Iran will den Kontakt ins Ausland deutlich stärker kontrollieren. Das iranische Parlament hat einen Gesetzentwurf gebilligt, der Interviews mit ausländischen Medien und Institutionen stark einschränken soll. Als feindlich stuft das Parlament Medien wie etwa aus den USA oder Israel ein. Wer mit ihnen spricht, muss mit bis zu 2 Jahren Haft rechnen. Auch Kontakte zu anderen ausländischen Medien sollen gemeldet werden. Gespräche mit Botschaften oder internationalen Organisationen wären nur noch mit Genehmigung des Außenministeriums erlaubt. Wer sich nicht dran hält, muss mit einer Geldstrafe rechnen oder dass er bestimmte Rechte verliert. Das Gesetz ist noch nicht endgültig beschlossen. Weitere Beratungen stehen noch aus. Anschließend muss der Entwurf noch vom Wächterrat geprüft werden. Ein chinesisches Containerschiff ist auf dem Weg nach Europa und nimmt dabei die Route durch die Arktis. Die Reise soll nur knapp 3 Wochen dauern und damit deutlich schneller sein als der übliche Weg über den Suezkanal. Die Strecke führt durch die Beringstraße zwischen Alaska und Russland und dann entlang der russischen Nordküste. Erste Station in Europa ist Großbritannien. Danach geht es unter anderem nach Hamburg. Ein Vorteil: Das Schiff muss nicht durchs Rote Meer fahren, wo Angriffe auf Handelsschiffe zuletzt immer wieder für Probleme gesorgt haben. China plant regelmäßige Fahrten durch die Arktis. Kritiker warnen allerdings vor möglichen Folgen für die Umwelt und das empfindliche Ökosystem der Arktis. In Brasilien gibt es im Oktober Präsidentschaftswahlen. Den Wahlkampf hat jetzt der amtierende Präsident offiziell eingeläutet. In der Industriestadt São Bernardo do Campo sprach Luiz Inácio Lula da Silva vor rund 20.000 Anhängern seiner Arbeiterpartei. Lula setzt auf seine Wurzeln als ehemaliger Fabrikarbeiter und Gewerkschafter. Seine Partei fordert unter anderem eine kürzere Arbeitswoche und besseren Schutz für Menschen, die Aufträge über Apps erhalten. Doch genau die geschützt werden sollen, sehen diese Pläne kritisch. Einige fürchten dadurch an Flexibilität zu verlieren. Gewerkschaften spielen heute eine deutlich kleinere Rolle als früher. Lulas wichtigster Herausforderer ist der rechte Senator Flávio Bolsonaro. Auch er wirbt gezielt um die Stimmen der neuen Generation von Arbeitnehmern, die als Fahrer oder Lieferboten für Apps arbeiten. Flávio Bolsonaro ist der älteste Sohn des ehemaligen brasilianischen Präsidenten Jair Bolsonaro.
3: Das Wetter.
2: Es gibt immer mal wieder Schauer und Gewitter. Die Sonne zeigt sich eher im Westen und in der Mitte. Da ist es auch meistens trocken. Insgesamt 19 bis 27 Grad.
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0: Das bin ich. Hi. Und Leute, ich hatte doch eben die Tickets für Fat Tony in Stuttgart. Sven hat geschrieben, gerade auf dem Weg aus dem Urlaub nach Hause, würde sich mega freuen über die Tickets. Und da sage ich, Sven, man muss ja auch nach dem Urlaub, ist man ja manchmal so ein bisschen gloomy und so, ne? Muss ja auch ein bisschen Vorfreude da sein. Deswegen dich und Tammy schicken wir hin. Und da sage ich viel Spaß. Und wir melden uns nochmal bei dir.

0: Romeo Must Die, ne? Da war doch einfach, ich hab ihn dann später, erst viel später, habe ich das alles erst gerafft, wie iconic das alles war. Dieser Actionfilm mit Jet Li und Aaliyah in der Hauptrolle mit diesem geilen, geilen Soundtrack. Es ist dann alles natürlich sehr, sehr tragisch und dadurch aber auch noch mehr iconic geworden, dadurch, dass Aaliyah eben ein Jahr später dann auch gestorben ist und so. Und ein Song, der steht eben auch so krass für diesen Film, Try Again von Aaliyah, so ihr größter Song dann auch noch geworden und sowas. Und den hört ihr gleich auf Deutschlandfunk Nova. Könnt ihr euch jetzt schon mal drauf freuen. Davor gibt's die Kites und davor gibt's Ekin Yilmaz.
1: 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Wenn es um die Zukunft von künstlicher Intelligenz geht, da denken wir gerne an China oder das Silicon Valley in den USA. Aber die Spitze der KI-Forschung trifft sich diese Woche in Bremen. Dort läuft eine große wissenschaftliche Konferenz. 2800 Expertinnen und Experten aus aller Welt sind dabei. Es geht zum Beispiel um den Einsatz von künstlicher Intelligenz in der Medizin oder auch zum Thema Nachhaltigkeit. Bremen wurde als Standort ausgewählt, weil die Uni dort erfolgreich Roboter und KI-Systeme für den Einsatz in der Raumfahrt und Meeresforschung entwickelt. Bei der wissenschaftlichen Konferenz stellen Forschende ihre Arbeit vor. Politische Beschlüsse wird es nicht geben. Aber viele Teilnehmende sitzen in Beratungsgremien von Regierungen und können so deren Entscheidungen beeinflussen. Der Klimawandel hat auch die Bergwelt verändert. Auf den Gipfeln wird es immer wärmer, also breiten sich dort auch mehr wärmeliebende Pflanzenarten aus. Klingt logisch. Im Fachmagazin Nature Ecology und End Evolution berichtet ein Team, dass die Realität aber komplexer ist. Es hat Beobachtungen von mehr als 50 europäischen Berggipfeln ausgewertet aus 2 Jahrzehnten. Die zeigen, dort wachsen insgesamt mehr wärmeliebende Arten als früher. Und Gipfel, die sich stärker erwärmt haben als andere, haben mehr wärmeliebende Arten. Aber die Geschwindigkeit, mit der sich diese Pflanzen ausbreiten, lässt sich nicht allein mit wärmeren Temperaturen erklären. Das Team sagt, jeder Gipfel reagiert ein bisschen anders auf den Klimawandel. Eine wichtige Rolle spielt zum Beispiel auch, ob es schon andere wärmeliebende Pflanzenarten auf dem Gipfel gibt. Dann breiten sich weitere umso schneller aus. Wenn wir uns vorstellen, wer vor 2000 Jahren geherrscht hat, dann haben viele direkt das Bild von durchsetzungsfähigen Männern vor Auge. Doch das muss nicht überall so gewesen sein. Ein internationales Forschungsteam unter Leitung der Harvard University hat Eisenzeitgräber aus dem Nordosten Englands untersucht. 500 wurden dort bestattet, teilweise mit ihren Streitwagen. DNA-Analysen zeigen, dass einige der Begrabenen verwandt waren. Und das Überraschende: Oft hatten sie dieselbe Mutter, aber unterschiedliche Väter. Deshalb gehen die Forschenden davon aus, dass die Gesellschaft in Britannien matriarchal organisiert war, bevor die Römer kamen. Damals könnten die Frauen an ihrem Geburtsort gelebt haben, während die Männer umhergezogen sind. Vielleicht hatten Frauen sogar mehrere Männer gleichzeitig. Die Studie ist bislang nur als Preprint erschienen, also noch nicht von unabhängigen Forschenden überprüft worden.
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0: Schauspielerin, ne? Totaler Traumjob, oder? Ja, das dachte Jess Maurer auch. Die war unter anderem in der Daily Soap Unter uns zu sehen. Bis sie auf einem Trip durch Südindien in Mysore gelandet ist und dort ihren neuen Traumjob findet.
1: Ich arbeite hier in Mysore als Deutschlehrerin. Ganz spezifisch für junge Leute, die ausgebildete Pflegekräfte sind und deren Traum ist es, in Deutschland zu arbeiten, und begleite die quasi in den letzten Schritten, kurz bevor es dann nach Deutschland geht, also wirklich auf das Bewerbungsgespräch vorbereiten und den Feinschliff in der deutschen Sprache setzen und ganz viele Themen über Kultur und was sie beachten müssen und auch selbstständiges Leben in Deutschland.
0: Jess sagt, dieser Job, der ist für sie sinnbringend, macht sie richtig glücklich. Anders irgendwie als nur am Strand rumzuhängen, ne? Das war am Anfang ihrer Reiseauszeit eher ihr Alltag. Und dann ist sie eben in Mysore angekommen und da hängen geblieben. Und mittlerweile hat Jess ihre Zelte in Deutschland wirklich komplett abgebrochen.
1: Bevor ich losgereist bin, hatte ich schon keine feste Wohnung mehr in Deutschland. All meine Sachen, mein Hab und Gut sind bei meinen Freunden. Das Einzige, was ich jetzt noch in Deutschland habe, wo ich Anspruch drauf habe, ist mein Auto, was auf mich wartet. Aber ja, ich habe quasi nichts mehr Großes, was jetzt in Deutschland auf mich wartet. Und hier habe ich meine kleine süße Wohnung mit einer großen Terrasse und meinen 3 Palmen über meinem Dach.
0: Ja, bis es soweit war, musste Jess aber tatsächlich noch einiges erledigen, weil sie war ja eigentlich nur auf Reisen und hat nicht irgendwie gesagt, ich breche komplett mein Leben mit Deutschland ab und wandere aus. Und dementsprechend hatte sie auch nur für so eine Auszeit am Strand gepackt. Und wie das war, wie sie das alles am Ende auf die Reihe bekommen hat, das hört ihr, wenn ihr mögt, in der Deutschlandfunk-App. Da erfahrt ihr dann auch einiges über indisches Essen und was Jess' Lieblingsgericht ist.

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0: With the MC klingt danach aus mit Wait for You. Es ist 12 Uhr. Sarah Brückner ist jetzt da mit allem, was gerade wichtig ist. Hallo Sarah.
1: Hallo Anke.
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3: Im Naturschutzgebiet Hohes Venn in Belgien kämpfen Einsatzkräfte weiter gegen den großen Waldbrand. Die Flammen haben laut Behörden bisher eine Fläche von mehr als 30 Quadratkilometern zerstört. Hunderte Feuerwehrleute sind im Einsatz, auch aus der Region Aachen. Im Laufe des Tages sollen auch zwei Hubschrauber der Bundeswehr bei den Löscharbeiten eingesetzt werden. Die Rede ist vom größten Waldbrand, der in Belgien jemals registriert wurde. Das Feuer war gestern Abend bis auf wenige hundert Meter an die Grenze zu Deutschland rangekommen. Etwa 30 Bewohnerinnen und Bewohner von einem Stadtteil von Monschau mussten ihre Häuser verlassen. Der stellvertretende Bürgermeister hat gesagt, es sieht im Moment so aus, dass das Feuer nicht auf deutsches Gebiet übergreift. Hier in Deutschland gibt es an mehreren Stellen noch Brände, zum Beispiel das Feuer in Hürtgenwald in der Eifel. Das ist unter Kontrolle, es wird aber weiter gelöscht. Ein größerer Waldbrand im baden-württembergischen Landkreis Rottweil breitet sich laut Feuerwehr nicht weiter aus. Die EU will offenbar mehr Druck auf Russland machen. Die Außenbeauftragte Kaja Kallas hat in der Zeitung Welt angekündigt, die Sanktionen gegen Russland deutlich auszuweiten. Sie spricht von der umfangreichsten Liste, seit das Land mit den Angriffen auf die Ukraine begonnen hat. Laut Kallas wird sich dadurch zum Beispiel die Zahl der sanktionierten russischen Personen, Unternehmen und Organisationen um ein Drittel erhöhen. Die EU hat seit Kriegsbeginn vor 4,5 Jahren schon 21 Sanktionspakete gegen Russland in Kraft gesetzt. Sie will damit das Land dazu bringen, seinen Krieg gegen die Ukraine zu beenden. Konzerttickets, Fitnessstudio, Wochenendtrips. Im Schnitt werden in Deutschland dafür im Monat mehr als 300 Euro pro Haushalt ausgegeben. Das sagt das Statistische Bundesamt. Es hat Zahlen dazu veröffentlicht, was wir für Freizeit, Sport und Kultur ausgeben. Diese Ausgaben sind Teil unserer Lebenshaltungskosten. 2024 lagen die pro Haushalt insgesamt bei durchschnittlich gut 3.260 Euro im Monat. Insgesamt bleibt Wohnen der größte Ausgabenposten. Im Schnitt mehr als ein Drittel der Lebenshaltungskosten gehen pro Haushalt dafür drauf. Dahinter folgen die Ausgaben für Lebensmittel und Verkehr. Die Leichtathletik-EM in Birmingham ist vorbei und die deutschen Athletinnen und Athleten haben so viele Medaillen geholt wie seit 28 Jahren nicht mehr. Insgesamt waren es 21, fast doppelt so viele wie bei der letzten Europameisterschaft. Im Medaillenspiegel liegt Deutschland auf Platz 3 hinter Italien und Großbritannien. Der Leichtathletikverband sagt, dass er zufrieden ist und spricht von einer geschlossenen Teamleistung. Allein gestern, am letzten Wettkampftag, gab es 6 Medaillen.
2: Das Wetter.
3: Es sind Schauer und Gewitter möglich. Im Westen und in der Mitte ist es meistens trocken. Dazu 19 bis 27 Grad.
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0: Hallo. Für manche ist es ein Flex, möglichst viel zu arbeiten. Ne? Work hard, play hard und so weiter. Ne? Andere sind eher so, also bei Work-Life-Balance muss auf jeden Fall die Life-Balance so hoch wie möglich sein. Ja, und bei manchen Branchen, man weiß tatsächlich gar nicht, wie viel genau da überhaupt gearbeitet wird. Bei Lehrerinnen und Lehrern ist das zum Beispiel so. In Bremen soll sich das bald ändern. Zum neuen Schuljahr kommt eine Arbeitszeiterfassung. Was das soll und warum das nicht alle nur toll finden, das gucken wir uns ja an nach dem übernächsten Song.
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0: Ja, wirst du Lehrer, ne? Hast du immer schön viel Ferien, nachmittags schon Feierabend, entspannt. Das ist natürlich Quatsch, ne? Weil man muss ja irgendwie auch Unterricht planen, Klausuren korrigieren, dies, das. Aber wie viele LehrerInnen jetzt ganz genau arbeiten, das weiß man tatsächlich gar nicht, weil es bisher, wenn, dann nur individuell erfasst wurde. Dabei ist spätestens seit einem Urteil des Bundesarbeitsgerichts von 2022 klar, dass die Länder eigentlich erfassen müssten, wie viel Lehrpersonal jetzt arbeitet. Bremen geht voran, hat zum Beginn des neuen Schuljahres letzte Woche ein Pilotprojekt gestartet. Gucken wir uns an mit unserem Landeskorrespondenten Nicolas Golsch, der jetzt bei mir in der Leitung ist. Nicolas, was genau ändert sich denn jetzt für Lehrerinnen und Lehrer in Bremen?
1: Also an neun Schulen in Bremen und Bremerhaven müssen alle Lehrer ab sofort ihre Arbeitszeit individuell erfassen. Also das geht relativ einfach mit einer App, die eh schon alle auf dem Handy haben. Bisher wurden darüber die Stundenpläne verwaltet und jetzt soll da eben auch jeder und jeder am Ende des Arbeitstages eintragen, wie lange er oder sie an was gearbeitet hat. Nicolas Michel ist einer der Lehrer, die das betrifft, seit ein paar Jahren Französisch- und Politiklehrer am Gymnasium in Bremen-Horn. Und der hat vergangene Woche vor Schulstart schon mal angefangen mit dieser Erfassung und war auch überrascht, was da alles so schon angefallen ist.
2: Ja, das ist natürlich erstmal das Abarbeiten von Elternmails. Das sind Schüler, die brauchen einen Schlüssel für den Lift, weil sie sich einen Fuß gebrochen haben. Dann sind das eben vor allen Dingen Absprachen mit Kolleginnen und Kollegen. Dafür werden die Pausen auch gerne genutzt. Die sieht man gar nicht so häufig tatsächlich. Konferenzen sind auch nicht so häufig. Da habe ich dann gemerkt, es ist doch recht viel, was so in so einem schwammigen Graubereich irgendwie passiert und den man vielleicht selbst auch gar nicht so überschaut.
1: So, und genau darum geht es eben. Also mal zu gucken, was Lehrerinnen und Lehrer neben ihren Unterrichtsstunden noch so alles machen und wie viel Zeit dafür dann eigentlich drauf geht im Einzelfall.
0: Und wie kommt es bei den Lehrkräften an?
1: Überwiegend positiv, bei ihm an der Schule zumindest, sagt Nicolas Michel. Es gibt auch ein paar kritische Stimmen hier in Bremen, die das eher als Kontrolle sehen. Aber der Bildungssenator Marc Rackles von der SPD hat auch nochmal betont, dass die Vertrauensarbeitszeit unbedingt bleiben soll. Also Unterricht am Wochenende vorbereiten, Klausuren auch spätabends korrigieren um 22 Uhr oder noch später, wenn sein muss. Mhm. Das soll auch weiter möglich sein, weil es ja eben auch nicht anders geht in der Praxis. Und das sehen auch die Gewerkschaften so, die ja lange gekämpft haben für diese Arbeitszeiterfassung.
0: Dann ist aber jetzt ja eine spannende Frage, was anschließend mit den Ergebnissen passiert. Also wenn zum Beispiel rauskommen würde, viele Lehrerinnen und Lehrer arbeiten deutlich mehr, als sie müssten.
1: In der Tat, das ist die spannende und große Frage, dass die Bildungsbehörde jetzt plötzlich irgendwie, weiß ich nicht, geheime Schatzkammern findet und öffnet und mit diesem ganzen Geld neue Lehrer einstellt. Das erwartet niemand, auch hier in Bremen nicht. Es ist aber eben die Frage, ob es vielleicht möglich ist, diese Zusatzaufgaben, von denen Nicolas Michel gerade erzählt hat, also Mailverkehr mit Eltern, Klassenfahrten, Dinge im Bereich der Inklusion, anders zu verteilen. Und auch der Bildungssenator Marc Rackles hat schon angedeutet, dass man möglicherweise über die Unterrichtsverteilung reden könnte, also von diesem klassischen Modell, dass jeder Lehrer dieselbe Anzahl von Unterrichtsstunden zu leisten hat, wegkommen könnte. Denn man weiß ja durch andere Studien, unter anderem aus Sachsen, dass einige Lehrer mehr arbeiten, als sie müssten, andere weniger. Und es wurde aber halt nie im Einzelfall an den einzelnen Schulen erfasst, bei wem das so ist. Also vielleicht könnte man ja sagen, Lehrer A muss ein bisschen mehr machen, Lehrer B dafür ein bisschen weniger.
0: Könnte diese Aktion in Bremen auch ein Modell sein für andere Bundesländer?
1: Ja, das ist zumindest der Anspruch, mit dem dieses Modell auch gestartet ist. Denn es ist ja auch so, vielleicht zum Hintergrund, dass kein Land den ersten Schritt machen wollte, obwohl eigentlich alle Länder längst erfassen müssten, wie viel ihre Lehrer arbeiten. Und Bremen hat sich irgendwann bereit erklärt, dann einfach das mal zu machen. Und der Bildungssenator Marc Rackles sagt, es werde eigentlich kein Thema so oft thematisiert in den Bildungsministerkonferenzen wie dieses. Und er sagt jetzt durchaus auch mit ein bisschen Stolz, Bremen klärt jetzt einfach mal ganz viele Fragen, auch für andere Bundesländer. Und Lehrer Nicolas Michel sagt, das ist grundsätzlich sehr gut. Man muss aber vielleicht ein bisschen genau hinschauen auch nochmal, wie man das dann wirklich verteilt. Also wer Sport und Musik als Fächer hat, muss zwar keine Klausuren korrigieren, arbeitet aber vielleicht in einer anderen Art von Belastungssituation, sagt er.
2: Ich stelle mir vor, man ist irgendwie im Musikunterricht und dann geht man in die Turnhalle und dann prellen 30 Schüler mit Basketbällen. Das ist ja eine andere Form von Belastung. Und ich glaube, da muss man irgendwie einen fairen Schlüssel finden, wenn man was

0: verändern möchte.
1: Also auch wenn bei diesen Lehrern dann vielleicht ein bisschen weniger Arbeitszeit auf dem Konto steht. Ist ein bisschen tricky. Jetzt läuft erstmal dieser Testversuch, der soll kommendes Jahr ausgewertet werden und dann sollen auch Entscheidungen fallen, sagt der Bildungssenator, im besten Fall auch mit den anderen Bundesländern zusammen.
2: In Bremen wird seit letzter Woche die Arbeitszeit von LehrerInnen erfasst, zumindest von einem Pilotprojekt. Warum Bremen da eine ziemliche Vorreiterrolle hat, habe ich drüber gesprochen mit unserem Korrespondenten Nicolas Goltsch.

0: ist er ermordet worden, 1996 erschossen in Las Vegas, während er in seinem weißen Cadillac an der Ampel stand. Danach gab es jahrzehntelang keine Fortschritte in den Ermittlungen. Es gab niemanden, wo man gesagt hat, der hat's gemacht. Es gab immer nur Gerüchte.
1: However, we never had the necessary evidence to bring this case forward and present it for criminal charges.
0: Also, es gab niemals so diesen Hinweis, diese Beweise, um diesen ganzen Prozess mal nach vorne zu bringen. Das sagt Mordermittler Jason Johansson. Ne? Man wusste, wie die Tat abgelaufen ist, aber die Beweise haben eben gefehlt. Jetzt, 30 Jahre später, könnte der Mordfall zumindest mal in Teilen aufgeklärt werden. Heute starten nämlich in Las Vegas vor Gericht die Eröffnungsplädoyers. Und zwar gegen den Ex-Bandenchef Dwayne Kefdi Davis. Ihm wird vorgeworfen, den Mord organisiert zu haben. Und das Spannende, der hat die Ermittler eigentlich selber auf die Spur zu ihm gebracht. Das berichtet Antje Sieb, unsere Korrespondentin in Los Angeles.
2: Der Angeklagte, der Mann, den kennt man auch als Keith D., der hat vor einigen Jahren ein Buch veröffentlicht, seine Memoiren, und hat auch immer wieder Interviews gegeben und hat gesagt, er hätte im Auto der Täter gesessen und hat dem eigentlichen Schützen die Waffe gegeben. Das hat dann zu neuen Ermittlungen geführt, vor 3 Jahren zu einer Anklage. Und der eigentliche Schütze, davon gehen die Ermittler eigentlich aus, ist tot, genau wie die anderen 2 Männer, die da noch mit im Wagen gesessen haben sollen.
0: Ja, und Hintergrund bei diesem Mord, es waren mutmaßliche Streitigkeiten zwischen feindlichen Gangs aus L.A. und Tupac, der war selber in keiner dieser Gangs, hatte aber durch sein Label Death Row Records mit einer der beiden zu tun. Und an dem Tatabend, da waren eben beide Gangs in Las Vegas wegen eines Boxkampfes von Mike Tyson. So, die sind dann tagsüber schon mal aneinander geraten, da war auch Tupac beteiligt, gibt es auch Videoaufnahmen von. Wie wahrscheinlich jetzt ist, dass dieser Ex-Bandenchef bei dem Prozess verurteilt wird, das kann man noch überhaupt nicht sagen. Vor allen Dingen nicht, weil der jetzt wieder Rolle rückwärts macht.
2: Die Waffe, das Auto, das hat die Polizei alles nie gefunden. Viele Beteiligte leben nicht mehr. Also da wird es viel um die Frage gehen, was hat der jetzt wann gesagt, wie glaubwürdig ist das? Weil mittlerweile hat er in Interviews aus der Haft zum Beispiel auch gesagt, er hätte das Buch gar nicht selber geschrieben und manche Dinge eben auch nur gesagt, um das Buch zu promoten. Und er sei auch an dem Abend gar nicht in Las Vegas gewesen.
0: Und Leute, wenn ihr mal ganz tief rein wollt ins Rabbit Hole, wir haben auch eine tolle Folge, eine Stunde History zu den Hintergründen zum Mord an Tupac.

0: Christine and the Queens habt ihr gehört mit Catching Feelings. 12.30 Uhr ist es. Tim Scholz ist da mit allem, was gerade wichtig ist. Hallo Tim.
1: Hi, guten Tag.
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1: Hier ist mal das Wichtigste in kurz. In Belgien kämpfen die Einsatzkräfte weiter gegen den großen Waldbrand im Naturschutzgebiet Hohes Venn. Die Flammen haben eine Fläche von rund 30 Quadratkilometern zerstört. Sie sind zuletzt nicht mehr näher an die Grenze zu Deutschland rangekommen. In Moskau haben russische Sicherheitskräfte viele Unterstützer der Antikriegspartei Jabloko festgenommen. Vor dem obersten Gerichtshof wird heute über den Ausschluss der liberalen Oppositionspartei von der Parlamentswahl verhandelt. Und der Ziegelsee in Mölln in Schleswig-Holstein ist mit einem ölhaltigen Stoff verschmutzt worden. Laut Polizei erstreckt sich das Ganze über ein Fünftel der Seefläche. Welche Substanz es genau ist, ist noch unklar.
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1: Nach dem schweren Erdbeben in Kolumbien hat der kolumbianische Präsident die USA um eine Zollpause gebeten. Abelardo de la Esperella schrieb auf X, dass dadurch die schwer angeschlagenen Unternehmen unterstützt werden sollen. Die USA sind Kolumbiens wichtigster Handelspartner. US-Präsident Donald Trump hat wohl noch nicht auf die Bitte reagiert. Laut dem US-Außenministerium haben die USA insgesamt 26,5 Millionen Dollar an Erdbebenhilfe zugesagt, darunter Lebensmittel, Notunterkünfte und medizinische Hilfsgüter. Bei dem Beben vor einer Woche sind mindestens 300 Menschen ums Leben gekommen. De la Esperella ist seit Anfang des Monats der Präsident von Kolumbien. Trump hatte ihn unterstützt. Seitdem betont De la Esperella immer wieder seinen guten Draht zum US-Präsidenten. Die schwimmenden Dörfer am Tonle Sap-See gehören zu den bekanntesten Besonderheiten in Kambodscha. Dort leben ganze Gemeinschaften auf dem Wasser oder in Häusern auf sehr hohen Stelzen, weil sich der Wasserstand des Sees im Laufe des Jahres stark verändert. Für viele Kinder dort wird der Schulbesuch seit einigen Monaten schwieriger, weil Treibstoff wegen des Iran-Kriegs immer teurer wird, können sich viele Familien den Schulweg per Boot nicht mehr leisten. Nach einem Bericht der Nachrichtenagentur AP haben einige Kinder schon die Schule verlassen. Sie arbeiten, um ihren Familien zu helfen, über die Runden zu kommen. Die anderen Kinder fahren eigenständig mit kleinen Motorbooten zu ihrer Schule und holen sich gegenseitig ab. Kambodscha liegt in Südostasien. Es fehlt an Geld für Bildungs- und Sozialprogramme. Deswegen ist das Land oft auf internationale Unterstützung angewiesen. Ein Tropensturm hat im US-Bundesstaat Hawaii schwere Schäden angerichtet. Laut Behörden haben mehr als 180.000 Haushalte keinen Strom. Mindestens 100 Häuser seien beschädigt worden. Ein Mensch kam bei einem wetterbedingten Autounfall ums Leben. Der Hurrikan mit dem Namen Leila brachte heftige Sturzfluten mit sich. Straßen wurden überschwemmt. Mittlerweile hat sich der Sturm abgeschwächt. Das nationale Hurrikanzentrum geht davon aus, dass der Sturm Hawaii im Laufe des Tages verlassen wird. Die Flughäfen des Bundesstaates sind wieder geöffnet.
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1: Es gibt immer mal wieder Schauer und Gewitter. Die Sonne zeigt sich eher im Westen und in der Mitte. Da ist es meistens trocken. Insgesamt 19 bis 27 Grad heute. Morgen dann ab und zu sonnig im Osten und im Südwesten. Sonst Schauer, maximal 19 bis 28 Grad.
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3: Das bin ich. Hi. Und hier gibt's jetzt... Ich würde sagen, es ist so entspannt melancholisch. Snail Mail mit Dead End.

0: Björn Höcke vom AfD-Landesverband Thüringen hat Sarah Wagenknecht vom Bundesverband Bündnis Sarah Wagenknecht ein Angebot gemacht. Hat gesagt, wir machen mit euch Regierung, ihr kriegt dafür den Ministerpräsidenten. Es ist so ein Angebot, wo man sich fragt, hat er das eigentlich gemacht, weil er das ernst meinte? Oder hat er das gemacht, damit wir jetzt darüber diskutieren? Ja, das fragen wir uns und das gucken wir uns ganz genau hier an bei Deutschlandfunk Nova in einer halben Stunde ungefähr. Hier ist jetzt Claudia Neumeier für euch.
1: 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Im Zentrum der meisten Galaxien in unserem Weltall sitzt ein schwarzes Loch, das so schwer ist, dass es alles anzieht und verschluckt. Es gibt aber auch Galaxien mit zwei schwarzen Löchern. Und jetzt haben Forschende unter anderem vom Max-Planck-Institut in Garching eine Galaxie entdeckt, die sogar drei schwarze Löcher hat. Davon umkreisen sich zwei im Zentrum und das dritte ist was weiter weg, etwa 5500 Lichtjahre. Was genau das dritte schwarze Loch macht und wie diese ungewöhnliche Konstellation entstanden ist, ist unklar. Die Galaxie mit den drei schwarzen Löchern ist zwar schon kurz nach dem Urknall entstanden, die Forschenden gehen aber davon aus, dass die Dreierkonstellation nur noch wenige hundert Millionen Jahre existiert. Denn dann werden die zwei schwarzen Löcher im Zentrum wahrscheinlich miteinander verschmelzen. Diskussionen auf Social Media scheinen irgendwann immer ins Negative zu kippen. Schon länger stehen die Algorithmen der Plattformen im Verdacht, das zu befeuern. Aber ein Harvard-Psychologe sieht da noch einen anderen Faktor. Unseren inneren Drang, immer noch was ergänzen zu wollen, um nicht wie alle anderen zu sein. Er nennt dieses Phänomen Differenzierung. Der Psychologe und sein Team haben über 2 Milliarden Reddit-Kommentare untersucht und dabei festgestellt, dass die Kommentarspalten mit der Zeit immer negativer wurden. Danach konnten sie in Experimenten zeigen, wer versucht, besonders einzigartig zu antworten, fängt eher an zu meckern. Aber wenn die Grundstimmung negativ ist, dann können Leute auch durch nette und hilfreiche Kommentare auffallen. Forschende haben Waldbrände in Kanada und den USA untersucht. Dabei kam raus, wenn sich ein Feuer schneller ausbreitet, dann brennt es intensiver und richtet größere Schäden an. In der Fachzeitschrift Science Advances schreiben die Forschenden, dass die Geschwindigkeit von Waldbränden sehr unterschiedlich ist. Die schnellsten breiten sich an einem Tag über 32 Kilometer Strecke aus. Besonders schnell werden die Brände, wenn auch die Baumkronen brennen. Für die meisten Bäume sind solche Kronenbrände tödlich. Und auch Samen überleben das in der Regel nicht. Die Erkenntnisse könnten auch für Waldbrände in Europa relevant sein. Denn unter trockenen Bedingungen können vor allem in Nadelwäldern besonders schnelle Waldbrände ausbrechen. Allerdings sind die Waldgebiete in Europa laut einer unbeteiligten Forscherin besser zugänglich als die nordamerikanischen. Deshalb könnten sie einfacher wieder aufgeforstet werden. 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

0: gerade gefühlt so ganz vorsichtiges Aufatmen in Deutschland, weil die ganz große Hitze, die scheint für den Moment erstmal vorbei. Was aber bleibt, das ist die Frage, was geht denn jetzt eigentlich mal mit einem Hitzeaktionsplan? Der zum Beispiel regeln würde, dass Krankenhäuser klimatisiert sind, dass es Trinkbrunnen gibt und wie eigentlich Schulen und Kitas bei Hitze geschützt werden. Für diese Aktionspläne sind in Deutschland Länder und Kommunen zuständig. Viele Kommunen sagen aber, wir können uns das alles überhaupt nicht leisten, weil der Sommer, der war viel zu krass und der Bund, der muss bitte bei der Finanzierung helfen. Dazu bräuchte es aber eine Grundgesetzänderung, die SPD-Umweltminister Carsten Schneider schon länger fordert.
1: Ich möchte, dass wir im Grundgesetz eine Möglichkeit schaffen, dass der Bund eine Kompetenz für Handlungen, Taten, aber auch Ausgaben hat. Das haben wir bisher nicht. Wir sind in vielerlei Punkten die Hände gebunden.
0: Also, er will was tun, kriegt Support von seiner Partei auch. Die 5 SPD-Bundesministerien, die haben jetzt einen Hitzeaktionsplan vorgelegt, in dem unter anderem Hitzeschutz im Grundgesetz verankert werden soll. Geplant sind aber auch noch andere Änderungen. Das sagt Friederike Sittler aus unserem Hauptstadtstudio. Da gibt es zum Beispiel Akutmaßnahmen.
2: Es braucht einen modernen Arbeitsschutz, es braucht Prävention. Wenn dann aber nichts mehr geht, dann soll im Tarifvertrag ein Ausfallgeld vereinbart werden. Also, wenn der Arbeitnehmer nach Hause gehen muss und nicht mehr arbeiten kann, soll er trotzdem Geld kriegen. Und wenn wegen der Hitze Lieferketten unterbrochen werden, das haben wir gerade beim Niedrigwasser gesehen, dann kommt das Material nicht mehr an, die Produktion wird unterbrochen, dann kommt für die SPD auch ein konjunkturelles Kurzarbeitergeld in Betracht.
0: Auch im Bauplanungsrecht soll was geändert werden, damit weniger Flächen versiegelt und weniger Bäume abgeholzt werden. Das Problem, der Koalitionspartner Union macht nicht mit, vor allen Dingen nicht bei der Grundgesetzänderung. Da gibt es noch viele Bedenken.
2: Es geht um die finanziellen Folgen, wenn der Bund sich mehr engagiert. Wer soll denn das alles bezahlen? Und auch dann die Frage, wo kriegt man denn eigentlich eine Zweidrittel-Grundgesetzänderung her? Allerdings, die Grünen haben schon gesagt, ja, wir sind für Gespräche bereit. Die Linken sagen, gute Idee, aber liebe SPD, ihr kriegt das eh nicht durch. Und die AfD, die hat sowieso nichts zu tun mit diesem Thema. Die lehnt das grundsätzlich ab.
0: Es gibt also schon Oppositionsparteien, die bereit wären zu einer Grundgesetzänderung, damit Hitzeschutz Gemeinschaftsaufgabe wird und die Kommunen mehr Kohle bekommen.

0: Das war Johnny mit Control und das hier ist um 13 Uhr Sarah Brückner mit dem News Update.
1: Hallo Anke.
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3: In Belgien kämpfen im Naturschutzgebiet Hohes Venn Einsatzkräfte weiter gegen den großen Waldbrand. Die Flammen haben laut Behörden bisher eine Fläche von mehr als 30 Quadratkilometern zerstört. Hunderte Feuerwehrleute sind im Einsatz, auch aus der Region Aachen. Im Laufe des Tages sollen auch zwei Hubschrauber der Bundeswehr bei den Löscharbeiten eingesetzt werden. Das Feuer war gestern Abend bis auf wenige hundert Meter an die Grenze zu Deutschland rangekommen. Etwa 30 Bewohnerinnen und Bewohner von einem Stadtteil von Monschau mussten ihre Häuser verlassen. Der stellvertretende Bürgermeister hat gesagt, es sieht im Moment so aus, dass das Feuer nicht auf deutsches Gebiet übergreift. Wenn Apple-Nutzer zum ersten Mal eine App öffnen, können sie anklicken, dass sie nicht wollen, dass Aktivitäten bei anderen Apps und Websites erfasst werden. Das heißt Apple by Apple App-Tracking-Anfrage. Jetzt ändert der US-Konzern aber diese Frage. Das sagt das Bundeskartellamt. Es hatte Apple vorgeworfen, Drittanbieter bei der Tracking-Abfrage zu benachteiligen. Denn bei eigenen Anwendungen von Apple waren die Abfragefenster anders und neutraler gestaltet als bei anderen Anbietern. Schon vor anderthalb Jahren gab es vom Bundeskartellamt deswegen die Einschätzung, dass die Ausgestaltung der Funktion gegen Missbrauchsvorschriften verstoßen könnte. In Frankreich und Italien gab es von den Kartellbehörden wegen der Funktion auch millionenschwere Bußgelder gegen Apple. Der Konzern hat jetzt angeboten, das Ganze anzupassen. Zu den Änderungen gehört, dass das Wort Tracking auf der Auswahlseite nicht mehr vorkommt. Außerdem dürfen die App-Betreiber nach einem Jahr wieder beim User nachfragen, ob sie ihre anderen Aktivitäten für Werbezwecke verfolgen dürfen. Die neue Version der Abfrage wird nur Usern in der Europäischen Union angezeigt. Der aktuelle Ebola-Ausbruch im Osten der Demokratischen Republik Kongo hat sich zum tödlichsten in der Geschichte des Landes entwickelt. Die Gesundheitsbehörden dort haben inzwischen 2.325 Todesfälle gemeldet, wo vorher eine Ansteckung nachgewiesen worden war. Die Zahl der registrierten Infektionen mit Ebola liegt inzwischen bei fast 5.000. Bei einem früheren Ausbruch zwischen 2018 und 2020 waren knapp 2.300 Menschen gestorben. Verantwortlich für den jetzigen Ausbruch ist eine Ebola-Variante, gegen die es bislang weder einen zugelassenen Impfstoff noch eine spezifische Behandlung gibt. Der Ausbruch in dem zentralafrikanischen Land war Mitte Mai gemeldet worden. Es wird aber davon ausgegangen, dass er mehrere Monate vorher begonnen hat. In Ägypten gehen heute Gespräche über die Zukunft des Gazastreifens weiter. Vertreter der USA sitzen unter anderem mit Israels Ministerpräsident Benjamin Netanyahu zusammen. Gestern gab es schon ein Treffen zwischen den USA und dem Chef der Terrororganisation Hamas. Besprochen werden soll der 15-Punkte-Plan von US-Präsident Donald Trump. Darin steht zum Beispiel, dass die Hamas nach und nach ihre Waffen abgibt und Israels Armee soll sich komplett aus dem Gazastreifen zurückziehen. Trump hatte vor kurzem von einem Durchbruch gesprochen auf dem Weg zu dauerhaftem Frieden im Gazastreifen. Israels Ministerpräsident hat aber gesagt, dass er den Plan ablehnt und die Hamas forderte die Vermittler nochmal auf, mehr Druck auf Israel zu machen.
2: Das Wetter.
3: Sind Schauer und Gewitter dabei. Im Westen und in der Mitte ist es meistens trocken bei 19 bis 27 Grad. Morgen ist es im Osten und im Südwesten zeitweise sonnig, sonst Schauer, dazu 19 bis 28 Grad.
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1: Hallo.
0: In Mecklenburg-Vorpommern und in Sachsen-Anhalt, da wird im September der Landtag neu gewählt. Das merken wir uns einmal. In Thüringen, da wird erst 2029 der Landtag neu gewählt. Wenn es jetzt aber nach Björn Höcke von der AfD Thüringen gehen würde, dann sollte es trotzdem eine neue Regierung dort geben. Und zwar bestehend aus AfD und BSW. Mit Sarah Wagenknecht als Ministerpräsidentin. Das ist ein Angebot, das kann man überhaupt nicht annehmen. Das ist auch schon längst abgelehnt worden. Warum Höcke sowas macht und was deswegen gerade mit dem BSW passiert, das gucken wir uns hier an nach dem übernächsten Song.
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0: Thüringen zur Ministerpräsidentin machen. Die aktuelle Regierung in Thüringen, die besteht aus BSW, CDU und SPD, die keine absolute Mehrheit haben und deswegen für Abstimmungen immer in der Opposition im Prinzip Stimmen sammeln müssen. So, Ministerpräsident ist Mario Vogt von der CDU. Und Höcke, der sagt jetzt in Richtung BSW, regiert doch einfach mit uns, dann könnt ihr die Ministerpräsidentin stellen. Theoretisch wäre das möglich. Sarah Wagenknecht hat aber abgelehnt. Was da aber gerade los ist zwischen AfD und BSW, das müssen wir uns jetzt mal ganz genau angucken. Und zwar mit dem Parteienforscher Janek Treiber von der TU Dresden. Janek, war Höckes Angebot tatsächlich ernst zu nehmen oder war das Taktik, um das BSW zu destabilisieren?
1: Wahrscheinlich vor allen Dingen Taktik, um eben zu schauen, was denn bei den Wir-wollen-keine-Brandmauer-Diskussionen beim BSW wirklich dahinter ist. Auf der anderen Seite denke ich schon, dass er das Ergebnis, also wenn Sarah Wagenknecht jetzt Ja gesagt hätte, tatsächlich auch angenommen hätte.
0: Und, Entschuldigung, weiß man, warum der das gesagt hat?
1: Naja, weil eben die Frage ist, wie fest die Post-Brandmauer-Diskussionen beim BSW sind. Also das wird natürlich insbesondere jetzt in Sachsen-Anhalt bald interessant werden, wo ja das BSW zwar auf der einen Seite die absolute Mehrheit der AfD verhindern könnte mit seinem Einzug ins Parlament, auf der anderen Seite dann aber wiederum einen AfD-Ministerpräsidenten ermöglichen könnte. Auf der anderen Seite ist jetzt auch die Thüringer Landesregierung, das hast du in der Anmoderation schon gesagt, es hat keine Mehrheit und sie ist angeschlagen, weil dem Ministerpräsidenten Mario Vogt kürzlich der Doktortitel entzogen wurde.
0: Und das Ganze würde ja auch nicht funktionieren, wenn irgendwie im BSW totale Einigkeit herrschen würde in Bezug auf die AfD, oder?
1: Genau, das ist beim BSW schon ein größeres Problem und zwar schon seit einer ganzen Weile. Wie gehen wir eigentlich mit der AfD um? Also schon letztes Jahr gab es zum Beispiel den Austritt des Europaabgeordneten Pirner, weil der eben mit dieser AfD-Annäherung nicht zufrieden war. Also das BSW ist da so ein bisschen geteilt, wenn man das ganz grob sagen will, zwischen denen, die früher in der Linken waren und die dann fürs BSW erst in die Politik gekommen sind. Also die Letzteren sind dem eher offen gegenüber, während die Ersteren das eher ablehnen. Dann kommen noch andere Sachen dazu. Das BSW stimmt zum Beispiel in Sachsen auch regelmäßig uneinheitlich ab im Landtag. Also es ist eine sehr heterogene Partei und da versucht Höcke wahrscheinlich sozusagen den Keil reinzutreiben.
0: So, ja, das ist ja das eine, was da irgendwie innerhalb der Partei angeht, das abgeht. Das andere ist aber ja auch die Wählerinnen und Wähler, weil man denkt ja irgendwie eigentlich, wir regieren ja im Sinne der Leute, die uns gewählt haben. Was sagen denn Leute, die das BSW gewählt haben? Was wollen die?
1: Ja, die sind schon, wenn wir so die Umfragen dazu angucken, schon eher offen dafür, dass man sich von diesem klassischen Lagern, so will ich das mal nennen, verabschiedet. Also das BSW ist ja im Grunde auch damit angetreten, dass es so diese klassische Links-Rechts-Typologie, dass es die ein bisschen sprengt, weil man eben auf der einen Seite wirtschaftlich links, aber dann gesellschaftlich eher konservativ und auch gegen Migration ist. Auf der anderen Seite muss das BSW natürlich damit leben, dass auch einige seiner Wähler dort die AfD einfach nicht unbedingt wollen und auch die nicht unterstützen wollen. Und die Höcke-AfD in Thüringen ist natürlich auch nochmal so ein Kapitel für sich, weil die natürlich wesentlich weniger pragmatisch ist als vielleicht in anderen Bundesländern oder zumindest weniger professionalisiert dahingehend, dass man sich auch moderieren würde für eine Regierungsbeteiligung.
0: Und Höcke hat ja Wagenknecht vorgeschlagen als Ministerpräsidentin, die ja eigentlich in BSW Thüringen gar nicht wirklich was zu suchen hat, theoretisch aber das machen könnte mit dem Ministerpräsidentenamt. Heißt es, es gibt im BSW Thüringen eigentlich niemanden, der es machen könnte?
1: Naja, was heißt machen könnte? Die Frage ist ja, was die Anforderungen daran sind. Also ich denke schon, dass es im BSW entsprechend führungsinteressiertes Personal gibt. Also Katja Wolf zum Beispiel ist ja jetzt seit einiger Zeit Landesministerin und war vorher Oberbürgermeisterin von Eisenach. Also die Frau hat durchaus administrative Erfahrung. Sarah Wagenknecht hat keine administrative Erfahrung, aber darum geht es ja gar nicht. Sondern es geht eben darum, Sarah Wagenknecht als eine Galionsfigur des Ostens, wenn ich das mal so nennen darf, und zwar aber auch eine absteigende Galionsfigur, das muss man auch sehen, also ihre Sichtbarkeit hat ja deutlich abgenommen, der wieder die Möglichkeit zu geben, sozusagen die Angeln mit der Karotte vors Gesicht zu halten.
0: Das sagt der Parteienforscher Janek Treiber. Mit ihm habe ich geguckt, was da eigentlich gerade los ist zwischen der Thüringer AfD und dem BSW.

0: Das müssen wir feiern, das müssen wir richtig zelebrieren. Das habe ich letztens zu einer Freundin gesagt, die wirklich nach vielen Jahren ihre Therapie beendet hat. Wirklich so ein richtiger Meilenstein einfach, ne? Totaler Erfolg, dass man das geschafft hat. Aber auch der totale Bruch mit einer Routine und ein Abschied. Und zwar für beide Seiten, auch für diejenigen, die behandeln. Das sagt Bastian Willenborg, der ist Facharzt für Psychiatrie und Psychotherapie.
1: Es gibt einige Abschiede, da fühlt es sich für dich rund an und da freue ich mich. Dann gehen die Patienten ihren Weg und man weiß, okay, hochwahrscheinlich sieht man sich nicht wieder. Und ich kann mich aber auch daran erinnern, dass ich so Patientinnen und Patienten gehabt habe, wo wir ganz intensiv und viel in der therapeutischen Beziehung, viel emotional gearbeitet haben, wo ich auch fast ein bisschen traurig bin, dass die Beziehung dann da an der Stelle vorbei ist oder endet.
0: Ja, Bastian, der erlebt aber tatsächlich auch ganz unterschiedliche Reaktionen der Menschen, die er behandelt, wenn die Therapie zu Ende geht.
1: Einige sind also total froh und sagen, okay, cool, das ist jetzt irgendwie, haben wir weitergeholfen, aber jetzt reicht's auch. Ja. Das finde ich auch ganz in Ordnung, das darf auch total sein.
2: Ja.
1: Und einige werden aber auch noch so ein bisschen ängstlich und meinen, ach Gott, ich weiß gar nicht, ob ich das jetzt alleine schaffe, und da brauchst du ein bisschen Reassurance und sagt, doch, haben sie bis hierhin gut hingekriegt, ich habe da gar keinen Zweifel, dass es auch weiter gut funktioniert.
0: Und tatsächlich, oft ist es bei Therapie auch so, da wird jetzt nicht hart gecuttet von 100 auf 0, wird so ein bisschen ausgeschlichen, nach und nach immer weniger Sitzungen, ne, damit der Bruch nicht so hart ist. Und wenn man sich doch nochmal in einer Krisensituation befinden sollte, dann kann man tatsächlich oft auch nochmal ein Akutgespräch machen, was sich dann vielleicht auch ein bisschen softer anfühlt, wenn man so eine Therapie beendet.

0: Kito waren das von Jess und Channel Tress bei Deutschlandfunk Nova mit Recap. Und es ist 13.30 Uhr. Tim Scholz ist da mit dem News Update. Hallo Tim.
1: Hi.
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1: Hier ist mal das Wichtigste in kurz. Der große Waldbrand in Belgien ist nicht weiter an die deutsche Grenze herangerückt. Die 30 evakuierten Menschen aus dem grenznahen Monschau können laut einem Feuerwehrsprecher aber aktuell noch nicht in ihre Häuser zurück. In Belgien kämpfen hunderte Feuerwehrleute weiter gegen das Feuer. Der US-Sondergesandte Kushner hat sich für Gespräche zum Friedensplan für den Gazastreifen mit dem israelischen Ministerpräsidenten Netanyahu getroffen. Und die Stadt Köln macht zu wenig, um die Lärmbelastung für Anwohner am Brüsseler Platz zu verhindern. Das Oberverwaltungsgericht für NRW hat eine Vorentscheidung bestätigt und ein Zwangsgeld von 5.000 Euro verhängt.
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1: In den USA soll das Heimatschutzministerium linke Organisationen ausgespäht haben. Das berichtet der britische Guardian. Er bezieht sich dabei auf Gerichtsakten. Demnach schickte das Ministerium im Bundesstaat Minnesota verdeckte Ermittler zu Bürgerversammlungen. Außerdem wurden verschlüsselte Chats mitgelesen und Finanzdaten von Gewerkschaften beschafft. Passiert ist das Ganze nach dem Tod eines Krankenpflegers. Der Mann war Ende Januar bei einem Einsatz der US-Einwanderungsbehörde ICE erschossen worden. Die Überwachung der linksgerichteten Organisation lief laut Guardian unter dem Codenamen Operation Puppet Master. Dabei sollten Infos über Menschen gesammelt werden, die gegen ICE demonstriert haben. Die Auswertung hat dem Bericht zufolge zu 15 Anklagen geführt. Der Iran will den Kontakt ins Ausland deutlich stärker kontrollieren. Das iranische Parlament hat einen Gesetzentwurf gebilligt, der Interviews mit ausländischen Medien und Institutionen stark einschränken soll. Als feindlich stuft das Parlament Medien wie etwa aus den USA oder Israel ein. Wer mit ihnen spricht, muss mit bis zu 2 Jahren Haft rechnen. Auch Kontakte zu anderen ausländischen Medien sollen gemeldet werden. Gespräche mit Botschaften oder internationalen Organisationen wären nur noch mit Genehmigung des Außenministeriums erlaubt. Wer sich nicht dran hält, muss mit einer Geldstrafe rechnen oder dass er bestimmte Rechte verliert. Europas Bauern kämpfen mit einer extremen Trockenheit. Viele haben zu wenig Wasser für ihre Pflanzen und Tiere. Sie rechnen mit deutlich schlechteren Ernten und manche können ihre Ernte wegen zu niedriger Flusspegel nicht abtransportieren. In den Niederlanden sind Kartoffeln in diesem Jahr besonders klein. In Bosnien erwarten Landwirte bei Mais bis zu 70% weniger Ertrag. In Ungarn müssen Viehhalter Futter für ihre Tiere zukaufen, weil die Weiden ausgetrocknet sind. Und in Tschechien leidet die Hopfenernte. Dadurch könnte auch weniger Bier gebraut werden. Dort hat Ministerpräsident Andrej Babiš für heute einen nationalen Dürregipfel einberufen mit Politikern und Fachleuten. Geplant sind zum Beispiel neue Stauseen und Bewässerungsanlagen. Dafür will die Regierung in Prag umgerechnet rund 160 Millionen Euro ausgeben.
2: Das Wetter.
1: Es gibt immer mal wieder Schauer und Gewitter. Die Sonne zeigt sich eher im Westen und in der Mitte. Da ist es auch meistens trocken. Insgesamt 19 bis 27 Grad. Morgen ab und zu sonnig im Osten und im Südwesten, sonst Schauer, maximal 19 bis 28 Grad.
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0: Das bin ich. Und Leute, wenn ihr einen kleinen Aufwecker jetzt so braucht, ne? Wenn ihr so aus der Mittagspause kommt und denkt so, oh, ich könnt jetzt auch schlafen, lieber einfach nicht machen, lieber Muna jetzt zuhören. Wanna be her. Die weckt euch.

0: Benny Blanco. Oder manche Leute würden vielleicht auch sagen, der Ehemann von Selena Gomez, habt ihr gehört, mit Joven y Salvaje. Und hier ist jetzt Claudia Neumeier für euch mit spannenden Dingen aus der Wissenschaft.
1: 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Drängeln, Lichthupe, auf der Autobahn rechts überholen. Aggressionen haben im deutschen Straßenverkehr in den vergangenen Jahren deutlich zugenommen. Das zeigt eine langjährige Online-Befragung der Unfallforschung des Gesamtverbands der deutschen Versicherungswirtschaft. Fast die Hälfte aller Autofahrerinnen und Fahrer drängelt, wenn es ihnen zu langsam vorangeht. Das sind gut 10% mehr als noch 2023. Und nicht nur im Auto, auch auf dem Fahrrad wird das Verhalten aggressiver. 40% der Fahrradfahrenden gaben zum Beispiel an Zebrastreifen nicht unbedingt anzuhalten. Auch das sind deutlich mehr als bei der Befragung 2023. Die Studienleiterin macht die permanente Erreichbarkeit und Hektik im Leben für die steigenden Aggressionen verantwortlich. So würde ein Viertel während der Fahrt ab und an Nachrichten schreiben und ein Fünftel soziale Medien nutzen. Wenn wir uns vorstellen, wer vor 2000 Jahren geherrscht hat, dann haben viele direkt das Bild von durchsetzungsfähigen Männern vor Auge. Doch das muss nicht überall so gewesen sein. Ein internationales Forschungsteam unter Leitung der Harvard University hat Eisenzeitgräber aus dem Nordosten Englands untersucht. 500 wurden dort bestattet, teilweise mit ihren Streitwagen. DNA-Analysen zeigen, dass einige der Begrabenen verwandt waren. Und das Überraschende, oft hatten sie dieselbe Mutter, aber unterschiedliche Väter. Deshalb gehen die Forschenden davon aus, dass die Gesellschaft in Britannien matriarchal organisiert war, bevor die Römer kamen. Damals könnten die Frauen an ihrem Geburtsort gelebt haben, während die Männer umhergezogen sind. Vielleicht hatten Frauen sogar mehrere Männer gleichzeitig. Die Studie ist bisher nur als Preprint erschienen, also noch nicht von unabhängigen Forschenden überprüft worden. Dank künstlicher Intelligenz, riesigen Datensätzen und vielen neuen Messgeräten finden Biologinnen und Biologen weltweit immer neue Dinge heraus. Die Methoden dabei sind allerdings kompliziert und die meisten Menschen verstehen sie nicht, inklusive vieler Wissenschaftler. Davor warnen Forschende in der Fachzeitschrift Bioscience. Sie nennen solche Computerprogramme Blackboxes. Rein gehen große Datenmengen, raus kommen Ergebnisse, bei denen unklar ist, wie genau sie entstanden sind. Für Forschende wird es dadurch schwieriger, ihre Ergebnisse richtig einzuordnen. Langfristig könnte Vertrauen in die Wissenschaft verloren gehen. Deshalb schlagen die Forschenden möglichst viel Transparenz vor. Der Code von Blackboxes sollte öffentlich einsehbar sein. Und bei großen Datensätzen sollte klar sein, wie sie gesammelt wurden. 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

Leute, ich würde mich an dieser Stelle von euch verabschieden. 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Anke van der Weyer bin ich, wünsche euch noch einen schönen restlichen Montag. Habt's gut.

0: Rich. Nova für euch, jetzt mit einem Update, was so los ist.
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0: Hat Sarah Brückner für euch. Hallo Sarah.
2: Hi. Sprechen wir hier drauf?
0: Ja, wir sprechen jetzt hier drauf. Ich ende dir das drunter.
2: Okay. Der große Waldbrand im Naturschutzgebiet Hohes Venn in Belgien ist nicht näher an die deutsche Grenze rangekommen. Der Einsatzleiter in der grenznahen Stadt Monschau hat gesagt, die Situation sei etwas entschärft. 30 Menschen aus einem Monschauer Stadtteil waren gestern wegen der Rauchbelastung evakuiert worden. Sie können laut dem Sprecher aber noch nicht zurück in ihre Häuser. In Belgien kämpfen weiter hunderte Einsatzkräfte gegen den Waldbrand. Die Flammen haben laut dem Sender BRF inzwischen rund 32 Quadratkilometer Fläche erfasst. Auch aus Deutschland sind bis zu 250 Einsatzkräfte bei den Löscharbeiten dabei. Im Hürtgenwald in der Eifel ist die Lage laut einer Kreissprecherin unter Kontrolle. Der Löscheinsatz mit mehreren hundert Feuerwehrleuten dauert aber an, weil es noch viele Glutnester gibt. Im Juli waren so viele Soldatinnen und Soldaten bei der Bundeswehr wie seit 13 Jahren nicht mehr. Laut Bundesverteidigungsministerium waren Ende letzten Monats 186.700 Männer und Frauen Teil der Truppe. Das waren im Vergleich zum Juli vor einem Jahr rund 3.700 mehr. Bei den Bewerbungen bei der Bundeswehr gab es laut Ministerium ein Plus von gut einem Viertel im Vergleich zum Vorjahresmonat. Konkret haben sich mehr als 47.000 Menschen auf eine Stelle beworben. Seit Anfang des Jahres werden als Teil vom neuen Wehrdienst Fragebögen verschickt, mit denen das Interesse von jungen Männern und Frauen am Dienst bei der Bundeswehr erfasst werden soll. Bei Frauen stößt das auf wenig Resonanz. Gut 4% der Angeschriebenen haben geantwortet. Der Rücklauf bei den Männern liegt weiter bei 96%. Sie sind zur Antwort verpflichtet. Die AfD-Vorsitzende Alice Weidel hat nochmal betont, dass sie den Verfassungsschutz, so wie er jetzt ist, abschaffen will. Weidel hat dem Portal The Pioneer gesagt, der Verfassungsschutz in seiner jetzigen Form gehöre abgeschafft bzw. grundlegend reformiert. Sie behauptete auch, dass durch den Verfassungsschutz die politische Opposition beobachtet und unterdrückt würde. Mit der Forderung stellt sich die AfD-Chefin hinter Statements von Ulrich Siegmund, dem Spitzenkandidaten für die Landtagswahl in Sachsen-Anhalt. Er hatte im Podcast ungeskriptet angekündigt, sich, Zitat, ergebnisoffen mit der Zukunft vom Landesverfassungsschutz zu beschäftigen, sollte die AfD in Zukunft die Landesregierung führen. In Sachsen-Anhalt wird im September ein neuer Landtag gewählt. Der AfD-Landesverband dort wird vom Verfassungsschutz als gesichert rechtsextremistisch eingestuft, genauso wie 4 weitere Landesverbände. Eine gemeinsame Militärübung von Südkorea und den USA ist in Seoul losgegangen. Die beiden Länder trainieren jedes Jahr zusammen ihre Verteidigungsfähigkeit. US-Präsident Donald Trump hatte kurz vor dem Start online angekündigt, die Übungen in Zukunft deutlich zu verkleinern. Er nannte als Grund, dass sie zu teuer seien und ein feindliches Signal an Nordkorea sendeten. An der Stelle verwies Trump auch auf seine, wie er sagt, guten Beziehungen zu Nordkoreas Machthaber Kim Jong-un. Das südkoreanische Präsidialamt hat jetzt nochmal betont, dass die Regierung weiter auf eine enge Zusammenarbeit mit Washington setzen will. Sie hofft, dass das freundschaftliche Verhältnis zwischen Trump und Kim zu einem ernsthaften Dialog beiträgt. Südkorea und die USA sind seit über 70 Jahren Verbündete.
1: Das Wetter.
2: Es sind Schauer und Gewitter möglich. Im Westen und in der Mitte ist es meistens trocken bei 19 bis 27 Grad. Morgen ist es im Osten und im Südwesten zeitweise sonnig, sonst Schauer. Dazu 19 bis 28 Grad.
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0: Guten Start euch in die Woche. 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Davor gucken wir auf Naturkatastrophen und wann Medien wie wir überhaupt darüber berichten. Ja? Um Waldbrände geht es ja aktuell sehr viel. Hier Hürtgenwald zum Beispiel in der Eifel, da wurde am Freitag wurden da über 1000 Menschen sogar evakuiert, weil der Brand und der Rauch so nah rangerückt ist. Inzwischen ist der Brand aber soweit im Griff, habt ihr gerade gehört, aber und am Samstagabend durften dann auch wieder alle zurück in ihre Häuser. Auch seine Eltern hier.
3: Ja, die sind jetzt froh, dass sie zu Hause sind. Die Untermieter haben wir dann auch mitgenommen. Die waren bei uns alle untergebracht mit insgesamt noch 6 Katzen.
0: Ich weiß nicht, ob die Katzen die Untermieter waren oder die noch zusätzlich draufkommen, aber es ist süß, dass auch an die Katzen gedacht haben. Aber klar, das sind Waldbrände mitten in Deutschland, aber gerade bei Katastrophen im Ausland, da spielt dann schon Verschiedenes mit rein, warum und ob berichtet wird. Dürren haben es zum Beispiel schwerer als Sturmfluten. Schauen wir uns an, hier nach des Nuts und jetzt Lady Gaga und Doechii von. Und jetzt kommt dann genau die Musik, die wir vorher gebraucht haben. Super. Hier.
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0: angesiedelte, sehr arme Gegenden erwischt. Das habt ihr mitbekommen. Das ist eine ganz schlimme Situation da drüben. Deswegen zoomen wir da nochmal drauf in 2 Stunden hier bei uns im Programm. Es gab seitdem aber auch ein Erdbeben in Indonesien mit 50 Toten oder auch eins in Spanien, in Andalusien. Und da gab es nur Sachschaden. Vielleicht habt ihr davon gar nicht so viel mitbekommen. Über uns, über Medien generell oder auch vielleicht Newskanäle, denen ihr so auf Social Media folgt. Weil bei Naturkatastrophen gibt es nämlich schon einen Unterschied, wann über was irgendwo im Ausland berichtet wird. Und warum, das haben sie an der Uni Bonn und am Imperial College in London jetzt untersucht. Und Anne Tepper aus dem Deutschlandfunk Nova Wissensnachrichten hat sich mal das genauer angeguckt für uns. Und Anne, was haben sie da jetzt rausgefunden?
1: Also erstmal diesen News Bias, also so nennt man solche Verzerrungen in der Berichterstattung ja auch, sind ein universelles Phänomen. Das findet man in allen Medien, in allen untersuchten Ländern, also nicht nur bei uns in Deutschland. Die beiden Forscher haben 135 Millionen Nachrichtenartikel der letzten 10 Jahre zu Naturkatastrophen ausgewertet in 123 Ländern. Und da gab es ähnliche Muster.
0: Und zwar, wann wird eher über eine Katastrophe im Ausland berichtet?
1: Zum Beispiel, wenn die Naturkatastrophe plötzlich auftritt und es dramatische Bilder gibt, wie bei einem Vulkanausbruch. Außerdem wird auch eher berichtet, wenn es hohe Opferzahlen gibt. Und dann gab es da noch einen wichtigen Faktor, und zwar Nähe.
0: Also zum Beispiel, wenn jetzt irgendwie im Nachbarland direkt was passiert.
1: Ja, wobei es da auch weniger um geografische, sondern vor allem um soziale Nähe geht. Um die zu messen, wird zum Beispiel geguckt in so einem Index, wie viele Facebook-Freundschaften bestehen zwischen zwei Nationen oder auch wie ähnlich sich die DNA ist, also nicht, weil das biologisch interessant ist, sondern als Anzeichen für historische Verbindungen, also zum Beispiel durch Migration.
0: Aber auch schön, dass irgendwie der Facebook dann doch nochmal eine Relevanz bekommt. aber klar, verstehe ich. Ne? Also man fühlt sich dann irgendwie doch zu einem Land irgendwie mehr verbundener, wenn man irgendwie oder hat ein Interesse dafür, wenn da was passiert, wenn man, ich habe zum Beispiel Verwandtschaft in Brasilien so und kriege nämlich deswegen davon einfach News auch mehr reingespült. Ne?
1: Genau, das erzeugt halt Empathie. Und die Forschenden haben das auch mal an einem Beispiel durchgerechnet. Angenommen, viele Menschen sterben bei einem Sturm, dann gäbe es bei uns in Deutschland medial die gleiche Aufmerksamkeit, wenn in Mexiko 62 Menschen sterben, wie wenn in Bangladesch 100 Menschen sterben, obwohl Bangladesch geografisch sogar etwas näher an Deutschland ist.
0: Das ist auch super interessant, das mal quasi so im Vergleich zu sehen. Aber warum ticken denn die Medien, also auch wir Journalistinnen und Journalisten, genau so?
1: Ja, das ist eine wichtige Frage, die dieser Studie jetzt nicht untersucht wurde, aber die Autoren sagen, da muss man auf jeden Fall weiter forschen, denn die Verzerrung, die es da in der Berichterstattung über Naturkatastrophen gibt, das ist ein echtes Problem, gerade auch, weil manche Katastrophen aus dem Ausland, die so schleichend durch den Klimawandel entstehen, es schwerer haben, in die Medien zu kommen.
0: Einfach, weil man auch nicht so diese, ich sag mal, krassen Bilder hat oder auch oft an einem aktuellen akuten Punkt so viele Tote, die es eben gibt, wie du vorhin gerade gesprochen hast.
1: Ja, also die meiste Aufmerksamkeit bekommen da halt in dem Bereich geologische Naturkatastrophen wie Erdbeben oder Vulkanausbrüche. Über Dürren zum Beispiel wird viel weniger berichtet. Die bahnen sich auch oft langsam an und man hat gar nicht immer so konkrete Todeszahlen. Die Forschenden sagen, wenn man über solche Themen aber wenig erfährt in den Medien, dann sehen die Leute auch die Auswirkungen des Klimawandels nicht so deutlich. Das Gute ist jetzt, je mehr man sich zum Beispiel als Journalist oder Journalistin darüber bewusst ist, auch dank eben solcher Studien, desto mehr kann man ja auch in der Redaktion darüber diskutieren und die eigene Berichterstattung vielleicht auch ändern.
0: Ja, warum über bestimmte Naturkatastrophen weniger berichten als andere, das steht in einer neuen Studie drin im Fachmagazin Nature Human Behavior. Es hat mit ganz vielen verschiedenen individuellen Dingen zu tun, aber Anne Tepper hat uns das erklärt hier bei Deutschlandfunk Nova.

0: Ja, und dann hast du plötzlich 2 Stunden lang Reels und Videos zur Hydration, Proteingehalt, Nullmüll, Ofenstein oder Pizzablech gelesen, Wikipedia-Einträge zu Teigrohr und so weiter, wie man jetzt in Rom und wie man in Neapel Pizza backt, aber ja, eine Pizza kriegst du am Ende irgendwie doch nicht hin, ne? Ja, einfach mal ins Rabbit Hole runtergestiegen. Ihr kennt das. Jana zum Beispiel, die hat vor kurzem einen Deep Dive zu Bergsteigen hingelegt, aber ja, wie man richtig bergsteigt, das weiß ich mir dann trotzdem nicht.
1: Nee, in der Theorie weiß ich eigentlich gerade eher, was alles beim Bergsteigen passieren kann. Eher so diese spektakulären Sachen, wo man sich so denkt, ach verrückt, dass das wirklich so ist. Zum Beispiel beim Bergsteigen liegen dann zum Teil Leichen auf den Bergen, die halt nicht geborgen werden können und die werden dann als Wegweiser benutzt. Und sowas lese ich dann und denke mir so, ach krass, das ist wirklich so.
0: Und das klingt ganz stark nach eben genau diesem Mount Everest TikTok-Hole, was es einfach da gibt. Und vor allem hört sich nicht wirklich so nach, ja, produktiv, jetzt habe ich richtig schön was gelernt an. Trotzdem, ja, so Rabbit Holes, Deep Dives, das ist schon faszinierend.
1: Ich finde, Rabbit Holes zeigen einem einfach immer wieder aufs Neue, wie viel es in der Welt eigentlich gibt und das Wissen halt wirklich eigentlich unendlich ist. Und eben, dass wir auch einfach mega viel Zugriff zu Wissen haben und das finde ich halt einfach total cool.
0: Mega cool, ne? Und deswegen, wir aktivieren damit sogar unser Belohnungssystem und das ist auch gut so, sagt Hirnforscher Henrik Walter von der Charité in Berlin. Es hat nämlich evolutionäre Gründe, dass wir es machen, aber man kann sich tatsächlich auch zu viel belohnen.
2: Das überdreht sozusagen unser Belohnungssystem und dann tut der präfrontale Kortex es irgendwie nicht mehr schaffen, da rauszukommen. Und da brauchen wir Hilfe.
0: Und das klingt ganz genau nach Doomscrolling. 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

0: Childish Gambino mit Red Bone hier bei Deutschlandfunk Nova. Am Montagnachmittag, 14.30 Uhr, haben wir jetzt und ihr kriegt ein Update, was so los ist. Und das hat jetzt Tim Scholz für euch. Hallo Tim.
1: Hi.
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1: Hier ist mal das Wichtigste in kurz. Der große Waldbrand in Belgien ist nicht weiter an die deutsche Grenze rangerückt. Die 30 evakuierten Menschen aus dem grenznahen Monschau können laut einem Feuerwehrsprecher aber aktuell noch nicht in ihre Häuser zurück. Die Thüringer BSW-Landtagsfraktion hat entschieden, dass sie in der Regierungskoalition bleiben will. Hintergrund ist, dass CDU-Ministerpräsident Vogt seinen Doktortitel aberkannt wurde. Danach hatte der BSW-Bundesvorstand den Thüringer Landesverband aufgefordert, die Koalition zu verlassen. Und die Arbeiten für die Stromtrasse Südlink kommen weiter voran. Der Tunnel unter der Elbe ist jetzt fertig. Mit der 700 Kilometer langen Trasse soll unterirdische Windenergie von Schleswig-Holstein in den Süden transportiert werden.
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1: In Irland warnt die Polizei vor einer gefährlichen Mutprobe. Junge Menschen sollen da absichtlich als Geisterfahrer unterwegs sein, offenbar für mehr Aufmerksamkeit in den sozialen Medien. Gestern kamen südwestlich von Dublin 5 Jugendliche ums Leben. Ihr Auto fuhr auf einer Autobahn in die falsche Richtung und krachte in einen anderen Wagen. 3 Frauen und ein Kind wurden schwer verletzt. Sie waren auf dem Weg zum Flughafen. Schon Anfang August hatte es einen ähnlichen Vorfall gegeben. Auf der Ringstraße von Dublin gab es einen Unfall mit vielen Jugendlichen auf der Gegenfahrbahn. 9 Menschen wurden verletzt. Die Polizei sagt, einige filmen solche Geisterfahrten und stellen sie ins Netz, offenbar um dafür Likes zu kriegen. In Russland gibt es offenbar wieder teils wenig Benzin. In mindestens 10 Regionen haben die Behörden deshalb die Kontrollen an Tankstellen verschärft. Auch im Raum Moskau war Benzin an einigen Tanken nicht zu kriegen, Diesel dagegen fast überall. Die Versorgungskrise hatte im Mai begonnen und sich bis Juli auf weite Teile des Landes ausgeweitet. Grund dafür sind ukrainische Drohnenangriffe auf russische Ölraffinerien. Zwischendurch hatte sich die Lage zwar mal entspannt, in den letzten Wochen haben neue ukrainische Drohnenangriffe auf Ölraffinerien aber wohl wieder zu Engpässen geführt. Die russische Regierung hat unter anderem den Export von Benzin und Diesel verboten. Außerdem lässt sie Erdölprodukte importieren. Ein chinesisches Containerschiff ist auf dem Weg nach Europa und nimmt dabei die Route durch die Arktis. Die Reise soll nur knapp 3 Wochen dauern und damit deutlich schneller sein als der übliche Weg über den Suezkanal. Die Strecke führt durch die Beringstraße zwischen Alaska und Russland und dann entlang der russischen Nordküste. Erste Station in Europa ist Großbritannien. Danach geht es unter anderem nach Hamburg. Ein Vorteil: Das Schiff muss nicht durchs Rote Meer fahren, wo Angriffe auf Handelsschiffe zuletzt immer wieder für Probleme gesorgt haben. China plant regelmäßige Fahrten durch die Arktis. Kritiker warnen allerdings vor möglichen Folgen für die Umwelt und das empfindliche Ökosystem der Arktis.
2: Das Wetter.
1: Da gibt es immer mal wieder Schauer und Gewitter. Die Sonne zeigt sich eher im Westen und in der Mitte. Da ist es auch meistens trocken mit insgesamt 19 bis 27 Grad. Morgen dann ab und zu sonnig im Osten und im Südwesten. Sonst Schauer, maximal 19 bis 28 Grad.
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0: Habt einen entspannten Montag, kommt gut in die Woche jetzt mit Smurfs Henderson bei uns.

0: Und dann hat es plötzlich so einen Schlag getan, so auf meiner Schulter, und ich gucke so nach links, und dann guckt sich die Kakerlake und ich, wir gucken uns beide ganz tief in die Augen und wussten gar nicht, wer jetzt mehr erschrocken ist. Wirklich so, oh, so ganz, ich kann, oh Gott, jetzt zieht es mir wieder auch wieder alles zusammen. So, ne? So Schabenkakerlaken haben wir eigentlich nicht so gerne, aber es gibt dann doch Orte, wo man sich offensichtlich über die freut, weiß jetzt Claudia Neumeier.
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2: Juhu, die Schaben sind zurück. In der privaten Küche wäre das mindestens ein Ärgernis. Für die Insel Lord Howe vor der australischen Ostküste hingegen sind das tolle Neuigkeiten. Denn es bedeutet, dass sich die Natur auf der abgelegenen Insel erholt. Vor über 100 Jahren haben Mäuse und Hausratten, die auf Lord Howe nicht heimisch sind, die Insel besiedelt und dort mehrere Tier- und Pflanzenarten ausgerottet. 2015 stimmte die Bevölkerung für eine umfassende Bekämpfung der Nagetiere. Und die war erfolgreich, wie Untersuchungen im Fachmagazin Biological Invasions nun zeigen. Unter anderem haben sich die Bestände der Lord Howe Holzschabe, die zwischenzeitlich sogar als ausgestorben gegolten hatte, gut entwickelt. Damit haben nun auch Vögel und Reptilien, die sich von diesen wirbellosen Tieren ernähren, die Chance, sich auf Lord Howe wieder zu vermehren, schreiben die Forschenden. Außerdem werden die Nester von bodenbrütenden Vögeln nun nicht mehr von Ratten geplündert. Wenn es um die Zukunft von künstlicher Intelligenz geht, denken wir gerne an China oder das Silicon Valley in den USA. Aber die Spitze der KI-Forschung trifft sich diese Woche in Bremen. Dort läuft eine große wissenschaftliche Konferenz. 2800 Expertinnen und Experten aus aller Welt sind dabei. Es geht zum Beispiel um den Einsatz von künstlicher Intelligenz in der Medizin oder auch zum Thema Nachhaltigkeit. Bremen wurde als Standort ausgewählt, weil die Uni dort erfolgreich Roboter und KI-Systeme für den Einsatz in der Raumfahrt und Meeresforschung entwickelt. Bei der wissenschaftlichen Konferenz stellen Forschende ihre Arbeit vor. Politische Beschlüsse wird es nicht geben, aber viele Teilnehmende sitzen in Beratungsgremien von Regierungen und können so deren Entscheidungen beeinflussen. Astronauten im Weltall haben erstaunlich oft Verstopfungen. Jetzt ist klar, wieso. Forschende der Uni Kopenhagen haben Blutproben von Astronauten untersucht, die monatelang auf der internationalen Raumstation waren. Dabei kam raus, im Weltall läuft die Verdauung anders ab. Wahrscheinlich, weil das Essen durch die fehlende Schwerkraft länger braucht, um durch den Darm zu wandern. Den Bakterien im Darm, die sich von Ballaststoffen ernähren, geht irgendwann das Futter aus und deshalb fangen sie an, Eiweiß zu verstoffwechseln. Dabei können auch stinkende Gase entstehen. Um das zu verhindern, schlagen die dänischen Forschenden vor, dass die Astronauten ihre Ernährung anpassen. Mehr Ballaststoffe und fermentierte Kohlenhydrate. Dann haben die Darmbakterien auch im Weltall genug zu essen und müssen nicht auf Eiweiß zurückgreifen.
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Und es ist jetzt 10 vor 3, das heißt, es ist Zeit für die Deutschlandfunk Nova Flugschau. Es gab am Wochenende wirklich auffällig viele Meldungen von Flugzeugen und deswegen habe ich gedacht, müssen wir mal auf zwei jetzt schauen hier in der Sendung. Ja, Samstagmittag nämlich, ein Dreamliner fliegt von München nach Hanoi. Er gibt gerade Vollgas auf der Startbahn. Es filmt jemand alles aus dem Fenster mit und plötzlich hört die Startbahn auf und es holpert wirklich, es holpert fürchterlich. Es ist Horror. Horror. Dieser Flieger nach Vietnam, der hat einen sogenannten Overrun hingelegt. Und also, dass die Maschine irgendwie auf dieser 4 Kilometer langen Startbahn drüber hinausgeschossen ist. 120 Meter hinter der Startbahn ist das Flugzeug dann doch noch hochgegangen. Man hat so ganz viel Staub gesehen, es hat wirklich krass geholpert und offensichtlich ist auch was am Flugzeug, so hinten am Arsch da kaputt gegangen, weil das ja so aufgesessen ist und sieht nicht gut aus. 2 Stunden lang ist das Flugzeug dann über München so gekreist, das musste dann Sprit ablassen, das machen die ja dann, das ist so bei bestimmten Gebieten, so Wäldern oder so, wo die das runterlassen, einfach um Gewicht zu verlieren und dann sind sie nach 2 Stunden wieder in München gelandet. Passiert ist niemandem was, aber es wird als Flugunfall eingestuft und muss jetzt dann auch natürlich untersucht werden. Deutlich entspannter hat es wahrscheinlich gerade eine Crew von der Bundeswehr. Ja, die lassen sich wahrscheinlich gerade gut gehen auf den Seychellen. Da steht ein Regierungsflieger in deutscher Lackierung seit Tagen am Flughafen rum. Und es ist wohl einem AfD-Politiker aufgefallen. Der hat das nämlich gepostet, ein Bild von dem Flugzeug, und hat gefragt, oh, sind hier Friedrich Merz oder ein Minister gerade Seychellenurlaub machen oder was? Nee, wohl nicht. Die Crew war laut Verteidigungsministerium auf einem Trainingsflug im Atlantik unterwegs und musste dann auf den Seychellen notlanden wegen einem technischen Problem. Ja, und jetzt steht das Flugzeug halt da, ne? Was mit der Crew ist, das wissen wir nicht. Wir hoffen wahrscheinlich immer noch, dass das Ersatzteil noch ein bisschen braucht oder die Reparatur und sie so lange weiter Trockenübungen im und am Pool machen können. Hier ist Deutschlandfunk Nova für euch. Schönen Montag miteinander.

0: Deutschlandfunk Nova ist hier, 15 Uhr ist gleich. Das heißt, ihr kriegt ein Update, was los ist in der Welt und in Deutschland. Das hat jetzt für euch Sarah Brückner vorbereitet. Hallo Sarah.
1: Hallo Marcel.
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1: Der Waldbrand im Naturschutzgebiet Hohes Venn in Belgien ist nicht noch näher an die deutsche Grenze rangekommen. Der Einsatzleiter in der grenznahen Stadt Monschau hat gesagt, die Situation sei etwas entschärft. 30 Menschen aus einem Monschauer Stadtteil waren gestern wegen der Rauchbelastung evakuiert worden. Sie können laut dem Sprecher noch nicht zurück in ihre Häuser. In Belgien kämpfen weiter hunderte Einsatzkräfte gegen den Waldbrand, auch aus Deutschland. Die Flammen haben laut dem Sender BRF inzwischen rund 32 Quadratkilometer Fläche erfasst. Im Hürtgenwald in der Eifel ist die Lage laut einer Kreissprecherin unter Kontrolle. Der Löscheinsatz mit mehreren hundert Feuerwehrleuten dauert aber an, weil es noch viele Glutnester gibt. Laut dem Deutschen Wetterdienst haben die Tage mit hoher Waldbrandgefahr durch den Klimawandel in den letzten Jahrzehnten zugenommen. Das BSW in Thüringen hält an der gemeinsamen Regierung mit CDU und SPD fest. Die Abgeordneten der Landtagsfraktion haben heute einstimmig entschieden, dass sie in der Koalition bleiben wollen. Vorher hatte der BSW-Bundesvorstand den Landesverband aufgefordert, den Thüringer Ministerpräsidenten Mario Vogt von der CDU nicht länger zu unterstützen und das Regierungsbündnis zu verlassen. Hintergrund ist, dass Vogts Doktortitel von der TU Chemnitz aberkannt wurde. Er will laut seinem Anwalt dagegen klagen. Die BSW-Bundesspitze warf dem CDU-Politiker vor, dass er das Ministerpräsidentenamt beschädige. Die Entscheidung vom BSW-Landesverband, jetzt in der Koalition zu bleiben, dürfte den Konflikt mit dem Bundesvorstand verschärfen. Streit gibt es schon länger, unter anderem, weil die Thüringer BSWler schon gegen den Willen der Bundesspitze in die Koalition eingetreten waren. In Deutschland ist der Anteil junger Menschen, die weder in eine Ausbildung stecken noch einen Job haben, weiter gestiegen. Laut Statistischem Bundesamt lag er bei den 20- bis 24-Jährigen letztes Jahr bei 10%. 2 Jahre davor waren es knapp 9%. Die Ursachen, warum junge Menschen weder Job noch Ausbildungsplatz haben, sind unterschiedlich. Fachleute verweisen auf den nationalen Bildungsbericht. Demzufolge galten zuletzt 25% der Betroffenen als arbeitssuchend. Die große Mehrheit stand dem Arbeitsmarkt aber gar nicht erst zur Verfügung. Als Gründe dafür werden vor allem gesundheitliche Einschränkungen genannt oder dass die Betroffenen jemand anderen betreuen. Im EU-Schnitt waren letztes Jahr übrigens fast 13% der 20- bis 24-Jährigen nicht in Ausbildung oder Job. Die Leichtathletik-EM in Birmingham ist vorbei und die deutschen Athletinnen und Athleten haben so viele Medaillen geholt wie seit 28 Jahren nicht mehr. Insgesamt waren es 21, fast doppelt so viele wie bei der letzten Europameisterschaft. Im Medaillenspiegel liegt Deutschland auf Platz 3 hinter Italien und Großbritannien. Der Leichtathletikverband sagt, dass er zufrieden ist und spricht von einer geschlossenen Teamleistung. Allein gestern, am letzten Wettkampftag, gab es 6 Medaillen.
2: Das Wetter.
1: Sind Schauer und Gewitter dabei, im Westen und in der Mitte meistens trocken bei 19 bis 27 Grad. Morgen ist es im Osten und im Südwesten zeitweise sonnig, sonst Schauer, Temperaturen genauso wie heute.
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0: Lonsdale, Thorsteiner, Fred Perry. Das sind ja alles so Klischee-Marken in der rechten Szene. Dann noch Glatze, Springerstiefel und Bomberjacke dazu oder was. Und fertig ist der Nazi-Look. Ja, es klingt wirklich sehr klischeehaft, I know. Aber genau das hat gerade wohl wieder so einen, in Anführungszeichen, Retro-Trend. Wir machen quasi gleich mal Modenschau. Und woran man Codes so von Rechtsradikalen oder Rechtsextremen erkennt, das schauen wir uns da an. Davor gibt's Roosevelt hier und Peggy Gou bei Deutschlandfunk Nova.

0: Würdet ihr einen Nazi heute auf der Straße erkennen?
1: Lonsdale und Simson und Thor Steiner Gürtel. Und eine Deutschlandkette, einfach das Starter-Pack für einen Trendrechten mitgenommen, oder was?
0: Das ist ja markant, der auf TikTok und YouTube viel in der neurechten Szene unterwegs ist. Und Theresa hat sich genau die auch angeschaut, durch die Fashion-Brille. Ist es nämlich so einfach, Rechtsradikale oder Rechtsextreme wirklich an ihren Klamotten zu erkennen?
2: Ja, also ich würde hierzu sagen, dass das, was markant da eben schon als so Trendrechten beschreibt, das hat schon so ein bisschen seine Wahrheit. Mhm. Es ist schon gerade so, dass vor allem auch rechte Styles und rechte Codes irgendwie sehr viel wieder sehr trendy sind, auch in der neuen jungrechten Szene. Zur gleichen Zeit ist es eben so,

0: und Bomberjacke und der Marke Constable als T-Shirt, was sich dann sozusagen als NSDAP-Kürzel genau liest, und auch Lonsdale und Fred Perry. Also das ist tatsächlich so eine Neuerung, dass solche Retro-Trends und Retro-Styles und vielleicht auch so Oldschool-Labels wie jetzt Thor Steiner beispielsweise wieder bei einer jüngeren Generation der Rechten trendy sind, um auch nochmal so diese politische Zugehörigkeit zu zeigen.
1: Fred Perry finde ich interessant, dass du das ansprichst, so, das ist ja dieses Logo mit diesem Kranz. Ist aber auch eine Marke, die irgendwie auch Linke vielleicht bewusst tragen oder um das so zu backownen oder so? Kann das sein?
0: Also im Endeffekt haben wir ein paar Modelabels, die immer von der Rechten gekapert wurden. Also ich meine, Fred Perry ist auch ein ganz gutes Beispiel, genauso wie Lonsdale. Aber Fred Perry ist ja ursprünglich eigentlich ein jüdischer Tennisspieler gewesen. Deswegen ist es so ein bisschen lustig auch oder irgendwie ein bisschen merkwürdig, dass die neue Rechte oder die Rechte sich an sich diese Marke so angeeignet hat und gekapert hat.
1: Ein Fashion-Detail fand ich irgendwie spannend, was ihr rausgefunden habt, was viel vorkommt, das sind Klettverschlüsse. Und das hat einen ganz praktischen Hintergrund eigentlich, ne?
0: Genau, also an sich ist das schon so ein Element, was natürlich auch so Tactical Gear vorkommt. Wir kennen es ja auch von der Bundeswehr, hat man natürlich irgendwie so diese militarisierende Referenz, die da irgendwie aufgegriffen wird. Wir haben diese Tags, die irgendwie so drauf gemacht werden und runter gemacht werden. Und im Endeffekt fügen die sich so bei der rechten Mode eigentlich so ein, dass man natürlich sich verstecken kann oder eben nicht verstecken kann.
1: Das heißt, also, man kann auswechseln, was da so drauf klebt quasi.
0: Genau, und vor allem ist es natürlich sehr vorteilhaft, wenn es jetzt bestimmte Marken gibt, die man vielleicht zu einer Demo tragen mag, aber die vielleicht im Fußballstadion verboten sind, und dann könnte man theoretisch natürlich so diesen kleinen Klettverschluss, diesen Aufnäher runter machen.
1: Das heißt, da wird sich, keine Ahnung, für so einen Nazi-Auflauf dann irgendwie eine 88 oder sowas da drauf gepappt oder so.
0: Genau, da wo es nicht verboten ist, kann das schon vorkommen, dass sowas dann irgendwie nochmal explizit drauf gemacht wird oder vielleicht auch irgendwie eine Verbindung, in der man ist, die vielleicht woanders verboten ist.
1: Wir sind so gefühlt auch die ganze Zeit immer bei Männern. In meinem Kopf habe ich gerade ganz viele Männer einfach, die irgendwie Klamotten tragen. Und lass uns doch auf die Frauen schauen. Da geht es wiederum eher in den Retro-Trend, so Tradwife, so Blümchenkleid, sowas, ne?
0: Genau, also das ist das erste Mal, dass sozusagen die Rechte wirklich auch durch Mode aktiv Frauen mitmobilisiert, nämlich durch den Tradwife-Trend.
1: Und der kommt auch an?
0: Der kommt an, ja. Der ist ja auch ein bisschen so in den Mainstream reingegangen. Also es gab sehr viele Influencerinnen, die so diese Tradwife-Ästhetik gleich in ein Lifestyle-Produkt irgendwie mitentwickelt haben. Das eigentlich so dieses Weltbild gleich aufgenommen haben und daraus natürlich dann Content gemacht haben, genau.
1: Wie ist es gerade mit moderner rechter Fashion, gerade auch eben so Memes oder so dann bei Frauen?
0: Es gibt ein paar Labels und ein paar Influencer, die auch selber sozusagen Merch produzieren, die sich ganz auf ganz aktuelle Dinge beziehen und auch Memes verwenden, also aus dem Internet, und die aneignen.
1: Welchen Style tragen Rechtsextreme? Von Retro-Neo-Nazi-Style mit Glatze über Tradwife bis hin zu, ja, wirklich irgendwie so mimiger Fashion ist alles mit dabei, hat sich Theresa Fischer an der Akademie für Bildende Künste in Wien angeschaut und davon erzählt, hier bei uns am Montagnachmittag bei Deutschlandfunk Nova.

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0: So, ich würde sagen, jetzt geht's mal hier noch spontan auf ein Festival, oder? Jetzt am Wochenende das Golden Leaves Festival in Darmstadt und wir von Deutschland Bonobo, wir schicken euch ja immer zu den besten Konzerten. Und deswegen haben wir gesagt, Golden Leaves, das ist perfekt für euch. Also nicht nur Cat Frankie, sondern auch Hundreds sind dabei oder auch Holy Humberstone. Ihr habt euch angemeldet per WhatsApp an die 030 8503 8503. Da spielt jetzt einmal Patricia aus Stuttgart mit. Hallo Patricia.
1: Hallo Marcel.
0: Und dein Gegner ist Finn aus Tübingen. Herzlich willkommen zum Baden-Württemberg-Battle hier bei uns. Hallo Finn.
2: Hallo.
0: So, ihr habt beide Bock spontan auf einfach ein bisschen Festival am Wochenende. Kennt ihr das Golden Leaves Festival so ein bisschen?
1: Ja, ich war aber noch nicht da.
0: Du warst noch nicht da, Finn. Hast du schon ein bisschen was mitbekommen, was das ist?
2: Auch nur vom Hören sagen.
0: Ja, ich war auch noch nicht da, aber ich glaube, es ist wirklich eines der so gemütlichsten Festivals, das man sich, glaube ich, so vorstellen kann von Leuten. Hier, der Michael hat auch gerade noch geschrieben per WhatsApp an uns, er braucht keine Tickets, hat er gesagt, weil er hat sich direkt beim letzten Mal wieder welche gekauft, weil es einfach so wunderschön ist. Man muss sich irgendwie so zwischen Picknickdecken da auch durchschleusen, um quasi vorzukommen, wirklich in die Crowd so. Aber man kann sich es gemütlich machen, aber man kann auch einfach richtig abgehen, wenn man will. So, die Bands ist toll, oder die Musik, die kommt. Und er spielt jetzt um diese zwei Tickets. Es geht für euch um ein Tagesticket für den Sonntag und ich habe deswegen gedacht, weil es ja das Golden Leaves Festival ist, bekommt ihr jetzt Folgendes. Und zwar darf nämlich einfach, ich würde sagen, Ladies first anfangen, Patricia anfangen. Ihr sagt mir abwechselnd Baumsorten, die Blätter haben, als ja das Golden Leaves Goldene Blätter Festival ist. Okay?
2: Okay.
0: Okay. Okay, und wer zuerst nichts mehr weiß oder zu lang warten muss oder was doppelt sagt, verliert. Und damit fangen wir an mit Patricia, bitteschön.
1: Kastanie.
0: Mhm. Finn.
2: Buche.
0: Buche.
1: Mhm. Eiche.
0: Mhm.
2: Rostkastanie.
0: Mhm, okay, ja, gerade so.
1: Linde.
2: Haselnuss.
1: Mhm. Rostkastanie.
0: Das war schon! Das hat Finn gerade gesagt! Damit geht Finn zum Golden Leaves Festival. Viel Spaß, herzlichen Glückwunsch!
2: Da freue ich mich riesig, danke euch.
0: So, du bist zum Start. Weißt du, und ich habe gerade noch so, ich habe bei der Rostkastanie bei ihm ja schon überlegt, quasi, wo ich sage so, da war die Kastanie schon, aber lassen wir durchgehen. Dann hast du selber nochmal die Rostkastanie.
1: Ich habe nicht verstanden.
0: Das ist okay. Patricia, du hast ja die Woche nochmal die Chance um Tickets und Finn, dir ganz viel Spaß beim Golden Leaves Festival.
2: Macht's gut. Freue mich. Ciao.
0: Super. Bleib noch dran. Ciao.

0: Deutschlandfunk Nova hier für euch um 15.30 Uhr am Montagnachmittag. Da braucht es jetzt ein Update und das hat Tim Scholz für euch vorbereitet. Hallo Tim.
1: Hi.
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1: Hier erstmal das Wichtigste in kurz. Bei dem Waldbrand im belgischen Naturschutzgebiet Hohes Venn gehen die Einsatzkräfte davon aus, dass das Feuer in den nächsten Tagen unter Kontrolle gebracht werden kann. Die Flammen sind nicht noch weiter an die deutsche Grenze rangerückt. Weiterhin sind hunderte Feuerwehrleute im Einsatz. Die Bundeswehr hat so viele aktive Soldatinnen und Soldaten wie seit rund 13 Jahren nicht mehr. Ende Juli waren es laut Verteidigungsministerium fast 187.000. Und bei Heidenau in Sachsen ist eine 250 Kilo Weltkriegsbombe entschärft worden. Der Kampfmittelbeseitigungsdienst entfernte und sprengte den Zünder. Etwa 3.800 Menschen mussten dafür vorübergehend ihre Häuser verlassen.
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1: In den USA soll das Heimatschutzministerium linke Organisationen ausgespäht haben. Das berichtet der britische Guardian. Er bezieht sich dabei auf Gerichtsakten. Demnach schickte das Ministerium im Bundesstaat Minnesota verdeckte Ermittler zu Bürgerversammlungen. Außerdem wurden verschlüsselte Chats mitgelesen und Finanzdaten von Gewerkschaften beschafft. Passiert ist das Ganze nach dem Tod eines Krankenpflegers. Der Mann war Ende Januar bei einem Einsatz der US-Einwanderungsbehörde ICE erschossen worden. Die Überwachung der linksgerichteten Organisationen lief laut Guardian unter dem Codenamen Operation Puppet Master. Dabei sollten Infos über Menschen gesammelt werden, die gegen ICE demonstriert haben. Die Auswertung hat dem Bericht zufolge zu 15 Anklagen geführt. In Pakistan sind bei einer Razzia in einem mutmaßlichen Online-Betrugszentrum viele Ausländer festgenommen worden. Die Ermittlungsbehörden sprechen von 258 Leuten. Sie sagen, dass unter den Verdächtigen viele Chinesen und Menschen aus Vietnam sind. Das Betrugszentrum soll in der Hauptstadt Islamabad betrieben worden sein. Die Festgenommenen waren offenbar mit Touristenvisa eingereist. Sie durften deshalb in Pakistan nicht arbeiten. Jetzt wurden sie erstmal in einem Gefängnis untergebracht. Die Behörden sagen, die Verdächtigen könnten in Telefonbetrug, Online-Glücksspiel und Anlagebetrug verwickelt sein. Kriminelle Banden nutzen solche Betrugszentren, um hohe Gewinne zu erzielen. In den letzten Jahren sind immer mehr solcher Zentren in südasiatischen Ländern eröffnet worden. Nach dem schweren Erdbeben in Kolumbien hat der kolumbianische Präsident die USA um eine Zollpause gebeten. Abelardo de la Esperella schrieb auf X, dass dadurch die schwer angeschlagenen Unternehmen unterstützt werden sollen. Die USA sind Kolumbiens wichtigster Handelspartner. US-Präsident Donald Trump hat wohl noch nicht auf die Bitte reagiert. Laut dem US-Außenministerium haben die USA insgesamt 26,5 Millionen Dollar an Erdbebenhilfe zugesagt, darunter Lebensmittel, Notunterkünfte und medizinische Hilfsgüter. Bei dem Beben vor einer Woche sind mindestens 300 Menschen ums Leben gekommen.
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1: Im Osten und Süden kann es gerade ungemütlich werden mit Schauern und Gewittern. Der Deutsche Wetterdienst warnt für Schwaben vor Unwettern mit Hagel, Überschwemmungen und Blitzschlag. Sonst ist es wechselnd bewölkt und auch oft trocken mit 19 bis 27 Grad. Morgen dann ähnliche Temperaturen, dann im Osten und Süden die meiste Sonne, sonst immer wieder Regen und auch mal länger grau.
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0: Habt einen entspannten Montag miteinander. Die Leichtathletik-EM ist rum. Es geht jetzt für euch gleich hier noch bei Deutschlandfunk Nova in dieser Sendung, würde ich sagen, um. Naja, wir starten euch einmal mit Sportsocken dazu aus per WhatsApp an der 030 8503 8503. Deutschlandfunk Nova Tennissocken, die wirklich super sleek sind. Die sind richtig schön aus so einem Festmaterial mit oben Deutschlandfunk Nova am Rand auch dran. Die holt ihr euch hier in dieser Sendung noch und dazu machen wir ein kleines Quiz zur Leichtathletik und ich würde sagen, ihr schickt einfach mal, welche Farbe hat denn die Medaille, die alle wirklich haben wollen bei der Leichtathletik-EM auch? Welche Medaillenfarbe ist das? WhatsApp an die 030 8503 8503 und dann spielt ihr hier gleich mit um Deutschlandfunk Nova Tennissocken noch hier in dieser Sendung. Dafür muss ich wissen, welche Farbe hat die Medaille, die sie alle haben wollen bei der Leichtathletik-EM? WhatsApp 030 8503 8503.

0: 20 vor 4. Jetzt gibt es nur ein bisschen im Nachmittag, Steve, ein bisschen was so für die Hirnzellen da oben von Claudia Neumeier.
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2: Die besten Hochschulen der Welt sind die US-Elite-Unis Harvard und Stanford und das Massachusetts Institute of Technology. Zumindest laut dem unabhängigen Beratungsbüro Shanghai Ranking Consultancy, das die Rangliste seit 2003 erstellt. Die ersten 12 Plätze belegen da ausschließlich Unis aus den USA und dem Vereinigten Königreich. Die erste deutsche Hochschule kommt auf Platz 45, die Technische Universität München. In den Top 100 sind außerdem noch die LMU München, die Uni Heidelberg und die Uni Bonn. Das Shanghaier Beratungsbüro berücksichtigt in seinem Ranking 6 Kriterien. Zum Beispiel, wie viele Nobelpreise die Absolventen und Professoren gewonnen haben, wie häufig die Forschenden der Unis zitiert werden und wie häufig sie in hochkarätigen Fachzeitschriften publizieren. Die Kriterien zielen damit hauptsächlich auf den Erfolg der Forschung ab und nicht auf die Qualität der Lehre. Das ist ein häufiger Kritikpunkt am Shanghai Ranking. Forschende haben Waldbrände in Kanada und den USA untersucht. Dabei kam raus, wenn sich ein Feuer schneller ausbreitet, dann brennt es intensiver und richtet größere Schäden an. In der Fachzeitschrift Science Advances schreiben die Forschenden, dass die Geschwindigkeit von Waldbränden sehr unterschiedlich ist. Die schnellsten breiten sich an einem Tag über 32 Kilometer Strecke aus. Besonders schnell werden die Brände, wenn auch die Baumkronen brennen. Für die meisten Bäume sind solche Kronenbrände tödlich und auch Samen überleben das in der Regel nicht. Die Erkenntnisse könnten auch für Waldbrände in Europa relevant sein. Denn unter trockenen Bedingungen können vor allem in Nadelwäldern besonders schnelle Waldbrände ausbrechen. Allerdings sind die Waldgebiete in Europa laut einer unbeteiligten Forscherin besser zugänglich als die nordamerikanischen. Deshalb könnten sie einfacher wieder aufgeforstet werden. Dank künstlicher Intelligenz, riesigen Datensätzen und vielen neuen Messgeräten finden Biologinnen und Biologen weltweit immer neue Dinge heraus. Die Methoden dabei sind allerdings kompliziert und die meisten Menschen verstehen sie nicht, inklusive vieler Wissenschaftler. Davor warnen Forschende in der Fachzeitschrift Bioscience. Sie nennen solche Computerprogramme Blackboxes. Rein gehen große Datenmengen, raus kommen Ergebnisse, bei denen unklar ist, wie genau sie entstanden sind. Für Forschende wird es dadurch schwieriger, ihre Ergebnisse richtig einzuordnen. Langfristig könnte Vertrauen in die Wissenschaft verloren gehen. Deshalb schlagen die Forschenden möglichst viel Transparenz vor. Der Code von Blackboxes sollte öffentlich einsehbar sein. Und bei großen Datensätzen sollte klar sein, wie sie gesammelt wurden.
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0: Das ist auch so ein klassischer Song, der irgendwann auf jeder Hochzeit auf dem Dancefloor läuft. Disclosure im Flume-Remix mit You and Me hier bei Deutschlandfunk Nova für euch. Ja, und bei Stars ist es ja oft so, ne, da ist man dann sehr schnell bei Hochzeiten in der Superlative. Dua Lipa hat mit 200 Gästen auf Sizilien einfach geheiratet. Taylor Swift im Madison Square Garden. Jeff Bezos hat für mehrere Tage lang ganz Venedig quasi gebucht. Und jetzt der Über-Superstar Ronaldo CR7. Der hat angeblich sehr bescheiden geheiratet. Im privaten Kreis, nur mit der Family, in seinem Wohnzimmer. Das berichten jetzt mehrere Medien. Gut, jetzt ist wahrscheinlich so, wenn Cristiano Ronaldo in seinem Wohnzimmer heiratet, dann müssen wir so diesen 15 Quadratmeter Raum mit einem Fliesentisch in der Mitte da irgendwie ausblenden. Wahrscheinlich ist ein Wohnzimmer von Cristiano Ronaldo immer noch so groß wie bei uns die ganze Wohnung. Aber es hätte auch ganz anders laufen können. Das hat man eigentlich auch so erwartet. Und zwar die Sun, so die Klatschpresse, hat sich da ganz stark darauf geworfen, vorher schon, dass Ronaldo auf Madeira heiraten würde, also seiner eigentlichen Heimat. Und das wäre auch schon vor einer Woche gewesen. Das war aber ein totaler Fail, vor allem für ein anderes Brautpaar.
1: Die Sun hatte eine Reservierung in einer Kirche ausgekundschaftet. Da hat sich aber tatsächlich ein unbekanntes französisches Paar das Jawort gegeben. Vor der Kirche gab es bei diesem Termin eine riesige Ansammlung von Ronaldo-Fans und die beiden unverhofften Promis mussten sich regelrecht durchkämpfen, um zur Kirche und zum Altar zu kommen.
0: Das hat uns der Christian Sachsinger, unser Reporter, von da erzählt. Also das heißt, irgendwie haben sie es ganz well geplayed, finde ich, so bei Ronaldo, weil das klingt dann ehrlich gesagt auch wirklich romantisch. Also im Gegensatz zu dem, was eine Taylor Swift oder eine Dua Lipa abgezogen haben, klingt das wirklich nach so einem, ey, uns geht's hier nicht irgendwie um eine große Show oder irgendwie die größte Hochzeit der Welt oder so. Ich habe quasi, mein ganzes Leben ist eine Show bei einem CR7, sondern es geht vielleicht wirklich um die Liebe, um die Romantik. Die sind ja auch schon ewig zusammen, irgendwie er und seine jetzt Frau. Und ich empfehle euch dazu auch mal unsere Podcast-Folge von Facts and Feelings. Da haben wir nämlich genau das angeschaut, so muss eine Hochzeit immer so mega drüber sein und quasi so riesig und alle müssen da sein, damit es romantisch ist, oder macht nicht vielleicht auch genau so was anderes? Kann das nicht auch eine Hochzeit richtig romantisch machen? Ich glaube, was es bei Cristiano Ronaldo auch nochmal mit romantisch macht, das ist auch well played. Jetzt reden alle so über seine Hochzeit und wie, CR7 hat keine fette Hochzeit gemacht. Ich glaube, das ist ihm ganz recht, dass darüber sehr viel geredet wird. Gleichzeitig soll er auch sein Karriereende als Fußballer angekündigt haben. Ja, es soll sein letztes Jahr Fußball sein, also womöglich die letzte Saison. So, das heißt, die Flitterwochen bei Cristiano Ronaldo werden dann so Flitter-Frührente-Wochen. Aber hat er sich verdient. Und ich muss sagen, es wirklich hat mich persönlich nochmal sehr positiv überrascht von Cristiano Ronaldo, das jetzt auch alles von seiner Hochzeit zu wissen. Hier ist Deutschlandfunk Nova. 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

0: 16 Uhr haben wir jetzt. Das heißt, ihr kriegt ein Update, was so los ist in Deutschland und der Welt. Und das hat Sarah Brückner für euch vorbereitet. Hallo Sarah.
1: Hi.
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3: Bei dem Waldbrand im belgischen Naturschutzgebiet Hohes Venn gehen die Einsatzkräfte aktuell davon aus, dass das Feuer in den nächsten Tagen unter Kontrolle gebracht werden kann. Die Flammen haben zuletzt nicht noch weiter Richtung deutsche Grenze übergegriffen. Laut dem flämischen Sender VRT News hat der Regen seit letzter Nacht wegen zu wenig Niederschlagsmenge aber nicht ausgereicht, um die Löscharbeiten entscheidend voranzubringen. 30 Menschen aus einem Teil der deutschen Stadt Monschau in der Nähe der Grenze waren gestern wegen Rauchbelastung evakuiert worden. Sie können noch nicht zurück in ihre Häuser. In Belgien kämpfen weiter hunderte Einsatzkräfte gegen den Waldbrand, auch aus Deutschland. Flugzeuge aus Norwegen, Schweden, Deutschland und den Niederlanden unterstützten die Feuerwehr im Kampf gegen die Flammen. Das Feuer hat laut dem Sender BRF inzwischen rund 32 Quadratkilometer Fläche erfasst. Die SPD fordert, eine bessere Anpassung an den Klimawandel als Gemeinschaftsaufgabe ins Grundgesetz aufzunehmen und einen nationalen Hitzeschutzplan. Unterstützung kommt unter anderem von Umweltverbänden, Sozialverbänden und Gewerkschaften. Vom Deutschen Gewerkschaftsbund kam zum Beispiel die Forderung, dass es einen Hitzegipfel geben soll, auf dem konkrete Maßnahmen besprochen werden. Die Deutsche Umwelthilfe sagt, dass schnell etwas passieren muss. Bundeskanzler Friedrich Merz hat sich noch nicht festgelegt, wie er auf die Forderung der Koalitionspartnerin SPD reagiert. Laut einem Regierungssprecher wird erstmal intern darüber beraten. 5 SPD-Bundesminister hatten ein Papier mit mehreren Maßnahmen zur Klimaanpassung veröffentlicht, wie einen deutschlandweiten Hitzeaktionsplan. Ziel der außerdem geforderten Verfassungsänderung wäre, dass sich der Bund stärker als bisher an Klimaanpassungsmaßnahmen beteiligen kann. Grüne und Linke haben Zustimmung signalisiert. Die Union sagt aber, dass es noch einigen Klärungsbedarf gibt. Der aktuelle Ebola-Ausbruch im Osten der Demokratischen Republik Kongo hat sich zum tödlichsten in der Geschichte des Landes entwickelt. Die Gesundheitsbehörden dort haben inzwischen 2.325 Todesfälle gemeldet. Die Zahl der registrierten Infektionen mit Ebola liegt inzwischen bei fast 5.000. Bei einem früheren Ausbruch zwischen 2018 und 2020 waren knapp 2.300 Menschen gestorben. Verantwortlich für den jetzigen Ausbruch ist eine Ebola-Variante, gegen die es bisher weder einen zugelassenen Impfstoff noch eine spezifische Behandlung gibt. Der Ausbruch in dem zentralafrikanischen Land war Mitte Mai gemeldet worden. Es wird aber davon ausgegangen, dass er mehrere Monate vorher begonnen hat. Konzerttickets, Fitnessstudio, Wochenendtrips. Im Schnitt werden in Deutschland dafür im Monat mehr als 300 Euro pro Haushalt ausgegeben. Das sagt das Statistische Bundesamt. Es hat Zahlen dazu veröffentlicht, was wir für Freizeit, Sport und Kultur ausgeben. Die Ausgaben sind Teil unserer Lebenshaltungskosten. 2024 lagen die pro Haushalt insgesamt bei durchschnittlich gut 3.260 Euro im Monat. Insgesamt bleibt Wohnen der größte Ausgabenposten. Im Schnitt mehr als ein Drittel der Lebenshaltungskosten gehen pro Haushalt dafür drauf. Dahinter folgen die Ausgaben für Lebensmittel und Verkehr.
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3: Da warnt der Deutsche Wetterdienst gerade für den Südosten vor Unwettern mit Starkregen, Hagel und Sturm. Und auch woanders kann es im Süden und Osten Gewitter und Schauer geben. Im Rest ist es bewölkt und oft trocken mit 19 bis 27 Grad. Morgen zieht immer wieder Regen durch. Im Osten und Südosten wird sonnig. An den Temperaturen ändert sich kaum was.
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0: Wie viel habt ihr von der Leichtathletik-EM mitbekommen? Ich bin ganz ehrlich, ich hab's so mal ein bisschen vielleicht gesehen. Auf Social Media oder so. Wie 20 Sekunden. Zum Beispiel Owen Ansa einfach da ins Ziel reingerannt ist und einfach saumäßig schnell war. Aber das ist halt auch nur 19 Sekunden, dann so ein Sprintläufer. Vielleicht habt ihr mehr gesehen. Wir machen gleich nochmal ein Recap so ein bisschen auf die Leichtathletik-EM und machen daraus auch ein Quiz hier bei Deutschlandfunk Nova heute am Montagnachmittag. Und jetzt habe ich gedacht, ey, diese ganzen Disziplinen, die es da ja auch teilweise so gibt, ne? Wie so den Speerwurf oder den Marathon. Wie ist das eigentlich entstanden? Also wie ist quasi, hat irgendjemand mal gesagt, komm, wir werfen jetzt Speere und das ist jetzt eine olympische Disziplin oder wie hat man sich das mal überlegt? Das wird das Spiel gleich sein. Mitspielen könnt ihr wie immer einfach per WhatsApp schreiben an die 030 8503 8503 und dann machen wir das hier in einer Viertelstunde.
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0: Aber es kommen immer noch jeden Tag Tote dazu. Inzwischen geht man von so, ja, gut 300 Menschen aus, die bei dem Erdbeben gestorben sind. Und Christina Fiemöbus, die berichtet für uns über Kolumbien. Und Christina, sag einmal, was sind denn jetzt Stand heute so die größten Probleme von den Menschen da?
1: Ja, also das Trauma überwinden natürlich, Abschied nehmen von den Menschen, die man verloren hat, das ist ein großes Problem. Aber ganz dringend ist natürlich auch es ist ganz dringend, den Menschen zu helfen, die keine Bleibe mehr haben. Also das UN-Welternährungsprogramm für Kolumbien schätzt, dass etwa 100.000 Menschen ihre Häuser verloren haben oder eben nicht mehr zurück können in ihre Gebäude, in ihre Wohnungen. Viele von ihnen müssen in Notunterkünften oder in so provisorisch eingerichteten Camps im Freien schlafen. Und die brauchen aktuell natürlich besonders viel Unterstützung.
0: Da, wo das Erdbeben ja vor allem so schlimm war, das sind eben auch Gegenden, wo ja vor allem sehr, sehr arme Menschen gelebt haben, in weiten Teilen. Ich habe auch gesehen, Krankenhäuser sind zum Teil eingestürzt. Erschwert das jetzt eben auch nochmal die Versorgung von Verletzten?
1: Ja, absolut. Also manche Krankenhäuser können jetzt nur mit einem Notfallplan fahren. Also in Cali zum Beispiel ist auch ein ganz, ganz wichtiges Krankenhaus teilweise eingestürzt. Die Menschen, die jetzt nicht lebensnotwendig in den Krankenhäusern sein müssen, die wurden nach Hause geschickt. Operationen wurden verschoben. Also da ist die medizinische Lage gerade ganz, ganz prekär. Und es fehlt ja auch an Medikamenten, an der medizinischen Versorgung. Es braucht extrem viele Hilfsgüter, um die etwa 4.000 Verletzten zu versorgen, das ist schon ein sehr großes Problem.
0: Da sind wir schon beim nächsten Punkt, ne? Was kommt denn aus dem Ausland? Wie wird Kolumbien unterstützt?
1: Also es gibt ganz, ganz viele Hilfsangebote von privaten Initiativen, von Hilfswerken, unter anderem auch aus Deutschland, von Caritas, vom Roten Kreuz etc. pp. Diese Organisationen schicken dann eben Hilfsgüter oder haben finanzielle Soforthilfen angeboten. Aus dem Ausland selbst die Rettungskräfte, da gab es ganz massiv Kritik an dem aktuellen kolumbianischen Präsidenten Abelardo de la Espriella, weil man hatte den Eindruck, gerade zu den kritischen ersten Stunden hat er Rettungsteams nicht reingelassen. Es hieß, er wolle jetzt quasi, ja, er brauche die Menschen nicht, er brauche kein Personal, er brauche, wenn dann, Geld. Mittlerweile sind aber Rettungsteams auch vor Ort aus den USA und aus Israel zum Beispiel.
0: Jetzt ist es für den neuen Präsidenten wahrscheinlich auch eine krasse Lage. So, es war an seinem ersten Amtstag, wo dieses Erdbeben war, und das heißt, er ist jetzt seit einer Woche im Amt erst. Hast du trotz der Kritik so das Gefühl, okay, der hat das jetzt im Griff?
1: Ja, also er war schon ein paar wenige Tage im Amt,
0: Okay, doch schon.
1: aber das ist natürlich trotzdem ein absoluter Sprung ins kalte Wasser für einen, der erst vor ein paar Tagen vereidigt worden ist. Er ist außerdem ein Politikneuling, also ein ultrarechter Unternehmer, Anwalt ohne Vorerfahrung und das macht das Managen einer solch großen Krise natürlich noch viel, viel schwieriger. Aber was man schon sagen muss, also er hat schnell reagiert, er hat den Notstand ausgerufen, man hat ihn in den betroffenen Gebieten gesehen, also er ist da direkt hingereist. Er hat jetzt auch so einen Wirtschaftsnotfallplan ausgerufen und ja, fragt nach finanzieller Hilfe. Er hat unter anderem auch bei den USA angeklopft. Donald Trump ist ein politischer Verbündeter und hat gefragt, ob der nicht die Zölle für kolumbianische Waren bis auf Weiteres aussetzen könne, um Unternehmen zu helfen. Aber viele Menschen sind schon, soweit ich höre, einigermaßen enttäuscht, dass er da mit den Rettungskräften am Anfang so gehadert hat, offenbar.
0: Auch eine Woche nach den Erdbeben in Kolumbien ist es da immer noch schwierig, gerade was die Versorgung der Menschen angeht, auch wie man der da helfen kann, was aus dem Ausland kommt und auch wie sich der neue Präsident anstellt uns. Christina Fehmöbus.

0: Lanz der Leichtathletik-Europameisterschaften 2026. 21 Medaillen für deutsche Athletinnen und Athleten. Not bad, finde ich. Was sagst du dazu? Christiane aus Braunschweig ist bei mir am Telefon.
1: Ja, sensationell. Also ich habe ein paar Sachen so mit einem Auge gesehen, fand ich sehr beeindruckend, muss ich sagen.
0: Ja, dann hast du schon mal mehr gesehen als ich. Ich habe, glaube ich, nur Owen Ansah gesehen, wie er in so einem TikTok-Clip bei mir, was ich gesehen habe, 20 Sekunden über die Bahn gerannt ist und einfach wahnsinnig schnell war. Es war so schnell, ich habe es fast schon gar nicht sehen können. Aber im Speerwurf der Männer haben wir zum Beispiel auch Medaillen geholt, im Zehnkampf. Und weißt du, was ich mich dabei gefragt habe, wo ich während ich das so ein bisschen so auch so diese ganzen Disziplinen gesehen habe, Christian? Ich habe mich gefragt, wo kommen die eigentlich her? Also haben die so irgendeinen so historischen Hintergrund oder wie wurden die sich mal ausgedacht, dass man gesagt hat, okay, jetzt so ein Hammerwurf, so irgendwie ist das, wieso machen wir das? Und deswegen machen wir doch heute Nachmittag so ein kleines Quiz draus hier bei Deutschlandfunk Nova. Du bekommst von mir eine Disziplin und jeweils drei Geschichten drumherum, wo du mir sagen musst, diese Geschichte um die Disziplin, die ist völliger Humbug, den habt ihr euch ausgedacht, okay?
1: Okay, ich bin gespannt.
0: Wenn du mindestens 2 aus 3 richtig hast, dann bekommst du Deutschlandfunk Nova Tennissocken von mir geschenkt. Und damit kommen wir zu Disziplin Nummer 1, dem Speerwurf. Und zwar geht es darum, ist A, der Speerwurf hat seinen Ursprung in mittelalterlichen Ritterturnieren, bei denen Lanzen auf Weite geworfen wurden. Oder ist es B, der Speer war ursprünglich Jagd- und Kriegswaffe und wurde schon 700 vor Christus Teil des antiken Fünfkampfs. Oder C, der Speerwurf entstand unter Seeleuten. Beim Training für die Jagd großer Fische haben sie trocken geübt, damit sie keine Speere verschwenden.
1: Ich würde sagen B.
0: B, sagst du? Jagd- und Kriegswaffe? Sehr gut, Christiane. Das ist Punkt Nummer 1 für dich. Tatsächlich.
1: Okay.
0: Dann gehen wir rüber zur nächsten Disziplin, zum Marathon. Welche Geschichte stimmt? A. Die 42,195 Kilometer entsprechen exakt der Strecke, die der legendäre Bote Pheidippides von Marathon nach Athen gelaufen sein soll. Oder B. Der Marathon war bereits bei den Olympischen Spielen der Antike eine feste Disziplin und wurde später einfach mit exakt derselben Distanz übernommen. Oder ist es C, die Distanz von 42,195 Kilometern beim Marathon geht auf die Olympischen Spiele 1908 in London zurück. Die Strecke führte genau von Windsor Castle bis zur königlichen Loge im Stadion.
1: Ich glaube, es war A, obwohl ich in Geschichte nie aufgepasst habe. Ich war mal in Olympia in Griechenland und ich meine, ich könnte mich daran erinnern.
0: So, und an der Stelle haben wir dich. Das ist falsch tatsächlich, A. Es geht nicht, die 42,195 Kilometer gehen nicht auf ihn zurück, sondern das ist wirklich erst von 1908 die Distanz von Windsor Castle zur königlichen Loge im Stadion. Das waren genau 42,195 Kilometer und davor war ein Marathon unterschiedlich lang und man hat auch erst 1921 mal gesagt, komm, wir machen dann Standard draus und das ist dann genau diese Strecke geworden. So! Damit wird es jetzt richtig spannend bei der dritten Disziplin, Christiane.
1: Okay.
0: Der Hürdenlauf, wo kommt der denn her? A, in den 1830er Jahren wurde in England bereits Straßenrennen über aufgestellte Holzbarrieren ausgetragen. Das Vorbild sei laut manchen Quellen das Pferdespringen gewesen. Oder B, der Hürdenlauf entstand ursprünglich als Feuerwehrtraining, bei dem über Zäune und Mauern gesprungen werden musste. Oder ist es C, die Hürden wurden erst für die modernen Olympischen Spiele im Laufe des 20. Jahrhunderts erfunden, damit Sprintwettbewerbe einfach ein bisschen spektakulärer sind.
1: Oh, das finde ich schwer. Ich tippe mal auf A, aber ist total geraten.
0: Du sagst A, es sind die Straßenränge und hat sich das vielleicht sogar vom Pferderennen abgeschaut. Und das ist richtig, Christiane. Herzlichen Glückwunsch. Toll. Na, hast du 2 von 3 richtig. Damit gehen Deutschlandfunk Nova Tennissocken einmal zu dir nach Braunschweig.
1: Na, super.
0: Dann hat es sich doch noch gelohnt, Leichtathletik zu EM zu gucken. Vielleicht ist ja doch irgendwo da was hängen geblieben von Christiane. Hab einen schönen Tag. Danke dir.
1: Ja, danke auch.
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0: Biffy Clyro. A little love hier bei Deutschland von Uber für euch um 16.30 Uhr, um 16:30 am Montagnachmittag. Da gibt es jetzt ein Update für euch. Und das hat Tim Scholz. Hi.
1: Hi.
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1: Hier ist mal das Wichtigste in kurz. Bei dem Waldbrand im belgischen Naturschutzgebiet Hohes Venn gehen die Einsatzkräfte davon aus, dass das Feuer in den nächsten Tagen unter Kontrolle gebracht werden kann. Die Flammen sind nicht noch weiter an die deutsche Grenze rangerückt. Weiterhin sind hunderte Feuerwehrleute im Einsatz. Letztes Jahr sind 350 humanitäre Helfer bei internationalen Einsätzen getötet worden. Laut dem UNO-Büro für humanitäre Angelegenheiten starben etwa zwei Drittel allein im Gazastreifen und im Sudan. Und die Gewerkschaft Verdi hat ab heute Abend in den laufenden Tarifverhandlungen zu Warnstreiks an 6 deutschen Seehäfen aufgerufen. Betroffen sind die Häfen Hamburg, Bremerhaven und Bremen, Wilhelmshaven, Emden und Brake.
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1: Ein russisches Gericht hat den Oppositionellen Lew Schlossberg zu mehr als 11 Jahren im Straflager verurteilt. Der 63-Jährige gilt als einer der bekanntesten Gegner des Ukraine-Kriegs in Russland. Schlossberg ist Vizechef der liberalen Oppositionspartei Jabloko. Die Richterin sprach ihn unter anderem schuldig, weil er die russischen Streitkräfte verunglimpft haben soll. Kritiker bezeichnen das Verfahren als politisch motiviert. Heute läuft auch noch eine andere Verhandlung. Da geht es darum, Schlossbergs Partei Jabloko von den Wahlen im September auszuschließen. Vor dem Gerichtsgebäude in Moskau wurden viele Unterstützer der Antikriegspartei festgenommen. Jabloko ist unter anderem für einen Waffenstillstand im Ukraine-Krieg. In Irland warnt die Polizei vor einer gefährlichen Mutprobe. Junge Menschen sollen da absichtlich als Geisterfahrer unterwegs sein, offenbar für mehr Aufmerksamkeit in den sozialen Medien. Gestern kamen südwestlich von Dublin 5 Jugendliche ums Leben. Ihr Auto fuhr auf einer Autobahn in die falsche Richtung und krachte in einen anderen Wagen. 3 Frauen und ein Kind wurden schwer verletzt. Sie waren auf dem Weg zum Flughafen. Schon Anfang August hatte es einen ähnlichen Vorfall gegeben. Auf der Ringstraße von Dublin gab es einen Unfall mit vielen Jugendlichen auf der Gegenfahrbahn. 9 Menschen wurden verletzt. Die Polizei sagt, einige filmen solche Geisterfahrten und stellen sie ins Netz, offenbar um dafür Likes zu kriegen. Europas Bauern kämpfen mit einer extremen Trockenheit. Viele haben zu wenig Wasser für ihre Pflanzen und Tiere. Sie rechnen mit deutlich schlechteren Ernten. Und manche können ihre Ernte wegen zu niedriger Flusspegel nicht abtransportieren. In den Niederlanden sind Kartoffeln in diesem Jahr besonders klein. In Bosnien erwarten Landwirte beim Mais bis zu 70% weniger Ertrag. In Ungarn müssen Viehhalter Futter für ihre Tiere zukaufen, weil die Weiden ausgetrocknet sind. Und in Tschechien leidet die Hopfenernte. Dadurch könnte auch weniger Bier gebraut werden. Dort hatte Ministerpräsident Andrej Babiš für heute einen nationalen Dürregipfel einberufen mit Politikern und Fachleuten. Geplant sind zum Beispiel neue Stauseen und Bewässerungsanlagen. Dafür will die Regierung in Prag umgerechnet rund 160 Millionen Euro ausgeben.
2: Das Wetter.
1: Da kann es bis zum Abend im Süden und Osten Gewitter und Schauer geben. Im Rest ist es bewölkt und oft trocken mit 19 bis 27 Grad. Morgen zieht dann immer wieder Regen durch. Im Osten und Süden wird sonnig. An den Temperaturen ändert sich kaum was.
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0: Am Montagnachmittag, 16:34 Uhr.
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0: Jetzt mit der Kombi, von der ihr noch nicht wusstet, dass ihr sie unbedingt braucht. Trouvelot und Stromae. The Fleurs.

0: zwei so hellgelbe Schmetterlinge, die die ganze Zeit so neben sich hergeflattert sind. Das habe ich gestern im Park beobachtet, die wirklich so nebeneinander her. Sie haben wirklich so richtig schön interagiert miteinander. Das sah ganz aktuell aus. Und bei Claudia Neumeier geht es jetzt zufälligerweise auch um Schmetterlinge. Hallo Claudia.
1: Hallo Marcel.
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1: Anpassung oder Flucht. Das sind die beiden Optionen, die Lebewesen haben, wenn der Klimawandel ihre Umgebung verändert. Schmetterlinge in den deutschen Alpen flüchten wohl vor allem, und zwar in höhere und kühlere Lagen. Eine Forscherin der Uni Würzburg hat die Schmetterlinge in einem Bergabschnitt im Berchtesgadener Nationalpark untersucht, zwischen rund 800 und 1800 Höhenmetern. Die Biologin hat keinen Hinweis darauf gefunden, dass sich einzelne Arten an höhere Temperaturen angepasst haben, dass sie also zum Beispiel gelernt hätten, ihre Körperwärme besser zu regulieren. Stattdessen kam raus, dass es in den wärmeren Gegenden mehr große und helle Schmetterlinge gibt, die besser mit Wärme umgehen können. In den kühleren Höhen gab es mehr kleine, dunkle Schmetterlinge. Der Klimawandel könnte die Zusammensetzung der Schmetterlingsgemeinschaften zunehmend verschieben, schreibt die Biologin. Im Zentrum der meisten Galaxien in unserem Weltall sitzt ein schwarzes Loch, das so schwer ist, dass es alles anzieht und verschluckt. Es gibt aber auch Galaxien mit zwei schwarzen Löchern. Und jetzt haben Forschende, unter anderem vom Max-Planck-Institut in Garching, eine Galaxie entdeckt, die sogar drei schwarze Löcher hat. Davon umkreisen sich zwei im Zentrum und das dritte ist was weiter weg, etwa 5500 Lichtjahre. Was genau das dritte schwarze Loch macht und wie diese ungewöhnliche Konstellation entstanden ist, ist unklar. Die Galaxie mit den drei schwarzen Löchern ist zwar schon kurz nach dem Urknall entstanden, die Forschenden gehen aber davon aus, dass die Dreierkonstellation nur noch wenige 100 Millionen Jahre existiert. Denn dann werden die zwei schwarzen Löcher im Zentrum wahrscheinlich miteinander verschmelzen. Drängeln, Lichthupe, auf der Autobahn rechts überholen. Aggressionen haben im deutschen Straßenverkehr in den vergangenen Jahren deutlich zugenommen. Das zeigt eine langjährige Online-Befragung der Unfallforschung des Gesamtverbands der deutschen Versicherungswirtschaft. Fast die Hälfte aller Autofahrerinnen und Fahrer drängelt, wenn es ihnen zu langsam vorangeht. Das sind gut 10% mehr als noch 2023. Mehr als die Hälfte sagt außerdem, dass sie sich sofort abreagieren muss, wenn sie sich über andere ärgern. Und nicht nur im Auto, auch auf dem Fahrrad wird das Verhalten aggressiver. 40% der Fahrradfahrenden gaben zum Beispiel an, an Zebrastreifen nicht unbedingt anzuhalten. Auch das sind deutlich mehr als bei der Befragung 2023. Die Studienleiterin macht die permanente Erreichbarkeit und Hektik im Leben für die steigenden Aggressionen verantwortlich. So würde ein Viertel während der Fahrt ab und an Nachrichten schreiben und ein Fünftel soziale Medien nutzen.
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0: Entschuldigung, sind Sie von hier? Wissen Sie, wie es zum Bahnhof geht? Oh, oh, da zieht sich bei mir alles zusammen. Wirklich. So sieht's, ne? Es ist, wahrscheinlich ist das so langsam mit Ende 20 oder 30. WhatsApp an die 03085038503, wenn ihr auch sagt, nein, bitte immer duzen, Leute, dieses so alt machen und so durchsiezen. Ich finde das irgendwie ganz schlimm. Vielleicht werdet ihr aber auch gerne gesiezt. Anyway, man ist da vielleicht so in einem Alter, man ist, merkt vielleicht so ein bisschen, dass man zu alt ist, um sich jung zu fühlen und zu jung, um sich schon alt zu fühlen. Das sind dann Gedanken, die wir uns so langsam machen. Aber auch Musiker wie Felix von Kraftklub zum Beispiel, ne? Als Kummer hat er ja vor 7 Jahren sein erstes und bisher einziges Soloalbum rausgebracht. Und da war eben auch dieser Song drauf, Der Rest meines Lebens.
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0: Einfach episch.
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0: Wir zeigen euch das Lied heute nochmal, weil wir haben den als Lieblingslied rausgesucht. Wir zeigen euch ja immer Lieder, die entweder ganz neu sind und eine krasse Message haben oder die so eine starke Message haben, dass wir sie euch mal wieder ausgraben wollten. Und in Der Rest meines Lebens reflektiert Kummer einfach so seinen vielleicht eskalierenden oder sogar destruktiven Lebensstil. Und romantisiert dabei vielleicht auch so ein bisschen diesen Club 27 oder Club 27. Wir hatten gerade hier, hatten wir Amy Winehouse in der Sendung, ne? Oder auch Jimi Hendrix, Kurt Cobain werden da auch reingezählt. Also, ja, Musikerinnen und Musiker, die zufällig im Alter von 27 meistens an Alkohol- und Drogenkonsum gestorben sind. Und es geht im Song eben auch darum, dass er in Anführungszeichen versucht habe, diesem Club hinzuzustoßen. Merkt dann aber irgendwie doch so, aus meinem Rockstar-Life ist irgendwie, naja, eher so ein bisschen Spießigkeit geworden, so, dass man irgendwie merkt, so, Sachen, die ich eigentlich früher langweilig fand, die sind plötzlich irgendwie mein Alltag. Früher schlafen gehen, irgendwie Geld anlegen, ruhigeres Leben auf dem Land führen, alles das, wo man früher so gesagt hat, boah, das möchte ich vielleicht niemals haben, merkt man langsam so, vielleicht ist das dann doch irgendwie so cool, ne? Und ich finde auch, das macht der Song auch, dass er genau das auch so ein bisschen mittreibt, so. Diese Versöhnlichkeit vielleicht auch, so eine bisschen Versöhnung auch mit dem, okay, vielleicht ist es auch schön, irgendwie älter zu werden und irgendwie so richtig im Leben zu sein. Vielleicht ist es auch schön, einfach Erwachsenengeld zu haben. Das ist ein Song, der wirklich Bilder, glaube ich, transportiert und Szenen, die wir irgendwie alle kennen. Und dafür müssen wir nicht mal irgendwie Rockstar sein und am Club 27 vorbeigeschrammt sein. Trotzdem, unser Lieblingslied heute bei Deutschlandfunk Nova, Kummer, zusammen mit Max Rabe, der hier seine krasse Stimme auspuckt, kriegt er jetzt von uns.
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0: Audrey Hubbard, Sue Me hier bei Deutschlandfunk Nova. 17 Uhr haben wir jetzt, Montagnachmittag ist, und ihr kriegt ein Update von Anneke Schäfer jetzt. Hallo Anneke.
1: Hi.
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1: Bei dem Waldbrand im belgischen Naturschutzgebiet Hohes Venn gingen die Einsatzkräfte davon aus, dass das Feuer in den nächsten Tagen unter Kontrolle gebracht werden kann. Die Flammen haben zuletzt nicht noch weiter Richtung deutsche Grenze übergegriffen. Laut dem flämischen Sender VRT News hat der Regen seit letzter Nacht aber nicht ausgereicht, um die Löscharbeiten entscheidend voranzubringen. 30 Menschen aus einem Teil der deutschen Stadt Monschau waren gestern wegen Rauchbelastung in Sicherheit gebracht worden. Sie können noch nicht zurück in ihre Häuser. In Belgien kämpfen weiter hunderte Einsatzkräfte gegen den Waldbrand, auch aus Deutschland. Bundesfinanzminister Lars Klingbeil will, dass Start-ups in Deutschland mehr unterstützt werden. Der SPD-Politiker plant dafür bessere Steuerbedingungen. Klingbeil hat dem Redaktionsnetzwerk Deutschland gesagt, dass die Regierung dafür sorgen will, dass deutlich mehr privates Kapital in junge, innovative Unternehmen fließt. Zusätzliches Kapital gilt als Voraussetzung dafür, dass Start-ups recht schnell den nächsten Wachstumsschritt machen können und nicht schon in einer frühen Phase scheitern. Klingbeil hat sich heute mit rund 70 Firmen aus der ostdeutschen Start-up-Szene zusammengesetzt, um über ihre Situation zu sprechen. Polio, auch bekannt als Kinderlähmung, gilt in Deutschland als ausgerottet. Jetzt warnt der Vorsitzende von der Ständigen Impfkommission, Reinhard Berner, aber vor Lücken beim Impfschutz von Vorschulkindern. Berner sagt, dass je nach Region bis zu 40% der 3- und 4-Jährigen nicht ausreichend gegen das Poliovirus immunisiert sind. Es gäbe zwar momentan keine Infektionsfälle in Deutschland, sollte das Virus aber zurückkommen, wären die Kinder nicht genug geschützt und könnten sich anstecken. Laut Berner ist vor allem problematisch, dass in Deutschland viele Folgeimpfungen nicht rechtzeitig gemacht werden. Für die typische Kombi-Impfung von Kleinkindern gegen Polio sind zum Beispiel 3 Dosen im Alter von 2, 4 und 11 Monaten nötig. Vor der Küste von Oman wird gerade ein kaputter Öltanker geborgen, aus dem schon viel Öl ausgelaufen ist. Doch schlechtes Wetter und das flache Wasser machen das Ganze schwierig. Außerdem gibt es Felsen, die die Bergungsschiffe behindern. Vom omanischen Verkehrsministerium heißt es, dass ein großer Teil des Schiffes schon mit Wasser vollgelaufen ist. Der Tanker ist Ende Juni auf Grund gelaufen, wahrscheinlich nach einem Angriff. Wie genau das passiert ist, ist bisher nicht klar. Aus dem Tanker läuft Rohöl in einem geschützten Meeresgebiet aus. Der große Ölteppich hatte letzte Woche die Küste Omans erreicht. Das Schiff soll zur russischen Schattenflotte gehören. Das sind alte Öltanker, mit denen Russland versucht, Sanktionen zu umgehen.
2: Das Wetter.
1: Der Abend bringt ganz im Süden Schauer und Gewitter. Auch im Norden kann es mal nass werden, sonst ist es wechselnd bewölkt und oft trocken. Morgen haben der Osten und Süden die besten Chancen auf Sonne. Im Rest ist es oft grau und es regnet auch mal stärker. Dazu maximal 19 bis 28 Grad.
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0: Mann, du dummer Kackscheiß! Ja, was? Jeder zweite Autofahrende, der muss sich sofort abreagieren, wenn er sich über andere ärgert. Das kam jetzt bei einer neuen Studie raus von den deutschen Unfallforschern. Und da kam eben raus, dass wir Deutsche immer aggressiver Auto fahren. Und ich weiß, Drängler nerven, Leute, die Vorfahrt nehmen auch, aber Contenance, wir wollen euer Ventil sein hier bei Deutschlandfunk Nova. WhatsApp an die 030 8503 8503. Einfach eine Sprachnachricht schicken. Ihr dürft euch einfach mal aufregen, ne? No regrets, ja? Einfach mal drauf los. Ich will hören, wie ihr euch im Auto aufregt. Wir machen das kollektiv hier zusammen. Dann fühlt sich schon mal weniger komisch an und ihr macht das ja offensichtlich eh schon alle. Also, WhatsApp Sprachnachricht jetzt an uns. Beleidigung, lautes Schreien, Fluchen, lasst alles raus. Wir können das auch überpiepsen, wenn es zu krass wird, und schauen uns das an. WhatsApp-Sprachnachricht an die 030 8503 8503 und damit euch eine entspannte Autofahrt.
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0: Nee, jetzt nicht aufregen hier. Und wenn, dann nur per Sprachnachricht. Kontenance, Leute. Und gute Fahrt euch miteinander.

0: In Russland sind diesen Herbst Parlamentswahlen. Musst du auch eher lachen, ne? Wegen einer Aktion ziehen manche jetzt schon die Augenbrauen hoch und machen Side-Eye. Bei der Wahl darf eine Partei nämlich nicht antreten. Jabloko, die wurde letzte Woche von der Wahl ausgeschlossen. Und ja, ganz zufällig ist das eine Partei, die sich gegen den russischen Angriffskrieg auf die Ukraine stark macht. Die will ein sofortiges Ende. Die Partei ist auch gegen diese Entscheidung vorgegangen. Und jetzt kam vor ein paar Minuten heute raus, dass diese Berufungsklage abgewiesen wurde. Aber die Partei will trotzdem weiter kämpfen. Reden wir jetzt drüber mit Anne Tepper aus dem Deutschlandfunk, Nova Nachrichten. Sag erstmal, was ist das für eine Partei, die ja den Kreml offensichtlich ein bisschen nervös macht?
1: Ja, viele Jahre hatte Jabloko in Russland kaum eine Rolle gespielt. Die Partei war zuletzt vor über 20 Jahren überhaupt im Parlament vertreten. Mhm. Bei den letzten Wahlen 2021 hatte sie auch nur so gut 1% der Stimmen bekommen. Aber das war eben vor dem Krieg gegen die Ukraine. Und gegen den protestiert Jabloko immer wieder öffentlich. Als einzige politische Partei, die sich für ein sofortiges Kriegsende ausspricht. Mhm. Sie fordert einen Waffenstillstand und wendet sich auch gegen Forderungen radikaler Kräfte in Russland nach einem Atomkrieg. Das Parteiprogramm ist ganz kurz. Die ersten Worte lauten für Frieden und Freiheit.
0: Mhm. Weiß man so, oder kann man das einschätzen, ob sie mit so einem Programm gute Chancen hat bei den Wählerinnen und Wählern in Russland?
1: Zumindest kann man sagen, dass es Unterstützung gibt für Jabloko. Das konnte man sehen letzte Woche. Am Montag war eine Klage stattgegeben worden. Die

0: die ganze Wahl für Putin ja schon zu einer Abstimmung machen über den Krieg gegen die Ukraine. Die Partei hat die Wahl sogar selbst als Referendum gegen den Krieg dargestellt.
1: Okay, jetzt kam ja eben genau diese Meldung, diese Entscheidung, die Berufungsklage, die ist gescheitert. Wie geht's da jetzt weiter?
0: Ja, die Partei hatte im Vorfeld angekündigt, zur Not auch vors Verfassungsgericht zu ziehen. Es geht ja um eine Klage einer nationalistischen, kremltreuen Partei, die Jabloko vorwirft, gegen russisches Wahlgesetz zu verstoßen, zum Beispiel indem sie aus dem Ausland finanziert werde. Jabloko's Parteichef Nikolai Rybakov hat es abgestritten und jetzt will er eben wohl weiterkämpfen und hat gesagt, dass er eine Aufsichtsbeschwerde beim Präsidium des obersten Gerichts einlegen will. Aber Beobachter räumen der Partei nicht wirklich Chancen ein, im September noch bei der russischen Parlamentswahl antreten zu können.
1: Mhm. Aber was heißt das denn jetzt? Also was passiert da mit der Partei? Ist einfach raus oder wie?
0: Ja, also Beobachter gehen schon davon aus, dass der Partei das Ende droht, dass der Kreml die eigentlich auflösen will. Immer wieder wird Mitgliedern vorgeworfen, extremistisch zu sein. Und heute ist auch noch der Vizeparteichef Lech Schlossberg zu 11 Jahren Gefängnis verurteilt worden, wegen angeblicher Verunglimpfung der russischen Armee. Schlossberg will das Urteil zwar anfechten, aber insgesamt sieht es nicht danach aus, als hätte die Partei eine Zukunft.
1: In Russland ist eine Antikriegspartei offenbar zu unbequem geworden für den Kreml. Und die Infos dazu hat jetzt gerade Anne Tepper aus dem Deutschlandfunk Nova Nachrichten. Da.

0: Ulrich Siegmund spaziert in Sachsen-Anhalt schon rum, als wäre er der neue AfD-Ministerpräsident. Da steht aber auch erstmal noch eine Wahl an Anfang September und ohne absolute Mehrheit müssen ihn alle anderen auch erstmal zum Ministerpräsidenten machen. In Thüringen, da hat die AfD währenddessen ja offenbar ganz andere Pläne, zumindest Björn Höcke. Der hat fürs Amt vom thüringerischen Ministerpräsidenten ja eine ganz andere Idee oder besser gesagt Ministerpräsidentin.
1: Werden Sie Ministerpräsidentin des Freistaats Thüringen. Ich reiche Ihnen die Hand.
0: Ja, Björn Höcke will Sarah Wagenknecht in Thüringen zur Ministerpräsidentin machen. Die aktuelle Regierung in Thüringen, die besteht ja aus BSW, CDU und SPD. Und die haben keine absolute Mehrheit mehr und deswegen müssen sie für jede Abstimmung immer irgendwie die Opposition um ja, Stimmen irgendwie anbetteln oder zu überzeugen, ne, was ja eigentlich auch cool ist, aber sie müssen halt trotzdem irgendwie sammeln, das kommt nicht so richtig in die Gänge, vielleicht auch hier und da. Trotzdem, Ministerpräsident Mario Vogt von der CDU, der ist auf der anderen Seite auch noch geschwächt, weil ihm halt auch gerade der Doktortitel aberkannt wurde und offensichtlich sieht Björn Höcke da irgendwie gerade eine Chance, ne, und streckt eine Hand aus Richtung BSW, Richtung Bündnis Sarah Wagenknecht, wobei das so gar nicht mehr heißt, und sagt zu denen, regier doch einfach mit uns. Dann könnt ihr die Ministerpräsidentin stellen. Theoretisch wäre das möglich. Sarah Wagenknecht hat das aber abgelehnt. Und da haben wir mit Jannik Treiber drüber gesprochen. Der ist nämlich Parteienforscher an der TU Dresden. Und der schätzt ein, was wirklich hinter dem Höcke-Vorschlag steckt.
2: Wahrscheinlich vor allen Dingen Taktik, um eben zu schauen, was denn bei den Wir-wollen-keine-Brandmauer-Diskussionen beim BSW wirklich dahinter ist. Auf der anderen Seite denke ich schon, dass er das Ergebnis, also wenn Sarah Wagenknecht jetzt Ja gesagt hätte, tatsächlich auch angenommen hätte.
0: Ja, was man bemerkt ist, die Aktion hat auf jeden Fall Unruhe ins BSW gebracht. Das Bündnis könnte bei der Wahl in Sachsen-Anhalt in 3 Wochen, also wenn es eben in den Landtag schafft, auf der einen Seite eine absolute Mehrheit der AfD verhindern, aber auf der anderen Seite eben den AfD-Ministerpräsidenten auch mitwählen. Und im BSW ist deswegen die Haltung zur AfD auch ja sehr unterschiedlich.
2: Letztes Jahr gab es zum Beispiel den Austritt des Europaabgeordneten Pirner, weil der eben mit dieser AfD-Annäherung nicht zufrieden war. Also das BSW ist da so ein bisschen geteilt, wenn man das ganz grob sagen will, zwischen denen, die früher in der Linken waren und die dann fürs BSW erst in die Politik gekommen sind. Also die Letzteren sind dem eher offen gegenüber, während die Ersteren das eher ablehnen.
0: Und Höcke versucht genau da einen Keil reinzutreiben, meint Jannik Treiber. Wir sind da auch im Gespräch mit ihm noch mal ein bisschen tiefer ins Gespräch eingestiegen, noch darüber gesprochen, wie denn die Wählerinnen und Wähler vom BSW das überhaupt sehen und warum Höcke eigentlich überhaupt oder ausgerechnet Sarah Wagenknecht diesen Job von der Ministerpräsident geben will. Könnt ihr euch anhören alles bei uns in der Deutschlandfunk-App oder auf deutschlandfunknova.de.

0: Die Kites sind das bei Deutschlandfunk Nova. Die waren letzte Woche hier bei mir in der Sendung im Interview. Wenn ihr euch das nochmal anhören wollt, das ganze Interview gibt's in der Deutschlandfunk-App. Aber jetzt gibt's erstmal live für euch Nachrichten mit Tim Scholz um 17:30. Hi.
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2: Hier erstmal das Wichtigste in kurz. Bei dem Waldbrand im belgischen Naturschutzgebiet Hohes Venn gehen die Einsatzkräfte davon aus, dass das Feuer in den nächsten Tagen unter Kontrolle gebracht werden kann. Die Flammen sind nicht noch weiter an die deutsche Grenze rangerückt. Die Bundeswehr hat so viele aktive Soldatinnen und Soldaten wie seit rund 13 Jahren nicht mehr. Ende Juli waren es laut Verteidigungsministerium fast 187.000. Und die Arbeiten für die Stromtrasse Südling kommen weiter voran. Der Tunnel unter der Elbe ist jetzt fertig. Mit der 700 Kilometer langen Trasse soll unterirdisch Windenergie von Schleswig-Holstein in den Süden transportiert werden.
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2: In einem Monat sind in Russland Parlamentswahlen. Die kremlkritische Partei Jabloko wird man dann wohl nicht wählen können. Das oberste Gericht in Russland hat jetzt bestätigt, dass die Partei ausgeschlossen wird. Die Richter haben damit den Einspruch der Antikriegspartei zurückgewiesen. Jabloko war erst letzten Monat zur Wahl zugelassen worden. Eine andere kremltreue Partei hatte beantragt, das wieder aufzuheben, wegen angeblicher Verstöße gegen das Wahlrecht. Es ist das erste Mal in Russland, dass eine Partei nachträglich von einer Wahl ausgeschlossen wird, die vorher schon zugelassen worden war. Heute hat ein russisches Gericht außerdem den Vizechef von Jabloko verurteilt. Lev Schlossberg muss für mehr als 11 Jahre in ein Straflager. Er soll die russischen Streitkräfte verunglimpft haben. In Indien sind bei einer Massenpanik in einem Hindu-Tempel 7 Menschen gestorben. Viele weitere wurden verletzt. Das berichtet das Nachrichtenportal Times of India. Das Unglück passierte im Osten Indiens, im Bundesstaat Bihar, im Ashokdham-Tempel. Tausende Gläubige hatten sich dort versammelt. Sie wollten dort gemeinsam beten. Auslöser der Panik war offenbar ein gerissenes Stromkabel. Die Ermittlungen laufen. Bihars Ministerpräsident kündigte den Angehörigen der Todesopfer eine Entschädigung an, von umgerechnet rund 3.700 Euro. Bei großen Hindu-Festen kommt es in Indien immer wieder zu Massenpaniken. Letztes Jahr starben während des Pilgerfestes mehr als 40 Menschen. Der Iran will den Kontakt ins Ausland deutlich stärker kontrollieren. Das iranische Parlament hat einen Gesetzentwurf gebilligt, der Interviews mit ausländischen Medien und Institutionen stark einschränken soll. Als feindlich stuft das Parlament Medien wie etwa aus den USA oder Israel ein. Wer mit ihnen spricht, muss mit bis zu 2 Jahren Haft rechnen. Auch Kontakte zu anderen ausländischen Medien sollen gemeldet werden. Gespräche mit Botschaften oder internationalen Organisationen wären nur noch mit Genehmigung des Außenministeriums erlaubt. Wer sich nicht dran hält, muss mit einer Geldstrafe rechnen oder dass er bestimmte Rechte verliert.
1: Das Wetter.
2: Da kann es am Abend im Süden und Osten Gewitter und Schauer geben. Im Rest ist es bewölkt und oft trocken mit 19 bis 27 Grad noch. Morgen zieht dann immer wieder Regen durch. Im Osten und Süden wird sonnig. An den Temperaturen ändert sich kaum was.
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0: Und der perfekte Tag ist einer, wo man nicht auf die Uhr schaut und wo man ein bisschen in den Tag hineinlebt. Das hat Brockhoff, Musikerin, jetzt hier bei FM4 erzählt, erst im Interview. Und für uns sind diese Tage jetzt wahrscheinlich nach dem Wochenende rum. Für eine Musikerin wie Brockhoff kann es auch mal ein Montag sein. Oder ein Mittwoch. Oder ein Donnerstag. Hier ist jetzt auf jeden Fall am Montag mit Front Row bei Deutschlandfunk Nova.

0: Ja, auch wenn jetzt die Sonne so ein bisschen nachlässt, so mehr der Regen rauskommt und da die Wolken irgendwie oben stehen. Das ist kein Freifahrtschein, keine Sonnencreme zu benutzen, ne? Und sowieso sollten wir eigentlich immer eine am Mann oder an der Frau haben. Und es gibt noch mehr Gründe dafür, weiß jetzt Claudia Neumeier.
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2: Die UV-Strahlung über Europa nimmt deutlich zu. Das zeigt eine Studie, an der unter anderem das Bundesamt für Strahlenschutz beteiligt war. Für die wurden Daten von 40 UV-Messstationen aus 19 Ländern ausgewertet. Und zwar über einen Zeitraum von 10 Jahren. An mehr als der Hälfte nahm die jährliche UV-Strahlung deutlich zu, und zwar um 10-20%. Der Klimawandel sorgt den Forschenden zufolge dafür, dass es weniger Wolken über Europa gibt. Die fehlende Bewölkung macht sich vor allem über Mittel- und Westeuropa bemerkbar, also auch über Deutschland. UV-Strahlung ist die Hauptursache für Hautkrebs, was die häufigste Krebsart in Deutschland ist. Das Bundesamt für Strahlenschutz schreibt, dass bei Klimaschutz auch an UV-Schutz mitgedacht werden sollte, etwa durch Investitionen in Stadtgrün und in Schattenplätze. Astronauten im Weltall haben erstaunlich oft Verstopfungen. Jetzt ist klar, wieso. Forschende der Uni Kopenhagen haben Blutproben von Astronauten untersucht, die monatelang auf der internationalen Raumstation waren. Dabei kam raus, im Weltall läuft die Verdauung anders ab. Wahrscheinlich, weil das Essen durch die fehlende Schwerkraft länger braucht, um durch den Darm zu wandern. Den Bakterien im Darm, die sich von Ballaststoffen ernähren, geht irgendwann das Futter aus. Und deshalb fangen sie an, Eiweiß zu verstoffwechseln. Dabei können auch stinkende Gase entstehen. Um das zu verhindern, schlagen die dänischen Forschenden vor, dass die Astronauten ihre Ernährung anpassen. Mehr Ballaststoffe und fermentierte Kohlenhydrate. Dann haben die Darmbakterien auch im Weltall genug zu essen und müssen nicht auf Eiweiß zurückgreifen. Diskussionen auf Social Media scheinen irgendwann immer ins Negative zu kippen. Schon länger stehen die Algorithmen der Plattformen im Verdacht, das zu befeuern. Aber ein Harvard-Psychologe sieht da noch einen anderen Faktor. Unseren inneren Drang, immer noch was ergänzen zu wollen, um nicht wie alle anderen zu sein. Er nennt dieses Phänomen Differenzierung. Der Psychologe und sein Team haben über 2 Milliarden Reddit-Kommentare untersucht und dabei festgestellt, dass die Kommentarspalten mit der Zeit immer negativer wurden. Danach konnten sie in Experimenten zeigen, wer versucht, besonders einzigartig zu antworten, fängt eher an zu meckern. Aber wenn die Grundstimmung negativ ist, dann können Leute auch durch nette und hilfreiche Kommentare auffallen.
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Metronomy The Bay hier bei Deutschlandfunk Nova. 6:10 haben wir. Habt einen entspannten Montagnachmittag euch miteinander. Alopecia areata. Darunter leiden viele Frauen, die wir auch so, zum Beispiel sehen in Filmen, so wie Matrix. Die Frau von Will Smith ist da dabei, Jada Smith zum Beispiel. Und da ist aufgefallen, ne? Sie hat nämlich öffentlich sich dazu geäußert, dass sie Alopecia areata hat. Und genau darum geht es auch gleich dann hier bei uns. Ab 18 Uhr schauen wir da drauf. Haarausfall bei Frauen. Was das mit uns macht und auch mit Frauen macht, muss man eigentlich dann besser sagen. Und was man da machen kann, was das bedeutet, schauen wir uns an. Bei Tina Howard direkt nach 18 Uhr hier bei Deutschlandfunk Nova. An diesem Montagnachmittag. Guten Start euch in die Woche. Kommt gut rein.

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0: Acht richtige. Mein Gott.
1: Nein. 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

0: Das ist natürlich die Ali Neumann. Ihr kennt sie alle mit Ich kann gar nichts. Das ist jetzt nicht unser Motto, würde ich sagen. 18 Uhr ist es nämlich. Es gibt News mit Annike Schäfer. Die kann einiges. Zum Beispiel News.
1: Hi.
0: Hallo Annike.
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3: Die SPD fordert eine bessere Anpassung an den Klimawandel als Gemeinschaftsaufgabe ins Grundgesetz aufzunehmen und einen nationalen Hitzeschutzplan. Unterstützung kommt unter anderem von Umweltverbänden, Sozialverbänden und Gewerkschaften. Vom Deutschen Gewerkschaftsbund kam zum Beispiel die Forderung, dass es einen Hitzegipfel geben soll, auf dem konkrete Maßnahmen besprochen werden. Die Deutsche Umwelthilfe sagt, dass schnell etwas passieren muss. Bundeskanzler Friedrich Merz hat sich noch nicht festgelegt, wie er auf die Forderung der Koalitionspartnerin SPD reagiert. Laut einem Regierungssprecher wird erstmal intern darüber beraten. Der große Waldbrand im Naturschutzgebiet Hohes Venn in Belgien ist nicht noch näher an die deutsche Grenze herangekommen. Der Einsatzleiter in der grenznahen Stadt Monschau hat gesagt, die Situation sei etwas entschärft. 30 Menschen aus einem Monschauer Stadtteil waren gestern wegen der Rauchbelastung in Sicherheit gebracht worden. Sie können laut dem Sprecher noch nicht zurück in die Häuser. In Belgien kämpfen weiter hunderte Einsatzkräfte gegen den Waldbrand, auch aus Deutschland. Die Flammen haben laut dem Sender BRF inzwischen rund 32 Quadratkilometer Fläche erfasst. Im Hürtgenwald in der Eifel ist die Lage laut einer Kreissprecherin unter Kontrolle. Der Löscheinsatz mit mehreren hundert Feuerwehrleuten dauert aber an, weil es noch viele Glutnester gibt. Laut dem Deutschen Wetterdienst haben die Tage mit hoher Waldbrandgefahr durch den Klimawandel in den letzten Jahrzehnten zugenommen. Eine gemeinsame Militärübung von Südkorea und den USA ist in Seoul losgegangen. Die beiden Länder trainieren jedes Jahr zusammen ihre Verteidigungsfähigkeit. US-Präsident Donald Trump hatte kurz vor dem Start online angekündigt, die Übungen in Zukunft deutlich zu verkleinern. Er nannte als Grund, dass sie zu teuer seien und ein feindliches Signal an Nordkorea sendeten. An der Stelle verwies Trump auch auf seine, wie er sagt, guten Beziehungen zu Nordkoreas Machthaber Kim Jong-un. Das südkoreanische Präsidialamt hat jetzt noch mal betont, dass die Regierung weiter auf eine enge Zusammenarbeit mit Washington setzen will. Sie hofft, dass das freundschaftliche Verhältnis zwischen Trump und Kim zu einem ernsthaften Dialog beiträgt. Die Leichtathletik-EM in Birmingham ist vorbei und die deutschen Athletinnen und Athleten haben so viele Medaillen geholt wie seit 28 Jahren nicht mehr. Insgesamt waren es 21, fast doppelt so viele wie bei der letzten Europameisterschaft. Im Medaillenspiegel liegt Deutschland auf Platz 3 hinter Italien und Großbritannien. Der Leichtathletikverband sagt, dass er zufrieden ist und spricht von einer geschlossenen Teamleistung. Allein gestern am letzten Wettkampftag gab es 6 Medaillen.
2: Das Wetter.
3: Der Abend bringt ganz im Süden Schauer und Gewitter. Auch im Norden kann es mal nass werden, sonst ist es wechselnd bewölkt und oft trocken. In der Nacht verzieht sich der Regen und es lockert auf. Dabei geht es runter auf 17 bis 9 Grad. Morgen haben der Osten und Süden die besten Chancen auf Sonne. Im Rest ist es oft grau und es regnet auch mal stärker. Dazu maximal 19 bis 28 Grad.
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0: Und wir müssen gerade noch mal über dieses wahnsinnig erfolgreiche sportliche Wochenende reden, das ein bisschen abfeiern. Wie krass waren bitte die deutschen Athleten und Athletinnen unterwegs? Meine Timeline voll von einem Abfeiervideo nach dem nächsten Jahr. Also die Leichtathletik-EM in Birmingham, Wahnsinn. Richtiger Medaillenregen, das hat mich so gefreut an diesem Wochenende. Vorher schauen wir bei uns hier in der Sendung aber noch in den Gazastreifen und schauen uns an, warum dort simples Motorenöl einfach mal über 1.000 US-Dollar pro Liter kostet.
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0: Das fragt Lücke Lier. Happy now hier bei Deutschlandfunk Nova. Naja, und Motoröl ist einfach wichtig, ne? Wenn ihr zum Beispiel ein Auto habt, vielleicht auch Secondhand gekauft und ihr wollt das eine Weile haben und behalten, dann sorgt immer schön dafür, dass der Motor ausreichend Öl hat, ja? Das zu besorgen ist für uns überhaupt kein Ding. Gibt's an der Tanke, kostet so um die 15 Euro die Flasche, ne? Wenn du in Gaza lebst, ist das aber gerade was ganz anderes.
1: Motoröl und Ersatzteile werden schon seit sehr langer Zeit blockiert. Die Preise auf dem lokalen Markt für Motoröl gehen deshalb auch durch die Decke. Ein Liter Motoröl kostet inzwischen mehr als 1.300 Dollar.
0: 1.300 US-Dollar für einen Liter. Das ist noch nicht mal so eine ganze Flasche. Für einen Liter. Ahmad Abubada, der hat uns das heute erzählt. Der ist nämlich Arzt im größten staatlichen Krankenhaus in Gaza, im Nasser-Krankenhaus. Naja, denkt man sich euch vielleicht jetzt irgendwie Motorölarzt, hä? Krankenhaus? Naja, die brauchen Motoröl, weil das eben nicht nur gut ist für Autos und deren Motoren, sondern eben auch ganz, ganz wichtig für Generatoren. Und ohne Generatoren funktioniert in Gaza gerade gar nichts, sagt Ahmed. Vor allem nicht im Krankenhaus.
2: In Gaza, now everything is running on generators. There is no other electricity sources.
1: In Gaza läuft inzwischen alles über Generatoren. Also es gibt keine anderen Stromquellen. Deshalb ist Motoröl sehr wichtig und entscheidend, um jegliche Aktivität fortzuführen, ob jetzt medizinisch oder nicht medizinisch.
0: So, und was nach Gaza rein oder rauskommt, das wird natürlich an diesen Checkpoints immer kontrolliert. Also wer blockiert den Import des Motorenöls? Natürlich das israelische Militär. Die sagt, dass sie das nicht reinlassen wollen nach Gaza, weil damit ja auch die Hamas Generatoren betreiben kann. Zum Beispiel, um Licht zu machen in diesem illegalen Tunnelsystem unter Gaza. Und die Blockade, die trifft aber natürlich vor allem die Menschen in Gaza, wenn es keinen Strom gibt, außer von Generatoren. Denn wenn diese Generatoren erstmal ausfallen, dann wird es dunkel. Und zum Beispiel auch dunkel im Nasser-Krankenhaus.
1: Wenn das ausfällt, dann erreichen wir einen Punkt, an dem wir nicht mehr funktionieren können, weil wir ohne Strom nicht arbeiten können. Also wir können den Operationssaal nicht ohne Strom betreiben, wir können die Intensivstation nicht ohne Strom betreiben, wir können keine Operation an Patienten durchführen, wir können die essentiellen Leistungen für unsere Patienten ohne das nicht mehr gewährleisten.
0: Wie genau Ahmads tägliche Arbeit mitten im Gazastreifen aussieht und wie perfide diese israelischen Blockaden sind und was das für Auswirkungen hat auf die Menschen dort, das könnt ihr in der neuen Folge unseres Podcasts Unboxing News hören. Ist jetzt aktuell draußen die heutige Folge.

0: Emma Rose ist das mit drin hier bei Deutschlandfunk Nova. Ja, und wenn ihr euch mal, meine Lieben, bei Lehrer oder Lehrerin, vielleicht in eurem Freundeskreis, vielleicht auf der nächsten Party oder beim nächsten Sit in einem Park mal so richtig, richtig beliebt machen wollt, dann sagt denen doch mal, boah, Lehrer, ne? Boah, Lehrer wäre ich auch voll gerne. Hast ja die ganze Zeit Urlaub immer, ne? Diese ganzen, schon allein 6 Wochen Sommerferien, Wahnsinn. Ihr werdet auf jeden Fall erstmal genervtes Augenrollen ernten und die Antwort, also sorry, aber Ferien sind kein Urlaub, ja? Da bereite ich Unterricht vor und so, ne? Ja, ja, so, so. Das ist so ein bisschen wie bei mir, also ich habe ja auch hier 4 Stunden Sendung, aber die muss ich natürlich vorbereiten und das wird am Ende nicht gezählt, sondern es gibt die 4 Stunden, die man sieht und hört, ne? So, das Bundesarbeitsgericht hat jetzt aber für die Lehrer und Lehrerinnen entschieden, dass die Länder, also die Bundesländer, die Arbeitszeit von Lehrkräften eigentlich erfassen muss, um eben genau sagen zu können, wie viel arbeiten die. Ne? Bremen macht das jetzt. Also die gehen voran, zumindest jetzt mal an neuen Schulen. Und zwar mit einer App, die gibt es eigentlich sowieso schon an den Schulen. Die kommt da zum Einsatz, zum Beispiel für den Stundenplan. Naja, und Nikolas Michel zum Beispiel, der ist Lehrer an einem Gymnasium, das bei diesem Test mitmacht in Bremen. Und der trägt dann am Ende des Arbeitstages in die App ein, wie lange er was gearbeitet hat. Und da kommt neben dem Unterricht dann doch einiges zusammen.
1: Ja, das ist natürlich erstmal das Abarbeiten von Elternmails. Das sind Schüler, die brauchen einen Schlüssel für den Lift, weil sie sich einen Fuß gebrochen haben. Dann sind das eben vor allen Dingen Absprachen mit Kolleginnen und Kollegen. Dafür werden die Pausen auch gerne genutzt. Die sieht man gar nicht so häufig tatsächlich. Konferenzen sind auch nicht so häufig. Da habe ich dann gemerkt, das ist doch recht viel, was so in so einem schwammigen Graubereich irgendwie passiert und den man vielleicht selbst auch gar nicht so überschaut.
0: So, und genau darum geht's, also gerade dieses ganze Kleinteilige, das mal zu erfassen. Und wie das halt immer so ist, finden die einen das gut. Also an der Schule von Nikolas Michel ist das wohl die Mehrheit. Andere finden es doof, die wollen nicht so kontrolliert werden. Der Bremer Bildungssenator hat gleichzeitig klargestellt, dass die sogenannte Vertrauensarbeitszeit bleiben soll. Das hat uns unser Bremen-Korrespondent Nikolas Gosch heute erzählt.
2: Also Unterricht am Wochenende vorbereiten, Klausuren auch spätabends korrigieren um 22 Uhr oder noch später, wenn sein muss. Mhm. Das soll auch weiter möglich sein, weil es ja eben auch nicht anders geht in der Praxis. Und das sehen auch die Gewerkschaften so, die ja lange gekämpft haben für diese Arbeitszeiterfassung.
0: Inwiefern jetzt dieser Test in Bremen möglicherweise Vorbild für andere Bundesländer sein könnte, das könnt ihr im ganzen Gespräch nachhören bei uns in der Deutschlandfunk-App.

0: My Ugly Clementine haben wir gehört mit Are You In um 18.30 Uhr. 6:30 ist Tim Schulz für uns nochmal am Start. Hi Tim.
1: Hi.
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1: Los geht's mit drei Themen in kurz. Die SPD bekommt für ihren Vorstoß zu einer Verfassungsänderung für mehr Klimaanpassung Unterstützung von Umwelt- und Sozialverbänden und von Gewerkschaften. Die Union will sich noch intern dazu abstimmen. Bei dem Waldbrand im belgischen Naturschutzgebiet Hohes Venn gehen die Einsatzkräfte davon aus, dass das Feuer in den nächsten Tagen unter Kontrolle gebracht werden kann. Die Flammen sind nicht weiter an die deutsche Grenze rangerückt. Und in der Mongolei hat eine UNO-Konferenz zur Wüstenbekämpfung begonnen. Umwelt- und Menschenrechtsgruppen sagen, dass gerade Hirtenvölker mehr Aufmerksamkeit bekommen sollten. Denn wenn sich Wüsten bilden, dann verlieren sie Weiden für ihre Tiere.
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1: Taiwan will nächstes Jahr so viel Geld für seine Verteidigung ausgeben wie noch nie. Das Militärbudget soll erstmals über 1 Billion Taiwan-Dollar liegen. Das sind umgerechnet gut 30 Milliarden Euro. Zum Vergleich, der gesamte Haushalt des Landes umfasst rund 110 Milliarden Euro. Präsident Lai Ching-te will die Verteidigung weiter ausbauen. Taiwan setzt dabei vor allem auf kleinere Waffensysteme wie Drohnen, um sich im Ernstfall gegen die deutlich größere chinesische Armee zu schützen. China betrachtet Taiwan als Teil seines Staatsgebiets. Es droht immer wieder damit, die demokratisch regierte Insel anzugreifen. Peking hatte den militärischen Druck zuletzt verstärkt. In Pakistan sind bei einer Razzia in einem mutmaßlichen Online-Betrugszentrum viele Ausländer festgenommen worden. Die Ermittlungsbehörden sprechen von 258 Leuten. Sie sagen, dass unter den Verdächtigen viele Chinesen und Menschen aus Vietnam sind. Das Betrugszentrum soll in der Hauptstadt Islamabad betrieben worden sein. Die Festgenommenen waren offenbar mit Touristenvisa eingereist. Sie durften deshalb in Pakistan nicht arbeiten. Jetzt wurden sie erstmal in einem Gefängnis untergebracht. Die Behörden sagen, die Verdächtigen könnten in Telefonbetrug, Online-Glücksspiel und Anlagebetrug verwickelt sein. Kriminelle Banden nutzen solche Betrugszentren, um hohe Gewinne zu erzielen. In den letzten Jahren sind immer mehr solcher Zentren in südasiatischen Ländern eröffnet worden. In Russland gibt es offenbar wieder teils zu wenig Benzin. In mindestens 10 Regionen haben die Behörden deshalb die Kontrollen an Tankstellen verschärft. Auch im Raum Moskau war Benzin an einigen Tanken nicht zu kriegen, Diesel dagegen fast überall. Die Versorgungskrise hatte im Mai begonnen und sich bis Juli auf weite Teile des Landes ausgeweitet. Grund dafür sind ukrainische Drohnenangriffe auf russische Ölraffinerien. Zwischendurch hatte sich die Lage zwar mal entspannt, in den letzten Wochen haben neue ukrainische Drohnenangriffe auf Ölraffinerien aber wohl wieder zu Engpässen geführt. Die russische Regierung hat unter anderem den Export von Benzin und Diesel verboten. Außerdem lässt sie Erdölprodukte importieren.
2: Das Wetter.
1: Der Abend bringt ganz im Süden Schauer und Gewitter. Auch im Norden kann es mal nass werden, sonst ist es wechselnd bewölkt und oft trocken. Morgen haben dann der Osten und Süden die besten Chancen auf Sonne. Im Rest ist es auf Grau und es regnet auch mal stärker. Dazu maximal 19 bis 28 Grad.
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0: Das bin ich. Und ich freue mich, dass ihr mit am Start seid an diesem wunderschönen Montagabend. Ich habe euch hier Tommy Richman in die Playlist gepackt. Geht los, Leute.
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0: Das sind natürlich die Beginner mit Füchse hier bei Deutschlandfunk Nova. Und oh mein Gott, das war wirklich ein richtig, richtig guter Finallauf.
1: Robert rappelt über die Linie und steckt sich den Daumen in den Mund. Das haben wir ja noch gar nicht gesehen. Babyalarm natürlich bei Frederik Ruppert, der hier Europameister wird über die 3000 Meter Hindernis. Ruppert ist der Europameister in dieser Entscheidung. Und Karl Bebendorf holt sich, wie schon in Rom, die Bronzemedaille.
0: Also Gold und Bronze, ihr habt es gehört, das war einigermaßen emotional. Ja, nicht nur da, sondern ich finde allgemein bei der diesjährigen Leichtathletik-EM in Birmingham. Also Frederik Ruppert hat da die Goldmedaille sich jetzt noch abgeholt, ist Europameister über 3000 Meter Hindernis geworden. Der hat dann den Daumen in den Mund gesteckt. Das ist erstmal eine komische Geste vielleicht, aber eigentlich ist es relativ schnell klar, was damit gemeint ist. Ne? Ja.
2: Viele können es bestimmt deuten. Ich werde im Januar Papa und das hat mir extrem viel Kraft und Power gegeben dieses Jahr. Und ja, ich habe die ganze Zeit darüber gedacht, dass ich gerne denjenigen auch stolz machen möchte. Und ja, das hat mir extrem geholfen dieses Jahr.
0: Oh, ja. Also die Bilanz der Deutschen an 7 Tagen wirklich extreme Top-Leistung von den mehr als 100 Athletinnen und Athleten. 21 Medaillen! Wow! 21! Vor ein paar Jahren in Rom waren es gerade mal 11, ja? Also 6-mal Gold, 10-mal Silber, 5-mal Bronze. Richtig schön. Und was für schöne Medaillen. Ich habe Amanal Petrus gesehen, der den Marathon gewonnen hat, wie der durchs Ziel gelaufen ist. Auch ziemlich cooler Typ. Dann dieser geile Sprint, den es gestern noch gab in der Mixed-Staffel über 400 Meter. Oder auch Speerwerfer Julian Weber, der hat Gold geholt und der hat danach gesagt, ey, die deutsche Leichtathletik, die ist gerade so geil. Wir sind so unfassbar stark. Und was da jetzt noch nachkommt an jungen Leuten halt hinterher, hat er gemeint, das macht so einen riesen Spaß. Und ich finde, man hat das einfach auch voll gesehen. Ja? Also was das einfach für einen Spaß macht, zum Beispiel hier auch Julia Ulbricht, die hat die Silbermedaille im Speerwurf bekommen.
3: Ich bin ehrlich gesagt immer noch ein bisschen sprachlos. Ich bin super stolz auf mich, dass ich das geschafft habe. Ja, ich weiß gar nicht, was ich sagen soll. Einfach happy.
0: Oder auch natürlich phänomenal, dieses Video habe ich, glaube ich, 20 Mal mir angeguckt, wie Owen Ansah da auf der 100 Meter Distanz abgegangen ist. Also der war ja schon bei 200 Meter, bei 100 Meter war der schon so krass. Und dann hat der einfach jetzt das müsst ihr euch mal angucken, diesen Lauf, wie der da nach der, also da geht, die gehen alle in so eine Kurve rein, ne, und dann ziehen die alle gleich auf. Und wie der da einfach auf 100 Meter nochmal den extra Turbo zündet, man weiß nicht genau, wo er den hat, wo er den versteckt hat, den Motor, aber es ist, also wirklich, der steigt da nochmal so rein. Wahnsinnslauf. Damit schreibt er auch deutsche Sprintgeschichte, weil er nämlich die 20-Sekunden-Marke geknackt hat. Also er ist bei 1995 rausgekommen. Und was, da muss man leider auch sagen, nicht lange auf sich warten lässt, ne? Owen Ansah, schwarzer deutscher Athlet, die rassistischen Kommentare lauern hinter jeder Ecke. Was auch ein bisschen interessant ist, weil diese Leichtathletik-EM, also waren natürlich, also waren viele einfach dabei, schwarze Athleten, Athletinnen. Und es gab sogar Athletinnen, Athleten, weiße Athleten, Deutsche, die sich geäußert haben, weil sie es einfach so unerträglich finden, diese rassistischen Kommentare. Und dann gab es bei Ansah auch noch die Debatte um den Dopingtest, den er nicht wahrnehmen konnte, weil er sonst seinen Wettkampf verpasst hätte. Und auch das hängt ihm noch ein bisschen hinterher, aber er ist total cool.
4: Also das kann ich super gut ignorieren und die andere Sache auch. Ich habe sehr, sehr viele Leute, die mich supporten. Mein Team sowieso, aber auch Deutschland, die stehen alle hinter mir.
0: Ganz genau, so sieht es nämlich aus, einfach weil das ist so ein krasser Typ, ja. Ich habe ja auch ein bisschen gehofft, dass Malaika Mihambo, unsere beste Weitspringerin, nochmal was abräumt. Die hat ja einfach, also ich meine, der ihren Medaillenspiegel, das ist, ne, Wahnsinn, ja. Die hat ja schon Olympiasiegerin und Europameister und Weltmeisterschaft und so weiter. Hat leider dieses Mal nicht geklappt, ne? Sie ist nur Fünfte geworden, aber, und das finde ich, das zeigt auch nochmal so, wie so die LeichtathletInnen miteinander umgehen. Es war ganz sweet, weil als dann klar wurde, okay, letzter Sprung und sie ist halt Fünfte, ne, und es ist nicht besser, sind dann ihre KonkurrentInnen zu ihr gekommen und haben sie aufgebaut, haben sie umarmt, haben mit ihr geredet und am Ende gab es nochmal, also hat sie dann auch wieder gelacht und dann gab es ein Gruppenfoto und ich finde, da merkt man halt echt, wie die einfach miteinander sind, also wie die so füreinander mitfiebern, auch wenn sie eigentlich KonkurrentInnen sind, fand ich sehr schön. Also von unserem Team hier Deutschlandfunk Nova Glückwunsch an alle Sportlerinnen und Sportler, die dieses Jahr bei der Leichtathletik-EM in Birmingham ordentlich abgerissen haben.

0: The Art Act, New Beginnings hier bei Deutschlandfunk Nova. Und ich hatte in der Schule tatsächlich eine Freundin, die hatte irgendwie immer die gleiche Frisur. Immer so ein so schönes, langes, dunkles Haar hinten zu so einem Knoten zusammengebunden und dann so ein schwarzes Haarband, also ein Stirnband und so eine Strähne, die dann immer so ein bisschen nach draußen geguckt hat. Und irgendwann habe ich sie mal so ganz beiläufig gefragt, ob sie die Haare auch mal anders trägt. Und das hat sie mir damals irgendwie nicht so richtig beantwortet. Ich habe das dann aber auch wieder vergessen, bis mir irgendwann mal jemand, wohlgemerkt nicht sie selbst, irgendjemand mal gesteckt hat, das sind gar nicht ihre echten Haare. Sie hat Haarausfall. Und ich habe sie damals da nicht drauf angesprochen, weil ich dachte, wenn sie mir das nicht von sich aus erzählen will, dann will sie das einfach nicht erzählen. Und dann ist das eben so. Und dann bohre ich da auch nicht nach, weil das für viele Frauen dieses Thema, also Haarausfall, wirklich ein schmerzhaftes Thema ist. Es gibt ja verschiedene Formen und Gründe für Haarausfall, oft krankheitsbedingt. Der Fall von Schauspielerin Jada Pinkett Smith ist ja zum Beispiel sehr bekannt geworden. Die hat Alopecia areata. Das ist so eine Autoimmunerkrankung, bei der die Betroffenen wirklich ihre gesamte Kopf- und Körperbehaarung verlieren. 2 von 1.000 Menschen bekommen das im Laufe ihres Lebens. Eine davon ist Eileen aus Hamburg. Und was das mit ihr gemacht hat, das hat sich Deutschlandfunk Nova-Reporterin Aditya Balamurali ein bisschen genauer angeschaut.
1: Eileen trägt eine Glatze. Heute trägt sie sie mit Stolz. Doch das war nicht immer so. Der Weg dahin war lang. Vor 10 Jahren bekam sie die Diagnose Alopecia areata in einer stressigen Phase ihres Lebens.
2: Ich hatte 2015 mit einer Ausbildung gestartet zur Immobilienkauffrau und war damit super unglücklich. Also wirklich richtig, richtig schlimm unglücklich.
1: Und das ist erst der Anfang eines für Aline heftigen Jahres. Sie ist unzufrieden mit der Ausbildung, wird bald heiraten und erlebt auf ihrem Junggesellenabschied einen Übergriff, der sie lange emotional belastet. Dann ertastet sie eine ca. 2-Euro-Münzen große kahle Stelle auf ihrem Hinterkopf.
2: Ich muss ganz ehrlich sagen, ich hatte noch nie von Haarausfall oder kreisrundem Haarausfall gehört. Und ich war super panisch, weil ich halt das überhaupt nicht verstanden habe und bin damit zu meiner Hausärztin gegangen. Und sie hat sich das angeguckt und meinte so, also sie könnte schwören, dass da noch nie Haare gewachsen wären.
1: Eileen ist verunsichert, denn die Ärztin scheint ihr Problem nicht wirklich ernst zu nehmen. Erst bei der 2. Kahlstelle entschließt sie sich, einen Dermatologen aufzusuchen. Der erkennt dann die Erkrankung, die man auch kreisrunden Haarausfall nennt. Eileen hat damals etwa hüftlanges, voluminöses und dickes Haar. Sie sind widerspenstig. Mit 12 färbt sie sich die Haare das erste Mal blond und trägt ihre Mähne selbstbewusst.
2: Wirklich keine Haare mehr zu haben oder eine Glatze zu kriegen, das war Horror. Das war blanker Horror, weil wer ist man als Frau ohne Haare in dieser Gesellschaft? Wer ist man als Frau ohne Haare im Spiegel? Wer bist du dann noch?
1: Auf ihrer Suche nach anderen Betroffenen erfährt sie, dass viele Frauen aus Verzweiflung ihre Spiegel abhängen. Viele schämen sich sogar, sich ihren EhepartnerInnen und Kindern ohne Haare zu zeigen. Und auch Aline versucht, ihren immensen Haarverlust zu verstecken. So zu tun, als wäre alles normal.
2: Und je mehr es wurde, desto schwieriger wurde es natürlich auch, das zu verstecken. Habe ich dann halt immer einen Seitenscheitel getragen und dann die Haare so richtig doll drüber und so mit Klammern so festgesteckt, so gut es eben ging. Aber ich hatte Angst vor jedem Windstoß, der mich entblößen könnte.
1: Die Angst wird so groß, dass es Eileen immer schwerer fällt, ungehindert durch den Alltag zu gehen.
2: Man hat eigentlich die ganze Zeit nur Angst, in ihren Gesichtern irgendetwas von Überraschung oder Erkennen von diesem Haarausfall zu finden. Das hat mich echt fertig gemacht, sodass ich irgendwann wirklich eigentlich gar nicht mehr vor die Tür gegangen bin.
1: Auf Social Media findet Eileen andere Frauen, die von ihrem Umgang mit der Erkrankung berichten und von ihrer Reise zur Selbstliebe. So gewöhnt sie sich daran, dass es normal ist, wenn Frauen Glatzen tragen. Eines Tages fasst sie den Mut. Sie rasiert sich eine Glatze. Es ist emotional. Sie weint und teilt das Video davon auf ihrem Insta-Profil. Aber sie fühlt sich befreit. Befreit vom Leid, sich verstecken zu müssen. Ihre Haare zu retten und den Verlust ihrer Haare zu betrauern. Dieser Weg führt sie dahin, sich selbst zu akzeptieren und ihr eigenes Bild von Weiblichkeit zu hinterfragen.
2: Wir haben halt alle im Kopf dieses Bild von, wie muss eine Frau sein? Und dazu gehören halt lange Haare. Und ich habe versucht, dieses Bild oder diese ganzen Erwartungen, die an mich gestellt wurden als Frau, die ich früher heftig versucht habe auszufüllen. Also ich musste all das sein, was eine Frau sein muss. dass ich mich von all dem löse.
1: Auch wenn sie die Bewertung von außen nicht beeinflussen kann, hat Eileen sich so ein Stück ihrer Selbstliebe zurückgeholt. Was die Betroffenen rät, eine Glatze macht sie nicht weniger weiblich. Und je früher man sich von den Schönheitsidealen löst, desto empowernder ist die Reise zum eigenen Begriff von Schönheit.
0: Wie das ist, wenn junge Frauen die Haare ausfallen, habt ihr hier gehört bei Deutschlandfunk Nova.

0: Hm. Fucking sweating.
1: Schwitzi, verstehe ich. Flo haben wir gehört. Remedied war das. 19 Uhr ist es, um 7 haben wir es. Die Kollegin Annike Schäfer ist am Start mit den Nachrichten. Hi Annike.
2: Hallo.
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4: Die SPD fordert eine bessere Anpassung an den Klimawandel als Gemeinschaftsaufgabe ins Grundgesetz aufzunehmen und einen nationalen Hitzeschutzplan. Unterstützung kommt unter anderem von Umweltverbänden, Sozialverbänden und Gewerkschaften. Vom Deutschen Gewerkschaftsbund kam zum Beispiel die Forderung, dass es einen Hitzegipfel geben soll, auf dem konkrete Maßnahmen besprochen werden. Die Deutsche Umwelthilfe sagt, dass schnell etwas passieren muss. Bundeskanzler Friedrich Merz hat sich noch nicht festgelegt, wie er auf die Forderung der Koalitionspartnerin SPD reagiert. Laut einem Regierungssprecher wird erstmal intern darüber beraten. In einem Monat sind in Russland Parlamentswahlen. Die kremlkritische Partei Jabloko wird dann wohl nicht wählbar sein. Das oberste Gericht in Russland hat jetzt bestätigt, dass die Partei ausgeschlossen wird. Die Richter haben damit den Einspruch der Antikriegspartei zurückgewiesen. Jabloko war erst letzten Monat zur Wahl zugelassen worden. Eine andere kremltreue Partei hatte beantragt, das wieder aufzuheben, wegen angeblicher Verstöße gegen das Wahlrecht. Es ist das erste Mal in Russland, dass eine Partei nachträglich von einer Wahl ausgeschlossen wird, die vorher schon zugelassen worden war. Heute hat ein russisches Gericht außerdem den Vizechef von Jabloko verurteilt. Lev Schlossberg muss für mehr als 11 Jahre in ein Straflager. Er soll die russischen Streitkräfte verunglimpft haben. Als humanitärer Helfer oder Helferin in einem Krisengebiet zu arbeiten, ist eine gefährliche Aufgabe. Das humanitäre Völkerrecht ist dazu da, die Helferinnen und Helfer bei ihrer Arbeit zu schützen. Da die Helfenden nicht an den Konflikten teilnehmen, dürfen sie auch nicht angegriffen werden. Trotzdem erfahren viele von ihnen Gewalt, werden verschleppt oder sterben. Die Organisation Humanitarian Outcomes dokumentiert die Todesfälle. Allein im letzten Jahr waren es 350 Helfer, die bei internationalen Einsätzen getötet wurden. Laut dem UNO-Büro für humanitäre Angelegenheiten starben etwa 2/3 davon im Gazastreifen und in der Afrikanischen Republik Sudan. Dort herrscht seit über 3 Jahren Bürgerkrieg. In der Mongolei hat eine UNO-Konferenz gegen Wüstenbildung begonnen. An der Konferenz in Ulaanbaatar nehmen Vertreter aus 197 Ländern und Regionen teil, sowie internationale Organisationen und auch Unternehmen. Ein Ziel ist, dass mehr investiert wird, um Land wieder fruchtbar zu machen oder es zu erhalten. Umwelt- und Menschenrechtsgruppen sagen, dass gerade Hirtenvölker mehr Aufmerksamkeit bekommen sollten. Denn wenn sich Wüsten bilden, dann verlieren die Weiden für ihre Tiere. Die Liga für Hirtenvölker und nachhaltige Viehwirtschaft schreibt, dass auch Bergbauvorhaben, mehr Ackerbau, Städte und Bewässerungssysteme ihre Lebensgrundlage bedrohen.
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4: Der Abend bringt ganz im Süden Schauer und Gewitter. Auch im Norden kann es mal nass werden, sonst ist es wechselnd bewölkt und oft trocken. In der Nacht verzieht sich der Regen und es lockert auf. Dabei geht es runter auf 17 bis 9 Grad. Morgen haben der Osten und Süden die besten Chancen auf Sonne. Im Rest ist es oft grau und es regnet auch mal stärker. Dazu maximal 19 bis 28 Grad.
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1: Und an dieser Stelle möchte ich mal kurz darauf aufmerksam machen, in eigener Sache. Wir suchen wieder ein neues Thema fürs nächste Jahr 2027. Wir haben immer so ein jahresumspannendes, umfassendes Thema, dem wir uns ganz besonders widmen. Also neben all den anderen Sachen, die wir hier tun, bei Deutschlandfunk Nova, bei allen Sendern übrigens, also auch beim Deutschlandfunk und bei Deutschlandfunk Kultur, wir alle drei zusammen, ja. Und ihr dürft das entscheiden. Ihr dürft mitentscheiden, was wir uns genauer angucken. Ihr seid ja diejenigen, die uns finanzieren. Deswegen wollen wir, dass ihr so weit es geht und so oft wie möglich mitreden könnt. Eben auch bei diesen großen Themen, die wir uns immer wieder vornehmen. So, passt auf, ich sag's ganz kurz. Thema 1, es sind 4 insgesamt. Thema 1 ist schöne neue Arbeitswelt, auch für mich, Fragezeichen. Da geht's um das Thema KI, neue Technologien. Was macht das mit unseren Jobs? Was macht das mit unserer Arbeit? Muss Arbeit immer glücklich machen und sinnstiftend sein? Thema Nummer 2. 2 ist verbindend, umkämpft, unverzichtbar. Was ist Heimat? Also ist Heimat das, wo man lebt, da, wo man sich zu Hause fühlt? Ab wann darf man von Heimat sprechen? Wer gehört dazu, wer nicht und so weiter? Thema Nummer 3, was junge Menschen in Deutschland zu sagen haben. Also Rentengarantie bis 2030, kein Problem, aber 50 Euro mehr BAföG bitte nicht, aber dann bitte dafür alle trotzdem verpflichtend zur Bundeswehr. Also wie dürfen junge Menschen mitentscheiden? Was haben die zu sagen? Warum haben es jüngere Generationen heute vielleicht auch schwerer als jüngere Generationen vor 20, 30, 40, 50 Jahren? Thema 4, abschließend, Männlichkeit im Umbruch. Wann ist ein Mann ein Mann? Also vom engagierten Vater bis zum frauenfeindlichen Manfluencer. Die Frage ist so ein bisschen, brauchen wir eine neue Rollenbeschreibung für Männlichkeit? Und wenn ja, wie soll die eigentlich aussehen? Das sind die 4 Themen, also KI, neue Arbeitswelt, was ist Heimat, junge Menschen, was haben die in Deutschland zu sagen und Männlichkeit im Umbruch. Ihr könnt abstimmen bei uns auf der Seite deutschlandfunknova.de. Einfach draufklicken, dann geht sowieso sofort so ein Gedönse an und dann werdet ihr weitergeleitet zur Umfrage und könnt alle mitentscheiden und die meisten Stimmen gibt es dann für ein Thema und diesem Thema, da gibt es dann hier extra Redaktionskonferenzen, wir setzen uns zusammen, wir überlegen uns, was machen wir im nächsten Jahr dann genau, wann, wo und wie weiter große Themen, kleine Themen. Na, so, das machen wir dann, wenn ihr entschieden habt, welches Thema wir uns in der Denkfabrik 2027 vorknüpfen sollen.
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Jetzt haben wir da gehört. Luna Morgenstern. Ja, meine Lieben, ey, ich komme ja gerade aus dem Urlaub, ne? Da hat man ja auch mal zwischendurch so ein bisschen Zeit zum Chillen, ja? Und jetzt dachte ich auch so, so es gibt so Momente, also gerade wenn man so mit Freunden unterwegs ist, ne? Da verbringt man so viel Zeit miteinander, gerade in Ferien. Früher war das ganz oft so, dass einem irgendwann sogar langweilig miteinander wird und dass man dann so rumfliegt miteinander, rumschimmelt und sich auch mal anschweigt. Und dann kommt ja die Magic, ja? Dann geht's ja los, dann fangen die Gedanken an zu fliegen und dann kommst du auf die bekloppte.

0: Na, hier, okay, jetzt mal hier die Hard Facts auf den Tisch. Was ist in den letzten 2, 3, 8 Monaten bei dir passiert, ja? Raffaela kennt das und die hat irgendwann gemerkt, also ihre Idealvorstellung von Freundschaft sieht halt irgendwie ganz anders aus.
1: Traumhaft ist für mich immer, wenn alles im Hier und Jetzt bleibt. Und das fehlt mir bei den Update-Treffen. Da wird von Stoff und vor 3 Monaten berichtet, also so protokollartig. Und es findet nichts im Hier und Jetzt statt. Also ich habe mir dann auch gewünscht, wenn ich ein Problem habe oder eine Entscheidung, die ich gerade in meinem Alltag treffen muss, jetzt brauche ich jemanden.
0: Catch-up-Culture. Woher kommt das? Und dass Freundschaften sowas geworden sind, was man so auch noch so abhaken muss. Claudia Neu, die ist Soziologin und die forscht unter anderem zu gesellschaftlichem Zusammenhalt. Da passt eben sowas wie Freundschaft gut rein. Und für sie passt eben auch dieses Catch-up-Culture-Ding total in unsere Zeit.
2: Ich glaube, das hat eben mit der Vorstellung zu tun, die ja insgesamt da ist, dass ein Leben optimiert sein muss. Es muss ja nicht nur die Freundschaft optimiert sein, sondern es muss auch der eigene Körper optimiert sein. Das ist ja eine richtige Arbeit, ein Leben zu optimieren. Da kann ich nicht einfach mal daher geschlappt kommen und bei der Freundin klingeln, ob es jetzt gerade passt und die sitzt da im Morgenrock.
0: Ich und mein Morgenrock, ey. Was braucht eine Freundschaft, um uns wirklich viel zu geben? Und sollten wir nicht vielleicht anfangen, doch mal bei unseren Freunden einfach im Morgenrock wieder vorbeizuschlappen? Darüber haben sich die Kollegas von Facts and Feelings Gedanken gemacht. Gibt's bei uns in der Deutschlandfunk-App. Das sind eBay, zwei französisch-kubanische Schwestern, großartige Musikerin, finde die ganz toll. Hier gemeinsam mit dem großartigen Saxophonisten Kamasi Washington, Deathless, hören wir jetzt.

0: Hell ist das mit Mathilda hier bei Deutschlandfunk Nova. Und das ist euch sicherlich auch schon mal so gegangen, wenn ihr irgendwie unterwegs seid. Da steht ihr am Bahnsteig, ist vielleicht schon nachts dunkel spät und so weiter. Und dann seht ihr jemanden und schon allein vom Look her denkt ihr, oh, schwierig, es könnte ein Fascho sein, ja. Also das ist ich, Runenschrift, Symbole, die Erkennungszeichen, das kommt einem alles sehr bekannt vor, was man aktuell im Straßenbild wieder antrifft, nach dem Motto, die 90er lassen grüßen. Haben wir drüber gesprochen mit Theresa Fischer, die forscht an der Akademie der Bildenden Künste in Wien. Und die sagt, gerade in den neuen Generationen gibt es alte Looks.
1: Also wir konnten das auch beobachten, dass es im Prinzip so einen Retro-Trend gibt. Zum Beispiel dieses sehr klischeehafte Bild mit Springerstiefeln und Bomberjacke und der Marke Constable als T-Shirt, was sich dann sozusagen als NSDAP-Kürzel genau liest. Und auch Lonsdale und Fred Perry. Also das ist tatsächlich so eine Neuerung, dass solche Retro-Trends und Retro-Style und vielleicht auch so Oldschool-Labels wie jetzt Thor Steiner beispielsweise wieder bei einer jüngeren Generation der Rechten trendy sind, um auch nochmal so diese politische Zugehörigkeit zu zeigen.
0: Ja, Fred Perry ist ja gerade total absurd, wenn man das bedenkt. Das ist ja ein jüdischer Tennisspieler gewesen, ne? Und ein Beispiel, das zeigt, wie kompliziert das mit diesen rechten Codes sein kann. Fred Perry ist nämlich auch in der linken Szene beliebt. Also, ne? Und dann gibt es da eben auch den noch sehr praktischen Trend der Klettverschlüsse, der laut Theresa als Bezug zur Bundeswehr gelesen werden kann.
1: Vor allem ist es natürlich sehr vorteilhaft, wenn es jetzt bestimmte Marken gibt, die man vielleicht zu einer Demo tragen mag, aber die vielleicht im Fußballstadion verboten sind. Und dann könnte man theoretisch natürlich so diesen kleinen Klettverschluss, diesen Aufnäher runter machen.
0: Also im Prinzip, ne, machst du dir bei der rechten Demo das Symbol dran, mit dem du vielleicht auch bei einer Polizeikontrolle schlicht und ergreifend Ärger kriegen würdest und dann geht's ratsch, machst du dir den wieder ab. Jetzt haben wir natürlich Männer vor Augen bei, oder eher Männer vor Augen bei so einem Modetrend, was, ne, oder Mode-Revival. Aber die Frauen, die sind da natürlich auch mit dabei. Da gibt es zum Beispiel ja diesen Tradwife-Trend, habt ihr sicherlich mitbekommen. Und da wurde ja auch gut mobilisiert, sagt Theresa.
1: Der kommt an, ja. Der ist ja auch ein bisschen so in den Mainstream reingegangen. Also es gab sehr viele Influencerinnen, die so diese Tradwife-Ästhetik gleich in ein Lifestyle-Produkt irgendwie mitentwickelt haben, das eigentlich so dieses Weltbild gleich aufgenommen haben und daraus natürlich dann Content gemacht haben.
0: Also diese rechten Styles sind schon vielfältig, von Retro-Neonazi-Style mit Glatze und Springerstiefeln bis hin zu so altbackenen Blümchenkleidern oder auch moderneren Meme-Shirts. Gesprochen haben wir darüber mit Theresa Fischer, die forscht an der Akademie der Bildenden Künste in Wien zu rechten Modetrends. Deutschlandfunk Nova ist hier. Das ist jetzt ein Klassik, würde ich fast sagen. Die XX hören wir vom allerersten Album.

0: Das ist Tyler, the Creator und A$AP Rocky. Oh, ich habe irgendwie gerade was in den Hals gekriegt, ich weiß auch nicht, in den falschen Hals gekriegt. So sieht's aus. A$AP Rocky, habe ich gesagt, Tyler, the Creator, habe ich auch schon gesagt, was ich nicht gesagt habe, ist der Titel. War of Talk haben wir gehört, 19.31 Uhr ist es. An dieser Stelle übergebe ich an die Kollegin unseres Nachrichtenpodcasts Unboxing News in der Person von Rahel Klein heute. Und die widmen sich dem Thema, und zwar der Israel, der Blockade durch Israel, die nämlich zum Beispiel solche Sachen wie Motoröl nicht in Gaza, in den Gazastreifen reinlassen und was das für weitreichende Konsequenzen hat, was das zum Beispiel mit dem Nasser-Krankenhaus zu tun hat, das hört ihr jetzt in den nächsten knapp 21 Minuten. Danach hole ich euch wieder hier zurück in meine Live-Sendung.
1: Ein Liter Motoröl kriegt man in Deutschland für um die 15 Euro. In Gaza?
2: The prices in the local market are skyrocketing for the engine oil.
1: Geht der Preis durch die Decke, sagt Ahmad Abu Wada, der dort als Arzt arbeitet.
2: So you can imagine that the 1 liter of engine oil reached more than $1,300.
1: $1,300 für ein Liter Motoröl, das zum Beispiel gebraucht wird, um mit Generatoren Strom zu erzeugen.
2: Without electricity you cannot do surgeries on patients.
1: Ohne Strom keine Operation. Hilfsorganisationen wie Ärzte ohne Grenzen werfen Israel vor, überlebenswichtige Güter in den Gazastreifen zu blockieren. Wie ist die Lage aktuell vor Ort und wie arbeiten Menschen wie Ahmad Abu Wada trotzdem weiter? Das ist unser Thema heute.
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1: Hi. Ein aktuelles Thema mit persönlichen Perspektiven und den Hintergründen dazu, das bekommt ihr in diesem Podcast. Heute ist Montag, der 17. August 2026. Es sind ungefähr 25 Kilometer von Gaza-Stadt bis nach Khan Yunis, weiter im Süden des Gazastreifens.
2: We come to work at 8 a.m. after a long journey coming from Gaza north with the buses till we reach Nasser Hospital. It takes us 1.5 to 2 hours to arrive from Gaza City to Nasser Hospital. Every day.
1: 1.5 bis 2 Stunden braucht Ahmad Abu Wada jeden Tag mit dem Bus zur Arbeit.
2: I'm Dr. Ahmad Abu Wada. I'm a medical doctor working as a hospital director for MSF France inside the Nasser Hospital, which we run burn unit and orthopedic and trauma activities. I'm from Gaza City originally and now I'm in Gaza City.
1: Ahmad Abu Wada ist Arzt im Nasser Krankenhaus, einem der größten verbliebenen Krankenhäuser im Gazastreifen. Er leitet da einen Klinikbereich von Ärzte ohne Grenzen. Wenn er es um 8 Uhr morgens zur Arbeit geschafft hat, wie sieht sein Arbeitsalltag dann aus?
2: Our work starts inside Nasser Hospital, which we run the burn unit, plastic unit.
4: Unsere Arbeit findet im Nasser Krankenhaus statt, wo wir die Verbrennungsstation, die plastische Chirurgie sowie die Orthopädie bzw. Traumaversorgung leiten. Wir erhalten Patienten aus der Notaufnahme oder als Überweisung aus dem gesamten Gazastreifen oder von anderen Akteuren, da das Nasser Krankenhaus derzeit das größte und wichtigste funktionierende staatliche Krankenhaus im Gazastreifen ist. Zusätzlich haben wir ambulante Abteilungen, die sich um Trauma- und Verbrennungspatienten kümmern, mit Sprechstunden, Verbandswechseln, Physiotherapie, Ergotherapie und Gesichtsmasken für Verbrennungsverletzungen, besonders bei Kindern im Gesicht. Und wir haben 2 Operationssäle, die 24 Stunden am Tag sowohl für Verbrennungen als auch für Traumafälle im Betrieb sind.
1: Damit wir noch einen besseren Eindruck von deiner Arbeit bekommen, kannst du uns mal beschreiben, was die Menschen genau haben, die zu euch kommen?
4: Bei den meisten Patienten, die wir jetzt aufnehmen, stehen die Verletzungen direkt oder indirekt mit der Kriegssituation in Gaza in Verbindung. Also direkt bedeutet eine Explosions- oder Schussverletzung. Und indirekt bedeutet, dass sie wegen der sehr schlechten Lebenssituation Verbrennung erleiden, also zum Beispiel wegen der alternativen Kochmethoden, die sie in den Zelten anwenden und die dann zu Verbrennung führen können. Und auch bei diesen Patienten handelt es sich überwiegend um Kinder.
1: Das heißt, viele Patienten sind also Kinder. Könnt ihr die so behandeln, wie ihr es euch wünschen würdet?
2: So we try the best that we can. We provide them with the support needed. Either it's
4: ja, wir geben unser Bestes. Wir bieten ihnen die nötige Unterstützung, sei es medikamentöse oder psychologische Hilfe. Wir versuchen gerade für die Kinder einige kreative Aktivitäten anzubieten, um ihr Leid ein wenig zu lindern und um zu verhindern, dass sie das bereits erlittene Trauma noch einmal durchleben müssen. Aber schon vor dem Krieg haben wir unter einem Mangel an plastischen Chirurgen gelitten. Heutzutage ist es sehr schwierig, plastische Chirurgen in den Gazastreifen zu bekommen, besonders nachdem Ärzte ohne Grenzen die Zulassung entzogen wurde. Und seit Anfang Januar dieses Jahres können wir nicht einmal mehr unsere eigenen plastischen Chirurgen nach Gaza bringen.
2: So we cannot bring even our own plastic surgeons inside Gaza since the beginning of January this year.
1: Ärzte ohne Grenzen brauchen überall, wo sie arbeiten, eine Erlaubnis der jeweiligen Regierung, eine sogenannte Registrierung. Die ist Ende 2025 im Gazastreifen ausgelaufen und Israel hat sie nicht mehr verlängert. Ärzte ohne Grenzen hatte sich nach geänderten Registrierungsvorschriften nämlich geweigert, private Daten über ihre Mitarbeitenden an die israelische Regierung weiterzugeben. Deshalb mussten alle internationalen Teams aus dem Gazastreifen abziehen. Es kommt kein medizinisches Personal von draußen mehr rein und Ärzte ohne Grenzen kann auch keine Hilfsgüter mehr in den Gazastreifen bringen. Es fehlen also plastische Chirurgen. Es fehlen aber auch Medikamente. Es fehlt Laborequipment für Blutuntersuchungen, Instrumente für Operationen. Und es fehlt Motoröl. Und wenn man jetzt erstmal denkt, okay, Motoröl, aber das ist total wichtig, auch fürs Krankenhaus.
2: In Gaza, now everything is running on generators. There is no other electricity sources.
4: In Gaza läuft inzwischen alles über Generatoren. Also es gibt keine anderen Stromquellen. Deshalb ist Motoröl sehr wichtig und entscheidend, um jegliche Aktivität fortzuführen, ob jetzt medizinisch oder nicht medizinisch. Motoröl und Ersatzteile werden schon seit sehr langer Zeit blockiert. Die Preise auf dem lokalen Markt für Motoröl gehen deshalb auch durch die Decke. Ein Liter Motoröl kostet inzwischen mehr als 1.300 Dollar. Viele öffentliche Verkehrsmittel stehen inzwischen auch still, weil es kein Motoröl und keine Ersatzteile mehr gibt. Und auch die Entsalzungsanlagen, die die Bevölkerung mit Trink- und sauberem Wasser versorgen, sind von der Blockade bei Motoröl und Ersatzteilen betroffen. Und aktuell wirkt sich das im Nasser-Krankenhaus direkt aus, weil der größte Generator des Krankenhauses nicht ohne den Austausch bestimmter Teile weiterlaufen kann. Und diese Teile sind nicht verfügbar. Es gibt jetzt einen Zeitplan für Stromabschaltung im Nasser-Krankenhaus, bei dem nur noch die lebenswichtigen und essentiellen Bereiche wie die Intensivstation, die Neugeborenenstation und die Operationssäle am Laufen gehalten werden. Aber selbst wenn das so weitergeht, werden die meisten Generatoren irgendwann ausfallen, weil Ersatzteile ausgetauscht werden müssen und Öl gewechselt werden muss.
1: Und was für Folgen hat das ganz konkret für die Patientinnen und Patienten und deren Behandlung? Also dieser Mangel an Motoröl und dass möglicherweise nicht alle Generatoren in den kommenden Tagen, Wochen laufen können.
2: It will have a direct impact on everything.
4: Das wird sich direkt auf alles auswirken. Es wird sich direkt auf unsere Patienten auswirken, darauf, ob unser Personal zur Arbeit kommen kann, auf die Wasserversorgung, die zur Abteilung und zur Bevölkerung gelangt. Wenn das ausfällt, dann erreichen wir einen Punkt, an dem wir nicht mehr funktionieren können, weil wir ohne Strom nicht arbeiten können. Also wir können den Operationssaal nicht ohne Strom betreiben, wir können die Intensivstation nicht ohne Strom betreiben, wir können keine Operation an Patienten durchführen, wir können die essentiellen Leistungen für unsere Patienten ohne das nicht mehr gewährleisten.
1: Kommt das denn manchmal vor, dass den Generatoren dann das Motoröl ausgeht und die stehen bleiben?
2: Ja, it happens.
4: Ja, das kommt vor. Und manchmal verleitet das die Leute dazu, bereits gebrauchtes Öl zu verwenden, um die Generatoren laufen zu lassen. Denn wenn sie kein Öl in den Generator füllen, funktioniert er auch nicht und wird auch beschädigt.
2: If they don't put the oil inside the generator, it will not work and it will be damaged.
1: Seit Oktober vergangenen Jahres herrscht ja offiziell eine Waffenruhe zwischen Israel und der Terrororganisation Hamas. Nur von Waffenruhe kann eigentlich keine Rede sein. Es wird weiter gekämpft. Nach palästinensischen Angaben hat es seit der Waffenruhe fast 1.300 Tote durch israelische Angriffe gegeben, darunter viele Frauen und Kinder. Außerdem weitet die israelische Regierung das Gebiet, das sie im Gazastreifen kontrolliert, immer weiter aus. Und von den gut 2 Millionen Einwohnern leben rund 1,7 Millionen in Notunterkünften. Gleichzeitig hat es aber auch Verbesserungen gegeben. Es wird deutlich mehr Nahrung reingelassen. Das hat die Hungerkrise weitgehend entschärft, sagt unser Korrespondent in Tel Aviv.
5: Ich bin Jan-Christoph Kitzler, Korrespondent im ARD-Studio Tel Aviv und ich berichte über Israel und die palästinensischen Gebiete, auch über den Gazastreifen.
1: Es gibt also mehr Lebensmittellieferungen, aber es wird weiter gekämpft und andere lebenswichtige Güter fehlen. Was fehlt denn vor allem?
5: Also die Hilfsorganisationen, mit denen ich geredet habe und auch die das auch immer wieder schreiben, die sagen, die Krise ist menschengemacht, die Versorgungslage ließe sich verbessern. Und wenn dann eben die Rede ist, was fehlt eigentlich, dann geht es vor allem zum Beispiel um Wasser. Mhm. Also es gibt Berichte von den Vereinten Nationen, die sagen, die allermeisten Familien im Gazastreifen, da hat eine Person pro Tag weniger als 6 Liter Wasser. Und damit muss man kochen, sich waschen. Das braucht man für alles. Und das reicht vorne und hinten nicht. Es fehlen aber auch andere lebenswichtige Sachen, wie zum Beispiel wichtige Medikamente, die nicht reinkommen. Es fehlen halt Ersatzteile, die man braucht, um den Betrieb dort aufrechtzuerhalten. Es fehlen zum Beispiel Ersatzteile für Wasserleitungen, die da gelegt worden sind, um irgendwie die Menschen einigermaßen zu versorgen. Und das verschärft dann natürlich die Lage. Da kommt nicht genug rein.
1: Und es fehlt auch zum Beispiel Motoröl, was man ganz dringend für die Generatoren braucht. Das sagt auch Ahmad im Krankenhaus, dass sie eben ganz dringend Motoröl brauchen, was unfassbar teuer geworden ist. Das heißt, das ist ganz, ganz essentiell auch eigentlich, ne?
5: Genau, das ist zum Beispiel ein wichtiger Bereich für Generatoren, damit die laufen. Das muss dann auch mal ausgewechselt werden. Und wenn das eben nicht ausgewechselt wird oder wenn es zur Neige geht, dann geht die Maschine kaputt. Und dann hat möglicherweise ein Krankenhaus oder ein Flüchtlingslager keinen Strom mehr. Und das ist dann natürlich total krass und das fehlt. Und das ist ein so ein Beispiel, ne, wo man eigentlich nicht so dran denken würde. Ein anderes Beispiel, was ich im Kopf habe, sind zum Beispiel Filter für Entsalzungsanlagen. Es gibt im Gazastreifen noch so private Entsalzungsanlagen, die einigermaßen funktionieren. Ich habe da neulich mit einem gesprochen, der hat gesagt, also ich brauche diese Filter, sonst kann ich hier mein Wasser nicht mehr zur Verfügung stellen. Und er weiß genau, welches Flüchtlingslager um die Ecke, wie viele Menschen davon abhängig sind, dass er jeden Tag Wasser produziert. Und wenn er keine Filter hat, dann geht's halt nicht. Aber die kommen halt nicht rein und deswegen muss er seinen Betrieb da immer wieder runterfahren.
1: Was ist der Grund, warum Israel so viele Sachen nicht in den Gazastreifen lässt? Wenn du sagst, auch Hilfslieferungen, Nahrungsmittel kommen inzwischen etwas besser rein. Aber warum sind Dinge wie Motoröl oder dann diese Filter, warum gibt es da so eine krasse Blockade?
5: Also Israels Grundhaltung ist ja, es soll nichts reinkommen in den Gazastreifen, was dann eben Terrorgruppen wie die Hamas nutzen können, um sich wieder aufzurüsten, um eine Bedrohung für Israel darzustellen. Und Waffen zum Beispiel dürfen natürlich nicht rein, das ist ganz klar. Aber dann gibt es eben einen Streit um Güter, die, das heißt dann Dual Use, also die für zwei Sachen möglicherweise eingesetzt werden können. Also die einerseits halt Menschen helfen, die aber dann eben auch von den Terrorgruppen genutzt werden können. Es gab ja in der Vergangenheit auch Beispiele dafür. Also zum Beispiel wurden, das ist belegt, aus Wasserrohren, die nach Gaza geliefert wurden, dann Raketen gebaut zum Beispiel. Oder man kann sich überlegen, na klar, kann ich mit einem Skalpell, was ich liefere und was man dann für eine Operation braucht, das kann man auch für einen Messerangriff auf israelische Soldaten benutzen oder sowas. Das ist klar, aber das ist eben genau der Streit. Und ich habe mit Leuten gesprochen, die da diese Aushandlung dann jeden Tag ziemlich frustrierend erleben müssen. Wir können Zeltplanen reinlassen, na klar, aber Zeltstangen, die sind ja aus Metall, die kommen nicht rein.
1: Und bei Motoröl ist es dann so, natürlich können Terroristen das potenziell auch nutzen, um von A nach B zu kommen, Fahrzeuge zu betreiben, alles Mögliche. Und das wird dann auch nur sehr begrenzt reingelassen.
5: Genau, auch die Hamas nutzt natürlich Generatoren. Ja. Und das war ja früher immer diese Geschichte in den Tunneln der Hamas. Die waren ja auch mit Strom versorgt. Israel wollte natürlich verhindern, dass diese Infrastruktur weiter aufgebaut wird. Und zurzeit ist es so, die Hamas ist militärisch so geschwächt, die stellt zurzeit keine Bedrohung für Israel dar. Die könnte Israel nach diesem langen Krieg und nach den vielen Angriffen, die es gab und der vielen Zerstörung gar nicht mehr richtig angreifen. Und wenn man jetzt sozusagen das verhindert, dass Motoröl reinkommt, dann trifft man eigentlich eine ganze Bevölkerung. Auch wahrscheinlich die Hamas, aber das ist eben nur ein Teil der Wahrheit.
1: Wie reagiert Israel denn auf die Kritik, die ja vor allem auch von internationalen Hilfsorganisationen kommen, von der UN und Co., dass eben so wichtige Lieferungen nicht reingelassen werden und dass ganz, ganz, ganz viele Menschen, Zivilistinnen, Zivilisten, ganz viele Kinder ja auch dadurch wirklich in Geiselhaft genommen werden, wenn man es so sagen will?
5: Israel weist die Kritik eigentlich immer zurück und sagt, das stimmt alles nicht. Es gibt sozusagen Portale auch von der israelischen Regierung, wo man sich das anschauen kann. Da werden dann Zahlen aufgelistet, wie viele Lkw am Durchschnitt am Tag reinkommen, wie viele Tonnen Nahrung reingebracht werden, Zelte, medizinisches Material. Das klingt erstmal nach viel und nach einer Erfolgsmeldung. Und das muss man dann aber natürlich dann dagegen legen, das, was Menschenrechts-, was Hilfsorganisationen vor Ort dann berichten und was tatsächlich fehlt. Und wenn man sich da zum Beispiel eben den medizinischen Bereich anguckt, dass eben zum Beispiel Operationen ohne Anästhesie stattfinden müssen, bei fast 175.000 Verletzten, die im Gazastreifen da irgendwie versorgt werden müssen, dann sieht man schon, dass das natürlich eine Krise ist, die dadurch verursacht wird, was reingelassen wird und was nicht. Und die Erfolgsmeldungen, die Israel immer wieder nennt, die spiegeln halt nur natürlich die Bemühungen, wieder Dinge zu verbessern. Zum Beispiel im Bereich der Nahrungsmittel ist das gelungen, da hat sich die Lage verbessert. Das zeigt aber auch eben, dass man es verbessern kann, wenn man will. Und das ist in vielen Sektoren eben nicht der Fall.
0: Medizinische Versorgung ist ja ohnehin, wie du auch sagst, ne, es gibt ja wirklich nur noch die Krankenhäuser, die vorhanden sind. Das Nasser-Krankenhaus ist noch eins der größeren. Aber es reicht natürlich alles nicht aus, um all die Menschen, die verletzt sind und ja auch weiter verletzt werden, zu versorgen.
5: Genau, das ist ein Riesenproblem. Also wenn man sich die Zahlen der Vereinten Nationen anguckt, ich habe es genannt, 175.000 Verletzte infolge des Krieges etwa, das sind richtig viele Menschen, die versorgt werden müssen. Und das gelingt dann nur teilweise. Und dann kann man sagen, okay, es gibt dann auch bestimmte Therapien gegen Krebs oder gegen Diabetes oder sowas, die gar nicht richtig durchgeführt werden können, weil die Medikamente, weil die Untersuchungsmethoden auch fehlen. Das kommt alles nicht vor. Und natürlich haben die Menschen auch im Gazastreifen Diabetes. Die Situation ist dort eigentlich sogar noch angespannter, weil zum Beispiel durch den Wassermangel sich die hygienischen Verhältnisse verschärfen, weil sich Krankheiten noch mehr ausbreiten. Viele, viele Menschen haben zum Beispiel Durchfallerkrankungen, weil sie eben nicht genug Wasser oder nur unsauberes Wasser haben. Und das alles ist natürlich dann eine Verschärfung der Lage. Es gibt insgesamt im Gazastreifen nach Angaben von Hilfsorganisationen über 18.000 Menschen, die sind so schwer getroffen, die können eigentlich nur außerhalb des Gazastreifens versorgt werden, bei dem Zustand, in dem das jetzige Gesundheitssystem dort ist. Und das ist eben ein großer Mangel.
0: Was müsste jetzt zeitnah passieren, damit sich die Lage doch irgendwie verbessert?
5: Naja, man könnte natürlich mehr Hilfsgüter reinlassen. Das ist ein täglicher Aushandlungsprozess, der ist sehr kompliziert. Es gibt am Rand des Gazastreifens so einen Ort, Kiryat Gat. Da ist ein Koordinierungszentrum. Und Menschen, die dort sitzen, das sind auch Vertreter Deutschlands zum Beispiel, aber auch Amerikaner und Israelis, die berichten von sehr, sehr nervenaufreibenden Diskussionen um einzelne Teile, die dort reinkommen, um bestimmte Bereiche. Das könnte man, dieses Verfahren, natürlich verbessern, indem man ganz klar pauschal sagt, Anästhetika müssen rein in den Gazastreifen, Diabetesmedikamente, da gibt es keine Diskussion, die müssen rein, Filter für Entsalzungsanlagen, die müssen rein, keine Diskussion, aber das alles passiert nicht. Ich glaube, es ist ein bisschen die israelische Politik, das Ganze immer so ein bisschen am Abgrund zu halten, den Druck hochzuhalten, natürlich auch, um dafür zu sorgen, dass die Hamas die Waffen abgibt, dass die Hamas aufgibt am Ende im Gazastreifen und die humanitäre Lage so ist, dass möglicherweise auch die Menschen im Gazastreifen dann gegen die Hamas aufstehen und sich wehren, aber darunter leidet unter dieser Politik natürlich die ganze Bevölkerung und eben auch viele, viele junge Menschen, viele Frauen und Kinder.
0: Wie ist denn gerade der Stand bei den Friedensverhandlungen? Geht da irgendwas vorwärts?
5: Gerade jetzt, wo wir sprechen, gibt es ein Gespräch von Benjamin Netanyahu, dem israelischen Premierminister, mit Jared Kushner und Steve Witkoff. Das sind die Sondergesandten von US-Präsident Trump. Die kommen aus Ägypten, haben sich dort auch mit Vertretern der Hamas getroffen. Es gibt ja einen Plan, den Donald Trump vorgeschlagen hat. Er sieht vor, dass die Hamas die Waffen abgibt und Israel sich nach und nach aus dem Gazastreifen zurückzieht, dass sich dann auch die Versorgungslage verbessert, dass es eine internationale Stabilisierungstruppe gibt, eine Übergangsregierung und dass dann auch an das gedacht werden kann, überhaupt von dem er bisher noch gar nicht die Rede ist, nämlich den Gazastreifen wieder aufzubauen, die Menschen dort ein menschenwürdiges Leben wieder zu ermöglichen. Die Israelis haben aber gesagt, nein, wir lehnen diesen Plan ab. Wir wollen erst überhaupt an Rückzug denken, wenn die Hamas und andere Terrorgruppen vollständig entwaffnet sind. Das kann ewig dauern. Und wenn Israel das so fährt und es da nicht genug Druck gibt, dann kann sich die humanitäre Lage dann über Jahre weiter so fortsetzen. Und das ist eine schlechte Aussicht. Also ich glaube, dass die USA versuchen werden, Druck zu machen. Die Chancen, dass das jetzt kurzfristig passiert, sind ziemlich gering, weil in Israel Ende Oktober Wahlen sind. Solange wäre jeder Rückzug oder jedes Zugeständnis ein Zeichen der Schwäche. Deswegen stehen die Chancen jetzt kurzfristig ziemlich schlecht, aber es braucht großen Druck, vor allem aus den USA. Und dann könnte sich was verbessern. Bisher ist das nicht so richtig in Sicht.
1: Für Ahmad Abu Wada, der im Nasser-Krankenhaus im Süden des Gazastreifens arbeitet, bedeutet das, dass es extrem herausfordernd bleiben dürfte. Hinzu kommt, dass das Krankenhaus in der Vergangenheit immer wieder Ziel von israelischen Angriffen war. Anfang 2024 hat die israelische Armee das Krankenhaus erst wochenlang belagert und schließlich gestürmt, weil es dort Hamas-Terroristen vermutet hatte und Leichen von israelischen Geiseln bergen wollte. Im vergangenen Jahr wurden bei gezielten Luftschlägen 20 Menschen getötet, darunter Rettungskräfte und Journalisten, als die Armee eine mutmaßliche Überwachungskamera auf dem Klinikgelände ausschalten wollte. Israels Premier Benjamin Netanyahu sprach später von einem tragischen Missgeschick. Wie geht Ahmad Abu Wada mit dieser ganz grundsätzlichen Gefahr um?
4: Ich weiß es nicht, weil wir einfach tun, was wir tun. Wir machen unsere Arbeit und unseren humanitären Einsatz, weil wir keine andere Wahl haben. Und selbst wenn wir zu Hause bleiben wollten, ist es zu Hause auch nicht sicher. Es ist nirgendwo im Gazastreifen sicher. Wir machen unsere Arbeit und nehmen den Tag, wie er kommt, und versuchen, all diese Risiken zu vermeiden, soweit das möglich ist.
0: Israels Blockade, warum fehlendes Motoröl in Gaza Leben bedroht. Ihr habt den Podcast Unboxing News gehört, die Kollegin Rahel Klein. Ihr könnt die Folge nachhören, so wie immer bei uns in der Deutschlandfunk-App. Es gibt jeden Werktag eine neue Folge. Und mit einer davon sind wir aktuell sogar für den Deutschen Radiopreis nominiert, um mal uns ein bisschen selber auf die Schulter zu klopfen, also in der Kategorie Information, weil wir quasi mit diesem Podcast immer wieder einzelne Meldungen rausnehmen und hinter die Meldungen schauen, uns anschauen. Ja, was bedeutet das denn genau ganz konkret für Menschen und immer wieder? Und das ist tatsächlich eine ordentliche Herausforderung, jeden Tag nach Menschen suchen, die das betrifft, was wir in den News sonst nur als Schlagzeile hören. Also, die zum Nachhören und wir, meine Lieben, wir machen uns jetzt einen schönen, gemütlichen Abend. Ich habe wieder herrliche Musikthemen für euch zusammen gesammelt. Es geht los mit Icona Pop.

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0: Ich habe tatsächlich eine ganze Weile gebraucht, um deren Name auswendig zu lernen, als ich die das erste Mal auf dem Festival gesehen habe, weil ich die unfassbar gut fand. Die können alle, das sind so richtig gute Musiker, die können ihre Instrumente so wahnsinnig gut spielen und die jammen dann los auf der Bühne. Unknown Mortal Orchestra, einmal gelernt, ich werde es nie wieder vergessen, ein wunderschöner Titel, den wir gehört haben, Honeybee. Um 20 Uhr ist es jetzt, um 8. Das heißt, ich mache diese Melodie an, weil die Annika Schäfer nämlich da ist und dran ist mit ihren Nachrichten.
1: Hi.
0: Hallo. Guten Abend.
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1: Die Gespräche zur Zukunft des Gazastreifens haben offenbar keinen Durchbruch gebracht. Der US-Sondergesandte Jared Kushner war heute in Israel und hat Ministerpräsident Benjamin Netanyahu getroffen. Gestern hatte er in Ägypten mit der Führung der Terrororganisation Hamas gesprochen. Es geht darum, mit dem US-Friedensplan voranzukommen. US-Präsident Donald Trump hatte im Juli einen 15-Punkte-Plan vorgelegt. Danach soll die Hamas entwaffnet werden und Israel sein Militär aus dem Gazastreifen abziehen. Bisher gibt es aber keinen verbindlichen Fahrplan, was zuerst passiert. Und eine vereinbarte Waffenruhe wird immer wieder gebrochen. In den 2010er Jahren ist Griechenland in eine Schuldenkrise gerutscht. Die Staatsfinanzen wurden damals mit Hilfe der anderen Euro-Staaten und des Internationalen Währungsfonds stabilisiert. Das heißt, Griechenland hat sich viel Geld geliehen. Jetzt hat der Staat einen weiteren Teil des Geldes zurückgezahlt, früher als es nötig gewesen wäre. Das Finanzministerium in Athen sagt, fast 13 Milliarden Euro aus den damaligen Hilfen konnten jetzt beglichen werden, auch weil es der Wirtschaft des südeuropäischen Landes gut geht. Es werden 2% Jahreswachstum erwartet, das ist im EU-weiten Vergleich viel. Sollte die wirtschaftliche Situation so bleiben, plant Griechenland, alle Kredite bis 2031 zurückzuzahlen. Das wäre 10 Jahre früher als ursprünglich geplant. Bei dem Waldbrand im belgischen Naturschutzgebiet Hohes Venn gehen die Einsatzkräfte davon aus, dass das Feuer in den nächsten Tagen unter Kontrolle gebracht werden kann. Die Flammen haben zuletzt nicht noch weiter Richtung deutsche Grenze übergegriffen. Laut dem flämischen Sender VRT News hat der Regen seit letzter Nacht aber nicht ausgereicht, um die Löscharbeiten entscheidend voranzubringen. 30 Menschen aus einem Teil der deutschen Stadt Monschau waren gestern wegen Rauchbelastung in Sicherheit gebracht worden. Sie können noch nicht zurück in ihre Häuser. In Belgien kämpfen weiter hunderte Einsatzkräfte gegen den Waldbrand, auch aus Deutschland. Auf Teile der Berliner Senatsverwaltung hat es einen Hackerangriff gegeben. Die Senatskanzlei sagt, dass die Bereiche Stadtentwicklung, Bauen und Wohnen sowie Mobilität, Verkehr, Umwelt und Klimaschutz betroffen sind. Diese Bereiche wurden vom Landesnetz isoliert, um weiteren Schaden abzuwenden. Das Landeskriminalamt unterstützt die Ermittlungen. Es ist unklar, ob die Verwaltungen arbeitsfähig sind und ob Daten abgeflossen sind.
2: Das Wetter.
1: Der Abend bringt im Süden Schauer und Gewitter, auch von Norden ziehen kleine Regengebiete durch, sonst ist es wechselnd bewölkt und oft trocken. In der Nacht lockert es vielerorts auf und es geht runter auf 17 bis 9 Grad. Morgen oft grau und es regnet auch mal stärker. Sonne gibt es im Osten und Südwesten, dort wird es auch am wärmsten. Die Temperaturen steigen auf 19 bis 28 Grad.
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0: No. Also, es ist Montag und normalerweise ist montags ja manchmal noch nicht so richtig viel los. Alle kommen so langsam erstmal in die Gänge und dann Dienstag ist immer sehr viel los zu erzählen hier bei uns im Radio. Aber dieser Montag ist wirklich pickepacke voll. Ich wusste gar nicht, was ich als erstes erzählen will. Auf jeden Fall haben zum Beispiel 01099 endlich mal klar gemacht, was sie mit ihren komischen Teasing-Videos auf Insta die ganze Zeit meinen. Lustige Geschichte, interessantes Konzert. Gibt es gleich mehr Infos zu. Und, das haben wir nämlich letzte Woche auch nicht geschafft, es gibt endlich die Afrobeats-Version von Du bist gut genug. Hallo? Haben wir darauf gewartet? Also ich auf jeden Fall, meine Lieben. Und es gibt natürlich, wie immer, wenn ich am Schalter bin und am Mikro, ein bisschen Afrobeats und extra Global Pop in der Deutschlandfunk Nova Playlist. Los geht's.
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0: Ja, da ist der Schrumm dann einfach alle. Und ich habe wirklich mich ein bisschen amüsiert. Ich habe mich zwischendurch auch ein bisschen gefragt, was soll das Ganze denn jetzt? Aber vor allen Dingen habe ich mich amüsiert, als nämlich auf dem Insta-Profil von 0199 auf einmal Nina Chuba auftrat als strenge Gesangslehrerin.
1: Paul, es heißt frisch, nicht frisch. Du nuschelst das so weg.
2: Entschuldigung, Nina.
1: Du klingst wie ein Sack Schrauben. Mach mal deine Stimmbänder ein bisschen warm. Gustav, Haltung. Du bist kein Schrimp. Zachi, Mund zu.
2: Nina, wir können wirklich nicht mehr. Wir sind fertig mit den Nerven.
1: Ihr wisst, wofür wir das hier machen, oder? Jungs, es geht ums große Ganze. Bitte jetzt noch einmal Konzentration und...
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0: Was ist los? Satzgesang können die drei auch, ey. Und dann dachte ich so, hä, interessant, was ist da los? Und das war aber nicht das letzte Video, sondern es ging einfach in den letzten Wochen immer weiter.
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0: Habt ihr ihn erkannt? Das ist natürlich Detlef D'Souza als Master of Choreography, der die Jungs da antreibt. Und am Ende kam jetzt sogar noch ein Video. Und zwar mit Bruce Darnell, der Tipps fürs richtige Posen beim Fotoshooting gibt.
6: Jungs, was soll das denn sein? Geht gar nichts.
7: Auf den Weg, bitte. Sofort. Nur ein paar ganz kleine Posen. Zum Beispiel. Tja, Sexappeal. Bam! Augen! Eyes! Personality!
0: Personality! Also wir haben Nina Chuba, wir haben Detlef D'Souza, wir haben Bruce Darnell. Alle drei arbeiten offensichtlich daran, die drei fertig vorzubereiten auf etwas. 01099 haben also etwas Großes vor. Ihr kennt die natürlich von uns aus der Playlist.
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0: habe die ganze Zeit also gerätselt. Was wollen die? Was ist da los? Tour, Album, was kommt, ja? Heute kam endlich die Auflösung. Endlich, endlich. Und die drei haben ein Erklärvideo gepostet.
1: Wir hören auf. Mit der Geheimniskrämerei, weil endlich können wir es euch verraten.
2: 2027 wird es eine einzige Show geben, ein einziges Konzert. Und damit geht ein Riesentraum für uns in Erfüllung.
3: Am 17.07. übernehmen wir das Stadion in Dresden. Heimspiel, das heißt bei uns zu Hause und wir laden euch ein.
0: Geil, ein ganzes Stadion soll gefüllt werden mit 01099 Fans. Und das eben im schönen Dresden, der Heimat der drei. Das dürfte legendär werden. Ich glaube, das ist nicht zu tief gestapelt, ja. Und Tickets gibt's eben ab Freitag, also diesen Freitag. Und das Konzert ist dann im nächsten Jahr am 17.07. Haben sie sich schön ausgesehen und gedacht. 17.07.2027. Dafür also die ganzen schönen, schicken Videos. Neuen Stoff wird es bis dahin auf jeden Fall auch geben, also neuen musikalischen Stoff. Hier ist schon mal ein relativ neuer Song. Also kann man noch sagen, wenn der 2 Wochen alt ist? Ja, ne? Oder dass der neu ist? Also hier haben wir 01099 mit Piepto.

0: Beginn und ich war schon so gespannt auf diesen Song. Sie haben es ein bisschen angeteased, ja. Man hat auch so einen kleinen Sneak Peek darauf bekommen, wer am Ende das Afrobeat-Featuring mit denen zusammen macht. Das hatten sie ja angekündigt, Kitsch Creek und Blumengarten, dass es eben eine Afrobeat-Version ihres viralen Hits geben wird.
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0: Ja, ich glaube, ihr braucht ja nicht so lange spielen. Ihr wisst alle, welchen Song ich meine. Den haben übrigens Blumengarten gerade am Wochenende vorm BVB-Spiel in Dortmund im Stadion gesungen. Und mal abgesehen von so ein paar Hatern, naja, gibt es halt immer, ne? Da gibt es aber total viele, die das unendlich feiern und auch gefeiert haben im Stadion. Also das ganze Stadion hat einfach mitgesungen. Und Sänger Ryan, der kam da quasi in so einer Art Crossover Blumengarten BVB Trikot, der ist dann zwischendurch wirklich mal kurz ausgeflippt, wie krass das eigentlich ist, dieser Moment. Alle singen mit, ne? Und er steht da halt auf diesem Rasen.
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0: Was zur Hölle hat er da gebrüllt? Und er ist dann auch wirklich vom Platz runtergegangen und hat die ganze Zeit so den Kopf geschüttelt, so wie ich glaube das nicht, dass das gerade mein Leben ist, ne? Jetzt also die Afrobeat-Version dieses Hits und kein geringerer als Omalay konnte dafür gewonnen werden. Ich bin ein großer Fan von Omalay, das ist ein cooler Typ. Der war wohl gerade in L.A., als Kitsch Creek und Blumengarten auch da waren, wie das eben manchmal so ist mit dem Schicksal und dem Zufall. Und dann haben sie sich zusammengetan. Und ich finde ja tatsächlich, das könnten die jetzt einfach immer so weitermachen. Also die könnten jetzt so, was weiß ich, so im 3-Wochen-Rhythmus einfach immer wieder so eine neue Version rausbringen. Irgendwie, also als nächstes vielleicht eine Country-Version, das ist ja auch gerade sehr angesagt, gibt ja viele Pop-Artists, die auf einmal so Country machen. Vielleicht noch so eine K-Pop-Version, oder? Also ich hätte wirklich noch ein paar, meldet euch bei mir, ich hätte noch ein paar Ideen. Und auf jeden Fall dann in Richtung Dezember eine Weihnachtsversion mit so Glöckchen im Hintergrund. Und dann gibt es am Ende eine Silvester-Version und dann singen wir alle gemeinsam das Jahr war gut genug, oder? Ich würde es so feiern. Okay. Wie seht ihr das? Vielleicht ist irgendwann auch ein bisschen viel, oder? Ne? Naja, auf jeden Fall kommt jetzt die Afrobeat-Version mit diesem wunderbaren, großartigen Künstler. Das ist der gute Omalay. Ach, was für ein guter Song. So-so. Und der hat jetzt die Afrobeat-Version gemacht, gemeinsam mit Kitsch Creek, gemeinsam mit Blumengarten. Hier gibt es gut genug.

Also ich feiere die Version extrem gut. Genug haben wir gehört. Kitsch Creek featuring Blumengarten und O'Malley. Es gibt einen kleinen Wermutstropfen tatsächlich. Kitsch Creek verschieben jetzt ihre Live-Termine. Die hatten in Köln, Hamburg, München, Berlin für September Konzerte angekündigt und haben jetzt gepostet, gerade eben in der letzten Stunde, dass sie das nicht schaffen, weil sie mit dem Erfolg von diesem Song einfach nicht gerechnet haben und das ganze Team einfach busy ist, die Nachfragen quasi zu beantworten und dem irgendwie gerecht zu werden. Und so wie die Kitsch Creek Jungs eben sind, die haben ja immer so eine genaue Vorstellung davon, wie was auszusehen hat, wie was zu klingen hat. Die haben ja auch von Anfang an zum Beispiel extrem ihre Visuals quasi kontrolliert, also nicht kontrolliert im Sinne von gemein kontrolliert, sondern im Sinne von, ne, wir haben eine Vorstellung, wie das alles sein soll. Und wenn sie schon auf Tour gehen, wenn sie schon live irgendwie auftreten, dann wollen sie es auch richtig und richtig geil machen. Und deswegen haben sie gesagt, werden sie diese Live-Termine, also die Tour, die kleine, verschieben ins nächste Jahr. Und da wird jetzt gerade noch dran rumgebastelt, welche Zeiten das dann sein werden. Die Tickets behalten ihre Gültigkeit oder man kann sie da zurückgeben, wo man sie gekauft hat. Auf jeden Fall hoffen die Jungs, das haben sie auch geschrieben, sie entschuldigen sich, ne? Aber sie hoffen auf jeden Fall, dass die Fans dranbleiben und dann im nächsten Jahr eben auch kommen und diese großartigen Songs hören. Ich glaube, O'Malley wird nicht mit dabei sein, aber Blumengarten auf jeden Fall. Und genau, also da, wenn es da irgendwie Neuigkeiten gibt, also wann genau zum Beispiel diese Termine sein werden, dann sage ich euch auch nochmal Bescheid. 24/7, 365, mate. Gang, gang.

0: RZA Cakes mit Living the Dream hier bei Deutschlandfunk Nova. Ich wünsche euch auf jeden Fall einen schönen Abend. Schön, dass ihr dabei seid. Ja, es war ein bisschen, finde ich, am Ende dann doch traurig, dieses Wochenende. Ich war witzigerweise zufällig in Leipzig und habe die Busse sogar nach Abfahren sehen. Es war dieses Wochenende das letzte Mal Highfield Festival in Leipzig am Störmthaler See. Ich kann mich noch daran erinnern, ich war beim Highfield damals, als das noch in Thüringen war. Also das ist ja umgezogen zwischendurch, ne? Und ich war damals, war auch eine schöne Location, weiß aber nicht mehr genau, wo das war. Auf jeden Fall irgendwie plattes Land Thüringen, auch an einem See, in dem Wald oder so. Und dann sind sie ja umgezogen nach Leipzig, hatten eine neue Location gesucht, da an den See, der ja frisch aufgegossen, nee, nicht, sagt man nicht, das ist nicht Sauna, sondern frisch gestaltet, ne? Also es ist quasi ein ehemaliges Baggerloch und da eben, ne? So, gut. Geile Location, schöne Stimmung immer gewesen. Ich fand so ein richtig schönes, entspanntes, nicht zu großes, aber auch nicht zu kleines Festival, ne? Ja, aber das war's. Also das war das letzte Mal, 28 Jahre ist es alt geworden. Die Kosten decken die Ausgaben nicht mehr. Die Veranstalter haben kurz vorm Festival bekannt gegeben, dass es eben nach knapp 30 Jahren jetzt aus und vorbei ist. Und das hat nicht nur Fans und die Crew getroffen, sondern auch die Artists, für die das auch bedeutet, dass es jetzt mal wieder eine Bühne weniger für sie ist, auf der sie ihre Songs präsentieren können. Also Sänger Tristan Stadler von der Band Raum 27 hat das dann auch auf der Bühne mal angesprochen und er hat erzählt, dass sie am Tag vorher, vor ihrem Auftritt, schon mal auf einem Festival gespielt haben und auch dieses Festival hat zum letzten Mal stattgefunden. Das ist also kein Einzelfall mehr. Das ist wirklich, ich glaube, also man muss sagen, es bricht einem so ein bisschen das Herz.
1: Ich finde, uns allen wird so ein bisschen immer das Gefühl vermittelt, wir als Endverbraucherinnen tragen die Schuld daran, dass die Festivals immer weniger werden, dass die Konzerte immer teurer werden und dass wir doch bitte zu mehr Konzerten gehen sollen, zu kleineren Artists. Aber ich glaube, das ist nur die halbe Wahrheit daran. Und parallel dahin spart die Politik die komplette Veranstaltungsbranche kaputt.
0: Also man versteht es ein bisschen schlecht. Er sagt im Prinzip, es wird immer so ein bisschen getan, als wären wir Endverbraucher daran, weil wir alle nicht mehr auf Konzerte gehen. Was wären wir daran schuld? Aber das ist tatsächlich ein strukturelles Problem, dass einfach Musiker nicht mehr genug Geld verdienen mit ihrer Musik, dass an allen Ecken und Enden gespart wird. Und er macht auch konkret die Politik verantwortlich, die eben die Kultur- und Musikbranche kaputt spart. So sagt er es am Ende. Blieb ihm halt nur noch ein ganz kurzes...
1: Danke, dass wir hier spielen.
0: Ja, und die Fans sind natürlich traurig. Unter den letzten Videos posten sie ihre schönsten Erinnerungen. Da gibt es Leute, die erzählen, dass sie irgendwie 14 Mal beim Festival waren. Oder auch einer, der geschrieben hat, ey, das ist so ein bisschen, als wäre ein guter Freund gestorben einfach. Das war immer für mich so ein Highlight im Jahr. Highfield, das war ein fester Punkt in meinem Kalender. Dafür haben sie es aber an diesem Wochenende nochmal richtig krachen lassen. Also zum Beispiel Feine Sahne Fischfilet, die haben so einen Moshpit gestartet. Da stand auf der einen Seite der Sänger Monchi, auf der anderen Seite Materia, der ja auch gespielt hat. Und ich weiß nicht, dann sind sie aufeinander losgestürmt. Ich weiß nicht, wer im Moshpit gewonnen hat. Gibt ja eigentlich keine Gewinner, aber auf jeden Fall gab es blaue Flecke, das ist schon mal klar. Monchi hat danach gepostet, danke Highfield Festival, dass es euch gab. Ein Festival in der sächsischen Provinz wird einfach fehlen. Bin ich als Leipzigerin ja kurz ein bisschen, naja, sächsische Provinz ist Leipzig jetzt nicht, aber also wir verstehen das Prinzip, Störmthaler See und so weiter. Und als allerletzte Band gab es dann passenderweise die Beatsticks, weil, also ich meine, die Beatsticks sind irgendwie die Festivalband schlechthin, oder? Also das Team vom Highfield hat dann nach dem letzten Auftritt der Beatsticks an die eigenen Fans geschrieben, dass sie gerade irgendwie noch da standen und haben sich die Beatsticks angeguckt und sie meinen, unsere Herzen waren ganz schwer. Wir haben euch jahrelang dabei zusehen dürfen, wie ihr tanzt, wie ihr euch gemeinsam in den Armen lagt, wie ihr den letzten Riff jetzt auch beklatscht habt und auch wir haben uns dabei erwischt, wie uns die Tränen über die Wangen gelaufen sind. Unsere Bühne wird nun still, die Lichter gehen nach und nach aus. Unsere Herzen sind schwer, aber dennoch unendlich voll. Och Mann, ey. Auch wir bei Deutschlandfunk Nova hier im Team in der Musikredaktion, wir sagen schweren Herzens, goodbye Highfield. Vielen Dank für die schönen Jahre und wir spielen zum Abschied für euch nochmal einen Beatsticks-Titel, der einfach immer auf jedem Festival gespielt werden sollte. 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

0: Das ist die Mercer Henderson, die eine genaue Vorstellung davon hat, wie sie geküsst werden möchte. Nämlich besser als jetzt.
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0: Ich finde, es gibt so einen Prototyp von Song, in dem bedauert wird, dass du irgendwann feststellst, scheiße, ich bin alt geworden, alle um mich rum werden irgendwie sesshaft und vernünftig, zum Kotzen ist das. Und selber möchtest du eigentlich gar nicht erwachsen werden, so please, wie öde, auf gar keinen Fall. Und ich finde, für dieses Gefühl gibt es einen Prototyp von Song, nämlich den hier.

oder? Also Schede, das ist eigentlich ein Song, der das, dieses Gefühl sehr gut beschreibt. Und ich glaube tatsächlich, dass Musiker, Musikerinnen diese Entwicklung nochmal besonders speziell wahrnehmen. Also weil die einfach so einen ungewöhnlichen Job haben. Weil wenn um die rum alle älter und gesettelter werden, ist das für die meisten Menschen, die so sind wie du und ich, was ganz Normales. Aber als Musiker hast du ja so einen Lifestyle, keine Ahnung. Kannst du auch noch relativ lange daran festhalten, nicht alt und spießig zu werden. Du bist immer irgendwie unterwegs, du bist auf Tour, du bist, trittst vor allen Dingen abends auf, du bist so im Nachtleben drin. Das sind so lauter so Sachen, die man natürlich als junger Mensch macht und irgendwann hört man damit vielleicht auch mal auf, ja. Aber als Musiker, Musikerin eben nicht. Du hast ja keinen 9-to-5-Job, ne? Kummer aka Felix Kummer macht daraus einen Song. Also er greift quasi diese Thematik auf und macht aus diesem Prototyp-Song seine eigene Version. Dass er nämlich eigentlich alles gegeben hat, in den Club 27 aufgenommen zu werden. Also ne, hier Künstler, die mit 27 gestorben sind. Also Jimi Hendrix, Janis Joplin, Kurt Cobain, Jim Morrison, Amy Winehouse, ne, alle mit 27 gestorben. Aber er ist eben noch da, also Kummer in diesem Fall, und sieht, wie seine Freunde eben rings um ihn rum sesshaft werden. Naja, und ich sag mal so, also das, was er am Anfang des Songs so sagt über die, das ist jetzt nicht nett, ja. Bei Materia in dem Song, das ist auch nicht nett, was er da sagt, bleibt das so. Aber hier beim Kummer-Song, das finde ich ganz interessant, gibt es am Ende noch so einen Twist. Denn was, wenn es eigentlich auch ein bisschen assi ist, auf andere und ihre Lebensentwürfe herabzuschauen? Das ist irgendwie scheiße, sag ich mal so. Und was, wenn du bei Lichte betrachtest, das vielleicht gar nicht so schlimm findest? Vielleicht auch so ein bisschen so eine kleine Sehnsucht hast nach Haus und Familie, auch wenn du so ein cooler Musiker bist, der eben keinen 9-to-5-Job hat. Und den Refrain übrigens singt in diesem unserem Lieblingslied ein Mensch, der die 27 auch schon überschritten hat. Und zwar schon zweimal. Max Raabe. Und das ist eine sehr, sehr schöne Kombination. Hier kommt für euch Kummer featuring Max Raabe mit Der Rest meines Lebens.

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0: Musik aus Frankreich ist das. Moda Disco haben wir hier gehört von Kasi Lemist. Ja, liebe Leute, und an dieser Stelle mal bitte einmal kurz wertschätzen, wenn ihr da draußen gerade zuhört und euch geht's gut, ihr seid gesund, ja? Lasst uns das mal kurz für einen Moment wertschätzen. Das macht man viel zu selten, weil man es so hinnimmt einfach, weil man jeden Morgen wieder aufsteht und denkt so, ja, okay, das und das und das, die Dinge haben wir zu tun. Gibt ja diesen Spruch, dass man erst weiß, was man hatte, wenn man es nicht mehr hat, ne? Gerade beim Thema Gesundheit, finde ich, ist das wirklich ein Riesending, ja? Musiker Danger Dan, der hat nämlich gerade, deswegen komme ich da drauf, seine Diagnose öffentlich gemacht. Die hat er selbst schon vor über 20 Jahren bekommen. Die hat aber garantiert seine Sicht auf sein Leben geändert, und zwar literally, denn er hat eine Augenerkrankung. Retinitis pigmentosa heißt sie, da sterben nach und nach die Sehzellen ab. Also man erblindet einfach im Laufe der Zeit und das lässt sich nicht aufhalten. Das ist eine Krankheit, die kann man nicht heilen. Also er hat diese Diagnose bekommen mit Mitte 20, hat das gerade in seinem Newsletter beschrieben und dazu gesagt, dass er eben trotz eingeschränkten Sehfeld hoffentlich noch ein paar Jahre hat, in denen er ausreichend sieht, um eben Klavier spielen zu können. Denn das ist auch wichtig, der ist ja auch Teil der Antilopen-Gang und bringt aber jetzt eben auch ein Soloalbum raus. Anfang Oktober kommt das. Und das ist eben sehr persönlich, dieses Album. Und aus diesem Album hören wir jetzt den Song, in dem er seine Krankheit zum Thema macht. Und dieser Song heißt, dass es hier so schön ist. Danger Dan ist das. Deutschlandfunk Nova ist hier.
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1: Bisschen Wind hier im Studio, ne? Puh, hui, hui, hui.
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1: Es bleibt leider traurig, denn eine wirklich traurige Nachricht hat uns heute noch erreicht. Sängerin und Schauspielerin Hayden Panettiere ist gestorben, hat ihr Vater mitgeteilt. 36 ist sie geworden. Schlimmer Verlust, weil auch schon ihr Bruder gestorben ist an einer Herzkomplikation. Sie selbst hinterlässt eine Tochter, hat sie gemeinsam mit Wladimir Klitschko. Das Sorgerecht hat er schon länger von ihr bekommen, weil sie jahrelang gegen Alkoholsucht und Depressionen gekämpft hat, ist ja mit der Serie Heroes bekannt geworden, hat dann bei Nashville ganz viel Applaus bekommen für ihre Rolle, hat dort auch eigene Lieder gesungen, Emmy-Nominierungen bekommen, hat sich aber auch während der Dreharbeiten in der Entzugsklinik selbst eingewiesen. Also war immer irgendwie ein Struggle in ihrem Leben. Wir wissen nichts zur Todesursache, will da auch nicht spekulieren. An dieser Stelle möchte ich aber Goodbye sagen, und zwar mit einem Song, den sie selber gesungen hat, in dieser Serie Nashville. Hier ist Hayden Panettiere mit Hypnotizing. Tina Howard sagt Goodbye, bis morgen.

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1: Um 21 Uhr mit Anneke Schäfer. Die USA drohen dem Oman mit Angriffen, obwohl das Land im Iran-Krieg immer wieder vermittelt hat. Gerade verhandeln Oman und Iran über gemeinsame Regeln für die Schifffahrt. Dabei geht es um die Meerenge von Hormus. US-Präsident Donald Trump sagte dem Sender Fox News, wenn der Oman den Bemühungen der USA um eine Lösung in die Quere komme, werde man das Land, Zitat, in Grund und Boden bombardieren. Seit den Angriffen der USA und Israels auf den Iran Ende Februar ist die Straße von Hormus weitgehend blockiert, was für hohe Ölpreise sorgt. Der Oman ist keine Kriegspartei und hat mehrmals zwischen den USA und dem Iran vermittelt. Die Gespräche zur Zukunft des Gazastreifens haben offenbar keinen Durchbruch gebracht. Der US-Sondergesandte Jared Kushner war heute in Israel und hat Ministerpräsident Benjamin Netanyahu getroffen. Gestern hatte er in Ägypten mit der Führung der Terrororganisation Hamas gesprochen. Es geht darum, mit dem US-Friedensplan voranzukommen. US-Präsident Trump hatte im Juli einen 15-Punkte-Plan vorgelegt. Danach soll die Hamas entwaffnet werden und Israel sein Militär aus dem Gazastreifen abziehen. Bisher gibt es aber keinen verbindlichen Fahrplan, was zuerst passiert. Und eine vereinbarte Waffenruhe wird immer wieder gebrochen. Die SPD fordert eine bessere Anpassung an den Klimawandel als Gemeinschaftsaufgabe ins Grundgesetz aufzunehmen. Und sie fordert einen nationalen Hitzeschutzplan. Unterstützung kommt unter anderem von Umweltverbänden, Sozialverbänden und Gewerkschaften. Vom Deutschen Gewerkschaftsbund kam zum Beispiel die Forderung, dass es einen Hitzegipfel geben soll, auf dem konkrete Maßnahmen besprochen werden. Die Deutsche Umwelthilfe sagt, dass schnell etwas passieren muss. Bundeskanzler Friedrich Merz hat sich noch nicht festgelegt, wie er auf die Forderung des Koalitionspartners reagiert. Laut einem Regierungssprecher wird erstmal intern darüber beraten. Konzerttickets, Fitnessstudio, Wochenendtrips. Im Schnitt werden in Deutschland dafür im Monat mehr als 300 Euro pro Haushalt ausgegeben. Das sagt das Statistische Bundesamt. Es hat Zahlen dazu veröffentlicht, was wir für Freizeit, Sport und Kultur ausgeben. Diese Ausgaben sind Teil unserer Lebenshaltungskosten. 2024 lagen die pro Haushalt insgesamt bei durchschnittlich gut 3.260 Euro im Monat. Insgesamt bleibt Wohnen der größte Ausgabenposten. Im Schnitt mehr als ein Drittel der Lebenshaltungskosten gehen pro Haushalt dafür drauf. Dahinter folgen die Ausgaben für Lebensmittel und Verkehr.
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1: Der Abend bringt im Süden Schauer und Gewitter. Auch von Norden ziehen kleine Regengebiete durch. Sonst ist es wechselnd bewölkt und oft trocken. In der Nacht lockert es vielerorts auf und es geht runter auf 17 bis 9 Grad. Morgen oft grau und es regnet auch mal stärker. Sonne gibt es im Osten und Südwesten. Dort wird es auch am wärmsten. Die Temperaturen steigen auf 19 bis 28 Grad.
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2: Jetzt wird das Christentum groß. Die Christen erhalten Religionsfreiheit und können ihren Glauben offen leben. Die grausamen Verfolgungen, die sind jetzt vorbei. Und nicht nur das, das Christentum wird rechtlich anerkannt. Und vielleicht könnt ihr euch schon denken, wer für all das maßgeblich verantwortlich war. Denn sein Name steckt in dieser Wende. Es war Kaiser Konstantin.
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2: Hallo Matthias.
4: Sei gegrüßt.
2: Also, dann lass uns den doch mal angucken, den Kaiser Konstantin. Römischer Kaiser von 306 bis 337. Er hat den Beinamen der Große bekommen. Wie kommt man zu so einem Beinamen? Also, was hat ihn groß und bedeutend gemacht?
4: Den hat er vermutlich bekommen von einem zeitgenössischen Historiker namens Praxagoras von Athen. Und er war für die Entwicklung des Christentums im Römischen Reich und später, wie du schon gesagt hast, in ganz Europa von eminenter Bedeutung. Und Drittens, er hat das alte Byzanz umgebaut. Aus Byzanz wurde Konstantinopel, heute ist das Istanbul.
2: Was wissen wir denn sonst noch über Konstantin?
4: Also geboren wurde er irgendwann zwischen 270 und 288 und zwar im heutigen Serbien, in der drittgrößten Stadt des Landes in Nis. Er stammte aus einfachen Verhältnissen, seine Mutter war angeblich Stallmagd, sein Vater Offizier, aber auch hier gibt es Fragezeichen, weil wir wie so oft nur wenige Quellen haben. Sein Vater wurde offenbar 293, eine Art Unterkaiser im Westen des Reiches, zu der Zeit herrschte nämlich die Tetrarchie. Das war eine Regierungsform für dieses riesige römische Reich, bei der es zwei Kaiser, jeder war ein Augustus, und zwei Unterkaiser, jeder war ein Cäsar gab. Das Reich wurde dadurch in eine Ost- und eine Westhälfte sozusagen geteilt, aber als Ganzes erhalten.
2: Wie stand es denn überhaupt so grundsätzlich um das Römische Reich am Ende des 3. Jahrhunderts?
4: Ja, dieses merkwürdige Konstrukt der Tetrarchie konnte das Reich jedenfalls eine Weile lang stabilisieren nach der sogenannten Reichskrise von 235 bis 285. In dieser Zeit wurde das Römische Reich von mehreren Seiten angegriffen, im Norden von germanischen Großverbänden und im Osten von den Sassaniden, die in Mesopotamien angesiedelt waren. Das Reich war damit an seine militärischen Grenzen gestoßen und es wurde gleichzeitig noch von inneren Unruhen und Abspaltungen geprägt, zum Beispiel 260 in Gallien. Um diese vielen Krisen zu bekämpfen, war eine neue Führungsstruktur notwendig und die Aufteilung der Macht und natürlich auch die Aufteilung der militärischen Fähigkeiten in einen Westen mit Rom und einen Osten mit Konstantinopel als Schaltzentralen. Das war offenbar wirksam. Aber beide gehörten nach wie vor zusammen zum Imperium Romanum.
2: Wir haben uns ja in den letzten Folgen auch schon öfter mit der Lage der monotheistischen Religionen im Römischen Reich beschäftigt, das ja mehrheitlich einem Kultglauben anhing. Konstantin, der hat ja das Christentum gefördert. Heißt das, dass es unter seiner Herrschaft dann gar keine Verfolgung mehr gab von Christen?
4: Gab es nicht. Ganz im Gegenteil. Konstantin öffnete dem Christentum den Weg in die Legalität, gleichberechtigt neben dem Kultglauben. Und das hatte einen handfesten innenpolitischen Grund, denn das Zusammenleben zwischen Christen und Nichtchristen war schwierig. Außerdem ließ sich das Christentum trotz aller Verfolgungen nicht zurückdrängen. Unter Kaiser Galerius, einer der unmittelbaren Vorgänger Konstantins, wurde im Frühjahr 311 ein Toleranzedikt erlassen, das die Christenverfolgungen beendete. Konstantin setzte das fort, obwohl wir nicht so ganz genau wissen, wie er selbst denn nun zum Christentum gestanden hat. Zwei Jahre später garantierte 313 die Mailänder Vereinbarung die Religionsfreiheit im Römischen Reich. Ausschlaggebend für diese Vereinbarung soll angeblich ein Ereignis gewesen sein, das ein Jahr zuvor vor den Toren Roms stattgefunden haben soll. Nämlich ein Zeichen am Himmel, das den Sieg in einer Schlacht um die Macht im Römischen Reich vorhersagte. Und dieses Zeichen war das Christusmonogramm Chiro. Wenn man dem folgen würde, würde man siegen.
2: Ja, und wenn es ein wegweisendes Ereignis im Leben von Konstantin gab, dann war es wahrscheinlich die Schlacht an der Milvischen Brücke 312. Da hat Konstantin seinen großen Gegner Maxentius besiegt und wurde alleiniger Herrscher über das römische Westreich. Und bevor wir darüber jetzt mehr erfahren, da muss ich mal kurz vor allem den jüngeren Hörerinnen und Hörern etwas erklären, nämlich die Game Show Jeopardy. Das ist eine Quizshow aus den USA. Die läuft sozusagen umgekehrt. Also der Moderator gibt die Antwort vor. Der oder die Kandidatin muss die dazugehörige Frage stellen. Das Ganze ist in mehrere Kategorien unterteilt und es gibt unterschiedlich viele Punkte pro Antwort. Und das Bekannteste an dem Ganzen ist wahrscheinlich die Musik.
5: Hallo und herzlich willkommen zu einer ganz besonderen Ausgabe Ihrer Lieblings-Quiz-Show History Jeopardy. Ich bin Ihr Gastgeber Mathis Jungblut und auf das heutige Thema freue ich mich ganz besonders. Es geht um Konstantin den Großen und die konstantinische Wende. Unsere Kandidatin in der Finalrunde ist Conny. Sie hat sich gegen tausende Mitbewerberinnen und Mitbewerber durchgesetzt.
6: Hallo.
5: Und das sind unsere Kategorien. Erstens, Glauben ist alles. Zweitens, die Milvische Brücke. Und drittens, Fake it till you make it. Jede Kategorie hat mehrere Stufen, die unterschiedliche Punkte geben. Ziel ist es, wie immer, 1000 Punkte zu sammeln. Wir legen los. Bitte wähle eine der Kategorien.
6: Okay, das ist schwer. Ich fange mal locker an. Ich nehme die Milvische Brücke 100.
5: Konstantin marschiert 312 auf Rom zu und will seinen Gegner Maxentius angreifen, der die Herrschaft über die Stadt hat. Wenige Tage vor der entscheidenden Schlacht an der Milvischen Brücke, vor den Toren Roms, erscheint Konstantin am Himmel ein leuchtendes Kreuz mit berühmten Worten. In hoc signo vinces, also in diesem Zeichen wirst du siegen. Erst weiß Konstantin nichts damit anzufangen, doch am Abend vor der Schlacht erscheint ihm Jesus Christus. Danach stattet Konstantin die Schilder seiner Truppen damit aus.
6: Was ist das Christusmonogramm Chiro?
5: Und das ist richtig. Sehr gut. Dann bitte weiter.
6: Dann nehme ich jetzt die Milvische Brücke 300.
5: Konstantins Gegner Maxentius ertrinkt während der Schlacht im Tiber. Danach wird sein Kopf auf einer Lanze durch Rom getragen. Für die Menschen ist das ein klares Zeichen. Der Bürgerkrieg ist vorbei und Konstantin der neue Herrscher über den Westen des Römischen Reiches. Dieses Denkmal in Rom ist ein Symbol für diesen bedeutsamen Sieg.
6: Mist, ich komme nicht drauf. Ich hab's genau vor Augen, aber mir fällt der Name nicht ein.
5: Ah, die Zeit ist abgelaufen. Die Frage wäre natürlich gewesen, was ist der Konstantinsbogen? Naja, das hätte man wissen können. Okay, weiter geht's.
6: Ich mache weiter mit Glaube ist alles 100.
5: Für die Verbreitung des Christentums ist Konstantins Herrschaft ja von hoher Bedeutung. Das zeigt sich an mehreren Ereignissen und auch an Entscheidungen Konstantins. Ein Jahr nach dem Sieg an der Milvischen Brücke, 313, wird Religionsfreiheit für Christen und auch für andere Religionen im ganzen Reich vereinbart. Und zwar zwischen dem Herrscher des westlichen Römischen Reichs, Konstantin, und dem östlichen Reich, Licinius. Durch die Vereinbarung werden Anhänger des Christentums erstmals nicht mehr verfolgt. Es wird sogar rechtlich anerkannt.
6: Das ist einfach. Was ist die Mailänder Vereinbarung? Da bin ich jetzt weiter dran, oder? Ich nehme Glaube ist alles 400.
5: Zwischen dem Herrscher des Westens, Konstantin, und des Ostens, Licinius, gibt's immer mehr Spannungen. Es kommt zur entscheidenden Schlacht und Konstantin gewinnt. Er wird der Herrscher über das gesamte Römische Reich mit großen Befugnissen. Zum ersten Mal tritt der römische Kaiser kurz nach Ende des Machtkampfs als Schiedsrichter bei einer kirchlichen Frage auf. Konstantin ruft Bischöfe aus dem ganzen Reich zusammen, um über den arianischen Streit zu beraten. Es zeigt, dass das Christentum nicht mehr nur geduldet ist, es ist zu einer ganzen Angelegenheit des Reiches geworden.
6: Was ist das Konzil von Nicea? Da weiß ich sogar, wann das war, nämlich 325.
5: Ja, Angeberin, ja, aber das ist richtig.
6: Dann geht's jetzt weiter mit Fake it till you make it für 400, bitte.
5: In der Forschung wird diskutiert, ob Konstantin seinen Glauben nur vorgegeben hat. Also ob er das Christentum benutzt hat, um seine Macht zu sichern, oder ob er wirklich überzeugter Christ war. Denn auch nach seiner Christusvision an der Milvischen Brücke wurden immer noch neue Goldmünzen geprägt mit einer anderen Gottheit drauf. Eine Gottheit, die für Konstantin früher eine große Rolle gespielt hat.
6: Was ist Sol Invictus?
5: Ja, das läuft ja hier wie geschnitten Brot. 1000 Punkte, Ziel erreicht.
6: Ja, ich habe noch nie etwas gewonnen.
5: Herzlichen Glückwunsch zu einem Probeabo für eine Geschichtszeitschrift Ihrer Wahl. Aber kleiner Tipp, nach 4 Wochen kündigen nicht vergessen. Das war's auch schon wieder mit History Jeopardy. Mein Name ist Mathis Jungblut. Bis zum nächsten Mal. Bleiben Sie historisch.
2: Mathis Jungblut war das mit einer Folge Jeopardy über Kaiser Konstantin und seine Errungenschaften. Und diese Figur des Konstantin, die wollen wir uns jetzt mal näher ansehen. Das machen wir mit Professor Bruno Bleckmann. Er ist Althistoriker an der Uni Düsseldorf und er ist Konstantin-Experte. Hallo, Herr Bleckmann.
7: Hallo, guten Tag.
2: Herr Bleckmann, wir haben ja schon ein bisschen was gehört über den Konstantin, zum Beispiel, dass er aus recht einfachen Verhältnissen stammte. Aber bitte beschreiben Sie uns doch nochmal, was wissen wir über Konstantin?
7: Also für einen römischen Kaiser wissen wir relativ viel über Konstantin. Das hängt natürlich auch mit seiner langen Regierungszeit zusammen, von 306 bis 337, sodass wir viele Dokumente aus seiner Zeit haben. Wir haben auch Selbstzeugnisse, die man in der Vita Konstantini Eusebs lesen kann. Dort sind sie eingelegt. Sie haben auch andere Selbstzeugnisse. Wir haben zahlreiche Inschriften. Wir wissen auch ungefähr, wie er aussah. Das ist ja bei römischen Kaisern immer der Fall.
2: Wie?
7: Ja, wir wissen das durch Münzen. Und diese Münzen erlauben ja dann auch Porträts, Statuenporträts zu identifizieren.
2: Wie sah er denn aus, der Konstantin?
7: Zum Beispiel haben wir das Kolossal, die Kolossalstatue Konstantins des Großen, die im Kapitolinischen Museum in Rom steht. Ja, wie sah er aus? Er hatte vor allem eine sehr markante, adlerschnabelförmige Nase. Mhm. Ja, das kann man sagen. Es gibt auch Beschreibungen an

0: auf die Erwartungen seiner Adressaten auch teilweise ein in seinen Bekenntnissen.
1: Sie sagen jetzt gerade, er war selbst auch Christ, er bekannte sich zum Christentum. Glauben Sie, dass er das aus Überzeugung tat oder war das ja strategisch oder politisch motiviert?
0: Also das ist eine ganz alte Debatte. Es gibt die Sicht der Dinge, dass der sozusagen als Machiavellist das Christentum benutzt hat, um seine politischen Zwecke durchzusetzen. Es gibt auch die gegenteilige Annahme, dass er gerade, weil er eigentlich ein etwas beschränkter Soldat war, ehrlich vom Christentum überzeugt war. Ich würde sagen, das eine schließt ja das andere nicht aus. Er hat auf der einen Seite eindeutig politische Ziele gehabt, aber er hing dem Christentum persönlich an, weil das eben gar nicht mit seinen politischen Zielen im Widerspruch stand. Mhm. Das Christentum, das er hatte, war ja ein Christentum, das die Rolle des Kaisers ins Zentrum stellte. Der Kaiser hatte die Aufgabe, zwischen Gott und der Welt zu vermitteln, die Ordnung, die Gott gefiel, auf Erden durchzusetzen. Und umgekehrt sah er sich gewissermaßen von Gott berufen, eine Mission zu erfüllen. Also das Gottes Gnadentum ist ja ein ganz wichtiges Element dieser christlichen Überzeugung Konstantins des Großen.
1: Wir haben ja eben auch schon gehört in dieser Folge die Geschichte über das Zeichen am Himmel, das Konstantin gesehen haben will, das den Sieg in der Schlacht an der Milvischen Brücke vorhersagte. Was halten Sie von dieser Geschichte?
0: Da muss man wissen, dass es eine Fülle von Visionsberichten gibt. Es gibt auch einen späten Visionsbericht, da erscheint das Kreuz nachts am Himmel. Mhm. Die bekannte Vision ist ja eine Vision, die am Tag stattfindet. Und diese Vision kennen wir aus der Spätzeit Konstantins. Konstantin soll das allerdings selbst Eusebius von Caesarea erzählt haben.
1: Glauben Sie denn, Herr Bleckmann, dass es dieses Zeichen am Himmel wirklich gegeben hat?
0: Also ich weiß es nicht. Es ist letztlich auch nicht so bedeutungsvoll. Wichtig ist, dass Konstantin durch eine solche Aussage klar machen konnte, dass er im Bunde mit dem christlichen Gott war. Man muss aber sich klar machen, auch in der Vita Constantini ist davon die Rede, dass Konstantin ständig Visionen hat. Er hat nicht nur diese eine Vision, sondern er hat ständige Visionen. Und diese Visionen, die sind auch an sich nichts Neues, sondern jeder römische Kaiser betonte, dass er von himmlischen Mächten, welcher Art auch immer, direkt und persönlich unterstützt wurde.
1: Wenn wir jetzt noch mal auf die Person Konstantin gucken, warum wollte eigentlich Konstantin allein über das ganze Imperium herrschen?
0: Ja, das ist eine etwas komplizierte Sachlage. Die hängt damit zusammen, dass üblicherweise ohnehin römische Kaiser allein herrschen. Aber seit dem ausgehenden 3. Jahrhundert haben wir eine Konstellation, in der, um die verschiedenen Probleme in den verschiedenen Gebieten des Römischen Reiches zu bewältigen, militärische Herausforderungen und so weiter, hatte man eine Art von kollektiven Kaisertum eingerichtet. Mhm. Der Diokletian herrscht ja gemeinsam mit anderen Kaisern. Und es sollte auf der einen Seite der Stabilisierung der römischen Herrschaft dienen, indem man eben einen imperialen Zugriff auf alle Gegenden des Römischen Reiches herstellt, durch die Vervielfältigung des Kaisers. Auf der anderen Seite war das Römische Reich fragiler geworden, weil nämlich alle diese Kaiser potenziell sich gegeneinander bekämpften. Und derjenige, der in der Konkurrenz mit anderen Kaisern gewissermaßen mehr Territorien hatte, der machte das Rennen, während der andere, der weniger Territorien hatte, da drohte letztlich auch eine Niederlage in einem potenziellen Bürgerkrieg. Deshalb musste Konstantin in seiner Situation, in dieser zerfallenden Mehrherrschaft, fast präventiv gewissermaßen die Gesamtheit des Römischen Reiches zu kontrollieren.
1: Wenn wir jetzt mal zum Abschluss auf die konstantinische Wende gucken als Gesamtes, gab es eigentlich durch sie noch andere Veränderungen oder Neuerungen, außer jetzt die der Gleichstellung des Christentums mit den traditionellen Kulten?
0: Ja, es ist von Anfang an, würde ich sagen, auch mehr als eine Gleichstellung gewesen, weil Konstantin ganz deutlich seine Sympathien für das Christentum erkennen lässt und in vielfacher Hinsicht das Christentum auch bevorzugt wird. Das heißt, der Weg zur Staatsreligion ist im Grunde genommen schon mit Konstantin eingezeichnet. Es ändert sich aber eben beispielsweise auch sehr viel für die christlichen Kirchen umgekehrt, denn die christlichen Kirchen bekommen durch die konstantinische Wende eine quasi staatliche Struktur. Sie werden integriert in den Staatsapparat und auf diese Weise verändert sich das Gesicht der christlichen Kirche. Das könnte man vielleicht als zusätzlichen Aspekt nennen. Es geht also nicht nur um die Christianisierung des Römischen Reiches,

0: Reiches, sondern es geht gewissermaßen um die Imperialisierung der christlichen Kirche.
1: Professor Bruno Bleckmann war das. Er ist Althistoriker an der Uni Düsseldorf und er ist Konstantin-Experte. Herzlichen Dank fürs Gespräch, Herr Bleckmann.
0: Bitte sehr, gerne.
1: Matthias, jetzt waren also Christentum und der römische Götterkult weitgehend gleichgestellt und die Christenverfolgungen, die hörten auf. Wie sah denn der Götterkult im Alltag der Menschen im Römischen Reich aus?
2: Zunächst einmal glaubten die Menschen, dass die Götter real existieren. Wenn es beispielsweise ein Gewitter gab, dann war das der Beweis für die Existenz des obersten Gottes Jupiter. Der war ungefähr vergleichbar mit Zeus bei den Griechen. Das heißt, die römischen Götter waren Teil des irdischen Lebens und sie griffen auch aktiv in den Alltag der Menschen ein oder waren bei Schlachten und Naturkatastrophen zugegen. Und deshalb mussten die Götter gnädig gestimmt werden, damit die Ereignisse auf Erden einen guten Verlauf oder ein positives Ende nahmen. Daraus folgte dann, dass Opfer gebracht oder Rituale abgehalten werden mussten. Und wenn die Opfer und Rituale den Regeln entsprechend durchgeführt wurden, dann blieb den Göttern ja eigentlich gar nichts anderes übrig, als gnädig gestimmt zu sein. Dann, so die Hoffnung, konnte ja nichts Schlimmes mehr passieren.
1: Tja, wenn das alles so einfach wäre. Wie ist das denn praktiziert worden eigentlich?
2: Öffentlich und privat und lokal unterschiedlich. Die öffentlichen Kulte wurden meistens, aber nicht immer, von Priestern durchgeführt. Es gab unterschiedliche Formen der kultischen Handlung. Es wurden sogar Rituale und Kulte unterworfener Völker übernommen. Daneben, aber gleichberechtigt und auch gleich wichtig, gab es private Kulte im eigenen Haus, meistens an einem Hausschrein. Da wurde dann vor allem für die Zeugungskraft der Männer und die Empfänglichkeit der Frauen gebetet. Auch im Privaten wurde über die korrekte Durchführung der Riten gewacht, weil sonst wären sie wirkungslos geblieben. Nach dem Tod von Kaiser Augustus im Jahr 14 nach Christus setzte sich noch der Kaiserkult im Reich durch. Das war besonders für Juden und Christen ein Problem. Sie hielten an dem einen Gott fest, den sie ausschließlich verehrten. Und sie verweigerten öffentlich den Kaiserkult, was Sanktionen nach sich ziehen konnte.
1: Also für die Christen, da änderte sich so einiges durch die konstantinische Wende, wie ihr Leben in dieser Zeit, damals, davor und danach aussah. Das will ich jetzt besprechen mit Professor Katharina Heiden. Sie lehrt am Institut für Historische Theologie in Bern. Hallo Frau Heiden.
3: Hallo.
1: Frau Heiden, wir haben ja in einer der letzten Folgen gehört, wie grausam die Christenverfolgung zum Beispiel unter Kaiser Nero war im Römischen Reich, später dann auch durch Diokletian. Im Jahr 311 war dann Schluss damit. Kaiser Galerius erließ das Toleranzedikt. Was stand da drin?
3: In dem Toleranzedikt von Galerius steht drin, dass er und seine Mitkaiser jetzt verstanden haben, dass man die Christen auf diese Weise mit den Verfolgungen eigentlich nicht in den Griff bekommen kann und dass man deswegen beschlossen hat, sie zu erlauben, also ihnen die Kultausübung zu erlauben, solange sie loyal sich dem Kaiser gegenüber zeigen. Und das zeigt eben, dass das Ziel der Christenverfolgung eigentlich immer gewesen ist, die Christen zu integrieren in die römische Gesellschaft. Und da sie eben durch ihren eigenen Glauben und durch diese Vorstellung, dass das eigene Gewissen und die kultischen Handlungen, die man vollzieht, in Übereinstimmung sein müssen, genau mit dieser Einheit, sagen wir mal, von Kultgemeinschaft und politischer Gemeinschaft in Konflikte geraten sind, konnten die Christen das aus ihrer eigenen Überzeugung nicht. Und die Kaiser haben über viele Generationen versucht, damit irgendwie umzugehen, mit Verfolgungen, mit Integrationsversuchen. Und das Toleranzedikt ist eigentlich, könnte man sagen, so ein letzter Abschluss, wirklich nochmal zu versuchen, die Christen zu integrieren.
1: Sie haben es gerade schon kurz erwähnt, für diese Toleranz wurde allerdings eine Gegenleistung erwartet. Die Christen mussten im Gegenzug für das Wohl des Kaisers und für das Reich beten. Wie genau sah das aus?
3: Ja, also die Folie dafür ist möglicherweise das gewesen, was man mit den Juden schon länger ausgehandelt hatte, dass man also eigentlich keine Opfer mehr erbringen musste, also vor einem Kultbild des Kaisers zum Beispiel oder einem Gott, den der Kaiser besonders verehrt hat, eben ein Opfer zu verbringen. Also Libationsopfer sind das meistens, Flüssigkeiten, Getränke, sondern dass sie einfach mit Worten sozusagen ihr Opfer bringen konnten, also für das Wohl des Kaisers beten. Und damit hatte man eigentlich einen Kompromiss gefunden, der es eben möglich macht, nicht polytheistisch sozusagen zu agieren, nicht vor Götterbildern zu beten und zu opfern und gleichzeitig aber dieses Problem der politischen Loyalität im Blick zu halten. Denn das war ja für die Kaiser wichtig, dass alle Religionsgemeinschaften, alle Kultgemeinschaften, und davon gab es sehr, sehr viele, zugelassen sind, solange sie eben den Kult, der das Staatswohl garantiert hat, irgendwie integrieren konnten.
1: Wie kam es eigentlich zu diesem Sinneswandel? Denn jetzt gar nicht mal so viele Jahre vorher ging es ja noch außerordentlich brutal und grausam gegenüber den Christen zu im Römischen Reich.
3: Ja, genau, da muss man natürlich auch immer ein bisschen unterscheiden. Also was wir heute von den Christenverfolgungen in unseren Vorstellungen haben, verdankt sich natürlich häufig christlichen Erzählungen darüber, die diese Märtyrer eben auch hochstilisiert haben. Und wenn man das machen wollte, musste man die Grausamkeit der Staatsmacht der römischen Kaiser eben besonders stark hervorheben. Das muss man ein bisschen mit Vorsicht genießen. Es ist sicherlich nicht alles falsch, aber es ist auch nicht so, wie uns Ben-Hur und andere mediale Anwendungen sozusagen Glauben machen wollen. Also die Grausamkeit ist häufig eher literarisch als faktisch. Und zugleich würde ich auch sagen, es ist vielleicht gar nicht so ein großer Sinneswandel, sondern auch Galerius und im Übrigen auch Konstantin, dem man ja dann diese Wende zuschreibt, die wollten einfach Kaiser sein, die ein krisengeschütteltes Reich zusammenhalten mussten. Und da haben sie verschiedene Dinge ausprobiert. Und es gab unter denen auch Kaiser, die reichsweit wirklich auch Christen verfolgt haben. Allerdings auch wieder nicht so, dass da Häscher auf den Straßen unterwegs gewesen wären und die Christen in die Katakomben getrieben hätten, sondern eher so, dass es Opfergebote gab, also die Verpflichtung für alle Staatsbürger, Reichsbürger zu opfern. Und wer sich dem entzogen hat, der musste dann eben mit Konsequenzen rechnen. Und das führte dazu, dass man als Nachbarn sozusagen auch Christen anzeigen konnte und sagen konnte, also diese Person würde sich wohl diesem Opfer verweigern. Und dann wurde sie hervorgeholt in die Öffentlichkeit und sollte das Opfer vollbringen. Und zur Belohnung sozusagen oder zur Bestätigung gab es dann auch Opferbescheinigungen, die man mit sich tragen konnte, die mit zwei Zeugen Unterschriften gezeigt haben, ja, also diese Person hat geopfert und ich habe es gesehen und kann es bestätigen. Und damit konnte man dann sozusagen herumlaufen und auf Nachfrage diese Opferbescheinigung eben auch vorzeigen. Und solche Opferbescheinigungen haben wir auch. Die haben sich im ägyptischen Wüstensand unter anderem erhalten.
1: Wie sehen die aus?
3: Ja, das sind so Papyri, so lange, schmale.
1: Wie so eine Urkunde oder so? So stelle ich mir das gerade vor.
3: Ja, genau. Also ja, irgendwas zwischen Urkunde und Fahrschein, würde ich sagen. Also es ist wirklich Gebrauchsdokumente, sind jetzt nicht besonders feierlich oder so, also nicht großartig versiegelt. Man sieht dann häufig auch die verschiedenen Handschriften, das ist natürlich toll, wo dann Leute auch etwas ungelenk eben bezeugen, dass sie gesehen haben, dass der und der aus dem und dem Dorf an dem und dem Tag geopfert hat. Und das ist eigentlich das, was historisch stattgefunden hat. Natürlich gab es dann auch manchmal Exzesse vielleicht auf beiden Seiten, könnte man sagen. Es gab natürlich auch radikalisierte christliche Gruppierungen, von denen sich dann auch die Kirchen wieder abgesetzt haben und gesagt haben, man soll das Martyrium also nicht suchen. Aber sowas gab es und dann hat sich das auch häufig hochgeschaukelt. Aber wie gesagt, das Allermeiste sind wohl literarische Stilisierungen, die dann eben den Märtyrerkult nach der sogenannten konstantinischen Wende, also im 4. und 5. Jahrhundert, befördern sollten.
1: Ja, Frau Heiden, es ist gut, dass Sie das auch noch mal eben gerade erwähnt haben, dass es ja zu dieser Zeit nicht nur den einen Kaiser gab im Römischen Reich, sondern es gab zu dieser Zeit vier und einer war eben Kaiser Konstantin, einer war auch der Kaiser Galerius. Und Kaiser Konstantin, das war ja, würde ich sagen, mal derjenige, der sich mit der Anerkennung des Christentums einen, ja, so aus heutiger Sicht vielleicht einen viel größeren Namen gemacht hat mit dieser konstantinischen Wende. Da würde ich jetzt auch ganz gerne mal langsam mit Ihnen hinkommen. Wie kam es denn von diesem Toleranzedikt dann weiter bis hin zur konstantinischen Wende? Was ist dazwischen passiert?
3: Also Wende klingt natürlich immer so ein bisschen wie der Mauerfall 1989 ja. oder so. So ist es sicherlich nicht gewesen. Und man kann sich fragen, ob Konstantin überhaupt wusste, dass er gerade eine Wende einläutet. Ja. Wir würden heute sagen, dass das also im 4. bis ins 5. Jahrhundert hinein sich zieht. Ein Prozess, der aber natürlich durch Konstantins Bevorzugung des Christentums initiiert wird. Und die Bevorzugung hat vielleicht so zwei Seiten. Eine ist die private. Also ist Konstantin wirklich der erste christliche Kaiser, kann man sich fragen. Und eins ist die öffentliche. Und bei beiden gibt es natürlich viele Forschungen, viele verschiedene Meinungen. Und bei der öffentlichen, das ist ja dann das, was eben die konstantinische Wende hervorruft, muss man zum einen sagen, dass Konstantin eben in zwei Schritten dann auch diese Vierkaiserherrschaft wieder abgeschafft hat und wieder zu einem Alleinherrscher geworden ist. Das hat ihm natürlich große Macht über das Reich gegeben. Und dann hat er eben ganz im Sinne dieses Toleranzedikts versucht, das Christentum zumindest zu privilegieren, also wieder auf dieselbe Stufe zu heben wie die anderen Kulte, also indem zum Beispiel christliche Bischöfe öffentliche Ämter einnehmen konnten, auch als Richter fungieren konnten und somit erstmal den anderen kultischen Priestern gleichgestellt waren. Und das hat dann vor allem bei den Söhnen Konstantins und in deren Nachfolge im Laufe des 4. Jahrhunderts immer mehr zugenommen, sodass dann irgendwann eine echte Einheit sozusagen von christlicher Kirche und römischer Staatsmacht geherrscht hat. Und dass es wirklich eine Wende gewesen ist, ist zunächst mal dargestellt von dem christlichen Biografen oder auch Hagiographen von Konstantin, Bischof Eusebius von Caesarea, der eben ein starkes Interesse und vielleicht auch ein starkes Gespür dafür hatte, dass diese Verbündung mit der Staatsmacht der Kirche eben auch viel Macht geben könnte. Und er hat eigentlich diesen Kaiser dann auch zu dem Wendekaiser stilisiert, der also ganz bewusst sozusagen die Geschichte in eine bestimmte Richtung drehen will und dem Christentum zum Sieg verhelfen und hat ihn also fast als einen zweiten Christus dargestellt.
1: Sie haben jetzt gerade den Begriff Wende so ein bisschen in Frage gestellt. Können wir diesen Begriff der konstantinischen Wende denn noch benutzen?
3: Ja, gute Frage. Solange wir diese Wende wirklich als einen Prozess verstehen und als etwas, was den Zeitgenossen selbst vielleicht gar nicht so ganz bewusst gewesen ist, können wir das. Und ich glaube, gerade heute haben wir ja ein gutes Gespür dafür, wie schwer das ist, einzuschätzen, ob man eigentlich in einer großen Wendezeit lebt oder nicht. Und wenn wir uns die Quellen im 4. Jahrhundert anschauen, dann können wir sehen, doch, es gibt Personen, die da irgendwie gespürt haben, jetzt ändert sich wirklich etwas Grundlegendes. Aber die Auswirkungen dessen, die können die Zeitgenossen natürlich nie wirklich wahrnehmen. Man kann vielleicht sagen, es gibt einen Kaiser in der Mitte des 4. Jahrhunderts, Julian, der hat wirklich gemerkt, worum es sich handelt. Es war witzigerweise ein Neffe von Konstantin, also aus derselben Familie. Und der ist in die Geschichtsbücher eingegangen als der Abtrünnige, als der Apostat, weil der tatsächlich versucht hat, das, was er eben als die Wende wahrgenommen hat, wieder rückgängig zu machen, das Rad der Geschichte zurückzudrehen und das Christentum wieder zurückzudrängen, wollte also die heidnischen Kulte wieder einführen, wollte auch den jüdischen Tempel in Jerusalem wieder aufbauen, um wieder zurückzukommen zu diesem religiösen Pluralismus, weil er der Meinung war, dass eben die Bevorzugung des Christentums tatsächlich die Krise des Reiches sogar noch befördert hat, anstatt sie zu beenden, wie eben Konstantin es gehofft hat. Insofern würde ich sagen, das machen ja Wissenschaftler immer. Ja, wir können den Begriff noch verwenden, aber vor allem natürlich im Rückblick, aber wir müssen ihn als einen langen Prozess ansehen.
1: Eine letzte Frage habe ich noch, nämlich die, Sie sprachen jetzt gerade davon, wie die Kaiser diese Wende oder auch Nicht-Wende oder teilweise Wende gesehen haben. Aber wie hat denn damals eigentlich die nichtchristliche Bevölkerung das gesehen? Also wie haben die auf die konstantinische Wende reagiert?
3: Ja, also da ist natürlich auch erstmal die Frage, wer hat sie so wahrgenommen? Mhm. Aber wer sie so wahrgenommen hat, hat teilweise die Chance auch darin gesehen. Also es gab wie zu allen Zeiten da natürlich auch Opportunisten. Es soll zum Beispiel einen Nichtchristen gegeben haben in Rom, der mal ausgerufen hat, macht mich zum römischen Bischof und dann werde ich Christ. Die haben also gemerkt, dass Christentum salonfähig war und auch karrierefördernd sein konnte. Es gab aber natürlich auch gerade unter den platonischen Philosophen deutliche Gegner, die in ihren Schriften deutlich gemacht haben, dass eigentlich das Christentum überhaupt nicht auf der Höhe sozusagen der griechisch-römischen Kultur ist und dass die Absage an diese religiöse Toleranz und zunächst mal auch die Tatsache, dass sich das Christentum ja auch in den eher niedrigen Bevölkerungsschichten nicht ausschließlich, aber auch großer Beliebtheit erfreut hat, die also das alles als Zeichen des Niedergangs eigentlich angesehen haben.
1: Ja, herzlichen Dank, Frau Heiden. Professor Katharina Heiden war das, sie lehrt am Institut für Historische Theologie in Bern. Danke sehr.
3: Vielen Dank.
1: Matthias, jetzt war ja die konstantinische Wende, also die Akzeptanz des Christentums, das eine. Aber da musste ja dann auch sowas wie eine praktische Politik folgen. Wie sah die denn da aus?
2: Ja, das stimmt, denn nun mussten sozusagen die wesentlichen Fragen dieses Christentums geklärt werden. Konstantin war ja nach der Tetrarchie, also der Herrscher von zwei Kaisern und zwei Unterkaisern, wieder der alleinige Herrscher über das gesamte Imperium Romanum geworden. Dieser Reichseinheit sollte nun eine Religionseinheit folgen. Und dazu bedurfte es eines Konzils, das die Regeln dieser Religionseinheit festlegen sollte. Und es musste ein Streit innerhalb der Christen gelöst werden. Auf der einen Seite die Arianer. Die sagten, Gott und Jesus seien völlig verschiedene Wesen. Und auf der anderen Seite die Anti-Arianer, die sagten, Gott und Jesus seien eins. Und das Ergebnis des Konzils? Der menschgewordene Gottessohn ist wesensgleich mit Gott dem Vater. Und das war der Grundstein für die etwas später ausgearbeitete Lehre von der Trinität des christlichen Glaubens. Vater, Sohn und Heiliger Geist sind eins.
1: Ja, und das wird ja bis heute in der Kirche auch noch so gebetet, ne? Es gab aber eine wichtige Entscheidung, eine weitere, die im Februar 380 getroffen wurde. Und das war das sogenannte Drei-Kaiser-Edikt. Was genau wurde da beschlossen?
2: Die drei Kaiser waren Theodosius I. für den Osten des Reiches, später ab 392 über das gesamte Imperium herrschend. Kaiser Gratian für den westlichen Teil zuständig und dessen Halbbruder Kaiser Valentinian II., der in der Mitte des Reiches herrschte. Am Ende des 4. Jahrhunderts war es zu Streitigkeiten innerhalb der Bevölkerung gekommen. Es ging um den richtigen Glauben und immer noch um den Streit mit den Arianern, die die Trinität aus Vater, Sohn und Heiligem Geist ablehnten. In Konstantinopel wurde nun entschieden, dass nur der ein wahrer Christ sei, der so glaubt, wie es der Apostel Petrus den Römern überliefert habe, also die Trinität anerkenne. Alle anderen seien von nun an Häretiker. Das waren Ketzer oder Leute, die vom Glauben abwichen und das auch noch öffentlich machten. Und diese Leute seien fortan staatlicher Verfolgung ausgesetzt.
1: Wie entwickelte sich das ganz junge Christentum von da an praktisch weiter? Darüber spreche ich jetzt mit Professor Volker Drehkoll. Er ist Spezialist für das antike Christentum an der Uni Tübingen. Hallo, Herr Drehkoll.
4: Hallo.
1: Herr Drehkoll, es sollte eine einheitliche Religion geben nach der konstantinischen Wende. Und dafür wurde dann ein Konzil einberufen, das Konzil von Nicäa 325. Wer kam denn da alles zusammen?
4: Hauptsächlich die Bischöfe aus dem griechischsprachigen Ostteil des Römischen Reiches und das Ziel von Kaiser Konstantin, der ja neu im Osten eigentlich als Herrscher auftrat, war, die christlichen Gruppen, die verschieden waren und sich stritten, zusammenzubringen. Daneben dem Christentum hat er aber auch die alten Formen der Religion eigentlich erstmal toleriert und akzeptiert. Also insofern darf man sich die Einheit auch nicht zu groß vorstellen, sondern es ist schon ein ziemlich buntes Gemisch.
1: Wie groß war denn dieses Gemisch, so damit wir uns mal eine Menge von Menschen vorstellen können?
4: Also die Teilnehmenden an dem Konzil von Nicäa, da geht man davon aus, dass es ungefähr 250 sind. Wir haben spätere Listen, aber die wurden dann auch immer mal schön frisiert und weiter überarbeitet, um noch zu zeigen, dass dieser oder jener ja auch dabei war. Also ganz zuverlässig ist es nicht, aber 250 ist eine halbwegs plausible Zahl.
1: Also zu beschließen, dass man eine einheitliche Religion schaffen möchte, das lässt sich ja einfach sagen, aber wahrscheinlich überhaupt gar nicht einfach machen. Was passierte denn da auf diesem Konzil?
4: Also einheitliche Religion bezieht sich jetzt quasi erstmal nur auf das Christentum, nicht? Weil die anderen Religionen, die gab es ja auch alle nach wie vor. Aber im Christentum wird eben Konstantin von späteren Teilnehmern wie Eusebius von Caesarea dafür gelobt, dass er versucht hat, die Einheit herzustellen. Aber das ist natürlich dann auch immer nur ein Kompromiss. Also die verschiedenen Gruppen wurden vom Kaiser quasi mehr oder weniger gezwungen, einen Kompromiss zu schließen. Und das erklärt dann auch, warum das Konzil von Nicea den Streit nicht beendet hat, sondern eigentlich den Streit erst so richtig ins Laufen gebracht hat.
1: Wie lange hat das denn gedauert, das Konzil von Nicea?
4: Ein paar Wochen, also das ist im Juni 325 gewesen. An sich hatten die Bischöfe in Ankara, also dem heutigen Ankara, tagen wollen, also unabhängig von den Plänen, die Konstantin hatte. Und Konstantin hat es dann aber verlegt nach Nicea, um auch selbst teilzunehmen, was bemerkenswert ist, denn er war ja zu dieser Zeit gar kein Christ. Hm. Also er hatte gewisse Sympathien mal gezeigt, aber auch nicht nur fürs Christentum. Und es ist auch interessant, dass die Bischöfe ihn überhaupt in ihrer Mitte quasi ertragen oder geduldet haben. Es wird also berichtet, dass er auch gar nicht im Konzil vorsaß, sondern sich auf einem kleinen Stühlchen, goldenen Stühlchen natürlich, in ihre Mitte saß und quasi dann sehr versöhnlich auf sie eingewirkt hat. Aber das ist natürlich auch so ein bisschen legendarisch überformt. Also was für harte Verhandlungen im Hintergrund geführt worden sind, das kann man manchmal nicht so richtig erkennen.
1: Ja, also man saß über mehrere Wochen zusammen. Die Stimmung war gemischt, wenn ich das jetzt so richtig mal rausgehört habe. Und es sollte ein Kompromiss erzwungen werden, was ja in sich schon sich auch schon recht schwierig anhört. Also das Konzil von Nicea, können wir sagen, ist es gescheitert dann?
4: Gescheitert zumindest in dem Sinne, dass danach die Sache geklärt war. Also man hat dann eigentlich tiefgreifende theologische und auch kirchenpolitische Konflikte erst ausgelöst, die dann auch noch mehrere Jahrzehnte wirklich die Kirchengeschichte bestimmt haben. Also das ist schon so.
1: Es gab ja dann einige Jahrzehnte später ein weiteres Konzil, das Konzil von Konstantinopel. Was genau ist da passiert?
4: Das ist ein wesentlich kleineres Konzil. Also in der Tradition heißt es immer, dass der 150 Konzilsväter, in dem man versucht hat, diese Streitigkeiten, die nach Nicea aufgekommen sind, nochmal neu zu klären. Und das ist letztlich auch nur gelungen durch Ausschluss einer ganzen Reihe von Gruppen, die man dann als heterodox oder als heretisch im Grunde verurteilt hat.
1: Was genau bedeutet das?
4: Also die Kirchengemeinschaft besteht ja darin, dass die Leute gegenseitig zur Eucharistie oder zum Abendmahl zugelassen sind, dass die Sakramente und auch die Weihegrade als Bischof etc. anerkannt werden. Und bestimmte Gruppen wurden quasi ausgeschlossen. Sie durften also nicht mehr an den entsprechenden Kirchen- oder Weihehandlungen oder Sakramenten oder so teilnehmen. Und es verbindet sich dann ja auch mit der Förderung, der kaiserlichen Förderung für Kirchenbauten oder für bestimmte Vermögensfragen, wo diese Gruppen dann massiv benachteiligt wurden.
1: Ist dieses Konzil möglicherweise der Zeitpunkt gewesen, ab dem man sagen kann, dass es eine einheitliche Religion bzw. ein einheitliches Christentum gegeben hat?
4: Nee, also ein einheitliches Christentum hat es eben nie gegeben. Schon in neutestamentlichen Zeiten nicht. Also wenn man bei Apostel Paulus liest, welche Probleme der jetzt in Korinth und anderen Orten schon angefunden hat, an Fraktionierung, an Gegensätzen, an Streit. Und das durchzieht also die gesamte Geschichte des Christentums. Und das ist auch 381 natürlich nicht anders gewesen. Das ist schon einfach auch dann eine Differenzierung zwischen Ostkirche und Westkirche, griechischer und lateinischer Christenheit. Aber auch innerhalb jeder Tradition hat es immer große Gegensätze und eigene Gruppen gegeben, die miteinander rivalisiert haben. Also man darf sich das nicht wie so einen schönen einheitlichen Baum vorstellen, der dann so in Äste sich verzweigt irgendwann später. Mhm. Dann gibt es irgendwann die Orthodoxie und irgendwann später im 16. Jahrhundert die Reformation. Sondern das Christentum war eigentlich immer in verschiedenen Gruppen und Fraktionen und Kirchen. Und jeder hat für sich beansprucht, rechtgläubig zu sein und um die Wahrheit erkannt zu haben. Und man hat die anderen dann umso heftiger verurteilt.
1: Diese ganzen Kämpfe, die um das Christentum stattgefunden haben, die haben so wenig mit dem Gedanken des Christentums an sich zu tun, oder?
4: Nee, ich glaube, es ist eher umgekehrt, dass die einzelne Gruppe natürlich die Intention verfolgt, zu sagen, was ist wirklich das Wesentliche am Christentum? Und die Antwort auf diese Frage führt dann zu den Gegensätzen. Also ein Beispiel, 381 in Konstantinopel hat man eine Gruppe verurteilt, die gesagt hat, der Heilige Geist ist nicht direkt Teil der Trinität oder Gottes. Er gehört irgendwie zur Trinität, aber er ist ja auch in den Gläubigen, weil die Menschen die Erfahrung machen, dass sie vom Heiligen Geist getrieben werden, wenn sie was Gutes wollen. Und deswegen kann man ihn quasi nicht direkt als göttlich ansehen, weil das würde heißen, dass Gott in dem einzelnen Menschen sitzt. Also da sieht man, das sind Frömmigkeitsgrund. Und was den Leuten jetzt wichtig ist an spiritueller Erfahrung, dazu führt, dass sie eine bestimmte theologische Position vertreten. Und das führt auch dazu, dass sie da an der Stelle wenig kompromissfähig sind, weil das halten sie ja für das Wesentliche. Wenn man das auflöst, löst man quasi den christlichen Glauben auf.
1: Hm. Wenn wir mal versuchen, nochmal das Ganze so ein bisschen allgemeiner zu fassen zum Schluss. Wie haben, würden Sie sagen, Christen und das Christentum grundsätzlich das Römische Reich beeinflusst?
4: Das ist eine ganz schwer zu beantwortende Frage, weil viele Dinge nicht eindeutig christlich sind, die man in dem Zusammenhang diskutieren kann. Also zum Beispiel der Sonntag, den hat man da eingeführt, Konstantin hat den schon eingeführt, aber es ist eben der Sonntag, also erstmal ein Tag, der mit der Sonne als Planet was zu tun hat. Mhm. Da konnten sich auch Nicht-Christen mitfinden. Dieses Verbot, dass man zum Beispiel das Gesicht bei Strafen oder Bestrafungen massakriert irgendwie, könnte was zu tun haben damit, dass es das christliche Ideal gibt, jeder Mensch ist irgendwie das Ebenbild Gottes. Mhm. Aber so ganz klar weiß man es nicht. Also insofern ist es ganz schwierig, wirklich zu sagen, das und das geht jetzt wirklich auf das Konto des Christentums. Was sicherlich so ist, ist, dass quasi die große Vielzahl der Religionen so im Laufe des 5. Jahrhunderts nach und nach ersetzt werden durch eine mehr und mehr christianisierte Gesellschaft, in der religiöse Dinge eine große Rolle spielen und die sind dann eben doch ziemlich eindeutig christlich. Und das sieht man auch in den Städten, dass sie dann anfangen, die Kirchen wirklich ins Zentrum zu bauen und die Städte um die Kirchen herum zu bauen. Also das kann man dann auch archäologisch sehen, dass so im 5., 6. Jahrhundert das Imperium Romanum in Anführungszeichen christlich wird. Und das bezieht sich in erster Linie auf den Ostteil des Römischen Reiches. In der Westteil, der verändert sich ja sehr schnell, weil die verschiedenen Völker, die man früher Germanen nannte, dort quasi nach und nach eigene Herrschaftsbereiche auf dem Boden des Römischen Reiches aufgebaut haben.
1: Professor Volker Drekoll war das. Er ist Spezialist für das antike Christentum an der Uni in Tübingen. Vielen Dank für Ihre Zeit, Herr Drekoll.
4: Danke sehr.
1: Die konstantinische Wende, Matthias, die stand ja am Beginn einer Entwicklung, die das Christentum schließlich zur dominierenden Religion im Römischen Reich gemacht hat. Das war ja ein ganz schön wichtiger Schritt und auch ja ganz schön entscheidend für unsere Gegenwart, müssen wir sagen, ne?
2: Ja, ich würde sagen, eine der wichtigsten Entscheidungen für die Entwicklung Europas, übrigens im Guten wie im Schlechten. Mit den Christen kam die teilweise gewalttätige Christianisierung auf. Mit den Christen gab es Judenpogrome und Hexenverfolgungen. Und schließlich gaben die Christen den Startschuss für die Kreuzzüge, die über 2 Jahrhunderte den Nahen und Mittleren Osten aufmischten, mit Konsequenzen bis heute. Aber es kamen mit den Christen eben auch die Klöster, in denen gelehrt und geheilt wurde, in denen zu innerer Umkehr aufgerufen wurde und in denen Wissenschaft und Lehre betrieben wurde und in denen ganz viel von dem, was wir in eine Stunde History so behandeln, aufgeschrieben, archiviert und auf diesem Wege uns erhalten blieb.
1: In der nächsten Folge, da geht es auch um ganz große Veränderungen. Da wird das Römische Reich nämlich geteilt. Kannst du schon mal ein bisschen anreißen, worüber wir da reden werden?
2: Ja, also nach dieser konstantinischen Wende wird dann sehr schnell klar, dass das riesige Reich nicht immer und überall gleichzeitig zu verteidigen und zu verwalten ist. Und deswegen werden die Aufgaben auf 2 Zentralen verteilt. Neben Rom wird Konstantinopel die 2. Machtzentrale des Reiches. Aber die beiden Reichshälften sind Teil des gemeinsamen Imperium Romanum. Aber es gibt fortan 2 Kaiser, einen oströmischen und einen weströmischen.
1: Also aus dem großen Römischen Reich, das wir jetzt über mehrere Folgen haben wachsen sehen, werden ganz vereinfacht gesagt 2. Wie und warum, das besprechen wir in der nächsten Woche. Macht's gut bis dahin. Ich bin Steffi Orbach. Tschüss und bis bald.
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1: Um 22 Uhr mit Annika Schäfer. Die Gespräche zur Zukunft des Gazastreifens haben offenbar keinen Durchbruch gebracht. Der US-Sondergesandte Jared Kushner war heute in Israel und hat Ministerpräsident Benjamin Netanyahu getroffen. Kushner sagte danach, dass es noch keine Einigung gibt. Die Gespräche seien aber positiv verlaufen. Gestern hatte er in Ägypten mit der Führung der Terrororganisation Hamas gesprochen. Es geht darum, mit dem US-Friedensplan voranzukommen. US-Präsident Donald Trump hatte im Juli einen 15-Punkte-Plan vorgelegt. Danach soll die Hamas entwaffnet werden und Israel sein Militär aus dem Gazastreifen abziehen. Bisher gibt es aber keinen verbindlichen Fahrplan, was zuerst passiert. Und eine vereinbarte Waffenruhe wird immer wieder gebrochen. Die USA drohen dem Oman mit Angriffen, obwohl das Land im Iran-Krieg immer wieder vermittelt hat. Gerade verhandeln Oman und Iran über gemeinsame Regeln für die Schifffahrt. Dabei geht es um die Meerenge von Hormus. US-Präsident Donald Trump sagte dem Sender Fox News, wenn der Oman den Bemühungen der USA um eine Lösung in die Quere komme, werde man das Land, Zitat, in Grund und Boden bombardieren. Seit den Angriffen der USA und Israels auf den Iran Ende Februar ist die Straße von Hormus weitgehend blockiert, was für hohe Ölpreise sorgt. Der Oman ist keine Kriegspartei und hat mehrmals zwischen den USA und dem Iran vermittelt. In Moldau ist eine Drohne in den Luftraum eingedrungen, auf einem Acker runtergekommen und explodiert. Laut Polizei gab es keine Verletzten. Zur Herkunft des Flugkörpers wurde nichts gesagt. Ukrainische Medien schreiben, dass es eine russische Drohne war, die vom Weg abgekommen ist. Aus Russland gibt es dazu keine Stellungnahme. Seit Beginn des russischen Angriffskriegs gegen die Ukraine gelangen immer wieder Drohnen in angrenzende Länder. Am Wochenende hatte ein spanischer Kampfjet im Auftrag der NATO eine Drohne über Rumänien abgeschossen. Vor der Landtagswahl in Sachsen-Anhalt wollen Laden- oder Restaurantbesitzer mit Migrationsgeschichte ein Zeichen gegen Rassismus setzen. Sie planen in Magdeburg und anderen Städten nächste Woche Mittwoch ihre Gewerbe für mehrere Stunden zu schließen. Der Landesflüchtlingsrat schreibt, dass sich der Streik gegen Ausgrenzung wendet und dass die Teilnehmenden für eine demokratische Gesellschaft eintreten wollen. Am selben Tag soll es vor dem Landtag von Sachsen-Anhalt auch eine Kundgebung geben. In der Ankündigung des Vereins steht auch, viele Menschen mit Flucht- und Migrationsgeschichte hätten Angst oder seien verunsichert wegen der Forderungen nach massenhaften Abschiebungen. In Umfragen vor der Wahl in Sachsen-Anhalt führt die AfD. Die Partei fordert in ihrem Wahlprogramm eine Abschiebeoffensive und eine Abschaffung des Grundrechts auf Asyl.
0: Das Wetter.
1: Der Abend bringt im Süden Schauer und Gewitter. Auch von Norden ziehen kleine Regengebiete durch, sonst ist es wechselnd bewölkt und oft trocken. Nachts gehen die Temperaturen runter auf 17 bis 9 Grad. Morgen oft grau und es regnet auch mal stärker. Sonne gibt es im Osten und Südwesten, dann bei 19 bis 28 Grad.
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1: Um 23 Uhr mit Anneke Schäfer. In Großbritannien gibt es nach dem Tod eines schwarzen Professors der Uni Cambridge viel Anteilnahme. Zu einer Mahnwache in London kamen Tausende. Auch der Kanzler der Uni hat sich zu dem Fall geäußert und schwere Vorwürfe wegen des Umgangs mit dem 41-Jährigen erhoben. Lord Chris Smith sprach von einer rassistischen Hetzjagd in den letzten Wochen. 2023 war Jason Arday zum jüngsten schwarzen Professor in der Geschichte der Uni Cambridge geworden. Zuletzt gab es aber Plagiatsvorwürfe und in Medienberichten wurde an der Glaubwürdigkeit seiner Lebensgeschichte gezweifelt. Arday hatte die Vorwürfe bestritten. Nach großer öffentlicher Kritik trat er aber doch zurück. Vor wenigen Tagen wurde der Soziologe in London tot aufgefunden. Die Polizei geht nicht von Fremdverschulden aus. Mehr als 92.000 Menschen haben eine Petition unterschrieben, damit sein Fall offiziell untersucht wird. Die Gespräche zur Zukunft des Gazastreifens haben offenbar keinen Durchbruch gebracht. Der US-Sondergesandte Jared Kushner war heute in Israel und hat Ministerpräsident Benjamin Netanyahu getroffen. Kushner sagte danach, dass es noch keine Einigung gibt. Die Gespräche seien aber positiv verlaufen. Gestern hatte er in Ägypten mit der Führung der Terrororganisation Hamas gesprochen. Es geht darum, mit dem US-Friedensplan voranzukommen. In den 2010er Jahren ist Griechenland in eine Schuldenkrise gerutscht. Die Staatsfinanzen wurden damals mit Hilfe der anderen Euro-Staaten und des Internationalen Währungsfonds stabilisiert. Das heißt, Griechenland hat sich viel Geld geliehen. Jetzt hat der Staat einen weiteren Teil des Geldes zurückgezahlt, früher als es nötig gewesen wäre. Das Finanzministerium in Athen sagt, fast 13 Milliarden Euro aus den damaligen Hilfen konnten jetzt beglichen werden, auch weil es der Wirtschaft des südeuropäischen Landes gut geht. Es werden 2% Jahreswachstum erwartet. Das ist im EU-weiten Vergleich viel. Sollte die wirtschaftliche Situation so bleiben, plant Griechenland, alle Kredite bis 2031 zurückzuzahlen. Das wäre 10 Jahre früher als ursprünglich geplant. Auf Teile der Berliner Senatsverwaltung hat es einen Hackerangriff gegeben. Die Senatskanzlei sagt, dass die Bereiche Stadtentwicklung, Bauen und Wohnen sowie Mobilität, Verkehr, Umwelt und Klimaschutz betroffen sind. Diese Bereiche wurden vom Landesnetz isoliert, um weiteren Schaden zu verhindern. Das Landeskriminalamt unterstützt die Ermittlungen und es wurde ein Krisenstab eingerichtet. Es ist unklar, ob die Verwaltungen arbeitsfähig sind und ob Daten abgeflossen sind.
0: Das Wetter.
1: In der Nacht lockert es vielerorts auf und es geht runter auf 17 bis 9 Grad mit den Temperaturen. Morgen oft grau und es regnet auch mal stärker. Sonne gibt es im Osten und Südwesten. Dort wird es auch am wärmsten. Die Temperaturen steigen dann auf 19 bis 28 Grad.
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1: Okay, lass uns mal anfangen. Ja, yeah, ja, yeah, okay. Hey, das ist ein Song für mein Baby, okay?